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1: Ich bin Dirk Zeitler. Die USA planen eine öffentliche Militärhinrichtung per Livestream. US-Verteidigungsminister Hegseth hat bestätigt, dass die Exekution von Nidal Hassan am 3. Dezember in Fort Hood übertragen werden soll. Trump hat die Hinrichtung genehmigt. Hassan hat 2009 bei einem Massaker auf dem Militärstützpunkt 13 Menschen getötet und 32 verletzt. Es wäre die erste US-Militärhinrichtung seit über 60 Jahren. Nach der Abgeordnetenhauswahl in Berlin haben Linke, Grüne und SPD bekannt gegeben, Sondierungsgespräche über eine mögliche Regierung aufzunehmen. Als Grundlage haben die drei Parteien eine Vereinbarung zu den Themen Antisemitismus und organisierter Kriminalität getroffen.
2: Wir stärken jüdisches Leben und wir nehmen keinen Kontakt zu Personen aus der organisierten Kriminalität auf. Wer sich nicht dran hält, fliegt aus der Regierung oder gleich ganz aus der Partei. Dass so eine Vereinbarung nötig ist, liegt an der Berliner Linkspartei, deren Wahlsieg unter anderem ein Clanchef mitgefeiert hatte. Innerhalb von Grünen und SPD gibt es Warnungen vor einer Zusammenarbeit. Jan-Henner Reitze, Nachrichtenredaktion.
1: Wegen hoher Lebenshaltungskosten und der Konjunkturschwäche kämpfen immer mehr Menschen mit unbezahlten Rechnungen. Im vergangenen Jahr sei der Anteil der Verbraucher mit Zahlungsstörungen auf 8,1% gestiegen. Das zeigt eine Schufa-Auswertung.
3: Die Experten sehen noch keine richtige Verschuldungskrise, aber der Schufa werden von Unternehmen oder Banken deutlich mehr Fälle gemeldet. Viele Menschen tauchen zum allerersten Mal mit Zahlungsproblemen auf. Ihr Anteil wuchs um 12%. Es wurden auch mehr Privatinsolvenzen beantragt, mehr als die Hälfte davon von 30- bis 49-Jährigen und weitere 13% von 20- bis 29-Jährigen. Gründe für den Anstieg der Überschuldung sind laut Schufa vor allem die höheren Preise für Lebensmittel und Energie. Ursula Winkler, Nachrichtenredaktion.
1: Bei einer Waffenkontrolle in der Oberpfalz sind eine Mitarbeiterin und ein Mitarbeiter des Landratsamts Neumarkt erschossen worden. Das teilte die Polizei mit. Der bewaffnete Tatverdächtige hielt sich in der Nacht immer noch in einem Wohnhaus in Berngau verschanzt. Der Mann soll bei einer routinemäßigen Überprüfung auf die beiden Beschäftigten geschossen haben.
0: Soweit das Neueste. 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
1: Heute im Süden und Südosten nach Nebelauflösung noch lange heiter bis sonnig und trocken. Sonst von Nordwesten und Westen bis zur Oder und Neiße sowie zum Main und zum Hochrhein dichte Bewölkung mit Regen. Im Nordwesten im Verlauf Übergang zu Schauerwetter, vereinzelt Gewitter. Luft erwärmt sich auf 10 bis 16 Grad. Im Südosten bei viel Sonne bis 18 Grad.
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1: Ich bin Dirk Zeitler. Die USA planen eine öffentliche Militärhinrichtung per Livestream. US-Verteidigungsminister Hegseth hat bestätigt, dass die Exekution von Nidal Hassan am 3. Dezember in Fort Hood übertragen werden soll. Trump hat die Hinrichtung genehmigt. Hassan hat 2009 bei einem Massaker auf dem Militärstützpunkt 13 Menschen getötet und 32 verletzt. Es wäre die erste US-Militärhinrichtung seit über 60 Jahren. Nach der Abgeordnetenhauswahl in Berlin haben Linke, Grüne und SPD bekannt gegeben, Sondierungsgespräche über eine mögliche Regierung aufzunehmen. Als Grundlage haben die drei Parteien eine Vereinbarung zu den Themen Antisemitismus und organisierter Kriminalität getroffen.
2: Wir stärken jüdisches Leben und wir nehmen keinen Kontakt zu Personen aus der organisierten Kriminalität auf. Wer sich nicht dran hält, fliegt aus der Regierung oder gleich ganz aus der Partei. Dass so eine Vereinbarung nötig ist, liegt an der Berliner Linkspartei, deren Wahlsieg unter anderem ein Clanchef mitgefeiert hatte. Innerhalb von Grünen und SPD gibt es Warnungen vor einer Zusammenarbeit. Jan-Henner Reitze, Nachrichtenredaktion.
1: Wegen hoher Lebenshaltungskosten und der Konjunkturschwäche kämpfen immer mehr Menschen mit unbezahlten Rechnungen. Im vergangenen Jahr sei der Anteil der Verbraucher mit Zahlungsstörungen auf 8,1% gestiegen. Das zeigt eine Schufa-Auswertung.
3: Die Experten sehen noch keine richtige Verschuldungskrise, aber der Schufa werden von Unternehmen oder Banken deutlich mehr Fälle gemeldet. Viele Menschen tauchen zum allerersten Mal mit Zahlungsproblemen auf. Ihr Anteil wuchs um 12%. Es wurden auch mehr Privatinsolvenzen beantragt, mehr als die Hälfte davon von 30- bis 49-Jährigen und weitere 13% von 20- bis 29-Jährigen. Gründe für den Anstieg der Überschuldung sind laut Schufa vor allem die höheren Preise für Lebensmittel und Energie. Ursula Winkler, Nachrichtenredaktion.
1: Bei einer Waffenkontrolle in der Oberpfalz sind eine Mitarbeiterin und ein Mitarbeiter des Landratsamts Neumarkt erschossen worden. Das teilte die Polizei mit. Der bewaffnete Tatverdächtige hielt sich in der Nacht immer noch in einem Wohnhaus in Berngau verschanzt. Der Mann soll bei einer routinemäßigen Überprüfung auf die beiden Beschäftigten geschossen haben.
0: Soweit das Neueste. 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
1: Heute im Süden und Südosten nach Nebelauflösung noch lange heiter bis sonnig und trocken. Sonst von Nordwesten und Westen bis zur Oder und Neiße sowie zum Main und zum Hochrhein dichte Bewölkung mit Regen. Im Nordwesten im Verlauf Übergang zu Schauerwetter, vereinzelt Gewitter. Die Luft erwärmt sich auf 10 bis 16 Grad. Im Südosten bei viel Sonne bis 18 Grad.
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1: Ich bin Dirk Zeitler. Nach den tödlichen Schüssen auf zwei Behördenbeschäftigte bei einer Waffenkontrolle in der Oberpfalz hat die Polizei den mutmaßlichen Täter festgenommen. Der 60-Jährige wurde dabei durch Schüsse leicht verletzt, wie eine Polizeisprecherin sagte. Ersten Erkenntnissen zufolge hatte der Tatverdächtige in Berngau bei einer routinemäßigen Überprüfung die beiden Mitarbeiter des Landratsamts Neumarkt erschossen. Wegen hoher Lebenshaltungskosten und der Konjunkturschwäche kämpfen immer mehr Menschen mit unbezahlten Rechnungen. Im vergangenen Jahr sei der Anteil der Verbraucher mit Zahlungsstörungen auf 8,1% gestiegen. Das zeigt eine Schufa-Auswertung.
2: Die Experten sehen noch keine richtige Verschuldungskrise, aber der Schufa werden von Unternehmen oder Banken deutlich mehr Fälle gemeldet. Viele Menschen tauchen zum allerersten Mal mit Zahlungsproblemen auf. Ihr Anteil wuchs um 12%. Es wurden auch mehr Privatinsolvenzen beantragt, mehr als die Hälfte davon von 30- bis 49-Jährigen und weitere 13% von 20- bis 29-Jährigen. Ursula Winkler, Nachrichtenredaktion.
1: Die bevorstehende Grippewelle wird traditionell für steigende Krankentage unter Beschäftigten sorgen. Über das ganze Jahr betrachtet sorgen aber vor allem psychische Erkrankungen für Fehlzeiten im Job und das mit langen Ausfallzeiten. Das geht aus einer Auswertung der AOK hervor.
3: Auch wenn Atemwegserkrankungen weiterhin die häufigste Ursache für Krankmeldungen sind, sie dauern meist nicht lange. Die meisten sind bei Grippe oder Erkältung im Schnitt knapp 6 Tage krankgeschrieben. Beschäftigte mit psychischen Erkrankungen fehlten dagegen im vergangenen Jahr durchschnittlich fast einen Monat. Besonders betroffen davon sind laut der AOK-Studie Beschäftigte in Callcentern und in der Pflege- oder Kinderbetreuung. Als größte Risikofaktoren für Depressionen oder Burnout sehen Experten neben der Dauerbelastung und ständigen Erreichbarkeit im Job auch politische Krisen. Diana Kramer, Nachrichtenredaktion.
1: Linke, Grüne und SPD in Berlin setzen ihre Sondierungsgespräche fort. Heute geht es ums Geld, konkret um den Landeshaushalt. Die Haushaltslage des Landes gilt als sehr angespannt. In den kommenden Jahren drohen Milliardenlöcher im Etat. Fraglich ist, wie dann die Wahlversprechen der Linken finanziert werden sollen.
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1: Heute im Süden und Südosten nach Nebelauflösung noch lange heiter bis sonnig und trocken. Sonst von Nordwesten und Westen bis zur Oder und Neiße sowie zum Main und zum Hochrhein dichte Bewölkung mit Regen. Im Nordwesten im Verlauf Übergang zu Schauerwetter, vereinzelt Gewitter. Die Luft erwärmt sich auf 10 bis 16 Grad. Im Südosten bei viel Sonne bis 18 Grad.
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1: Dr. No. Thüringens Ministerpräsident Vogt zieht Doktortitelklage zurück. Und damit ist Mario Vogt jetzt wirklich Dr. No, denn Thüringens Ministerpräsident hat seine Doktorklage zurückgezogen. Zunächst war Vogt gegen Plagiatsvorwürfe gegen ihn gerichtlich vorgegangen. Doch jetzt zieht der CDU-Politiker die Reißleine und gibt sich geschlagen.
2: Thüringens Ministerpräsident Mario Vogt will den Entzug seines Doktortitels nicht weiter gerichtlich anfechten.
3: Deshalb habe ich mich entschieden, den Rechtsstreit um meine Dissertation zu beenden,
2: erklärte der CDU-Politiker gestern. Die Technische Universität

0: Als Ministerpräsident gehört meine ganze Kraft, meine Energie und meine Aufmerksamkeit den Bürgerinnen und Bürgern unseres Landes. Das war so, das ist so und das wird auch so bleiben. Und deshalb habe ich mich entschieden, den Rechtsstreit um meine Dissertation zu beenden. Diese Entscheidung, sie fällt mir nicht leicht, weil ich persönlich viel Arbeit hineingesteckt habe. Aber ich möchte, ohne irgendwelche Abstriche, mich auf das konzentrieren, was vor uns liegt. Ein Rechtsstreit über mehrere Instanzen kann sich über Jahre hinziehen. Er bindet viel Zeit und viel Aufmerksamkeit. Beides gehört für mich ausschließlich Thüringen.
1: Ja, das sagt Mario Vogt und darüber wollen wir diskutieren. Der Ministerpräsident von Thüringen will sich nun, wie er sagt, voll und ganz auf das konzentrieren, was vor ihm und vor Thüringen liegt. Kurz noch einmal die Chronologie. Mario Vogt hatte seine Dissertation mit dem Titel Der amerikanische Präsidentschaftswahlkampf George W. Bush gegen John F. Kerry im Jahr 2008 eingereicht. Kurz vor der Thüringer Landtagswahl 2024 wurde denn erstmal Vorwürfe öffentlich, dass der CDU-Politiker in der Arbeit wissenschaftlich unsauber gearbeitet hatte. Trotzdem wurde Vogt Ministerpräsident. Im Januar 2026 wurde bekannt, dass die TU Chemnitz Mario Vogt nach einer längeren Untersuchung den Doktorgrad entzogen hatte. Vogt legte damals Widerspruch ein. Dieser wurde abgelehnt. Dann im Sommer 2026 die Klage von Vogt und nun der Rückzieher. Ja, wollte Vogt einfach nur Zeit gewinnen oder wie lief dieser Prozess ab, Ralf?
2: Dr. No is no Doctor ist ja auch eine gute Nachricht, aber man ist ja immer schon froh, wenn das Fremdschämen irgendwo ein Ende hat. Und dann haben wir jetzt hier über diese Affäre, können wir jetzt einen Strich ziehen. Das ist ja schon mal was, ist eine gute Nachricht. Das Peinliche an dieser ganzen Geschichte ist doch, dass am Ende, wenn er richtigerweise sagt, es ist gut, jetzt ich ziehe mich zurück, das Ganze dann pathetisch auflädt mit so einer seltsamen Heldenpose, dass er sich also den wichtigen Dingen dazu, also eigentlich habe ich ja recht, aber ich hätte nicht einfach eine schmucklose Pressemitteilung genügt, da hätte man sozusagen den Schlagzeilen vorgegriffen, er zieht heimlich seine Klage zurück, dann hätte man das einfach mitteilen können, muss man da so ein Statement draus machen, das ist dann wieder das Komische, wo du irgendwo als politischer Beobachter, aber eben auch als Bürger sagst, Leute, geht's nicht nur mal kleiner? Könnt ihr uns nicht dieses Theater ersparen? Also es ist ja nicht so, dass er sonst 3 Stunden am Tag über seine Klageschrift gebeugt gesessen hätte und leider 2 Termine in Thüringen versäumt hätte. Das hätten seine Anwälte gemacht. Also diese seltsame Aufladung mit Verantwortung und großer Rolle, das erleben wir in der Politik regelmäßig, dass auch nach einer Niederlage das Übernehmen von Verantwortung als das Schultern einer schweren Last, gewissermaßen das Übernehmen einer Bürde für den Bürger inszeniert wird, das glaubt einem keiner mehr. Also lassen, einfach lassen. Das ist jetzt erledigt, sei es drum und dann ist auch gut und dann ist Mario Vogt und nicht mehr Doktor, dann ist es auch in Ordnung.
1: Ja, Ralf sagt, eine Pressemitteilung hätte gereicht. Ben, wie wirkt dieser Instagram-Auftritt, dieses Inszenieren auf dich?
3: Man fragt sich ja, was er während dieses Rechtsstreits, der ja jetzt schon doch einige Zeit ging, gemacht hat als Ministerpräsident, wenn er sagt, jetzt möchte er sich so richtig auf die Bevölkerung konzentrieren, auf sein Amt, ob er in der ganzen Zeit unkonzentriert war, die Tag und Nacht damit beschäftigt war, seine Arbeit nicht nachkommen konnte. Also dieses Statement ist natürlich komplett komisch, wie Ralf das schon richtig gesagt hat. Also diese Aufladung mit Pathos und wir müssen jetzt mal für Thüringen vorankommen und ich opfere meine Doktorarbeit, würde ich zwar vor Gericht gewinnen, das schwingt ja im Subtext mit bei ihm, aber ich opfere das jetzt für euch, liebe Thüringer, ist mir egal, es gibt Wichtigeres, ich möchte gut regieren. Das ist völlig hanebüchen, es ist an den Haaren herbeigezogen. Ich weiß auch nicht, ob irgendein Bürger sich das anguckt und denkt, ja, dem glaube ich das jetzt mal, da habe ich Respekt für.
2: Jetzt haben wir ihn wieder für uns.
1: Ja. Wir schauen es uns aber weiter an. Es gibt noch einen zweiten Teil von Mario Vogt auf Instagram und auch den haben wir für Sie vorbereitet. Schauen wir rein.
0: Der September, er hat einiges verändert. Die Landtagswahlen in Mecklenburg-Vorpommern, in Sachsen-Anhalt, sie haben uns gezeigt, dass die politische Mitte massiv unter Druck steht. Die neuen Mehrheitsverhältnisse im Thüringer Landtag fordern uns noch stärker. Und die Härte der politischen Auseinandersetzung, sie verlangt vollen Einsatz. Und sie verlangt auch einiges von meiner Familie ab. Als Landesregierung müssen wir auch den nächsten Haushalt aufstellen. Wir müssen um jeden Arbeitsplatz kämpfen, den Unterrichtsausfall weiter senken, die innere Sicherheit stärken und dafür sorgen, dass Thüringen und der Osten

0: Berlin ein echtes Gewicht haben. Und dafür braucht es einen freien Kopf. Und dafür braucht dieses Land, unsere Heimat, meine ganze Kraft, meine Zeit und meine Energie. Und deshalb gilt, ich möchte Thüringen führen und keinen Rechtsstreit in eigener Sache. Thüringen steht an erster Stelle. Heute, morgen und in Zukunft. Vielen Dank.
1: Ja, Ralf, Mario Vogt packte auch wirklich alles rein. Also Situation in Thüringen, Sachsen-Anhalt, seine eigene Familie. Frage an dich, so eine einfache Entschuldigung hätte es ja auch getan, oder?
2: Ja, offensichtlich war noch der Sendeplatz vom Wort zum Sonntag frei. Und da hat er gedacht, Mensch, ich aber sage euch, so geht denn hin in Frieden, Amen. Ja, es gibt dann aber offensichtlich auch niemanden, der ihm sagt, jetzt vielleicht den Kopf gerade halten und das Ganze etwas lebhafter, wenn man es schon macht. Aber die Überinszenierung ist einfach ein Tick drüber, wahrscheinlich sogar mehr als ein Tick. Man ist dann froh, wenn es vorbei ist. Also diese pathetische Ansprache, dass jetzt sein ganzes Herz Thüringen gehört. Was ich ja immer interessant finde, gerade auch in Thüringen, wo die AfD so eine brutale Mehrheit hat, in den Umfragen sind sie jetzt nochmal höher gestiegen, so auf 40%. Wenn du dann eine Ansprache machst mit den kritischen Mehrheiten, dann musst du dir auch klar sein, dass dort draußen von deinen Zuschauern 40% sitzen, die würden die Leute, gegen die du hier dich ins Amt stellen willst und gegen die du dir deine ganze Kraft aufwendest, die sind diese Gegner. Also ich hätte dann eine Botschaft gewählt, wo ich versuchen würde, irgendwie alle ins Boot zu holen und nicht so eine komische Wir-Ihr-Position im Duktus aufzunehmen. Aber das ist ganz eigentümlich in der etablierten Politik, auch im Bund ist das so, dass man sich immer in einen Gestus hineinbegibt, wo man auf der anderen Seite der AfD steht. Aber man müsste sich doch klar machen, dass die AfD da draußen zumindest beträchtliche Mehrheiten hat. Also wenn ich die Leute alle einsammeln will, müsste ich versuchen, Brücken zu bauen und mich nicht in diese komische kritische Mehrheiten, oh, da müssen wir uns aber alle anstrengen, Pose zu werfen. Aber das sind immer so Randnotizen. Und also bei dem Statement, das war jetzt auch so pathetisch vorgetragen, da ist man froh, wenn es vorbei ist.
1: Und bevor du darauf reagierst, hören wir mal rein auf die Reaktion eines Parteifreundes. So äußerte sich der Ministerpräsident Nordrhein-Westfalens Hendrik Wüst zu Causa Vogt. Mario Vogt hat für seinen Schritt Respekt verdient. In einer schwierigen Abwägung hat er sich dafür entschieden, seine ganze Kraft und seine ganze Aufmerksamkeit wie bisher auf sein Amt als Ministerpräsident des Freistaates zu konzentrieren. Er stellt damit die Interessen seines Landes klar nach vorne. Mario Vogt ist ein starker Regierungschef, der in Thüringen unter widrigsten Umständen für politische Stabilität gesorgt hat und die Probleme angeht, sagt Hendrik Wüst über Mario Vogt. Ben, jetzt kommst du.
3: Ja, ganz fantastisch, dass das
1: jetzt kommst du.
3: Wusste ich gar nicht. Ich hätte mich auf diesen Hendrik Wüst-Tweet bezogen, denn da sind wir ja beim eigentlichen Problem. Mario Vogt hat ja nicht vor 18 Jahren eine Doktorarbeit geschrieben, die zweifelhaft ist, und das kann man jetzt als abgehandelt betrachten. Die meisten Bürger interessieren sich ja auch nicht dafür, ob ihr Politiker jetzt eine Doktorarbeit hat oder nicht, oder vielleicht sogar noch nicht mal, ob er dabei geschummelt hat. Aber Mario Vogt ist ja ein lebenslanger Plagiator, so könnte man das ja fast sagen. Er lässt ja auch mit KI schreiben, ist ja sogar stolz, dass er von KI seine Gedanken formulieren lässt. Ich habe mich gerade auch bei seinem Statement gefragt, hat er das jetzt selbst formuliert oder war das auch von ChatGPT geschrieben? Weiß ich nicht, vielleicht hätte KI ein besseres Statement hinbekommen. Aber Mario Vogt hat ja wirklich bis hin zu einer Holocaust-Gedenkrede höchstwahrscheinlich von KI formulieren lassen, hat also keinerlei eigene Gedanken offensichtlich, keine interessanten Sätze, die er den Bürgern nahebringen kann, sondern ihm geht es um die Macht und er ist ein vollkommen konturloser, formloser Politiker. Und dass so jemand, der jetzt nicht nur mit der Doktorarbeit die Probleme hat, sondern auch wirklich in etlichen Fällen, in Gastbeiträgen und so weiter, in Reden, KI benutzt hat, in der CDU gestützt wird, anstatt dass man ihn fallen lässt und ja nicht nur von irgendwem gestützt ist, sondern von Hendrik Wüst, dem Ministerpräsidenten des bevölkerungsreichsten Bundeslandes und dem gehandelten Nachfolger von Friedrich Merz, das zeigt doch, wie groß das Problem der internen Selbstbereinigung in der Partei eigentlich ist, der Christdemokratie.
1: Genau, ja.
3: Also wie kann es denn sein, dass so ein Mann Ministerpräsident bleiben kann? Gibt es denn da niemand Besseren in der CDU, der ihn ersetzen könnte?
2: Und ich glaube, Tucholsky hat mal gesagt, es reicht nicht, keine Gedanken zu haben. Man muss auch unfähig sein, sie auszudrücken. Aber das ist natürlich sehr böswillig.
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2: Willkommen zu einer neuen Folge von Schuler Fragen, was ist? Im Herbst wird gewählt in verschiedenen ostdeutschen Ländern. Und ein Spitzenkandidat ist heute bei mir bei Schuler Fragen, was ist? Zu Gast live Erik Holm, Spitzenkandidat der AfD in Mecklenburg-Vorpommern.
3: Danke für die Einladung.
2: Jetzt sagen Sie, die Herzen fliegen Ihnen zu. Das ist natürlich am Ende auch Protest dabei. Es ist Frustration über den Gegner und nur zu einem gewissen Teil wirklich eine konstruktive Hoffnung, die sich mit Ihnen verbindet. Worauf ich hinaus will, sind Sie denn sicher, dass Sie diese Hoffnung auch bedienen und liefern können? Es ist ja nicht ganz einfach für eine Partei, die noch nie wirklich regiert hat, zu administrieren. Ich meine das gar nicht polemisch, sondern ich sehe es ja auch im bundesdeutschen Politikbetrieb, wenn in der jetzigen Bundesregierung eine ganze Reihe von neuen Amtsträgern ins Amt kommen, dass dann das im Kanzleramt ruckelt, in den Ministerien ruckelt und Sie müssten ja mit einer komplett neuen Mannschaft einrücken und im Prinzip diese Riesenhoffnung bedienen.
3: Das ist natürlich eine Herausforderung und da täuschen wir auch nichts vor. Wir sagen natürlich, wir werden die Personen, die wir brauchen, natürlich auch heranholen. Wir sind gerade in so einem Prozess. Wir haben gerade ein großes Treffen auch in Berlin gehabt zu diesem Zwecke, wo uns auch die FPÖ, unsere Schwesterpartei in Österreich, auch sehr gut beraten hat, die natürlich mehr Regierungserfahrung schon zum Glück mitbringen können. Also wir rekrutieren bundesweit natürlich die Leute für den Fall, dass es losgeht. Und wir haben ja die gute Hoffnung, dass das passiert. Im September zunächst in Sachsen-Anhalt, dann bei uns, 14 Tage später in Mecklenburg-Vorpommern. Aber wir bereiten uns wirklich gründlich darauf vor, an jeder Hinsicht. Ja, also unser Programm ist jetzt gerade in der finalen Fertigung. Das wird jetzt noch im Mai verabschiedet werden auf dem Landesparteitag. Das wird ein Regierungsprogramm sein und wir gehen da wirklich verantwortungsvoll an die Dinge heran. Und das wollen wir natürlich den Bürgern auch zeigen und beweisen. Wir werden eben nicht mehr als Protestpartei allein agieren, sondern wir wollen Verantwortung übernehmen. Ja, und das ist schon mal ein Unterschied. Und wir machen Realpolitik, um die Dinge wirklich ins Lot zu bringen. Und da bin ich wirklich guter Dinge, dass die Bürger sagen, ja, wir gehen jetzt diesen Weg, weil er notwendig ist.
2: Wird das eine Art Expertenregierung, die Sie da anstreben?
3: Na, wir haben Experten natürlich in der eigenen Partei. Das ist der Fall. Aber wir werden uns natürlich auch viel Sachverstand von außen holen. Denn so ein Regierungsapparat, der braucht natürlich viele gute Leute. Und wir sind hier erst noch im Wachsen begriffen. Wir werden stärker. Wir sind auf dem Weg, auch in Mecklenburg-Vorpommern die SPD zu überholen. Viel fehlt nicht mehr, auch in der Mitgliederzahl. Also wir verstärken uns sehr stark. Aber wir werden natürlich auch von außen Experten hereinholen, weil wir den Sachverstand in jedem Fachgebiet natürlich brauchen. Also es wird eine Mischung aus beidem sein.
2: Was steht denn drin im Regierungsprogramm?
3: Ja, also wir haben die Chance, es jetzt schon mal aus der Kiste zu lassen. Wir haben ein 100-Tage-Programm schon tatsächlich veröffentlicht und kommuniziert vor der Presse, denn wir wollen nicht lange warten. Es ist ja Fakt, wenn wir regieren, müssen wir natürlich erstmal die Regierung bilden und müssen dann die großen Reformen anschieben, die anstehen. Wir werden aber auch gleich handeln. Wir werden beispielsweise den Rundfunkstaatsvertrag mit dem NDR kündigen, um da endlich zu Reformen zu kommen, weil diese Desinformation, die teilweise geleistet werden, für 9 Milliarden, die wir bundesweit für dieses öffentlich-rechtliche System zahlen, das sind wir eben nicht mehr bereit zu blechen, sondern wir wollen hier wirklich ganz klare Reformen. Wir werden das Gendern nicht mehr zulassen in der Landesverwaltung. Wir werden dafür sorgen, dass Bürokratie abgebaut wird. Stichwort das Tariftreuegesetz, was unsere kleinen Unternehmen, die wir vorwiegend haben in Mecklenburg-Vorpommern, es unmöglich macht, Landesaufträge zu bekommen. Das sind die Dinge, die sofort passieren werden. Langfristig wollen wir natürlich dafür sorgen, dass unsere Polizei besser ausgestattet ist, dass sie mehr präsent ist, dass sie modern eben agieren kann. Wir werden dafür sorgen, dass konsequent abgeschoben wird. Wir werden das Bildungssystem wieder auf Vordermann bringen. Wir wollen Bildungsland Nummer 1 werden. Das geht natürlich eben nicht von heute auf morgen. Das ist ein Langfristplan, den wir haben dort, um die Dinge anzuschieben. Und vor allen Dingen wollen wir die Wirtschaft wieder flott machen.
2: Müsste man jetzt überall ins Detail gehen? Ich fürchte, die Zeit werden wir jetzt nicht haben. Gerade an der Bildungslandschaft haben sich ja schon viele verhoben, weil das ja auch eine komplexe, ineinander verschachtelte Bürokratie ist. Aber interessant ist natürlich sowas plastisch. Fantastisches wie die Kündigung des Medienstaatsvertrages, Norddeutscher Rundfunk. An dieser Stelle vielleicht ganz kurzer biografischer Hinweis. Sie waren ja selbst Rundfunkmoderator. Sie haben auch im öffentlichen Bereich gearbeitet. Gelernt haben Sie Elektroinstallateur, wenn ich es richtig weiß.
3: Elektromonteur.
2: Monteur. Ja. Also Sie könnten zur Not auch irgendwo Steckdosen anbauen oder im industriellen Bereich unterkommen, wenn es mit der Politik mal nicht so läuft.
3: Genau so ist es.
2: Aber das Interessante ist ja, Ihr Kollege in Sachsen-Anhalt würde ja auch eine Mehrsenderanstalt also den Staatsvertrag kündigen. Wissen Sie denn, wie das konkret aussehen würde? Also müssten, wenn das vollzogen würde, die Menschen in Mecklenburg-Vorpommern keinen Rundfunkbeitrag mehr zahlen? Die restliche ARD existiert ja noch. Oder was wären eigentlich die konkreten Folgen? Schaltet der NDR dann die Fenster für Mecklenburg-Vorpommern ab?
4: Nein, es gibt ja sehr, sehr lange Fristen. Ja? Also wir werden die Kündigung in Gang setzen, um einfach zu Verhandlungen zu zwingen. Ja, wir werden dann verhandeln mit den anderen Ländern, die den NDR mit betreiben, also Schleswig-Holstein, Hamburg, Niedersachsen, und werden auch den Medienstaatsvertrag kündigen, der ja bundesweit gefasst ist. Auch da gibt es lange Übergangsfristen. Das heißt, das wird nicht sofort wirksam. Natürlich muss der Beitrag erstmal weiter bezahlt werden. Es werden die Programme auch weiter angeboten werden. Aber es wird dann der Zeitraum sein, wo man auch mit uns verhandeln muss. Man wird dann nicht einfach sich in die Ecke stellen können und sagen, so, es ist so, wie es ist und ihr müsst alle fleißig weiter bezahlen und wir machen so weiter wie bisher. Nein, wir werden dann miteinander reden und dann sind für uns drei Punkte wirklich dabei entscheidend, wie die Reform ausfallen wird. Wir wollen dafür sorgen, dass eben ausgewogen und objektiv berichtet wird, dass die Menschen nicht erzogen werden vom öffentlich-rechtlichen Rundfunk. Das passiert ja teilweise mittlerweile, dass man versucht, den Leuten was einzuimpfen, es etwas aufzuoktroyieren.
2: Ziemlich neuralgischer Punkt. Sie hätten sich vermutlich auch dagegen gesperrt, wenn irgendjemand Ihnen versucht hätte, politisch als Redakteur, als Moderator reinzureden. Also die Politik muss sich ja abseits des Rundfunks halten. Gleichzeitig, wie kriegen Sie denn die Ausgewogenheit dann da rein? Eine Quote für konservative Redakteure?
4: Nein, eine Quote soll es natürlich nicht geben. Aber sehen Sie, allein die Zahl der Einladungen zu Talkshows, es spricht ja Bände. Ja, die kann auch keiner wegdiskutieren. Im letzten Jahr waren wir zu 2,6% in den großen Talkshows im Fernsehen eingeladen, obwohl wir entsprechend unserer Bedeutung etwa 21% bei der Bundestagswahl mitbringen. Bei den anderen Parteien kommt das komischerweise ungefähr hin, ja, auch wenn da nicht, da steht ja auch, wir wollen ja auch keine Erbsenzähler sein, darum geht es nicht, aber es geht um eine grundsätzliche Ausgewogenheit, die ja auch geboten ist verfassungsrechtlich, also eine objektive Berichterstattung, dass man alle Perspektiven abbildet in der Diskussion und wir sind natürlich selber auch eine Kraft, die relevant ist, ja, die also einen wesentlichen Beitrag zur Meinungsbildung beiträgt und das muss natürlich auch abgebildet sein.
2: Also Sie meinen es allein
4: nicht um Quoten, überhaupt nicht.
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2: Ein Bettelbrief von einem Geheimdienstchef. Neue Entwicklung im Fall August Hanning besprechen wir. Der ehemalige BND-Boss, der am Dienstag wegen Spionageverdacht verhaftet wurde, steckt offenbar in ernsten Geldproblemen. 2022 bittet er den damaligen Kanzler, sogar Olaf Scholz war es, um Hilfe in seinen Finanznöten. Und jetzt haben Geheimdienste in aller Welt Angst vor dem Versagen des BND.
3: Sehr geehrter Herr Bundeskanzler, mit diesen Worten beginnt der kuriose Bettelbrief des ehemaligen BND-Präsidenten August Hanning. Darin bittet er Olaf Scholz um Hilfe. Er sollte bei dem Treffen mit dem lettischen Ministerpräsidenten den Vorgang rund um die Pleite der lettischen Bank PNB Banka ansprechen. Denn schuld daran seien die Behörden des baltischen Landes, nicht eher als Mitglied des Aufsichtsrates.
4: In Lettland bin ich sozusagen, Opfer einer Insolvenz geworden.
3: Es wird immer deutlicher. August Hanning, verwickelt in einen der größten Spionageskandale der Bundesrepublik, hatte ernste Geldprobleme. Inwiefern diese eine Rolle bei den illegalen Machenschaften des Ex-Auslandsgeheimdienstchefs spielten, warum trotz des Bettelbriefes niemand auf Hanning aufmerksam wurde, ob ausländische Geheimdienste nach den Leaks weiter mit dem BND zusammenarbeiten und welche Konsequenzen der Spionagefall nun für die Führungsetage des Bundesnachrichtendienstes hat, darüber sprechen wir jetzt bei News Live.
2: Und dazu wollen wir uns nochmal den sogenannten Brief, Bettelbrief, genauer anschauen. Adressiert ist der Brief an den ehemaligen Bundeskanzler Olaf Scholz, Absender Dr. August Hanning, Rechtsanwalt und Präsident des Bundesnachrichtendienstes AD. Im Betreff steht Besuch des lettischen Ministerpräsidenten Karins. Hanning schreibt: Ich habe die Bitte, dass Sie bei dem Besuch gegenüber des lettischen Ministerpräsidenten folgenden Vorgang ansprechen. Seine Pension von bis zu 11.000 Euro sei gepfändet worden. Ben, wir holen unsere Zuhörer und Zuschauer mal ab. Also die Situation, die Hanning anspricht, ist, dass er offensichtlich in finanziellen Nöten ist. Es geht um eine lettische Bank, mit der Hanning in die Insolvenz getrieben worden ist. Der lettische Präsident sollte da vermutlich helfen, dank Olaf Scholz. Aber die eigentliche Frage ist ja, wenn Olaf Scholz, wenn der damalige Kanzler schon gewusst hat, dass sein ehemaliger BND-Chef in finanziellen Nöten ist und um Hilfe bittet, da müssen doch wirklich alle Alarmglocken klingeln, oder?
5: Ja, wir lächeln jetzt so ein bisschen. An sich ist das natürlich überhaupt nicht lustig, wenn der Chef des deutschen Geheimdienstes Geldprobleme hat und das in Ordnung geht. Also der Chef des Geheimdienstes, der darf keine Geldprobleme haben, weil natürlich jeder Mensch mit Geldproblemen ist irgendwo erpressbar. Richtig. Da ist es denkbar, dass unmoralische Angebote kommen. Und bei einem Geheimdienstchef, da muss einfach klar sein, der hat gesicherte finanzielle Verhältnisse. Und wenn er die nicht hat, dann ist die erste Frage, warum hat er die nicht? Kann man das ändern? Kann der Staat ihm da helfen? Oder natürlich die Konsequenz, die logische: Wir können hier keinen Geheimdienstchef haben, der Geldprobleme hat, dann muss das halt jemand anderes machen. Also er hat ja jede Kontrollstruktur versagt, wenn es überhaupt Kontrollstrukturen gab. Man kann sich ja gar nicht vorstellen, wie sowas sein kann. Es ist auch die absolute Blamage auf internationaler Bühne zwischen den Geheimdiensten. Man muss da ja einfach so hart sagen, wenn man so einen Geheimdienst hat, dann hat man eigentlich keinen Geheimdienst. Weil welcher Geheimdienst der Welt möchte denn jetzt noch Informationen mit dem Deutschen teilen, wenn er nicht weiß, wenn schon euer oberster Mann in Geldproblemen steckt und irgendwelche Informationen weiterleitet? Wie sollen wir denn euch vertrauen? Was ist denn auf den unteren Ebenen los? Ihr habt ja offensichtlich überhaupt keine internen Kontrollmechanismen, um sowas zu verhindern. Ihr seid auch nicht intern irgendwie paranoid genug, um euch Gedanken darüber zu machen, wie können wir verhindern, dass Informationen nach außen dringen. Und wenn Informationen nach außen dringen, dann merkt ihr das ja offensichtlich gar nicht, weil das ist ja jetzt kein Vorgang, der 6 Monate vor sich ging, sondern über einen ellenlangen Zeitraum. Wir sprechen ja hier über mal mindestens 10, 15 Jahre. Man kann es sich nicht vorstellen. Es ist ein Totalversagen und es hat ja katastrophale Auswirkungen für die deutsche Sicherheit, weil natürlich diese ganzen Geheimdienste aus Amerika, aus Großbritannien, aus Israel, die uns ja Informationen, die wirklich lebensrettend sind, liefern, sich jetzt zweimal überlegen, ob sie das noch machen können.
2: Das diskutieren wir gleich noch drüber, Ralf. Also ein unfassbarer Vorwand, ein Bettelbrief, Olaf Scholz, ich brauche Geld, ich bin pleite. Welche Sicherheitsmechaniken hätten denn da sofort in Kraft setzen müssen?
6: Also es gibt zwei Reaktionsmöglichkeiten. Das eine ist, Hanning soll sofort zu mir kommen, wir sprechen drüber, das wäre eine Variante gewesen. Das andere ist, Hanning, Spionageabwehr übernehmen Sie. Mhm. Also sofort komplette Überwachung, was macht der, wo geht's hin? Das Irre an diesem Vorgang ist ja, dass der Bundesnachrichtendienst dem Bundeskanzleramt untersteht. Und es spricht einiges dafür, dass, wenn denn Alarmglocken angegangen sind, man ausgerechnet beim ehemaligen Büroleiter von Hanning, mit dem er die Akten gedealt hat, nachgefragt hat, sag mal, kann das sein, dass Hanning da irgendwie auf den Schieben? Nein, nein. Also mit anderen Worten, das Netzwerk führte direkt auch in die Spitze des Bundesnachrichtendienstes hinein, sodass man im Prinzip bei dem Versuch, einen Kontrollmechanismus zu etablieren, auch ausgerechnet an den Komplizen geraten ist, der dann das Ganze auch noch gedeckt hat. Und für die internationalen Kontakte ist es verheerend, weil man sich im internationalen Nachrichtenbusiness natürlich immer auch Gedanken darüber macht, wo hat eigentlich mein Partnerdienst welche Informationen her? Es hat vor Jahren ein riesen Aufsehen gegeben, als Angela Merkel von der NSA auch überwacht worden ist und es da eine Handyortung gegeben hat vom Kanzler-Handy. Das machen alle Dienste und das machen wir, um ehrlich zu sein, eben auch. Also wenn wir von den Briten irgendetwas bekommen, sind wir hochinteressiert daran zu erfahren, haben uns die Briten eigentlich alles weitergeleitet oder haben sie bestimmte Sachen für sich behalten? Mhm. Natürlich lässt du dich bei Überwachung deiner eigenen Kumpels nicht erwischen. Das Problem ist allerdings, wenn dann 2000 verschiedene Aktendossiers rausgegangen sind und es tauchen irgendwo auf einem internationalen Nachrichtenmarkt Agrarzahlen aus China auf. Dann überlegen die Chinesen, wie kommen eigentlich unsere Agrarzahlen in diesen Bericht?
2: Vielleicht von Herrn Hanning.
6: Und dann wird es für irgendeinen Mitarbeiter im Pekinger Agrarministerium ganz eng, möglicherweise verunglückter, oder aber er hat eine Befragung, die er nicht überlebt. Das ist einfach irre, weil dann wirklich ganze Netzwerke auffliegen, weil jeder Geheimdienst Sorge hat, dass die Mechanismen der Nachrichtenbeschaffung auffliegen und oder er Rückschlüsse ziehen kann, wo bei ihm undichte Stellen sind. Also es ist verheerend, das Ganze.
2: Jetzt zittert sogar M vor den BND-Versagen. Das ist unser Thema. Und auch in seinem letzten Interview vor der Festnahme an diesem Dienstag, das August Hanning mit dem Sender TV Berlin führte, spricht er schon von seiner finanziellen Situation. Hören wir rein.
4: In Lettland bin ich sozusagen, ich sag mal, Opfer einer Insolvenz geworden. Und da sind vorher beachtliche Finanzmittel der Firma entzogen worden. Aus meiner Sicht nur dank der Korruption mit lettischen Behörden. Lettische Behörden haben da mitgewirkt.
2: Ja, und die internen BND-Ermittlungen gegen Hanning laufen seit dem Frühjahr. Schon im September 2025 wurde sein Wohnsitz durchsucht. Erst durch Zufall, es ging damals um den Fall der Steghauserben Block, die Kindesentführung. Dabei stießen die Ermittler letztlich auf die Hinweise der Spionage. Hören wir in das Interview, wie Hanning von der Durchsuchung berichtete.
4: Am 16. September wurde bei mir umfassend Büroräume, Wohnräume durchsucht, und zwar in Gestalt von Spiegel TV. Also das Fernsehteam kam mit Staatsanwältin, erinnere mich an diesen berühmten Fall des damaligen Telekom-Chefs, da ist ja auch unter Beteiligung der Staatsanwaltschaft mal durchsucht worden bei dem Herrn Zumwinkel, und die Staatsanwältin ist ja vorher extra zum Friseur gegangen, damit sie auch sich wirklich in Szene setzen konnte. So ein bisschen hat mich das erinnert hier in meinem Fall. Also Spiegel TV war voll unterrichtet, darüber kann man jetzt spekulieren von wem, aber es wussten nur die Strafverfolgungsbehörden Bescheid darüber, und ich habe dann eine entsprechende Anzeige erstattet wegen Verrat von Dienstgeheimnissen, und da hat sich die Staatsanwaltschaft geweigert, überhaupt zu ermitteln, mit der Begründung, das seien so vielen Leuten bekannt, deswegen lohne es sich gar nicht zu ermitteln, was ich also wirklich für eine ziemlich dreiste Feststellung halte, denn solche Durchsuchungen werden nur im kleinen Kreis vorbereitet, weiß jeder, der dich ein bisschen professionell damit beschäftigt. Aber das hat mich schon gestört. Also konzertierte Aktion, Presseerklärung der Generalstaatsanwaltschaft mit Beschuldigung, Ich hätte gewaltsame Entführung mit geplant, zweimal. Ich hätte Kinderpornografie in Dänemark verbreitet, auf Dächern dort, da bei dem Herrn Hensel. Und dann begleitend diese Durchsuchung in Begleitung von Spiegel TV. Das halte ich wirklich, also nicht nur für unverhältnismäßig, wirklich für zutiefst rechtswidrig. Und das ist ein gravierender Grundrechtseingriff.
2: Also sagt August Hanning, zutiefst rechtswidrig, ein Grundrechtseingriff. Aus heutiger Sicht, Ben, stellt sich die Situation dann doch ein bisschen anders dar.
5: Hätte man ihn vielleicht häufiger durchsuchen sollen.
2: Ja.
5: Ja, man fragt sich, was das für ein Mensch ist, ja auch offensichtlich überhaupt kein Gefühl für eine eigene Verantwortung, für eine eigene Schuld, irgendwie abgekapselt. Er macht das ja jahrelang. Und kann sich dann so hinsetzen und das totale Unschuldslamm spielen. Das ist schon faszinierend. Vielleicht ist das auch so eine Fähigkeit, die man im Geheimdienst braucht. Wäre dann schön, wenn es noch mit anderen Fähigkeiten kombiniert worden wäre. Ist es ja offensichtlich nicht. Es ist ja, wir haben ja gerade schon über die anderen internationalen Geheimdienste gesprochen. Man fragt sich natürlich auch, wer möchte denn für so einen BND arbeiten? Was denken die ganz normalen Mitarbeiter? Was denken auch Leute, die inkognito im Ausland arbeiten, die nicht wissen, was ist mit meinen Daten eigentlich passiert? Hat die jetzt irgendjemand bekommen? Weiß jemand, was ich mache? Es ist auf der ganzen Linie von oben bis unten ein Versagen. Es ist desaströs für den Geheimdienst. Es muss jetzt irgendwie, also entweder muss der Laden abgeschafft oder komplett umgekrempelt werden, weil es kann ja nicht nur sein, dass das jetzt ein Fall ist. Also das deutet ja auf ein strukturelles Problem hin. Mhm. Wir haben ja gerade auch über seine finanziellen Probleme gesprochen. Das ist doch eigentlich das Selbstverständlichste der Welt, dass das Konto von so einem wichtigen Mann in einem Geheimdienst nicht seine Privatsache ist, sondern dass der Staat wissen muss, ist er denn wenigstens finanziell solide aufgestellt oder kann er irgendwie in Bedrängung kommen? Also das sind alles... Da sind alle Mechanismen, wo man normalerweise annehmen würde, selbst auf den ersten Blick, die man einsetzen würde als Laie von außen drauf blickend, gab es einfach nicht. Und es ist unfassbar.
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0: Guten Morgen und herzlich willkommen bei News Live am Freitag, dem 9. Oktober 2026. Morgen zum 6 schon wissen, dass einem Abend zum 8 verschwiegen wird. Der Tag beginnt mit News und darüber spricht Deutschland heute. Nach Überläufern zur AfD in Magdeburg droht der CDU die Kernspaltung. Nach den Wahlen zum Landtagspräsidenten droht die Fraktion der Christdemokraten in Sachsen-Anhalt auseinanderzubrechen. Warum Boris Pistorius die Pamela Anderson der Hauptstadtjournalisten ist, diese Frage diskutieren wir gleich vor 6:30 und ab 8 Uhr unser Schwerpunktthema, die Schande von Berlin. SPD und Grüne wollen sich für ein kleines bisschen Macht im Roten Rathaus den Terrorfreunden und Judenhassern von der Linkspartei unterwerfen. Darüber diskutieren wir in den kommenden 3 Stunden bei News Live, live aus Berlin mit unserem News-Politik-Chef, mit Ralf Schuler. Guten Morgen, Ralf.
1: Schönen guten Morgen. Draußen treiben die Herbstblätter über die Straßen. Wir treiben die Blätter vor uns her.
0: Ja, und wir diskutieren heute mit unserem Chefredakteur, mit Julian Reichelt. Guten Morgen, Julian.
2: Schönen guten Morgen.
0: Ich bin Norbert Dobeleit. Ein großes Dankeschön und nochmal einen wunderschönen guten Morgen an Sie alle, liebe Zuschauer und liebe Zuhörer, die jetzt zur frühen Morgenstunde schon dabei sind auf YouTube, unserer News-App oder im Radio auf DAB+. Und bevor wir in unsere Themen starten bei News Live, erreicht uns ganz aktuell diese Nachricht als Breaking News aus der Oberpfalz. Nach den tödlichen Schüssen in Berngau hat die Polizei den mutmaßlichen Täter jetzt festgenommen. Gegen 2.20 Uhr in der Nacht drangen Spezialkräfte mit Hilfe von Sprengmitteln in das Wohnhaus ein, in dem sich der 60-Jährige über Stunden verschanzt hatte. Bei dem Zugriff wurde der Mann durch Schüsse am Bein verletzt und anschließend medizinisch versorgt. Nach bisherigen Erkenntnissen soll der 60-Jährige gestern bei einer routinemäßigen Waffenkontrolle 2 Mitarbeiter des Landratsamts Neumarkt erschossen haben, eine 54 Jahre alte Frau und einen 45 Jahre alten Mann. Zum Motiv gibt es bislang keine Angaben. Die Kriminalpolizei Regensburg hat die Ermittlungen übernommen. Kurze Frage dazu, Julian. Also krass, was da passiert ist. Und man kann nicht sagen mit einem guten Ausgang, weil 2 Menschen sind auf tragische Weise erschossen worden.
2: Sicher nicht mit einem guten Ausgang, aber mit einem heldenhaften Ausgang. Daran kann man nicht oft genug erinnern. Polizisten, die stundenlang sich mit diesem Mann ein Nervenduell geliefert und am Ende zugeschlagen haben. Deswegen von dieser Stelle, von der weißen Couch aus, einfach herzlichen Dank an solche Leute, die wissen, dass sie unter Lebensgefahr in Häuser gehen, in denen sie keine Ahnung haben, was sie dort erwartet. Nur wissen, dass der Mann bereits 2 Menschen getötet hat. Können alle froh und dankbar sein, dass es unsere Polizei gibt. Außer hier in Berlin, da gibt es sie vielleicht gar nicht mehr so lange, wenn die Linkspartei hier regiert. Defund the Police heißt es, bei denen kommen wir später noch zu. Wird ein spannendes Experiment, was so eine Stadt ohne Polizei, aber mit vielen Schusswaffen wohl bedeutet.
0: Diskutieren wir heute die Schande von Berlin ganz intensiv in der 7 bis 8 Uhr Stunde. Kommen wir dann gleich zu, aber wir gehen jetzt erstmal rein in die Sendung. Nach Überläufern zur AfD in Magdeburg droht der CDU die Kernspaltung. Seit Tobias Rausch von der AfD mit 48 Stimmen zum Landtagspräsidenten gewählt wurde, steht vor allem die CDU unter Druck. Gleichzeitig wird der Machtkampf innerhalb der ohnehin geschrumpften CDU-Fraktion immer heftiger. Mehrere Abgeordnete denken inzwischen offen darüber nach, die Fraktion zu verlassen. Aus dem Streit über 4 Stimmen könnte damit eine handfeste Spaltung werden. Zum Hintergrund. Mit 48 Stimmen wurde Tobias Rausch am Dienstag in einer geheimen Abstimmung zum Landtagspräsidenten von Sachsen-Anhalt gewählt. Doch die AfD und das BSW haben zusammen nur 44 Abgeordnete, also müssen auch 4 CDU-Parlamentarier für den AfD-Mann gestimmt haben. Julian, darüber wollen wir diskutieren, das wollen wir besprechen und wir wollen natürlich besprechen, welche Auswirkungen das hat für die CDU in Sachsen-Anhalt und für das, was da jetzt ansteht und passieren wird.
2: Ja, von Sachsen-Anhalt aus beginnt das, was wir hier bei News Live auch schon oft besprochen und oft prophezeit haben, die Spaltung und die Selbstzerstörung der CDU. Und zwar ganz einfach an einem Phänomen, am Phänomen Brandmauer. Die Brandmauer war und ist immer schon gewesen, auch das haben wir ja oft besprochen, ein linker Machtmechanismus. Kein antifaschistischer Schutzwall, wie man uns das einreden wollte, sondern ein linker Machtmechanismus, der dafür gesorgt hat, dass Linke regiert haben, wenn es rechte Mehrheiten gab. Brandaktuelles Beispiel dafür ist zum Beispiel Baden-Württemberg. Dort gibt es eine klare rechte Mehrheit. Vermutlich hatten sehr viele Menschen Angst davor, dass verrückte Linksgrüne ihre Automobilwirtschaft ruinieren. Deswegen hat eine Mehrheit ganz klar rechts der Mitte gewählt. Was haben sie bekommen? Wegen der Brandmauer grün-schwarz und die CDU hat mitgemacht. Ergebnis: Neckarsulm, habe ich gestern einen spannenden Bericht drüber gehört, wird jetzt darüber gesprochen, das Audi-Werk mit 15.000 Beschäftigten ungefähr 2030 komplett zu schließen. Der Audi A8 läuft aus, der Audi A5 und der A6 ebenso. Verbrennerverbot ist da. Deswegen soll dieses Werk geschlossen werden, obwohl auch in Neckarsulm, habe mir extra den Wahlkreis nochmal angeschaut, eine Mehrheit ganz klar gegen das Verbrennerverbot gewählt hat, ganz klar gegen die Grünen. Kriegen Sie die Grünen. Nur das ist das Ergebnis der Brandmauer.
1: Für Autofreunde ganz kurz angemerkt, eines der traditionsreichsten Werke überhaupt, NSU, Neckarsulmer Strickwarenunion. Also die Freunde von alten Motorrädern und Autos, die weinen, wenn man das hört.
2: Eine Fabrik, die es gegeben hat, bevor überhaupt das erste Auto erfunden worden ist. So, die steht jetzt vor der Schließung. Und in Sachsen-Anhalt bricht jetzt alles zusammen. Denn mindestens 4 CDU-Abgeordnete, und ich möchte ganz klar sagen, weil sie derzeit viel zu erdulden, viele Spekulationen auszuhalten haben, viele Namen kursieren da. Warum kursieren die Namen? Um Druck auf mögliche Abweichler auszuüben. Deswegen möchte ich ausdrücklich sagen, mindestens vier tapfere CDUler machen das einfach nicht mehr mit. Sondern sie haben erkannt, was ihre Aufgabe ist als Volksvertreter, nämlich das herzustellen und zu ermöglichen, was erkennbar in Sachsen-Anhalt Wille der Mehrheit ist. Und Wille der Mehrheit, mindestens einer relativen Mehrheit. Ich würde aber sagen, dass sich auch unter den CDU-Wählern, noch CDU-Wählern, 17% hat die CDU dann noch ein Trümmerergebnis, viele Menschen befinden, die eine blau-schwarze Koalition einer linken Blockparteikoalition deutlich vorziehen würden. Also 4 Abgeordnete in Sachsen-Anhalt haben für Tobias Rausch gestimmt, 4 Abgeordnete von der CDU. Das ist auch vollkommen klar. Und daran zerbricht jetzt gewissermaßen all das, was man uns die letzten Jahre erzählt hat. Daran zerbricht vor allem die linke Hegemonie, die linke Hoheit über das politische Handeln. Denn diese Brandmauer war ja ein Abschreckungsmechanismus und diese Abschreckung scheint in Sachsen-Anhalt nun nicht mehr zu funktionieren. Auch ein Grund dafür ist das fatale Verhalten des Wahlverlierers Sven Schulze. Auch ein Grund dafür ist das fatale Verhalten des Bundeskanzlers Friedrich Merz, der sich nach der Wahl auf die Seite von Sven Schulze geschlagen hat, um sozusagen diese Brandmauer aufrechtzuerhalten. Man sieht, wer zu spät kommt, den bestraft das Leben. Das ist das, was in Sachsen-Anhalt gerade passiert.
0: Und eine fatale Auswirkung auch auf den Mann, den wir hinter uns sehen, nämlich auf Sven Schulze. Inwieweit ist seine Autorität jetzt, ich will nicht sagen im Eimer, aber angekratzt? Weil offensichtlich 4 Abgeordnete haben für die AfD gestimmt. Man munkelt, es ist ja noch einer mehr. Wir sprechen auch über die Auswirkungen, ob man damit eine eigene Fraktion gründen kann. Aber inwieweit ist Sven Schulze angekratzt?
1: Von Autorität kann man bei Sven Schulze nicht mehr sprechen. Er hat die Fraktion in diese Lage gebracht, von 40 Abgeordneten auf 15. Er hat dann nach dem Fraktionsvorsitz gegriffen, mit seiner eigenen Stimme auch nur knapp die Mehrheit bekommen. Autorität gibt es dort einfach nicht mehr. Da gibt es auch keine Bindekräfte, kein Kraftzentrum. Sven Schulze ist im Prinzip ein Abgeordneter unter vielen, an dem viele ihr Mütchen kühlen. Ich will bloß noch mal darauf zurück, dass wir hier nicht irgendwelche monströsen Verschwörungstheorien fahren, wenn wir von Kernschmelze sprechen. Sachsen-Anhalt wird von manchen so betrachtet, als sei das irgendwie so ein verlottertes Land irgendwo im Osten. Da unten muss man auch nicht. Der Bundespräsident hat mal gesagt, naja, 1,5 Millionen Wähler ist auch nicht so doll. Das ist tatsächlich die Kernschmelze, weil von Sachsen-Anhalt natürlich das Signal ausgeht, dass mit dieser Brandmauer nichts mehr zu gewinnen ist. Und die Unionsleute in den Nachbarländern Thüringen und Sachsen beobachten sehr genau, was in Magdeburg passiert. Berlin hat gar keinen Einfluss mehr darauf. Es gibt dann immer Sozialdemokraten, die dann sagen, ja, der Kanzler und Vorsitzende hat die Partei nicht im Griff. Du hast in Magdeburg, in der Union, nichts mehr im Griff. Die Generalsekretärin ist seit einigen Wochen im Amt. Die hat dort keinen Einfluss. Die fährt auch nicht nach Magdeburg und versucht, so ähnlich wie Annegret Kamm-Karrenbauer, ehedem mal in Thüringen, die Älteren erinnern sich, hinzufahren und irgendwie die Fäden zusammenzuhalten. Das funktioniert überhaupt gar nicht. Also die Leute in Sachsen-Anhalt haben einen Wahlkampf hinter sich, in dem sie wirklich in den Boden gerammt worden sind. Die brauchen keinen Besuch von Frau Hoppermann. Und das Problem, was wir jetzt hier sehen, jeder, der sehen wollte, der konnte sehen, dass das Modell Brandmauer mittelfristig an seine Grenzen tritt. Es gibt ja gar keine Perspektiven für die Brandmauer. Also die einzige Perspektive für die Union ist, dass sie komplett runtergeht bis zum Verschwinden. Das haben wir jetzt hier gesehen. Und dann gibt es 5 Leute, die sagen, erstens, wir akzeptieren das Wahlergebnis. Zweitens, wir könnten, wenn wir den Ministerpräsidenten Ulrich Siegmund mitwählen, mitgestalten. Wir können also Teile der Unionspolitik in so eine Regierung einbringen. Das heißt noch nicht, dass man eine Koalition bildet. Es geht erstmal nur um die Wahl des Ministerpräsidenten. Dann bildet er möglicherweise eine Minderheitsregierung und dann muss er hin und wieder mal fragen. Und entweder man macht mit der Brandmauer weiter und sagt, mit dir machen wir nichts, dann kommt überhaupt nichts von Unionspolitik bei der AfD an und alles läuft zwischen BSW und AfD. Oder aber man kann sogar noch eigene Akzente reinsetzen und man kann irgendwie politisch überleben und spielt noch eine Rolle. Also das sehen die dort und davon könnte tatsächlich auf die Nachbarländer zunächst mal etwas übergreifen. Und andererseits wird diese Debatte natürlich Auswirkungen auf die Bundesregierung haben. Die SPD wird die Extremismusklausel aus dem Koalitionsvertrag ziehen. In ganz Deutschland wird die Union unter Druck geraten, wenn in Sachsen-Anhalt diese Kooperation passiert. Und genau das ist diese Kernschmelze. Die Brandmauer ist damit weg und die Union steht.

0: Ihm fehlen 39, hat er 42, braucht er wohl seine Mehrheit. Stand heute wird sich das BSW enthalten bei der Ministerpräsidentenwahl. Und das ist etwas, was man, glaube ich, im politischen Berlin, besonders im Konrad-Adenauer-Haus, noch versucht auszublenden. Ulrich Siegmund wird Stand heute von der CDU zum Ministerpräsidenten gewählt. Darauf gibt es noch einen zumindest sehr spannenden Hinweis. Und zwar, wenn man sich das Wahlergebnis zum Vizepräsidenten des Landtags für Hans-Thomas Tillschneider anschaut. Herr Tillschneider ist ja tatsächlich so etwas wie der Vordenker der AfD in Sachsen-Anhalt, mitverantwortlich für die Programmatik dort, für das 160-seitige Wahlprogramm und auch für viele, viele Dinge, die ich persönlich zum Beispiel extrem kritisch sehe. Ganze Thema Bauhaus. Ja? Also wenn man ein bisschen aufteilen möchte in der AfD, wer ist da gesellschaftlich extrem anschlussfähig? Ja, dann hat man Ulrich Siegmund, hat man auch den jetzigen neuen Präsidenten des Landtags, Tobias Rausch. Und wer bewegt sich weit, weit am rechten Rand? Dann ist man bei Hans-Thomas Tillschneider. So, welches Ergebnis hat Hans-Thomas Tillschneider denn bekommen? 44 Stimmen. 39 Stimmen kommen von der AfD. Ich bin mir absolut zu 100% sicher, dass vom BSW null Stimmen kamen. Null Stimmen. Das heißt, da sind 5 Stimmen ausstehend für Herrn Tillschneider. Ich glaube nicht, dass es 4 Überläufer von der CDU gibt. Wie gesagt, das ist jetzt noch im Bereich der Spekulation, aber der mathematisch fundierten Spekulation. Wenn die AfD 39 Stimmen hat und das BSW nicht Herrn Tillschneider gewählt hat, dann haben 5 andere Abgeordnete Herrn Tillschneider gewählt. Waren es die Grünen? War es die SPD? War es die Linkspartei? Ich sage ganz klares Nein. Ich sage, 5 Abgeordnete von der Union in Sachsen-Anhalt haben Herrn Tillschneider zum Vizepräsidenten gewählt. Das zeigt in gewisser Weise die Entschlossenheit, die dort herrscht. Und es wird der CDU nichts bringen, jetzt die Augen zu verschließen vor dem, was da auf sie zurollt. Denn der Dezember kommt mit der absoluten Gewissheit des Kalenders. Wir haben Oktober, danach kommt der November und danach kommt der Dezember. Oder wie Friedrich Merz sagen würde, nach dem Herbst der Reformen kommt ein Winter, ein Frühling und irgendwann kommt auch ein neuer Herbst der Reformen. Es kommt der Dezember der Wahrheit. Und in diesem Dezember der Wahrheit wird die CDU in Sachsen-Anhalt oder werden CDU-Abgeordnete in Sachsen-Anhalt Ulrich Siegmund zum Ministerpräsidenten wählen. Das ist einfach Stand der Dinge heute.
1: Ja, und Julian, du hast es angesprochen. Ich wollte darauf hinleiten, aber warum die Zahl 5 so entscheidend ist, zeigt ein Blick auf die Rechte einer möglichen Fraktion. Diese wären finanzielle Mittel für Personal- und Geschäftsstellen, kann Anträge für Gesetzesentwürfe einbringen, kann Sitze in Ausschüssen beanspruchen, kann große und kleine Anfragen stellen und kann namentliche Abstimmung beantragen. Und eine eigene Fraktion wäre deutlich mehr als nur ein politisches Protestsignal gegen Sven Schulze. Und auch organisatorisch wäre der Schritt zu einer neuen Fraktion kein unüberwindbares Hindernis. Die Hürden für die Gründung einer Fraktion in Sachsen-Anhalt sind nicht hoch. Voraussetzung für die Gründung einer Fraktion wären mindestens 5 Mitglieder. Neben der erforderlichen Mindestzahl an Abgeordneten braucht es vor allem eine konstituierende Sitzung, eine Satzung und die Wahl eines Fraktionsvorstandes. Julian, also da tut sich was auf in Sachsen-Anhalt, möglicherweise eine eigene Fraktion.
0: Der CDU droht die Spaltung und die Spaltung beginnt ja irgendwo und wenn sie irgendwo beginnt, dann wird das Sachsen-Anhalt sein. Dieser Unterschied zwischen 4 und 5 ist tatsächlich in Sachsen-Anhalt der spannendste Unterschied, den es in der gesamten deutschen politischen Landschaft im Moment gibt. Also, es gibt Abtrünnige, es gibt Überläufer bei der CDU, das wissen wir. Die Frage ist, sind es 4 oder 5? Im Dezember vor der Wahl zum Ministerpräsidenten in Sachsen-Anhalt hält die CDU einen Landesparteitag dort in Sachsen-Anhalt ab. Nach allem, was wir hören, wollen die Abtrünnigen mit welchem Move auch immer versuchen, die gesamte CDU-Fraktion dort auf ihren Kurs, auf den Kurs der Zustimmung für Ulrich Siegmund einzuschwören. Ich sage es ganz ehrlich, ich habe keine Ahnung, wie sie das planen. Mhm. Ich höre nur, dass das geplant ist. Sollte das nicht funktionieren, und ich habe eher Zweifel daran, dass es funktionieren wird, ich glaube nicht, dass sowohl der Landesparteitag als auch alle Abgeordneten das mitgehen werden, sollte das nicht passieren, steht die Frage einer Abspaltung im Raum. Und da wird es jetzt hochinteressant. Sollten sich 4 es gibt mir im Prinzip 3 Szenarien. Man lässt den Parteitag so vorbeirauschen und wählt am Ende in geheimer Wahl, genau jetzt wie beim Landtagspräsidenten, Ulrich Siegmund zum Ministerpräsidenten. Und sagt niemals, dass man es war. Es kommt dann allerdings irgendwann zum Schwur, wenn es um Sachthemen und namentliche Abstimmungen geht. Im späteren Verlauf einer Legislaturperiode. Das ist Szenario 1. Szenario 2 wäre,

0: Man sagt, wir waren's, steht dazu, ist zu viert und bildet eine Gruppe im Landtag. Da könnte man theoretisch sogar in der CDU bleiben, aber man würde selbstverständlich ausgeschlossen werden aus der Partei. Mhm. Das ist ein bisschen das, was Sarah Wagenknecht im Bundestag gemacht hat. Also man bildet eine Gruppe im Landtag. Jetzt wird es dramatisch. Hat man 5 zusammen und ich sage, es sind 5 und ich sage, 5 CDUler haben für Hans-Thomas Tillschneider gestimmt, meine Analyse. Hat man 5 zusammen, kann man eine eigene Fraktion bilden. Ist dann immer noch die Frage, ob man eine Partei gründet, könnte man theoretisch auch, müsste man aber gar nicht. Man kann eine Fraktion bilden. Eine Fraktion zu bilden ist hochattraktiv. Warum ist es attraktiv? Man kriegt mehr Privilegien. Mhm. Ein Fraktionschef, Ralf, kriegt, glaube ich, eine doppelte Diät.
1: Ja.
0: Eine Fraktion hätte innerhalb einer Regierungsbildung Ulrich Siegmund natürlich Anspruch auf ein Ministeramt. Eine Fraktion hat ganz andere Rechte, ganz anderen Status. Es wäre also sehr, sehr attraktiv, wenn man 4 Abtrünnige hat, noch einen 5. hinzuzuziehen und dem zu sagen, pass auf, wenn du mitmachst, als Fraktion haben wir folgende Möglichkeiten, dich dafür zu entlohnen. Sei auch du dabei. Das würde bedeuten, dass zum ersten Mal in einem deutschen Landesverband sich die CDU aufspaltet. Aufgrund des linken Machtmechanismus Brandmauer. Und dann wären wirklich für die CDU die Höllentore des Parteiuntergangs geöffnet. Aber darauf läuft es derzeit hinaus.
2: Und was man nicht vergessen darf, so eine Abspaltung hat natürlich eine gewisse Attraktivität für andere Unzufriedene in der Unionsfraktion in Sachsen-Anhalt. Also ob es dann bei 5 bleibt, ist dann auch noch die Frage. Man muss sich einfach überlegen, bleibt man in der abgeschlagenen Truppe, die sozusagen schmollend im Landtag sitzen, nichts zustimmen, was die Regierung macht? Oder hat man Einflussmöglichkeiten? Wird man möglicherweise mit irgendeiner Funktion bedacht? Denn Funktionszulagen sind ja auch so ein Thema in der Fraktion. Heide Simonis, ehemalige Ministerpräsidentin von Schleswig-Holstein, hat mal gesagt, es geht um Inhalte und was wird aus mir? Also der Abgeordnete als solcher hat natürlich auch gewisse pekuniäre Interessen. Und wenn du parlamentarischer Geschäftsführer wirst oder du wirst Sprecher für Agrar und sonst irgendetwas, dann gibt es auch möglicherweise nochmal Funktionszulagen. Also es ist attraktiv, Abgeordnete sind auch Menschen. Was man aber nicht verkennen darf, wenn es diesen Kern gibt, dann gibt es in den anderen Bundesländern eine interessante Ansatzmöglichkeit für die Unzufriedenen, die jetzt schon auch in Vorständen der Landes-CDU, beispielsweise in Sachsen, beispielsweise in Thüringen sitzen. Jeder CDU-Landeschef sollte sich mal umgucken, welche Leute unzufrieden mit dem Kurs der Union sind. Und dafür wird das ein Vorbild sein.
3: Also es ist eine super spannende politische Situation in Sachsen-Anhalt. Und aus Berlin kommt in dieser Situation bislang vor allem zusätzlicher Druck. Bundeskanzler Friedrich Merz spricht bei der Wahl in Sachsen-Anhalt sogar von einer False Flag Operation. Wir hören mal kurz rein.
4: False Flag Operationen gibt es nicht nur militärisch. Die gibt es auch politisch. Und deswegen vorsichtig mit voreiligen Schlussfolgerungen. Wir haben es hier mit mindestens 2, im Sachsen-Anhaltinischen Landtag 3 Gruppierungen zu tun, die alles tun, um den Zusammenhalt in unserer Demokratie zu unterminieren. Alles. Und ich traue denen auch alles zu. Wie und ob die Aufklärung dieser geheimen Wahl jemals gelingen wird, das wird dort zu klären sein.
3: Eine False Flag Operation. Ich habe Operation gesagt. False Flag Operation. Ist das plausibel? Ist das nachzuvollziehen, was der Bundeskanzler da sagt?
2: Ich gucke dich erstmal eine ganze Weile an
0: und wackel mit dem Kopf
2: und lass das sacken, ob du das auch verstanden hast.
3: Ja, ich lasse es mir von dir
2: erklären. False Flag Operation. Na, das muss man einfach auch mal, ich weiß nicht, ob, na, das, da muss man eine Pause lassen, weil der Gegenüber nicht so schnell im Denken ist. Ja. Und als Kanzler ist man da natürlich auf ganz, ganz hoher Warte unterwegs. Diese Posen sind bei Friedrich Merz inzwischen so, dass man alarmiert sein muss. Das Irre daran ist ja, dass er keine Strategie hat und dann einfach solche Dinge einstreut. Die SPD-Leute könnten ja niederträchtigerweise, da gibt es welche, die sind mit allen Wassern gewaschen, die könnten einfach die AfD mitgewählt haben und es uns in die Schuhe schieben wollen. Wenn er dieser Ansicht ist, dann muss die Union aus allen Rohren schießen, dann muss sie in Umlauf bringen, irgendwelche Verdachtsmomente gegen den eigenen Koalitionspartner und dann muss sie aus allen Rohren eben auch die eigene Bundesregierungsfraktion der SPD mit unter Feuer nehmen. Wenn du das nicht bist, dann kommst du nicht mit solchen Sprüchen rüber. Und das Interessante ist ja, dass er hier so einen Angriffsmodus insinuiert, den er aber dann nicht durchzieht. Das andere Problem, was wir danach gesehen haben, die Aufklärung dieser geheimen Wahl. Was hat man bitteschön an geheimer Wahl nicht verstanden, wenn man sie aufklären will? Die Funktion einer geheimen Wahl besteht gerade daraus, dass das Gewissen eben nicht unter ich will Klarnamen sehen Verdacht steht, sondern dass der Abgeordnete im Schutze der Anonymität sein Votum abgeben kann. Also da gibt es erstens nicht aufzuklären. Zweitens, wenn du als Union das Vergehen deiner eigenen Leute so hochziehst, dass das aufgeklärt werden soll, Dann hängst du natürlich hinterher in den Seilen. Du machst selbst deine eigene Partei zum Skandal, was strategisch ja völlig unsinnig ist. Anstatt einfach zu sagen, Leute, die haben gestimmt, wie sie wollten. Das war eine geheime Wahl, können wir nichts tun. Aber, liebe Freunde, denken wir mal drüber nach, wer ein Interesse daran hat. So könnte man das intonieren, dann muss man es aber durchziehen. Nichts von all dem passiert. Öffentlich ist vollkommen zurückgerudert worden. Und der Koalitionsausschuss hat dann auch wieder den Frieden mit der SPD gemacht. Wenn die SPD mir faule Eier ins Nest gelegt hätte, würde ich nicht beim Koalitionsausschuss sagen, Leute, schwamm drüber, ihr habt ein paar Antisemiten in Berlin, ich habe ein paar Leute, die AfD wählen in Sachsen-Anhalt, sind wir quitt. Also es ist einfach alles nur wirr, es ist Auflösung und Endzeit, leider.
0: Also ich hätte nicht gedacht, dass das nochmal passiert, aber ich zitiere den Bundeskanzler AD Olaf Scholz, Fritze Merz erzählt Tünkram. Friedrich Merz hat sich inzwischen in seine vollkommen eigene Wahnwelt bewegt. Es gibt klare Aussagen über die Absprachen, es ist auch einigermaßen klar, um wen es sich ungefähr handeln könnte dort in der CDU. Es ist vollkommen eindeutig, dass es CDU-Abgeordnete waren. Meiner Meinung nach ist auch vollkommen eindeutig, dass CDU-Abgeordnete Hans-Thomas Tillschneider zum Vizepräsidenten gewählt haben. Es ist schon inzwischen wirklich bemerkenswert, wie man sich als Bundeskanzler, Friedrich Merz hat dieses Amt nicht verstanden. Friedrich Merz hat auch die Würde dieses Amt nicht verstanden. Friedrich Merz hat auch nicht verstanden, was die Queen so gut immer verstanden hat. Never explain, never complain. In manchen Ämtern erklärt man sich nicht für alles und jedes, was im Land passiert. Wie man sich so sehr wie Friedrich Merz selbst erniedrigen, entwürdigen und demütigen kann, einen solchen haarsträubenden Unfug zu erzählen. Meine Damen und Herren, False-Flag-Operationen, die gibt es nicht nur beim Militär, die gibt es auch in der Politik. Wie soll das denn ausgesehen haben? Boris Pistorius telefoniert clandestin und verdeckt die SPD-Fraktion ab, findet dort vier, die alle nichts voneinander wissen. Sagt, Leute, ich hab ne geile Idee. Ja? Ihr stimmt für den. Und dann ziehen wir nachher zum Bebelplatz und schieben es der CDU in die Schuhe. Und niemals erfährt irgendwer davon. Friedrich Merz macht sich doch hier einfach lächerlich, komplett lächerlich.
3: Und singt er hat die Nationalhymne.
0: In keiner Art mehr die Statur für dieses Amt. Denn wenn ich die Statur für dieses Amt habe, dann erzähle ich nicht solchen hanebüchenden Unsinn. Das Schlimme an Friedrich Merz ist ja inzwischen, das merkt man daran so, dass er sich alles irgendwie so zurechtlegt, sich so selber zusammenraunt, dass es in das, was er versucht verzweifelt noch zu beschützen, dazu passt. Und wir erleben einfach, und es wird in Sachsen-Anhalt beginnen, eine CDU im Untergang, in der Selbstzerstörung. Und Friedrich Merz ist der Prophet. Friedrich Merz ist einfach der Prophet der Selbstzerstörung bei der CDU. Und mich erinnert die CDU inzwischen nach diesen zwei katastrophal gescheiterten Wahltagen inzwischen ein bisschen an diese Satanistin in den USA, die sie zweimal versucht haben hinzurichten mit zwei Giftspritzen. Und es hat nicht geklappt. Ja, also die CDU lebt zwar noch irgendwie und kann auch noch sprechen, aber sie ist einfach dem Tode geweiht mit diesem Bundeskanzler. Das ist einfach der Zustand.
2: Man muss vielleicht ganz am Rande noch darauf hinweisen, er ist auch Vorsitzender dieser Partei. Ja. Also entweder müsste er nach Sachsen-Anhalt fahren oder er müsste Leute einbestellen, er müsste die Generalsekretärin schicken, er müsste irgendetwas tun, um diesen Landesverband zu stabilisieren, wo ja mit Sepp Müller, ein Mitglied der Bundestagsfraktion von der CDU, auch als Landesvorsitzender kandidiert. Also da fliegt im Augenblick alles auseinander und solche Sprüche zu machen, wenn ich es nicht schaffe, meinen eigenen Laden dort irgendwie auf die Schiene zu kriegen, dann
0: muss man... Er spricht halt inzwischen, wie man in paranoiden Geheimdienstregimen spricht, und zwar ja in doppelter Hinsicht. Erstens False Flag, ist übrigens traditionell eher eine Geheimdienstmethode und keine Militärmethode. Also er fühlt sich umgeben von den düsteren, sinisteren Vorgehensweisen von Geheimdiensten und lebt gleichzeitig in der Welt, dass er demokratische und geheime Wahlergebnisse nochmal aufklären kann, dass man da Untersuchungen anstellen kann. Wie konnte es da, was macht man denn dazu? Verhöre, bis einer gesteht. Also wie gesagt, das paranoide Wahnbild von normalerweise Geheimdienstregime. Friedrich Merz ist einfach in keinem guten Geisteszustand.
3: 6:27 Uhr, hier ist News Live. Darüber haben wir gesprochen. Nach Überläufern zur AfD in Magdeburg droht der CDU die Kernspaltung. Fortsetzung Dezember, die Wahl zum Ministerpräsidenten in Sachsen-Anhalt. Wir bleiben weiter dran. Ja, und wir haben nicht einfach nur Zuschauer. Wir haben eine Community und vor allem, wir haben Sie. 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Am schönsten ist es, wenn du, lieber Julian, wenn Julian Reichelt sich so richtig schön in Rage redet, kommt ja nicht so oft vor.
2: Er ist also eher für die moderaten Töne bekannt.
3: Ja, und das ist so klasse und rettet mir jeden Tag mit freundlichen Grüßen.
0: Wir freuen von Herzen uns, danke. Von Herzen danke, kann man danke. Da nur sagen. 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
3: 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Ja, und so geht es gleich weiter bei News Live. 17 Ehrungen seit Ende der Amtszeit. Ordensschwester Angela Merkel. Angela Merkel als gefragte Preisträgerin. Doch wofür genau wird sie eigentlich immer wieder ausgezeichnet? Darüber sprechen wir kurz nach 8:30 Uhr. Jetzt ist es 6:29 Uhr. Warum Boris Pistorius die Pamela Anderson der Hauptstadtjournalisten ist, darüber diskutieren wir jetzt. Früher hing Pamela Anderson als Poster über deutschen Jugendbetten. Heute hängt Boris Pistorius offenbar über den Schreibtischen deutscher Politredaktion. Seit der Verteidigungsminister auf dem Berliner Bebelplatz auf eine Getränkekiste gestiegen ist, eine Brandrede gegen die Wahl des AfD-Politikers Tobias Rausch gehalten und anschließend die Nationalhymne angestimmt hat, kennt die Begeisterung kaum Grenzen.
1: Boris Pistorius ist der neue Star und die Hauptstadtjournalisten sind seine größten Fans. Seit er am 6. Oktober auf dem Berliner Bebelplatz auf eine Kiste stieg und die Nationalhymne sang, fliegen ihm die Herzen der Redakteure nur so zu. Deutschlandfunk, Zeit, Hamburger Abendblatt, Stern. Sie verfassen Texte über den SPD-Politiker, als wären sie von den Lüsten ergriffen, die pubertierende Jungs einst beim Anblick von Pamela Anderson in den Lenden spürten.
5: Große Politiker haben einen Sinn für den Moment.
1: Hintergrund war das Abstimmungsverhalten von CDU-Politikern in Sachsen-Anhalt. In geheimer Wahl stimmten 4 von ihnen für den AfD-Politiker Tobias Rausch und machten ihn damit zum Landtagspräsidenten. Erwartungsgemäß warnt das politische Berlin nun davor, dass in Deutschland ein neuer Faschismus ausbrechen könnte. Und Pistorius tut das singend auf einer Kiste.
6: Einigkeit und Recht und Freiheit.
1: Warum die Hauptstadtjournalisten den singenden Verteidigungsminister so begehren, darüber reden wir nun bei News Live.
3: Ja, das machen wir gerne. Bevor wir über seine neuen Verehrer sprechen, schauen wir noch einmal auf den Moment, der diese publizistische Romanze ausgelöst hat. Boris Pistorius auf dem Bebelplatz. Getränkekiste, Grundgesetz, Nationalhymne und eine Botschaft, die kaum größer hätte ausfallen können.
7: Nämlich, dass Demokratinnen und Demokraten, Rechtsextremisten und Faschisten als Steigbügelhalter gedient haben, liebe Freunde.
8: Jawohl, so ist es.
7: Auf diesen Tabubruch kann keiner zur Tagesordnung übergehen. Das ist die Stunde der Demokratinnen und Demokraten und zwar nicht voller Demut oder Enttäuschung oder Traurigkeit. Und das ist auch nicht der Tag für Betroffenheit. Das ist der Tag von Wut. Es ist der Tag von Enttäuschung darüber, dass Demokratinnen und Demokraten offenbar nichts gelernt haben aus der Geschichte und die Geschichte sich wieder wiederholen lassen. Und ich sage es in aller Deutlichkeit, wer das zugelassen hat, hat sich an der Demokratie unseres großartigen Landes vergangen. Wir wissen, was passieren kann. Und deswegen ist es an uns, an Demokratinnen und Demokraten, und ich sage es auch ganz deutlich, gerade an uns Sozialdemokratinnen und Sozialdemokraten in besonderer Weise aufzustehen und die Stimme zu erheben, und zwar jeden Tag voller demokratischer Empörung. Genauso wenig, wie wir uns von Ihnen die Hymne nehmen lassen. Und deswegen schließe ich mit dem Wunsch an uns alle, lasst uns unsere deutsche Nationalhymne jetzt hier auf diesem Platz singen. Vielen Dank. Bravo.

0: Also Pistorius singt und spricht sinngemäß von Menschen, die aus der Geschichte nichts gelernt hätten und sich an der Demokratie vergangen hätten. Ralf, ist das für dich eine echte politische Überzeugung oder ein politisches Theater?
1: Also es ist so erkennbar inszeniert. Es war, wenn ich es richtig verfolgt habe, auch vorher angemeldet. Also so ganz spontan scheint es mir nicht gewesen zu sein, zumal ja auch die Kollegen von den angeschlossenen Stationen der Fernsehsender und Rundfunkanstalten ihre Mikrofone rechtzeitig hingehalten haben. Aber es ist einfach schön, wenn wir auch mal eine kleine Erotik-Ecke mal hier präsentieren können. Ich möchte bloß darauf hinweisen, für alle Liebhaber von Boris Pistorius, es gibt bei der Bundeswehr den Spinderlass. Man darf sich heute keine Pin Ups mehr reinhängen. Also so muss man dann ein bisschen Zurückhaltung üben. Heimlich kann man schon mal auf Boris Pistorius gucken. Aber Scherz beiseite, es ist natürlich eine ziemlich perfide Instrumentalisierung der NS-Geschichte. Und das ist etwas, also was mich dann wirklich anrührt, weil ich bin halt Berliner und ich kenne den Bebelplatz. Und da ist eingelassen eine Plexiglasscheibe, wo du in den Keller guckst, mit, also in eine Grube, weiß ausgeleuchtet mit leeren Regalen. Und wenn du die Bilder kennst von der Bücherverbrennung, dann finde ich, kannst du dich nicht, weil in Sachsen-Anhalt ein Parlamentspräsident gewählt worden ist, dahinstellen und den, gegen den neuen Faschismus wettern. Das geht einfach an dieser Stelle nicht, es geht in diesem Ton nicht. Das ist, es ist einfach ein Herumtrampeln auf den Opfern des Nationalsozialismus. Das, du kannst nicht die Linden runtermarschieren und dich als Widerstand gerieren. Wenn es gibt keine Nazi-Aufmärsche, aber es gibt SPD-Aufmärsche. Das ist doch völlig irre.
2: Warum? Boris Pistorius sollte vielleicht auch einmal drüber nachdenken, dass irgendwas geschätzt, was 60-70% der Männer, über die er die Befehls- und Kommandogewalt hat, die AfD wählen. Also wenn er sich mal mit irgendwem beschäftigen müsste, dann kann er doch einfach mal mit seinen eigenen Soldaten sprechen, warum das denn so sein könnte. Denn ich schwöre euch, Wahlergebnisse von 60-70% für die AfD bei der Bundeswehr. Ich muss sagen, ich liebe diese Überschrift und ich liebe einfach, vielleicht können wir es noch einmal zeigen.
0: Warum Boris Pistorius die Pamela Anderson der Hauptstadtjournalistin
2: ist. Diese kleine Animation hier, denn natürlich war das einfach eine Karikatur linker Empörung, die Boris Pistorius davor geführt hat. Jedem Menschen im Land ist einfach ein Schauer der peinlichen Berührtheit über den Rücken laufen, als er Boris Pistorius auf der Getränkekiste gesehen hat. Jeder hat gesehen, es ist inszeniert. Jeder hat gesehen, Boris Pistorius weiß, was für ein hanebüchenen Unsinn er da erzählt. Boris Pistorius hat übrigens gesagt, erst brannten Bücher, dann brannten Menschen. Und wir kommen ja später noch zur Schande von Berlin, zu der Koalition hier von SPD, Linkspartei und Grün. Wenn man sagt, erst brannten Bücher, dann brannten Menschen, dann sollte man mit seiner Partei vielleicht nicht Stunden später mit einer Partei koalieren, die mit tatsächlich brennenden Menschen, am 7. Oktober ihre Wähler mobilisiert hat. Vielleicht hätte Boris Pistorius darauf kommen können. Aber das, was nach diesem Getränkekisten-Gesangsauftritt von Boris Pistorius losgebrochen ist, zeigt doch einfach die unfassbare Entkoppelung zwischen deutscher Medienlandschaft und dem Rest des Landes. Das ganze Land erkennt, was für eine groteske, lächerliche Karikatur Boris Pistorius auf der Bierkiste ist oder was für eine Kiste auch immer es war. Nur eine Gruppe erkennt es nicht. Hauptstadtjournalisten. Mhm, und was dort losgebrochen ist, hat mich tatsächlich erinnert an, als Kind der 90er Jahre, die erotisch erregte Aufregung über Pin-Up-Fotos, die ersten Pin-Up-Fotos von Pamela Anderson. Also das war, ich sag das mal auf Englisch, weil da klingt es nicht ganz so drastisch, Wanking-Journalismus. Ja, ja, ja. Was man da gehört hat. Das ganze Land sieht, wie lächerlich das ist, was die da aufführen. Wie inszeniert das ist, wie sagenhaft peinlich und wie Ralf es sagt, wie geschichtsvergessen. Die einzigen, die lächzend, also wirklich geradezu lächzend und mit so Sabberfäden hat man fast das Gefühl, vor den Boris Pistorius, oh, geil, Pistorius, davor sitzen, sind die deutschen Hauptstadtjournalisten. Es ist wirklich einfach nur noch
0: peinlich. Und Julian, warum Boris Pistorius die Pamela Anderson der Hauptstadtjournalisten ist, das wollen wir Ihnen jetzt zeigen oder Sie hören rein. Und jetzt beginnt damit der zweite Akt, die Kritiken oder eben Nicht-Kritiken. Die Presseschau des Deutschlandfunks zitiert gestern ausführlich aus der Zeit. Dort hat man in Boris Pistorius nicht einfach einen Politiker auf einer Getränkekiste gesehen. Man erkannte einen Mann, der, Zitat, einen historischen Moment erkennt.
3: Große Politiker haben einen Sinn für den Moment, notiert die Zeit. Sie können spontan sein, improvisieren. Sie können Menschen überraschen und gerade dadurch überzeugen. Ja, die Pistorius-Rede war reine Symbolik. Aber was waren denn die Simson-Ausfahrten von Ulrich Siegmund? Politik ist eben nicht bloßes Problemlösen, wie es oft heißt, sondern eben auch symbolische Kommunikation. Keine sogenannte Partei der Mitte hat gerade ein überzeugendes Angebot und eine fesselnde programmatische Idee. Umso mehr kommt es auf Personen an, auf Politiker, die situatives Geschick haben, die einen historischen Moment erkennen und zur richtigen Zeit sagen, komm, wir gehen jetzt zum Bebelplatz, analysiert die Zeit.
0: Also, das muss man auch erstmal schaffen. Man steigt auf eine Getränkekiste und steigt als historische Persönlichkeit wieder herab.
2: Ja. Ja, also wie gesagt, das letzte Mal, dass ich erlebt habe, dass ein Mensch so etwas in Jungs, die das verfasst haben, auslöst, das war tatsächlich Pamela Anderson bei Baywatch. Man muss das Gespür haben zu sagen, komm, wir gehen zum Bebelplatz. Das ist wirklich einfach Realsatire, was der deutsche Hauptstadtjournalismus da verfasst. Weil, wie gesagt, ja jeder Mensch sehen kann, welch groteske Inszenierung, welch hohle Inszenierung das auch war. Also jeder kritische Geist im Land erkennt doch, wenn du sagst, nie wieder, und deswegen stelle ich mich auf eine Getränkekiste, und am nächsten Tag, auch noch am Jahrestag des 7. Oktober, koalierst du mit Leuten, die mit einem Pogrom an Juden Wahlkampf gemacht haben, dass da irgendetwas nicht stimmen kann. Das erkennt jeder Mensch im Land. Und es ist so ein faszinierendes Phänomen, diese lechzende Geilheit auf die Mächtigen. Das ist meine Diagnose des Hauptstadtjournalismus. Weite Teile des Hauptstadtjournalismus. Lechzende Geilheit auf die Mächtigen. Das ist das, was wir hier sehen. Und in dieser lechzenden Geilheit auf die Mächtigen vertrübt und vernebelt es ihn, einen wiesen pubertierenden, testosterongeladenen 16-Jährigen, der sich heimlich eine Pamela Anderson Playboy-Ausgabe besorgt hat. So gehen die ab auf diese absurden Inszenierungen, die jeder Mensch im Land doch als grotesk, falsch, hohl und geschichtsvergessen erkennt. Das ist tatsächlich. Und deswegen steckt in dieser etwas humorvollen Animation leider ein wahrer Kern drin. Das ist der historische Wandel des Journalismus, das von einer bedingungslosen Nörgelei und Skepsis gegenüber den Mächtigen man sich verdreht hat hin zum Selbstanschluss, zur Selbstgleichschaltung, ja, und eben zu diesem, ja, und Wanking Journalism.
0: Ralf, ist das aus deiner Sicht politische Berichterstattung oder auch die Suche nach einem Helden, nach einem neuen Helden?
1: Absolut. Also wir können eine Zeit, die Helden braucht, ist das zweifellos, ganz offensichtlich. Nur, es ist ja lustig, die Zeit ist ja, wird ja hier zitiert mit einem Kommentar, die intellektuelle Zeit. Und die merken eigentlich beim Schreiben nicht, wie kurios es ist, einen mit flackerndem Schimmer unterlegten Auftritt auf dem Bebelplatz zu kontrastieren mit den Simson-Ausfahrten von Ulrich Siegmund in Sachsen-Anhalt. Da fährt einer peng, peng, peng, peng, peng mit dem Moped durch die Gegend und die Leute freuen sich. Und das ist jetzt sozusagen der Gegenschnitt, auf den man so reagieren muss. Das stimmt ja schon von der Metapher her nicht. Was mich aber eben auch sehr unangenehm, also über solche Kommentare, da muss ich mal aufpassen, dass ich beim Autofahren den Kaffee aus der Mittelkonsole nicht an die innere Frontscheibe poste. Aber der ernsthafte Kern dahinter ist ja, es ist ja von Widerstand gesprochen worden und ich dachte erst, das ist jetzt die Widerstandspose. Es ist sozusagen analytisch gemeint gewesen. Nein, es war ja ernst. Einige Kollegen haben wirklich von Widerstandsepos gesprochen und das ist dann schon bitter. Also wenn du einigermaßen in der Geschichte bewandert bist, jeder, der damals Widerstand geleistet hat, der in Plötzensee gesessen hat, der nicht nur zur Weißen Rose gehört hat, sondern einfach auch ein kleiner Kommunist gewesen ist, der hinterhergelaufen ist, der KPD, kann man alles diskutieren. Die haben einfach gelitten. Die wurden verprügelt, die wurden erschossen, die kamen ins KZ. Das sind Leidensgeschichten. Und dann kommt man jetzt hier und reaktiviert das als kommentierender Journalist 50, 70 Jahre später und stellt das in eine Linie mit dem Widerstand gegen den Nationalsozialismus. Nationalsozialismus, wo Leute einfach gequält, gefoltert und getötet worden sind. Das kannst du nicht bringen. Da entweder fehlt dir jedes Gespür für die Historie oder aber du fällst auf jede Inszenierung ein, die dir irgendjemand vormacht.
0: Ja, warum Boris Pistorius die Pamela Anderson der Hauptstadtjournalisten ist und die journalistische Liebesgeschichte geht weiter. Das Hamburger Abendblatt legt besonderen Wert auf ein Detail, auf diese Getränkekiste. Auf der stand nämlich nicht Friedrich Merz, sondern Boris Pistorius.
3: Im Hamburger Abendblatt ist zu lesen: In Magdeburgs Landtag verhilft wohl die CDU der AfD ins Amt. Klare Worte dazu findet aber nicht der CDU-Chef, sondern Boris Pistorius. Dann stellt sich der Absender auf eine leere Getränkekiste und stimmt die Nationalhymne an. Die Umstehenden fallen ein. Auf der Kiste stand nicht der CDU-Vorsitzende Friedrich Merz. Die Stimme erhob der Sozialdemokrat Boris Pistorius, hält das Hamburger Abendblatt fest.
0: Also Merz also unten, Pistorius oben. Selten wurde eine Getränkekiste politisch derart karrierefördernd eingesetzt. Ist das eigentlich noch Kritik an der AfD? Oder wird Boris Pistorius hier schon politisch eingesetzt?
2: Das macht ja, irgendwo hingeschoben. Das macht das Vorgehen von Boris Pistorius ja nur noch zynischer und perfider. Der ist ja nicht hingegangen, weil er glaubte, er muss jetzt unter Einsatz seines Lebens das Vierte Reich abwenden. Der ist da hingegangen, weil er glaubte, er muss unter Einsatz seiner ganzen politischen Kraft die Kanzlerkandidatur von Manu Schwesig abwenden. Das war der Grund, warum er da hingegangen ist. Richtig. Also es zeichnete sich ab, ein Moment, der die Koalition zum Einsturz bringen könnte. Man hat die CDU lustvoll als Nazis beschimpft. Die CDU in ihrem Masochismus macht das natürlich mit. Ja, gib mir mehr Nazis. Das ist einfach die CDU-Haltung inzwischen geworden. Und Boris Pistorius dachte, wenn sich das jetzt so rasant entwickelt, dann wird Manu Schwesig, die Wahlverliererin von MacPom, die man sich gerade als Wahlsiegerin schön trinkt in der SPD, die nächste Kanzlerkandidatin. Und ich würde da gerne auch noch ein Wörtchen mitreden. Und dazu brauche ich die machtvolle Pose. Und Boris Pistorius ist einfach bereit, Holocaust und brennende Menschen für seine eigene kleine, piefige, bedeutungslose, gescheiterte Karriere zu verwenden. Tote Juden, kein Problem. Hold my beer im wahrsten Sinne des Wortes. Ich stelle mich auf eine Kiste und missbrauche tote Juden, wie gesagt, Stunden, bevor man mit einer Judenhasserpartei koaliert, für meine eigenen politischen Ambitionen. Schon, das ist einfach, das ist richtig ekelhaft. Richtig ekelhaft. Aber Politiker machen ja oft verrücktes Zeug und auch manchmal ekelhafte Dinge. Und die Tradition des Journalismus, die stolze Tradition des Journalismus ist die klassische Kaisers neue Kleider-Rolle zu sagen, Moment mal, das ist aber hohl, falsch und geschichtsvergessen. Das sind ekelhafte Dinge, die der Mann auf der Bierkiste da treibt. Aber das ist in der deutschen Hauptstadt inzwischen der journalistischen Onanie, muss man halt fast sagen, wie bei Pamela Anderson gewichen, dass diese Leute einfach vor den Mächtigen stehen und sich, glaube ich, auch in dieser Bedeutsamkeit, wir erleben hier zusammen mit den Sozialdemokraten den großen Moment, der ging zum Bebelplatz und stieg auf die Kiste. Die können ja gar nicht mehr, die wissen ja gar nicht mehr, wohin mit sich, vor der Ergriffenheit von sich selbst, jetzt endlich Widerstand zu leisten gegen Nazis, nur ohne Nazis. Und das muss man natürlich sagen, das ist natürlich auch eine einmalige geile Gelegenheit, die man sich vielleicht nicht entgehen lassen sollte, Widerstand gegen Nazis zu leisten, ohne dass Nazis da sind. Ja, also das hätten sich viele gewünscht, die in den Konzentrationslagern oder am Galgen gelandet sind. Dann wäre ihr Leben nämlich deutlich schöner verlaufen. Aber das ist tatsächlich, das diagnostiziere ich hier, ein tiefes deutsches Bedürfnis ist es, der Widerstandsgruppe des 8. Mai, nenne ich sie immer, anzünden. Die größte deutsche Widerstandsgruppe hat sich am 8. Mai 1945 geformt, nachdem man gefahrlos Widerstand leisten konnte. Und je mehr Zeit vergeht, desto besessener verfallen die Enkel und Urenkel in den Widerstand. Je weniger Nazis in Deutschland da sind, desto entschlossener ist der deutsche Widerstand. Und sie nennen es sogar Widerstand. Ich meine, Veit Medig vom Stern hat halt vollkommen und ich mag Veit wirklich gerne. Ja, und er ist ein wahnsinnig kluger Kerl und ein toller Reporter. Aber der nennt halt Boris Pistorius ernsthaft Widerstandskämpfer.
0: Haben wir vorbereitet, können wir kurz abrufen. Also falls Ihnen der historische Moment noch eine Spur zu nüchtern war, der Stern legt nach. Julian hat ihn angesprochen, der Journalist Veit Medik macht aus dem Verteidigungsminister kurzerhand einen Widerstandskämpfer Boris Pistorius. Widerstandskämpfer Boris Pistorius reißt die SPD mit. Die Partei- und Fraktionsspitze wird von seinem Anti-AfD-Manöver kalt erwischt. Wie es dazu kam, welche Botschaft dahinter steckt, die Rekonstruktion, das twittert Veit Medik. Und kurz danach setzte dann noch einen Tweet ab. Der Moment des SPD-Protests hatte alle Zutaten, um schrecklich cringe zu wirken. Pistorius hat das ins Gegenteil verkehrt, weil er nie als Parteisoldat mit schlichter Anti-Rechts-Rhetorik aufgetreten ist, hatte sein Auftritt besondere Glaubwürdigkeit und Wucht. Ralf, würdest du das auch so kommentieren?
1: Ganz sicher nicht. Da ist offensichtlich jemand ziemlich ergriffen von seiner eigenen Ergriffenheit. Ich hatte bei dem ersten Tweet, den ich auch gelesen habe, man scrollt ja dann immer so durch, hatte ich gedacht, ach Gott, hat er die Anführungsstrichen bei Widerstandskämpfer vergessen. Aber er meint es tatsächlich ernst. Und das ist eben etwas so vor dem Hintergrund der Originalstätten, die du ja in Berlin besichtigen kannst. Du kannst also wenige Fußschritte vom Bebelplatz entfernt, kannst du das Reichssicherheitshauptamt die Reste besichtigen. Du kannst plötzlich einen See besichtigen, du bist wenige Schritte entfernt vom Bendlerblock, wo ja der Amtssitz des Bundesverteidigungsministers ist, wo Stauffenberg erschossen wurde auf dem Hinterhof. Also du weißt all das und rufst hier jemanden zum Widerstandskämpfer auf, der allein mit ein paar versprengten SPD-Leuten auf dem Bebelplatz steht. Und also, wenn das Land in wenn er damit irgendeine Stimmung, eine Schwingung des Landes aufgenommen hätte oder gegen irgendeinen krachenden Stiefel, die Linden runtermarschieren, angeschrien hätte, dann hätte ich gesagt, ja, das ist, da gehört Mut dazu, da hat er einen politischen Punkt. Nein, es ist ja völlig erstaunlich, was der Kollege da erlebt hat und wie es offensichtlich auch in seine Gefühlswelt eingedrungen ist. Da bin ich ja dann auch immer etwas beeindruckt. Ich nehme die Kollegen da ernst. Offensichtlich fehlt mir da die Schwingung, um Boris Pistorius nicht cringe zu finden.
0: Also von der Getränkekiste zu einem Widerstandskämpfer, darf man das einfach so raushauen auf einem Tweet, Boris Pistorius, ein Widerstandskämpfer?
2: Nein, das ist natürlich eine vollkommen groteske und geschichtsvergessene und obszöne Relativierung der deutschen Geschichte. Einen Minister, ein Mitglied der Bundesregierung, der über 150.000 Mann unter Waffen verfügen kann, zu einem Widerstandskämpfer zu machen. Also erinnern wir uns noch mal ganz kurz, der Widerstand, und das Wort ist ja in Deutschland ganz klar verortet, der Widerstand bestand darin, trotz der überragenden Ohnmacht, die man doch empfinden musste, gegen die totale Gleichschaltung, die totale Machtergreifung und die totale Brutalität des Hitler-Regimes aufzustehen, Zettel und weiße Rosen zu verteilen. Der Aufstand der Ohnmächtigsten gegen den totalitärsten Machtapparat der Weltgeschichte. Jetzt allen Ernstes, die Mächtigen, die auch noch im Bendlerblock residieren und über bewaffnete Kräfte verfügen, zum Widerstand gegen das Volk zu erklären, gegen diejenigen, die seit Jahren verzweifelt versuchen, sich aus der linken Politik rauszuwählen, ist einfach eine Beschmutzung und Befleckung der Menschen, die in diesem Land Widerstand geleistet haben. Und noch einmal, es besteht dieses seltsame Bedürfnis, man nennt das ja immer Gratismut, einen Mut zu zeigen, wo es keinen Mut braucht. Und mein Verdacht ist einfach, dass das ein Kompensationsmechanismus, der ist besonders ausgeprägt bei Hauptstadtjournalisten, aber sowieso im politisch-medialen Establishment, ein Kompensationsmechanismus für die Enttäuschung über die eigene totale Mutlosigkeit ist. Ich wachse auf als mutloser Mensch. Ich sage immer nur, was von mir erwartet wird. Ich laufe immer nur mit. Ich schreibe immer nur, was das Establishment will. Ich kriege immer nur Herzen für meine Beifallshymnen für die Mächtigen. Bei Corona habe ich vermutlich gesagt, setzt euch 8 FFP2-Masken auf, lasst euch impfen und geht bloß nicht für die Tür. Ich habe immer nur brav erfüllt als Journalist, was von mir erwartet worden ist. Ich bin natürlich enttäuscht, gerade als Mann, gerade als junger Mann, über meine eigene Verzagtheit und Mutlosigkeit. Man wäre als Mann ja gerne mutig. Und das wird dann kompensiert von einem mutlosen Establishment der Mitläufer, indem man sich den übermächtigsten Gegner der Weltgeschichte, die Nazis, einfach herbeifantasiert. In einer wahnsinnig mächtigen Autosuggestion. Ich kann mir tatsächlich vorstellen, dass Boris Pistorius auf der Kiste in seinem Wahnzustand, in den er sich versetzt hat, mit seiner sofortigen Verhaftung gerechnet hat. Ich kann mir das vorstellen. Ich kann mir auch vorstellen, dass Veit Medik, als er das so heroisch beschrieben hat, damit gerechnet hat, dass es nachts an der Tür klopft und er jetzt abgeholt wird, weil er den Mut gefunden hat, über die neuen Widerstandskämpfer zu berichten. Ich kann mir das tatsächlich vorstellen, dass die menschliche Seele, die menschliche Mentalität ist zu bizarren Dingen fähig, wenn man mit sich selbst nicht zufrieden und im Reinen ist. Und meine Analyse ist hier einfach, das politisch-mediale Establishment hätte so gerne historischen Mut, ist aber einfach geprägt vom Mitläufertum und deswegen muss man sich den übermächtigen Feind erfinden.
0: Und Julian, damit blicken wir nochmal auf unsere Pamela Anderson.
2: Ja, das waren Zeiten, als sie das erste Mal in der Bravo erschienen ist.
0: Also, und es ist einfach so irre, während es keine Bilder von Aufmärschen, von Glatzen trotz AfD-Wahlsiegs gibt, ruft SPD und Hauptstadtpresse zum Widerstand auf und ein Café weiter sitzen Clans und lachen. Ja, und das ist ein Kommentar von YouTube, den soll ich noch vermelden. Also unglaublich. Und damit haben wir über Pamela Anderson gesprochen. Der Vergleich klingt, wie gesagt, zunächst albern, aber er trifft einen Punkt. Pamela Anderson musste in den 90er eigentlich nur in Zeitlupe über einen Strand laufen und eine ganze Generation begeistert. Boris Pistorius braucht 2026 offenbar nur eine Getränkekiste, das Deutschlandlied und die richtigen politischen Gegner. Und Teile der Hauptstadtpresse bekommen leuchtend der Auge. Das sagt viel über Pistorius aus, aber abschließende Frage an dich auch viel über den Hauptstadtjournalismus.
2: Es gibt dazu ein schönes Zitat irgendwie aus der Hollywood-Geschichte. Ich weiß es aber nicht mehr ganz genau, wer es war. Irgendeine Frau zu irgendeinem Mann in der großartigen Geschichte Hollywoods. Are you wearing a gun or are you just happy to see me? Das ist der deutsche Hauptstadtjournalismus, wenn Boris Pistorius auf die Getränkekiste steigt.
1: Vielleicht sollten wir noch darauf hinweisen, dass es Boris Pistorius in dieser Form nicht als Starschnitt im News-Shop gibt. Für alle, die da anrufen möchten.
0: Ja, ich möchte dennoch noch mal auf einen weiteren Punkt gehen, den haben wir gar nicht so richtig diskutiert, nämlich die Positionierung von Boris Pistorius über die Getränkekiste hin zu Manuela Schwesig. Also tut sich da einen Machtkampf innerhalb der
2: SPD-Spitze? Absolut. Es geht einfach um die Nachfolge von Lars Klingbeil. Deswegen stand er auf der Kiste und hat einfach mal die Opfer des Nationalsozialismus dafür missbraucht.
0: Und du bist dir tatsächlich sicher, dass er das gewusst hat beim Marsch zum August-Bebel-Platz?
1: Absolut. Also es war eine so klar inszenierte Veranstaltung. Da muss man gar nichts. Es gibt halt zwei Leute, die die Popularitätslisten innerhalb der SPD anführen. Boris Pistorius beim nationalen Ranking der Politikerbeliebtheit und Manuela Schwesig holt auf, hat in Sachsen-Anhalt in Mecklenburg-Vorpommern, irgendwas mit Bindestrich ist es gewesen, tatsächlich in den 30er% geholt. Das ist ein Hoffnungsschimmer für die SPD. Dass man solche Einzelergebnisse nicht wiederholen kann, ist eine ganz andere Geschichte. Also die beiden, die machen das unter sich aus. Und die Frage ist jetzt, wie reagiert beispielsweise Lars Klingbeil drauf, wenn er auch noch mit einer Rolle spielen will, dann müsste er auch mal einen Aufschlag hinkriegen. Ist im Augenblick schwierig und mit seinem Knieprobleme im Augenblick, gut, Wässerung, ist es auch schwierig, auf Kisten zu steigen.
0: Sagt Ralf Schuler um 6.56 Uhr bei News Live. Und damit ist es 6.56 Uhr. Hier sind die Schlagzeilen des Tages. Kriegen wir noch schnell hin. Die Bundesregierung hat ihre Wachstumsprognose mehr als verdoppelt. Das ist unter anderem in der Süddeutschen Zeitung zu lesen. Statt 0,5% erwartet die Regierung für dieses Jahr jetzt 1,3% Wachstum. Das geht aus den neuen Zahlen hervor, die Wirtschaftsministerin Katharina Reiche gestern vorgestellt hat. Hören wir in einige Ausschnitte der gestrigen Pressekonferenz schnell rein.
4: Die Herbstprojektion zeigt deshalb zweierlei. Erstens, die deutsche Wirtschaft befindet sich wieder auf einem Wachstumskurs. Aber zweitens, dieses Wachstum muss selbsttragend werden. Und genau deshalb müssen wir weitermachen mit Reformen Und das nicht nur irgendwann, sondern tatsächlich in den nächsten Monaten. Deutschland hat Kapitaltalent und Technologie. Wir haben hervorragende Unternehmen. Wir haben privates Kapital, was zu investieren in der Lage ist. Wir haben gut ausgebildete Menschen, Spitzenforschung. Wir haben eine industrielle Stärke. Und was uns fehlt, ist nicht das Potenzial. Es fehlt uns sozusagen an der Initialzündung, dieses Potenzial auch zu heben. Andere Standorte bieten aber etwas, was uns momentan etwas fehlt. Schnellere Verfahren, weniger Berichtspflichten, Umsetzung von EU-Vorgaben ohne einen extra Aufschlag und leichtere Unternehmensgründungen. Und da müssen wir auch wieder hin. Kurz gesagt, wir müssen schneller werden, also weniger Zeit für Genehmigungen, Formulare, mehr Zeit fürs Gründen. Das Arbeitskräftepotenzial müssen wir besser ausschöpfen. Sie kennen die Zahlen. Die durchschnittliche Arbeitszeit in Deutschland, die durchschnittliche Arbeitszeit pro Jahr sind 1.370 Stunden. In Spanien wird länger gearbeitet, in Griechenland wird länger gearbeitet, in den Vereinigten Staaten sowieso. Also müssen wir darüber sprechen, wie wir die Arbeitsleistung insgesamt anheben.
0: 1,3% geht's rauf, sagt Katharina Reiche. Ist diese Pressekonferenz mehr Grund zur Freude oder sich noch mehr Sorgen zu machen?
2: Das war einfach die große Schönrederei. Natürlich geht das Wachstum, die Wachstumsprognose ein bisschen rauf. Ob es dazu kommt, werden wir dann am Ende sehen. Ich sage nein. Wir haben für 1 Billion Euro 1,3% Wachstum bekommen. Rein schuldenfinanziert, der überwältigende Anteil daran. Wenn man sich die harten Fakten anschaut, 2028 bleiben noch 0,6% Wachstum übrig. Wie gesagt, für 1 Billion Euro Schulden. Da wird das sogenannte Wachstum und die Steuereinnahmen, die es generiert, die Mehrsteuereinnahmen, die es generiert, nicht einmal ausreichen, um die Mehrzinsen zu bedienen, die diese Schulden wiederum generiert haben. Die harten Zahlen sind ganz einfach. Der deutsche Export, gestern kam die Nachricht, zum zweiten Mal in Folge geschrumpft. Erwartet worden war, er wächst. Zum zweiten Mal ist er geschrumpft. Die Umlaufrendite inzwischen bei 3,47% oder irgendwie sowas Wahnwitziges. Aus Frankreich rollt die nächste Euro-Krise heran. Wir haben einfach mit diesem Schuldenpaket, mit diesem Schuldenwortbruch des Bundeskanzlers die deutsche Zukunft verfrühstückt. Letzter Ausweg, stopp, stopp, stopp mit dieser Koalition, nimmt Lars Klingbeil das Geld weg. Er darf an diese hunderten Milliarden nicht mehr ran, denn er wird sie einfach nur verpulvern und steckt sie. Das ist hier mein Appell, das wäre die einzige Rettung, dieses Geld zu nehmen. Man muss auch nicht alles Geld nehmen davon, aber einen wesentlichen Teil davon und es in schuldenfinanzierte Steuersenkung. Einfach das Geld nehmen und die Steuern in allen Klassen um 10 Prozentpunkte senken. Das ist das Einzige, was noch als Entfesselungssignal das tatsächliche Realwachstum schaffen kann, was die Zinsen dieses Schuldenwahnsinns bedienen kann.
0: Sagt Julian Reichelt, unser Chefredakteur. War eine schnelle Presseschau heute. Und gleich ab 8, unser Schwerpunktthema, die Schande von Berlin. SPD und Grüne wollen sich für ein kleines bisschen Macht im Roten Rathaus den Terrorfreunden und Judenhassern von der Linkspartei unterwerfen. Ich schaue auf die Uhr. Wir haben genau 7 Uhr. Hier sind die Nachrichten mit Tanja Römischer.
5: Tödlichen Schüssen auf 2 Behördenmitarbeiter in Berngau in der Oberpfalz hat die Polizei den mutmaßlichen Täter festgenommen. Spezialkräfte drangen in der Nacht in das Wohnhaus ein, in dem sich der 60-Jährige stundenlang verschanzt hatte. Dabei wurde er durch Schüsse am Bein verletzt. Der Mann soll zuvor 2 Mitarbeiter des Landratsamts Neumarkt bei einer Waffenkontrolle erschossen haben. Die Kriminalpolizei Regensburg ermittelt. Zum möglichen Motiv gibt es bislang keine Angaben. Linke, SPD und Grüne in Berlin nehmen heute ihre Sondierungsgespräche zur Bildung einer Regierung auf. Nachdem sie sich bei den Themen Antisemitismus und organisierte Kriminalität in Vorgesprächen verständigt haben, steht heute der Landeshaushalt im Mittelpunkt. An einer möglichen Koalition aus Linken, SPD und Grünen in Berlin hatte es parteiübergreifend Kritik gegeben. SPD-Verteidigungsminister Pistorius sieht das Verhältnis der Linken zum Antisemitismus nicht geklärt. CSU-Generalsekretär Huber sprach von einem absoluten Skandal, Sondierungen aufzunehmen. Der Bundestag will die Regeln für vorgeburtliche Bluttests auf genetische Auffälligkeiten überprüfen lassen. Eine Expertenkommission soll weitere Daten sammeln und die bisherige Praxis untersuchen. Die Tests können Hinweise auf Trisomie 21 geben und werden seit 2022 unter bestimmten Voraussetzungen von den Krankenkassen bezahlt. Abgeordnete befürchten, dass die Untersuchungen häufiger als medizinisch notwendig eingesetzt werden. Zudem warnen sie vor falsch positiven Ergebnissen und einem wachsenden Druck auf Eltern, sich gegen ein Kind mit Down-Syndrom zu entscheiden. Die Lufthansa Group streicht ihre Flüge in die saudi-arabische Hauptstadt Riyadh bis einschließlich 16. Oktober. Als Grund nennt das Unternehmen die Entwicklungen im Nahen Osten. Die Houthi-Miliz hat erneut einen Raketenangriff auf den Flughafen für sich reklamiert. Es soll eine ballistische Rakete abgefeuert worden sein. Saudi-Arabien erklärte, mehrere Geschosse abgefangen zu haben. Berichten zufolge trafen Trümmer ein Terminalgebäude. Die vom Iran unterstützten Houthi warnten zudem davor, dass alle Ölanlagen in Saudi-Arabien Ziele ihrer Angriffe werden könnten. Sie riefen Fluggesellschaften erneut dazu auf, Flüge nach Saudi-Arabien einzustellen. Die Hinrichtung des Attentäters vom US-Militärstützpunkt Fort Hood soll öffentlich übertragen werden. US-Verteidigungsminister Hegseth sagt in einem Interview, die Todesstrafe solle durch ein Erschießungskommando vollstreckt werden. Ein Pentagon-Mitarbeiter bestätigte anschließend, dass eine Live-Übertragung geplant sei. Die Hinrichtung ist für Dezember angesetzt. Der ehemalige Armeepsychiater hatte 2009 auf dem Militärstützpunkt im US-Bundesstaat Texas 13 Menschen erschossen und 32 weitere verletzt. Ein Militärgericht verurteilte ihn 2013 zum Tode. US-Präsident Trump hat die Vollstreckung des Urteils vor wenigen Tagen genehmigt. Das Wetter für Deutschland. Im Süden und Südosten ist es lange heiter und trocken, sonst bleibt es stark bewölkt. Aus Nordwesten zieht im Tagesverlauf Regen auf, der bis zum Abend auch Donau und Oder erreicht. Im Nordwesten gibt es kräftige Schauer und vereinzelt Gewitter. Die Höchstwerte liegen zwischen 11 und 17 Grad.

0: Vier Minuten, guten Morgen und herzlich willkommen bei News Live am Freitag, den 9. Oktober 2026. 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Der Tag beginnt mit News und wir gehen rein in die zweite Stunde News Live am heutigen Freitagmorgen mit unserem News-Politikchef, mit Ralf Schuler. Guten Morgen, Ralf.
1: Guten Morgen.
0: Mit unserem Chefredakteur Julian Reichelt.
2: Guten Morgen.
0: Und wir begrüßen mit großer Freude jetzt unseren Gast, Marzia Ramanzade, auf dem Sofa der Mehrheit. Marzia, du wirst bis 9 Uhr bei uns sein. Ganz große Freude darüber.
2: Ganz große Freude auf meiner Seite. Ich grüße euch alle. Ja, schön, dass ich hier sein darf.
0: Wir sind natürlich ganz gespannt auf deine Meinung und Einstellung zur höchstwahrscheinlichen Regierungsübernahme der Linken in Berlin. Besondere Grüße gehen nochmal raus an Sie, liebe Zuschauer und liebe Zuhörer, auf YouTube, unserer News-App oder im Radio auf DAB+. Ich bin Norbert Doveleit und jetzt ist es 7:05 und wir sprechen über die Schande von Berlin. Darüber diskutieren wir jetzt intensiv. Eine Regierung aus Linken, SPD und Grünen im Roten Rathaus rückt immer näher. Nach langen Vorgesprächen haben sich die drei Parteien auf den, so heißt es, Umgang mit Antisemitismus verständigt. Und dafür haben sie sogar einen eigenen Mechanismus entwickelt.
3: Es ist die Schande von Berlin. Linke, Grüne und SPD starten in die Sondierungen. In den bisherigen Gesprächen ging es vor allem um eines, den Umgang mit Antisemitismus. Dass darüber überhaupt mehrere Tage gesprochen werden musste, ist bereits ein einmaliger Vorgang. Nun verpflichten sich alle drei Parteien, gegen Antisemitismus einzustehen. Doch wie glaubhaft ist dieser Pakt nach dem antisemitischen Wahlkampf der Linken? Ein gemeinsamer Mechanismus soll nun für künftige antisemitische Vorfälle greifen. Dass so etwas überhaupt nötig ist, auch das ist einmalig. Besonders bemerkenswert, auf diesen Mechanismus sind die drei Parteien offenbar sogar stolz.
4: Und darauf sind wir jetzt auch sehr stolz, das mit vorlegen zu können.
3: Die Schande von Berlin. Darüber sprechen wir jetzt bei News Live.
0: Und schauen wir uns zunächst an, was im gemeinsamen Papier von Linken, Grünen und SPD zum Start der Sondierung steht. Besonders auffällig ist dabei konkret dieser Satz. Unter Punkt 7, gemeinsame Verantwortung. Und zwar heißt es dort, ich zitiere, antisemitische Vorfälle in den Reihen der Koalitionsfraktionen bearbeiten wir gemeinsam. Marzia, was sagt das über diese drei Parteien aus, wenn man sowas schriftlich festlegen muss?
2: Ich bin der Meinung, dass das ein Novum ist in der deutschen Politgeschichte, wo man besonders hellhörig werden muss. Und es sagt aus, dass eine absolute No-Go, tabuisierte Thematik inzwischen Eingang in die Mitte der Gesellschaft gefunden hat. Wenn wir die SPD und die Grünen vielleicht noch als solche Parteien auch immer noch empfinden möchten, ist es so, dass das im Prinzip eine Kapitulationserklärung ist an den Umgang, an den natürlichen reflektorischen Umgang mit der Thematik des Antisemitismus in Deutschland. Gerade Deutschland ohne Moralkeule in Anführungsstrichen, sondern einfach aus einem Reflex des Anstandes heraus, muss in diesem Thema konsequent sein. Und mit der Möglichkeit einer Partei wie der Linken, die dieses Thema sicherlich nicht adäquat in ihren Reihen behandelt, und sozusagen hier eine da sehe ich eine Mittäterschaft sozusagen, wenn das Eingang in die Regierung hält, wenn das sozusagen eine Sache ist, die jetzt uns so vermittelt werden soll, als ob es ein Thema sei, wie viele andere, die vielleicht kritisch sind, aber die man debattieren müsse. Das ist ein Thema, worüber man überhaupt nicht diskutieren können darf.
0: Und Julian, was sagt das aus deiner Sicht aus, besonders die Rolle der SPD und Grünen, dass man den Umgang mit Antisemitismus schriftlich festlegen muss?
5: Es ist tatsächlich ein historischer Tag gestern gewesen. Und es ist auch noch ein besonders ekelhafter historischer Tag gewesen, weil man die Verkündung dieser Judenkommission, die man dort in der neuen Regierung von Berlin zu gründen gedenkt, ja extra auf den 8. Oktober gelegt hat. Es war eigentlich am 7. Oktober schon fertig, damit man es nicht auch noch am Jahrestag des schrecklichsten Pogroms an Juden seit 1945 verkünden muss. Der Judenhass steht hier als Überschrift über der Regierungsbildung. Ich möchte noch einmal diesen Satz vorlesen. Antisemitische Vorfälle in den Reihen der Koalitionsfraktionen bearbeiten wir gemeinsam. Da steht ja nicht mal jetzt, ich sag's mal wie im Flugzeug, im unwahrscheinlichen Falle eines Druckabfalls, sondern man geht fest davon aus, man erwartet antisemitische Vorfälle in der Regierung von Berlin und hat sich dann darauf geeinigt, sie gemeinsam zu bearbeiten. Antisemitische Vorfälle, also der Judenhass, wird zur Regierungsnormalität in der deutschen Hauptstadt dadurch erklärt. Das ist die Überschrift. Das ist ein sehr langes Papier, was man da verfasst hat, auf das man auch noch stolz ist. Warum verfassen Politiker lange Papiere? Um den entscheidenden Satz zu verstecken. Sonst könnte man auch kurze Papiere verfassen, wenn man etwas klar sagen will. Lange Papiere verfasst man, um den entscheidenden Satz zu verstecken. Und der schändliche, zentrale Satz, der hier versteckt werden soll, lautet: Antisemitische Vorfälle in den Reihen der Koalitionsfraktion bearbeiten wir gemeinsam. Der Judenhass ist damit Regierungsdoktrin und Normalität in der deutschen Hauptstadt. Man weiß, er wird kommen, man weiß, er ist da. Man will trotzdem unbedingt an die Macht. Das ist hier die Botschaft von SPD und Grünen, wo Boris Pistorius eben noch auf der Kiste gestanden hat und davor gewarnt hat, dass wieder Menschen brennen könnten. Ich will nur einmal daran erinnern, die Linkspartei hat mobilisiert, besonders in den muslimischen Wählerschichten in der Stadt mit dem 7. Oktober. Und da haben tatsächlich Menschen gebrannt. Da hat man Menschen in ihren Autos lebendig angezündet. Da hat man Menschen in ihren Häusern lebendig angezündet. Da hat man Kinder lebendig angezündet. Da haben Menschen gebrannt. Da sind Menschen im Feuer ermordet worden. Mhm. Davor hat Boris Pistorius gewarnt. Und Stunden später schmeißt sich seine SPD diesen Leuten an den Hals. Nur einmal kurz, um es zu verdeutlichen. Was würde dann in Deutschland passieren? Was wäre denn los, wenn CDU und AfD eine Koalition bilden würden und sie würden vorher das Thema Rassismus und Ausländerfeindlichkeit diskutieren, um das mal ein bisschen so aus dem Weg zu kriegen. Wie gehen wir mit Ausländerfeindlichkeit um? Ich muss dazu sagen, ich glaube nicht, dass es das Thema Ausländerfeindlichkeit in einer solchen Koalition überhaupt gäbe. Aber einfach nur mal als Gedankenspiel. Also CDU und AfD würden eine Koalitionsvereinbarung anstreben und einen Mechanismus dafür erstmal entwickeln müssen, um mit Ausländerfeindlichkeit, Rassismus oder antimuslimischem Rassismus umzugehen und würden da den Satz reinschreiben: Ausländerfeindliche Vorfälle in den Reihen der Koalitionsfraktion bearbeiten wir gemeinsam. Dunja Ayali würde aus dem Senden nicht mehr herauskommen. Die Lichterketten wären schier endlos. Boris Pistorius würde sich festketten am Bebelplatz vor Empörung. Das ist das, was passieren würde. Aber wenn man in linken Kreisen mit Judenhassern koaliert, dann ist das offenbar Normalität geworden. Schande auf diese SPD, Schande auf diese Grünen, die das unterschreiben und sich auch noch dafür feiern.
0: Die Schande von Berlin, Ralf, darüber diskutieren wir. Möchte dich auch

0: wachhalten will, dass jüdisches Leben in der Gegenwart gestärkt werden soll, dass das Existenzrecht Israels nicht verhandelbar ist und dass man gegen Antisemitismus beispielsweise kämpfen möchte. Was jetzt nicht drin steht, Pogrome werden ausgeschlossen. Soll das jetzt bedeuten, dass das irgendwie an der Tagesordnung ist? Diese ganze Erklärung ist ja nichts anderes als ein Dokument. Wenn es nicht existieren würde, würde man dieser Regierung das zutrauen. Und genau dagegen will man sich wappnen. Das ist wie so eine Christophorus-Plakette, die man vor sich herträgt, um etwas auszuschließen, was eigentlich Normalität sein sollte. Also das Existenzrecht von Staaten ist nicht verhandelbar, weder von Israel noch von einem anderen. Da muss ich nicht extra eine Präambel machen. Und ich muss auch nicht mich extra zum jüdischen Leben bekennen oder antisemitische Vorfälle einen Bearbeitungsmodus festlegen. Das ist so irre, dass ich eigentlich nicht verstehe, wie hier in dieser Stadt und wie in den angeschlossenen Parteien, die es hier betrifft, oder den Koalitionspartnern diese Ruhe herrschen kann, dass man sich ein solches Dokument zur Schuldbefreiung, zur Exkulpierung voranstellt und danach können wir verhandeln. Also jetzt haben wir damals den Antisemitismus ausgeschlossen und jetzt machen wir mal weiter. Wenn wir das nicht hätten, gut, dann könnten die Dämme brechen. Aber so ist ja alles in Ordnung. Völlig irre, völlig irre. Also ich kenne das in der deutschen Nachkriegspolitik überhaupt nicht, dass man in dieser Art und Weise sich versucht, gegen eine Geisteshaltung zu imprägnieren, die ganz offensichtlich so virulent ist, dass man sie hier aufschreiben und ausschließen muss.
1: Ich darf dazu sagen, dass ich empfinde, dass das Thema Antisemitismus gar in der gesamten Wahlsituation bei der Wahl am 20. September das Hauptgewinnerthema der Linken gewesen ist.
2: Ja.
1: Das ist das Thema. Ja. Und das ist eigentlich die Katastrophe der ganzen Sache. Wir wissen, dass die Vorsitzende des Arbeitskreises Palästina-Solidarität, Hanna Bruns, die Aussage getätigt hat, dass Palästina erst dann befreit sei, wenn Tel Aviv gefallen sein wird. Hier, glaube ich, läuft sogar ein Parteiausschussverfahren. Ich weiß jetzt gar nicht, wie weit das gediehen ist seitdem. Ich glaube, sie hat diese Aussage sogar vorgestern getätigt, also an diesem besonderen Tag, im Rahmen auch dieser, um die Feierlichkeiten am Bebelplatz herum, was besonders geschmacklos ist und taktlos ist. Und ich glaube, auch da liegt eigentlich das Problem. Also erstmal das Thema Palästina und Antisemitismus, Judenhass ist der gewinnende Punkt für die linke Partei, die Wahl gewonnen zu haben. Potenziell hätten sie wahrscheinlich gar nicht aus der muslimischen Gesellschaft so einen Zuspruch erhalten, sodass sie sozusagen erste Partei nicht geworden wären, sondern wahrscheinlich eher die CDU. Ich möchte auch dazu sagen, dass die CDU meines Erachtens wahlkampftaktisch einen großen Fehler gemacht hat, indem sie nicht vermittelt hat, deutlich in den Aussagen, wir haben so viele Plakate gesehen, dass mit der Wahl Evers, mit der Wahl der stärksten Partei nach den Linken in den Prognosen, diese Situation uns erspart geblieben wäre und wir jetzt vor diesem Scherbenhaufen stehen. Das war wahltaktisch, Gruß an die Wahlkampforganisatoren der CDU, ein großer Fehler, das hätte man artikulieren müssen. Ich bin FDP-Wähler normalerweise, ich habe die CDU gewählt, um die Linke zu verhindern. Aber das musste ich erst vielen Leuten in meinem Umkreis erklären, die dann auch verstanden haben, ach ja,
3: sagte Maser Ramanzade bei News Live, die Schande von Berlin, darüber diskutieren wir. Linke, SPD und Grüne haben sich im Umgang mit Antisemitismus verständigt und dafür haben sie sogar einen eigenen Mechanismus entwickelt. Wie genau dieser Mechanismus funktionieren soll, erklären Stefan Grach von der SPD, Werner Graf von den Grünen und Kerstin Wolter von den Linken auf ihrer gemeinsamen Pressekonferenz.
4: Bei Verstößen gegen diese Grundsätze entscheiden die Fraktionen nach ihren Regeln über Konsequenzen bis hin zum Ausschluss transparent und im Austausch mit den Partnern. Auf Wunsch ordnet ein Gremium aus drei Fachleuten der Berliner Stadtgesellschaft Vorfälle ein. Das ist vielleicht ein ungewöhnliches Verfahren. Wir etablieren es bewusst. Wir nehmen uns selbst miteinander denn nämlich sehr ernst, weil wir unsere Stadt und diese Frage in unserer Stadt so ernst nehmen.
5: Und darauf sind wir jetzt auch sehr stolz, das mit vorlegen zu können. Wir sehen auch diese Verantwortung, weil natürlich Berlin die Täterstadt ist. Am Wannsee wurde der Holocaust beschlossen. Wir haben uns auch darauf geeinigt, dass wir als Zusammenarbeit zwischen den drei Fraktionen wirklich etwas ganz Neues und sehr Weitgehendes machen. Nämlich, wir haben gesagt, wir werden sehr eng zusammenarbeiten und auch uns miteinander absprechen. Und wenn es zu antisemitischen Vorfällen oder zu Grenzüberschreitungen geht, werden wir uns erstens gegenseitig informieren. Natürlich müssen die

0: Fraktion selber Konsequenzen bis hin zum Ausschluss ziehen. Aber wir haben uns auch vereinbart, dass wir diese antisemitischen Vorfälle gemeinsam aufarbeiten. Und dass, wenn es eine Farbe will, wir ein Gremium von 3 Expertinnen dazu ziehen, die diese Vorfälle und diesen Sachverhalt dann auch fachlich einschätzt. Und wir auf dieser Einschätzung dann zu Konsequenzen ziehen, die bis zum Ausschluss gehen können. Das ist für uns sehr wichtig. Und ich glaube, auch das ist wirklich etwas, was wir so noch nicht gesehen haben und auch so bisher nicht gab, wirklich diese Konsequenz auch bei diesen Schritten.
1: Und wir versichern all denjenigen, die sich jetzt Sorgen machen. Und ich bin selber oder wir alle sind in den letzten Tagen und Wochen sehr häufig gerade auch auf der Straße von Jüdinnen und Juden angesprochen werden. Wir versichern Ihnen, dass wir alles tun werden, dass Sie in Zukunft sicherer sind. Und ich denke, das gilt für uns alle. Völlig klar ist, dass es keinen Antisemitismus im Senat geben darf. Aber mit diesem Mechanismus, den wir uns jetzt selber auflegen, haben wir auch eine größtmögliche Sicherheit, dass das auch für die Fraktion im Abgeordnetenhaus gilt. Und deswegen ist es richtig, dass wir diesen Mechanismus vereinbart haben, dass wir sagen, wenn es antisemitische Vorfälle gibt, dass dann erst die parlamentarischen Geschäftsführerinnen und Geschäftsführer zusammentreten und um es dann auch unabhängig bewerten zu können, tatsächlich noch 3 weitere Expertinnen und Experten hier aus Berlin. Und so ein Papier, was wir jetzt hier vorgelegt haben, gibt es, glaube ich, bisher in keiner anderen Koalition.
2: Ja, bei Antisemitismus.
3: Und das war gut so. Ja. Und das war gut so, wäre der passende SPD-Satz.
4: Eigentor.
3: Also der Stolz, der in dieser Pressekonferenz mitschwingt, darüber, dass man die erste Koalition in Deutschland ist, die sich eine Judenkommission einrichtet, die dann in klassisch deutscher, technokratischer Manier darüber zu urteilen hat, wie antisemitisch war es jetzt? War es noch auf der Grenze? Kann man es noch so durchgehen lassen? Ist Yalla Intifada am Ende nur Folklore? Oder ist das schon Antisemitismus, dass der Grüne allen Ernstes sagt, darauf sind wir sehr stolz. Und das begründet damit, das klingt ja fast wie Tourismuswerbung. Wir in Berlin sind ja die Täterstadt überhaupt. Ja? Hier am Wannsee wurde der Holocaust geplant. Der begründet seinen Stolz auf eine Judenkommission in der neuen Berliner Regierung damit, dass Berlin die Täterstadt ist, meine Damen und Herren. Hier wurde der Holocaust geplant. Das ist alles absolut unvorstellbar, was sich da gerade vor unseren Augen abspielt. Man muss ja vielleicht einmal sagen, selbst Franziska Brandner, die Vorsitzende der Grünen, hat gestern gesagt, um Gottes Willen, was ist das denn? Was ist denn dieses Papier? Ja? Das sagen ja nicht nur wir hier so, selbst die sagt das so. Steffen Krach sagt, ja, also nach meiner Kenntnis gibt es sowas in ganz Deutschland nicht. Ja, herzlichen Glückwunsch. Sie haben es allen Ernstes geschafft, als Bedingung und Voraussetzung für die Regierung in der deutschen Hauptstadt einen Prozess, einen Mechanismus, eine technokratische Regelung einzusetzen, die dann ergründen soll, wie antisemitisch die Vorfälle waren. Eine Antisemitismus-Skala eingestellt oder eine Ampel. Ist das grün, ist es schon gelb oder ist es gar rot auf der Antisemitismus-Ampel? So sollte man die Regierung vielleicht nennen, ja, die Antisemitismus-Ampel. Ich will noch mal aus diesem Mechanismus vorlesen, weil ihr erlebt mich einfach vollkommen fassungslos. Also wie funktioniert's? Auf Wunsch von mindestens einem der parlamentarischen Geschäftsführer der die Regierung tragenden Fraktionen berufen die 3 parlamentarischen Geschäftsführer für eine fachliche Einordnung des Vorfalls ein Gremium aus 3 ExpertInnen mit besonderer Kompetenz aus der Berliner Stadtgesellschaft ein. Da weißt du auch genau, die Berliner Stadtgesellschaft, / Zivilgesellschaft, das sind all die linksradikalen Organisationen im NGO-Komplex. Das erkennst du schon am Gender-Doppelpunkt, was für Problemponys und Blauhaarige dann da einberufen werden, um zu gucken, war das jetzt schon Antisemitismus so? Und was tun die dann? Dieses Gremium bewertet den Vorfall. Die 3 ExpertInnen werden vor Beschluss des Koalitionsvertrags konsensual benannt. Auf Grundlage dieser Bewertung entscheidet die betroffene Fraktion gemäß ihrer Satzung über Konsequenzen bis hin zum Ausschluss. Also es gibt jetzt allen Ernstes eine Kommission in der Berliner Regierung, die eine Skala festlegen soll und dann Empfehlungen aussprechen soll an die Fraktion, die dann aber wiederum selber auf Grundlage ihrer eigenen Überzeugungen und Grundsätze bewertet. Also es kann jetzt sein, dass die Judenkommission, auf die man sich hier festgelegt hat, man muss das auch so klar aussprechen, weil das ist ja der technokratische, schreckliche deutsche Geist, der da durchweht. Ja? Wie jüdisch ist es, wie antisemitisch ist es? Das wollen wir jetzt mal hier festlegen. Das ist doch der Geist, machen wir uns doch nichts vor. Der spricht das ganze immer noch vorhandene Erbe des deutschen Totalitarismus aus diesen kranken Geistern, die allen Ernstes sowas festlegen. So, und dann kommen die Blauhaarigen und Problemponys aus der Stadtgesellschaft und sagen, naja, also wir finden, es war jetzt vielleicht schon antisemitisch, aber man kann es gelten lassen. Ja? Und dann sagt die Linkspartei, aber wir finden, es war gar nicht antisemitisch, und dann kriegen die noch eine Belobigung dafür. Dass darüber gesprochen wird, Ralf hat es ja gesagt, das ist die Präambel. Das ist die Präambel der Koalition in Berlin, dass man sich einen Mechanismus dafür schafft, auf den man stolz ist, weil man ja die Täterstadt ist. Es ist die ganze freie westliche Welt, Israel vorneweg, wird mit Entsetzen auf die deutsche Hauptstadt blicken. Und ich möchte vielleicht auch, weil Sie ja selber die deutsche Geschichte da mehrfach beschworen haben in dieser Pressekonferenz der Schande, möchte ich einmal noch ganz kurz dran erinnern. Wenn du Juden sagst, nein, ihr habt nichts zu befürchten. Die sehen ein bisschen antisemitisch aus und die sprechen auch ein bisschen antisemitisch und die sagen auch immer, dass sie euch vernichten wollen. Entweder from the river to the sea oder der 7. Oktober war ein Akt des Widerstands oder yalla yalla Intifada. Ja, ja, die haben schon judenfeindliche, eliminatorische Vernichtungsparolen, aber ihr müsst euch gar keine Gedanken machen. Findet euch einfach ein. Am Bahnhof Grunewald, Gleis 17, bringt warme Kleidung, Wertsachen und Papiere mit. Ihr habt nichts zu befürchten. Damit haben Juden in Deutschland sehr, sehr schlechte Erfahrungen gemacht. Und ich dachte, wir waren uns eigentlich einig darüber, dass man als Grundlage für eine Regierung in Deutschland Juden nicht mehr sagen muss, keine Sorge, das mit der Vernichtung von Juden, das meinen die gar nicht so. Ja? Da müsst ihr euch keine Sorgen machen. Wir haben jetzt auch ein Judenreferat, das bewertet, ob das jetzt schon... Ich dachte eigentlich, wir waren uns darüber einig. SPD und Grüne, Schande auf diese Parteien, die das mitmachen. Und die Frage ist ja auch immer, warum machen sie es mit? Einfach für den Dienstwagen. Der Dienstwagenschlüssel in Deutschland löst bei den Leuten aus, ja gut, ein bisschen Judenhass geht schon.
4: Aber man muss es vielleicht einfach mal in der Deutlichkeit sagen. Dieses Papier ist doch das Signal für Juden zum Kofferpacken.
3: Ja.
4: Wenn ich mich darauf verlassen soll, ob mein Leib und Wehe davon abhängen, dass ein parlamentarischer Geschäftsführer in Einvernehmen mit den anderen parlamentarischen Geschäftsführern, danke, also verlasse ich mich auf überhaupt nichts. Also, und das ist sozusagen der Sperrriegel gegen eine Geisteshaltung, die ich eigentlich für nicht nur unzulässig, sondern ausgerottet hielt in Deutschland. Wir haben sehr viel davon importiert. Also eigentlich verstehe ich auch nicht so richtig, dass diese Personen, die dort diese Pressekonferenz abgehalten haben, noch im Amt sind. Also eigentlich kann ich es nicht verstehen, weil die müssten eigentlich, wenn du selbst nicht merkst, was du dort gerade inszenierst, dann ist aber doch auch zu spät. Und dann müssten spätestens die Parteizentralen sagen, Leute, kommt heute Vormittag mal vorbei, wir müssen mal drüber reden. Das lassen wir jetzt. Also, sorry, das war's.
2: Marcia, also wenn du selbst nicht merkst, was du da inszenierst, der Mechanismus, Expertengremium gegen Antisemitismus, da bleibt einem die Luft weg. Wie geht's dir?
5: Ja, absolut. Ich war ja vorgestern am 7. Oktober zugegen bei der Gedenkveranstaltung für den 7. Oktober am Bebelplatz. Eine sehr, sehr, sehr würdige Veranstaltung. Ich weiß nicht, ob einer von euch dabei gewesen ist. Organisiert von Frau Dr. Melody Sucharewitsch mit auch einer sehr beeindruckenden Rede unseres Innenministers, muss ich ehrlich sagen. Ich war auch da wirklich, bin jetzt da ja nicht so einfach zu vereinnahmen, ideologisch beziehungsweise von meiner Gesinnung her, aber letztendlich muss ich da ein Kompliment machen, auch natürlich an den israelischen Botschafter. Das waren allsamt sehr, sehr beeindruckende, schöne, mitnehmende Reden, die aber auch vermittelt haben, genau das, was jetzt hier gerade Anklang findet, dass man hier auf der Hut sein muss und dass eventuell hier schon man auch den Koffer aus dem Schrank holen sollte. Mhm. Und das ist inakzeptabel. Was mich aber gestört hat bei der Rede auch von Dobrindt, ein Punkt nur, dass hier wieder eine Gleichsetzung im Thema Antisemitismus vollzogen worden ist zwischen rechts und links. Und wir haben das Novum in der deutschen Geschichte nach dem Kriege, dass wir rechts im Prinzip keinen Antisemitismus in dem Maße empfinden können oder detektieren können, wie es links der Fall ist. Das heißt, früher hieß es immer, die Jurisprudenz in Deutschland sei auf dem rechten Auge blind und dergleichen. Das ist nicht mehr der Fall. Eher umgekehrt, dass wir jetzt ein signifikantes Problem auf der linken Seite haben in dem Thema Verbund mit Antisemitismus und dass das nicht adäquat geahndet wird. Nein, sie kommen sogar in die Regierung.
2: Ja, wir hören gemeinsam rein in die Pressekonferenz. Es gab noch eine weitere bemerkenswerte Szene. Kerstin Wolter von den Linken wurde gefragt, ob Elif Eralp weiter zu ihrer Wahlkampfforderung steht, den israelischen Ministerpräsidenten Benjamin Netanyahu bei einem Staatsbesuch nach Berlin festnehmen zu lassen. Und Kerstin Wolter antwortet wie folgt darauf.
6: Wir sind natürlich der Meinung, dass die Verfahren und auch die Handlungen des Internationalen Strafgerichtshofs gelten sollten. Das gilt übrigens nicht nur für Benjamin Netanyahu, das gilt auch genauso für Putin oder den ehemaligen sudanesischen Staatspräsidenten Bashir. Und ich glaube, da sind wir uns auch hier als drei Parteien im Grundsatz sehr einig. Daher denke ich, dass, wenn es einen Haftbefehl gegen Netanyahu gibt, sollte er auch vollstreckt werden. Aber Berlin wird ihn nicht vollstrecken können, weil das die Sache des Bundes ist.
2: Sagt Kerstin Wolter und klingt dabei eigentlich traurig, dass sie den nicht vollziehen kann, den Strafbefehl.
3: Ich glaube, wir sind uns der historischen Dimension dessen, was sich hier in Berlin gerade abspielt, noch nicht ansatzweise bewusst, was auch damit zu tun hat, dass die Spitzen der Bundespolitik dieses Thema einfach ignorieren wollen. Sowohl Friedrich Merz, zu dem wir später kommen, als auch Lars Klingbeil, die sogenannte politische Elite, möchte sich gar nicht damit beschäftigen, was hier in der deutschen Hauptstadt gerade passiert. Noch einmal zu dieser Aussage hier gerade. Benjamin Netanyahu, der Ministerpräsident Israels, ist, das muss man einfach immer wieder so klar sagen, in Deutschland nur so verhasst, besonders bei diesem linken, ich sag das Wort nicht, besonders bei diesen Leuten nur so verhasst, weil er die Symbolgestalt jüdischer Wehrhaftigkeit ist, sich nicht abschlachten lassen, sich nicht zur Schlachtbank führen lassen, sondern zurückschlagen und verteidigen, was die eigene Lebensgrundlage ist, nämlich der Staat Israel. Deswegen hassen sie den. Und jetzt ist quasi die Grundlage der Regierung in der deutschen Hauptstadt, Juden in Berlin verhaften zu wollen und im bedauernden Ton hinzuzufügen, ja, leider können wir sie nicht verhaften, Sache weil das Bundes. Ist Sache des Bundes. Dazu muss man einmal sagen, dieses rot-rot-grüne Bündnis ist das, was das linke Lager auch im Bund anstrebt. Ja, wir werden den Lagerwahlkampf noch erleben. Und dann wäre man endlich soweit, Juden in Berlin wieder verhaften zu können. Das ist infam, das ist obszön, das ist skandalös, das ist eine Schande für dieses Land, dass die Regierungsbildung in Berlin auf der großen Einigkeit besteht. Sie sagen es hier so ausdrücklich. Und es geht hier nicht um die Person Netanyahu und irgendeinen Haftbefehl von irgendeinem Fantasiegebilde, wo am Ende übrigens ein islamistischer Chefankläger, gerade der das unterschrieben hat, diesen Haftbefehl, gerade in Schimpf und Schande zurücktreten musste. Es geht hier nicht um legales Vorgehen. Ja, das ist reine Kulisse. Das ist reiner Schein, der da aufgebaut wird, um die eigenen antisemitischen, judenhassenden Ressentiments in legalistische Formalitäten verwandeln zu können. Halten wir einfach fest, es geht um Juden. Und die gemeinsame weltanschauliche Grundlage der neuen Berliner Regierung soll ernsthaft sein, und Sie sagen es ausdrücklich, Juden, und sei es ein Jude, Juden in Berlin zu verhaften. Das ist das, was diese Leute hier sagen.
5: Man muss ganz klar sagen, dass Benjamin Netanyahu es zu verdanken ist, dass Israel so wehrhaft geblieben ist über all diese katastrophale, schwierige Zeit, dass der Staat Israel der einzige Staat ist, in dem Menschen, die das Wahlvolk, das deutsche oder das nicht-muslimische Wahlvolk der linken Partei in Deutschland bilden, frei leben könnten. Das muss man ganz deutlich sagen. Es ist die letzte Bastion im Orient der westlichen freiheitlichen Werte. Und das muss man ihm hoch anrechnen. Bei der Kritik an israelischer Politik kann man kritisieren, wir sind alle Demokraten. Aber das Prinzip der Verteidigung unserer Werte ist ihm zu verdanken.
4: Wir haben natürlich keine Gelegenheit, irgendeinen Verantwortlichen des Massakers vom 7. Oktober zu verhaften, weil sich deren Verantwortliche ja nicht völkerrechtlichen Kriterien stellen. Sonst hätten wir natürlich eine ganze Menge dazu tun. Das Irre ist halt, dass deren Sprachrohre hier auf der Wahlparty der Linkspartei mit auftauchen und man den Regierungschef des Landes, was sich dagegen zur Wehr gesetzt hat, allen Ernstes verhaften will. Es ist einfach so bizarr, dass man das sich einfach auch gar nicht mehr vorstellen kann. Die bedauern jetzt, dass sie Israels Regierungschef nicht verhaften können und müssen sich selbst aber eine Art Schutzwall geben, damit ihr eigener Antisemitismus nicht überbordet. Also ich weiß nicht, man weiß auch nicht mehr so richtig, was man sagen soll. Aber ganz offensichtlich sind ja auch die Maßstäbe dermaßen verrutscht, dass die korrigierende Öffentlichkeit dann nicht mehr eingreift.
2: Die Schande von Berlin, darüber diskutieren wir von der Pressekonferenz nochmal zum Berliner Wahlkampf. Da setzten die Linke klar auf Antisemitismus und Israel-Hass. Eine zentrale Rolle spielte dabei der Terrorunterstützer Ibrahim Ibrahim. Und wer ist Ibrahim Ibrahim überhaupt? Und zu ihm gibt es nun die nächste unglaubliche Meldung und darüber müssen wir sprechen.
7: Er machte Wahlkampf für die Linke. Er mobilisierte Wähler. Und am Wahlabend feierte er mit der Berliner Linken. Sein Name Ibrahim Ibrahim. Auf Facebook schrieb er, er sei stolz darauf, die Linke zu unterstützen. Seine Gruppe habe Wähler angesprochen und dazu aufgerufen, ihre Stimmen nicht zu zersplittern. Bei der Wahlparty der Berliner Linken in Neukölln ließ er sich schließlich gemeinsam mit dem linken Bundestagsabgeordneten Ferhat Kocak fotografieren. Doch wer ist dieser Mann eigentlich? Ibrahim Ibrahim tritt als Vertreter des Vereinigten Palästinensischen Nationalkomitees auf. Der Berliner Verfassungsschutz beschreibt das Bündnis als Dachorganisation, unter der Hamas und PFLP-Anhänger gemeinsam auftreten. Im Oktober 2025 stand Ibrahim bei einer United for Gaza-Demonstration in Berlin auf der Bühne. Dort bezeichnete er den getöteten Hamas-Führer Jahar Sinwar als standhaften Führer, als Symbol des Stolzes und der Würde und als kämpfenden Märtyrerhelden. Und genau dieser Ibrahim warb im Berliner Wahlkampf für die Linke.
2: Ja, und die neueste Entwicklung, die diese Verbindung noch einmal in ein anderes Licht rückt. Nach seinem Auftritt bei der Wahlparty der Berliner Linken reiste Ibrahim Ibrahim nach Istanbul. Dort nahm er an einer Konferenz teil, bei der auch Hamas-Vertreter dabei waren. Das berichtet Bild unter Berufung auf Recherchen des Spiegel. Die Bild schreibt dazu:
8: Nach Informationen des Spiegel besuchte Ibrahim das Emergency Palestinian National Forum in der Türkei. Unter den Gästen ein europaweit gesuchter Hamas-Mann, Majed Alsir. Das Bundesinnenministerium bezeichnete ihn 2023 in seiner Verbotsverfügung gegen die Hamas als deren Deutschland und Europa Verantwortlichen. Die USA gingen ein Jahr später noch weiter und nannten Alsir den ranghöchsten Hamas-Vertreter in Deutschland.
2: Ja, der Fall Ibrahim Ibrahim bekommt damit eine neue Dimension, denn ausgerechnet der Mann, der im Berliner Wahlkampf für die Linke mobilisierte, reiste unmittelbar nach dem Wahlerfolg der Linken nach Istanbul und tauchte da neben Majed Alsir, einem europaweit gesuchten Hamas-Mann, im Umfeld von Hamas-Vertretern auf. Marzia, welche Frage wirft das für den Umgang der Linken mit Antisemitismus, mit der Hamas auf?
5: Also auf dem grünen Auge mit dem Halbmond blind. Ja, das heißt, wenn es um islamistischen Terrorismus, um Sympathie, um Unterstützung, um Nähe dazu geht, wird das komplett ignoriert. Das heißt, es wird der islamistische Terrorismus, der ja hier ganz klar im Fokus steht und der hier gemeint ist, weitaus als bedrohlicher erachtet als sozusagen eine wehrhafte israelische Politik.
3: Wir haben ja gerade über eine mögliche Verhaftung von Benjamin Netanyahu gesprochen, die offenbar Ziel und Doktrin dieser neuen Berliner Regierung ist. Man fragt sich jetzt natürlich schon, warum sie nicht über die mögliche Verhaftung oder zumindest strafrechtliche Untersuchung eines Mannes reden, der Wahlkampf für die Linkspartei gemacht hat, Ibrahim Ibrahim, und eindeutig eingebunden ist in mindestens einmal Kommunikationsstrukturen des internationalen Terrorismus. Also der hat sich dort in Istanbul auf ein Treffen mit Menschen begeben, die in Europa wegen Hamas-Mitgliedschaft und Terrorismus gesucht sind. Da geht es nicht mehr, ich sag jetzt mal, auf der Judenskala dieser Regierung würde man sagen, das ist jetzt nicht mehr ein bisschen Antisemitismus. Das ist die Hardcore Ausprägung des eliminatorischen judenfeindlichen Terrorismus. Und dieser Ibrahim Ibrahim hat Wahlkampf gemacht, hat darüber einen herrlichen Post geschrieben, wo er offenbart hat, wie er mit seinen Gruppierungen die muslimischen Communities in Berlin angesprochen hat. Er hat den Drahtzieher des 7. Oktobers zu einem Helden erklärt, zu einem Märtyrer erklärt, auf den man stolz sein müsste, ein heldenhafter Kämpfer. Er trifft sich international mit Hamas-Operatoren, also ganz glasklar mit dem Terrorismus. Die Linkspartei, auch das muss man noch einmal sagen, hat in ihrer Arbeitsgemeinschaft Palästina den 7. Oktober zu einem Akt des Widerstandes erklärt. Nicht Terrorismus, sondern Widerstand. Die Linkspartei hat mit Terroristen und mit Terrorismus, du hast es ja gerade richtig gesagt, die Wahl gewonnen. Das war das Gewinnerthema. Wenn die Leute glauben, ja, Enteignung, auch ein Thema. Das, was mobilisiert hat, das, wofür die Leute, wofür auch übrigens Leute, die sonst nicht wählen gehen oder bisher nie wählen gegangen sind, weil sie politisch von der deutschen Demokratie weitestgehend isoliert waren oder sich selbst isoliert haben. Das, was die muslimische Community in Berlin geradezu euphorisch mobilisiert hat, war das Gefühl, die Linken stehen im Kampf gegen Juden auf unserer Seite. Und sie feiern und verherrlichen den Terrorismus der Hamas genau wie wir. Wir haben da eine geeinte Weltsicht. Das muss man ja sagen. Die ganzen blauhaarigen, verunsicherten Geschöpfe in dieser linken Community haben ja ansonsten mit dem Machismo des Islamismus relativ wenig zu tun, um es klar zu sagen. Das sind die Ersten, die an der Laterne landen und geköpft werden, wenn das Kalifat kommt. Ja, also denen muss man ja erstmal einreden. Wieso, was haben wir denn gemeinsam? Weil sonst wählen sie die ja nicht. Was haben Islamismus und dieses linke Milieu gemeinsam? Ganz sicher nicht die Begeisterung für Queere, sondern den Hass auf Juden. Das ist das, was man ihnen erfolgreich erzählt hat. Und das ist das, womit man sie mobilisiert hat. Und jetzt stellt sich dann schon die Frage, warum will eine neue Berliner Regierung, wie gesagt, an die Linkspartei, da habe ich keine Zweifel, die größte antisemitische deutschpolitische Sammlungsbewegung seit der NSDAP. Ja, aber warum wollen Grüne und SPD auf einmal Netanyahu verhaften, statt jemanden, der offenkundig tief eingebunden ist in das Denken und das Vorgehen der Hamas? Das ist doch die Frage, die sich hier stellt. Das ist doch die Schande von Berlin.
4: Und innen- und sicherheitspolitisch ist das vor allen Dingen deshalb interessant, weil Deutschland bisher nach Ansicht der Dienste und auch der anderen Aufklärungsorganisationen als Rückzugsraum auch für islamistischen Terror galt. Man muss klar sagen, mit dieser Landesregierung in Berlin wird aus dem Rückzugsraum ein Brückenkopf. Und zwar ein aktivistischer Brückenkopf. Wenn ich Leute im Bundestag sitzen habe, wie Herrn Kotschak, der sich liebevoll umarmt mit solchen Hamas-Botengängern und möglicherweise noch aktivistischeren Leuten, dann ist einfach ein Maß erreicht, was eigentlich auch den Bundesinnenminister nicht mehr tatenlos sein lassen kann.
5: Man sieht ja auch, es kursieren ja etliche Videos, auch wenn man aufmerksam in allen Portalen nachschaut, von Predigten in den Moscheen, die zur Wahl der Linken aufgerufen haben. Also dezidiert, es gibt also Videoaufnahmen, das ist keine Erzählung, ich habe mal gehört, dass es so sein soll, sondern es sind einfach Aufnahmen, die getätigt worden sind, auch ganz offiziell, gar nicht heimlich oder so, wo ganz klar die Linke da, als die Partei, die zu wählen ist und dann auch Wahlvolk, wenn ich so sagen darf, mobilisieren konnte von Menschen, die sich nie angesprochen gesehen haben, in Deutschland überhaupt zur Wahl zu gehen.
3: Die vielleicht auch erst sehr neue Deutsche sind, muss man leider ehrlicherweise auch sagen.
5: Das ist ja das Prinzip dieser unheiligen Allianz.
3: Also seit der letzten Wahl in Berlin wurden, glaube ich, 60.000 Menschen in dieser Stadt eingebürgert. Logischerweise davon nicht alle wahlberechtigt vom Alter her. Aber auch das gehört natürlich zu weit dazu. In Berlin sind auch diese Judenhasser mit an die Macht gewählt worden von Menschen, die bis vorgestern gar keine Deutschen waren, sondern Syrer, Afghanen, Iraker und so weiter. Und vor allem in ihrem Weltbild keine staatliche Macht akzeptieren, sondern die Scharia als höchstes Gesetz ansehen und niemals etwas anderes akzeptieren werden.
2: Ich muss noch mal und frage in die Runde zu der Istanbul-Reise kommen. Wird da aus einem Wahlkampfproblem nicht auch ein Sicherheitsproblem? Denn Ismail hat sich ja da mit der Hamas getroffen.
4: Absolut. Also das ist tatsächlich ein Brückenkopf, der nach Berlin verlagert ist. Und man muss sich ja da nichts vormachen. Er hat ja hier nichts zu befürchten. Also egal was er dort tut, wen er getroffen hat, wäre er ja ein Fall für den Bundesnachrichtendienst. Der ist leider im Augenblick mit anderen Dingen beschäftigt und auch sonst nicht besonders durch Lebhaftigkeit aufgefallen. Also wir werden dann nicht nur zu einem Rückzugsraum, sondern man kann sich dann hier auch Organisationsstrukturen schaffen in der Hauptstadt, weil man weiß, man kann zumindest die nächsten 4 Jahre, wenn es diese Regierung gibt, darauf verlassen, dass mit großem Wohlwollen man hier in Ruhe gelassen wird. Wenn man so ein bisschen unter dem Radar arbeitet, dann tritt noch nicht mal der parlamentarische Geschäftsführer im Abgeordnetenhaus heran und beruft eine Kommission ein.
2: Und Julian, auf was müssen wir uns da jetzt einstellen, ganz ehrlich? Also Ibrahim sitzt in Istanbul gemeinsam mit der Hamas. Der wird ja irgendwann mal zurückkommen nach Berlin und der wird mit Sicherheit noch Einfluss haben hier in Berlin.
9: Berlin wird einfach, so wie es Ost-Berlin schon einmal war, die Drehscheibe des antijüdischen und islamistischen Terrorismus werden. Das ist das, was passieren wird. Die Spender- und Unterstützerstrukturen für den Islamismus und islamistischen Terrorismus in Berlin waren in den letzten Jahren ja schon enorm ausgeprägt. Nach dem 7. Oktober sind dann Strukturen hier verboten worden, die man Jahre und Jahrzehnte früher hätte verbinden müssen. Das ganze Thema muslimische Wohltätigkeit für die Region war immer ein Tarn- und Deckmantel für die Terrorismusfinanzierung. Wir haben das immer gewusst. Das endet ja leider bei der Bundesregierung. Die Bundesregierung hat sich bis heute, weder die Ampel noch die Regierung von Friedrich Merz, mit dem Thema UNRWA und den Millionen beschäftigt, Millionen deutschen Steuergeldes, die dort in die Terrorismusfinanzierung in den palästinensischen Gebieten fließt. Wenn ich oder du oder Ralf als Privatbürger das betreiben würde, was die Bundesregierung mit UNRWA, dieser sogenannten Palästinenser-Hilfswerk der UN, veranstalten würde. Wir würden alle 10 Jahre ins Gefängnis gehen, weil es offene Terrorismusfinanzierung ist. Nichts anderes. Es ist vollkommen klar, es ist bewiesen, es ist keine Ansicht, es ist keine Meinung, es sind die Fakten. Das Palästinenser-Hilfswerk, sogenannte der UN, ist Terrorismusfinanzierung. Genauso ist in viel zu großen Teilen die muslimische Mildtätigkeit in Berlin nichts anderes als Terrorismusfinanzierung.
5: Islamic Relief,
9: ganz
5: Steinmeier.
9: Ganz genau. Frank-Walter Steinmeier war ein großer Fan. Ja.
5: So. 17 Millionen.
9: Und diese Terrorismusfinanzierung wird in Berlin ein neues Zuhause finden. Und auch Leute, die sich verstecken müssen, untertauchen müssen, reisen müssen, Papiere brauchen, Waffen brauchen, all das wird in Berlin stattfinden. Das ist das, was mit dieser Regierung passieren wird. Und noch einmal, über die Linkspartei habe ich mir da nie irgendwelche Illusionen gemacht. Aber die Leute, die uns jetzt 10 Jahre lang irgendwas von der Brandmauer und ihrer reinlichen Gesinnung und nie wieder und während den Anfängen und ihrer Verantwortung vor der deutschen Geschichte erzählt haben, diese Leute bringen die übelste und ekelhafteste Judenhasserregierung der deutschen Nachkriegsgeschichte an die Macht. Das heißt natürlich erst einmal was für die Gegenwart und die Zukunft, das heißt aber auch etwas für die Vergangenheit. Nichts von dem, was uns das linke Lager in den letzten 10 Jahren über die politischen Verhältnisse eingeredet hat, hat gestimmt. Nichts davon haben sie geglaubt. Sie haben einfach die ermordeten Juden missbraucht für ihre eigene politische Agenda. Und das hat ja enorme Auswirkungen und eine enorme Tragweite. Denn mit all diesen, wie wir jetzt wissen, ja überführten Argumenten, an die sie selber nie geglaubt haben, um denen es sie auch nie ging, haben sie ja zum Beispiel den deutschen Geheimdienst gegen die Opposition mobilisiert, haben Parteiverbotsverfahren angestrebt, haben die Überwachung von Oppositionellen angestrebt. Das ist ja alles geschehen unter dem Argument und unter der Flagge von nie wieder. Nie wieder hieß für diese Leute aber immer nur, nie wieder und Vielfalt waren immer die Parolen dieser Leute für illegale Einreise und Zerstörung unseres Landes. Das war das, was es immer, unter der Parole nie wieder, haben sie die größte Reisebewegung von Judenhassern in den letzten Jahrhunderten ausgelöst. Und diese invasorische Reisebewegung ist in den deutschen Sozialstaat gelockt worden. All das fliegt ja jetzt auf. Deswegen, ich kann es nur sagen, wenn ein Boris Pistorius auf eine Kiste steigt und den Antifaschismus beschwört, ist im übertragenen Sinne, bürgerlich gehört sich das nicht, im übertragenen Sinne ist die einzig richtige Generation, ihm verächtlich vor die Füße zu spucken. Schande auf diese Leute.
2: Jetzt müssen wir noch nach New York schauen, denn dort gibt es eine bemerkenswerte Parallele zu Berlin und den dortigen Linken. In New York sorgt Bürgermeister Soran Mamdani am Jahrestag des Hamas-Massakers für Aufsehen. Ausgerechnet an diesem Tag speist er im palästinensischen Restaurant Ayat. Das Restaurant fiel bereits nach dem 7. Oktober 23 mit seiner politischen Botschaft auf. Damals stand auf der Speisekarte From the River to the Sea ein Slogan, der für die komplette Auslöschung Israels steht. Heute steht über den Fischgerichten From the Rind to the Seed, von der Schale bis zum Kern, eine kaum verhüllte Anspielung auf den ursprünglichen Slogan. Und auch die Karte auf der ersten Menüseite ist eindeutig, Israel fehlt dort komplett. Genau in diesem Restaurant sitzt nun der Bürgermeister von New York am Jahrestag des Hamas-Massakers. Und genau hier schließt sich ja dann der Kreis nach Berlin, denn Elif Eralp ist Soran Mamdani nicht nur irgendein Bürgermeister aus New York. Sie bezeichnet ihn und seinen Wahlsieg als sehr gutes Zeichen und Julian möglicherweise auch an ein politisches Vorbild.
9: Soran Mamdani, der Bürgermeister von New York, ist das politische Vorbild der neuen antisemitischen, marxistischen Linken in der ganzen Welt. Die sogenannten urbanen Milieus, die Gesellschaften, die postmigrantischen Milieus, die Städte, in denen die ursprüngliche Bevölkerung verdrängt worden ist und tatsächlich ja zumindest faktisch, ich weiß nicht, ob politisch gewollt, aber faktisch ersetzt worden ist durch migrantische Milieus, erobert. Er ist das Vorbild für diese Leute. Und es ist so wichtig, da auf New York zu gucken. Denn noch einmal, dieser Bürgermeister, der seine Tante, nur um es mal kurz zu erklären, dieser Soran Mamdani hat seine Tante zum Opfer des 11. September erklärt. Warum? Kopftuch. Weil seine Tante danach nicht mehr ohne Angst ihr Kopftuch in der U-Bahn tragen konnte. Das ist die große marxistische Umdeutung der Geschichte. Wer die Gegenwart kontrolliert, der kontrolliert auch die Vergangenheit. Und wer die Vergangenheit kontrolliert, der kontrolliert die Zukunft. Das ist die marxistische Herangehensweise. 9/11 war ein Anschlag auf muslimische Tanten, die danach ihr Kopftuch nicht mehr angstfrei tragen konnten. Das ist die Umdeutung der Geschichte. Das Sympathisantentum dieses Mannes mit dem Terrorismus, dem antijüdischen Terrorismus, könnte offenkundiger nicht sein. Am Jahrestag des Pogroms setzt er sich in ein palästinensisches Restaurant mit einer Speisekartenanspielung der Judenauslöschung. From the river to the sea heißt 8 Millionen Juden ins Meer treiben, das heißt den Holocaust vollenden. Nichts anderes. Da ist auch kein Raum für Diskussion. Also ich sag mal, in der Judenkommission der neuen Berliner Regierung wird man sicher sagen, naja, from the river to the sea kann ja auch geografisch gemeint sein, ist noch kein Antisemitismus. Lassen wir noch so gelten, ist meine Vermutung, dass die das so werten werden. Ja? Wer da nüchtern und objektiv drauf schaut und kein Judenhasser ist, weiß, damit ist die Vollendung des Holocaust gemeint. Nichts anderes. Und wenn du dann noch eine Landkarte da hast, auf der Israel nicht drauf ist, ja, was bedeutet das wohl? Mit Sicherheit nicht Umsiedlung, sondern Juden ins Meer. Das ist das Restaurant, wo sich das Vorbild von Elif Eralp am 7. Oktober den Wanst vollschlägt. Ja? Mit Judenhasser-Verköstigung. Darauf muss man ja, da sieht man ja auch, wie fanatisch diese Leute sind, dass aus dem Judenhass eine Menüabfolge auf der Speisekarte gemacht wird. Also wer kommt denn bitte darauf, mit eliminatorisch antijüdischen Slogans seine Speisekarte zu... Ah, guck mal hier, auf der Fischkarte können wir noch mal ein Wortspiel mit From the River to the Sea machen. Dafür muss man ja so vom Hass zerfressen sein. Diese Leute sind vom Hass zerfressen. Und der Bürgermeister von New York ist das große Vorbild von Elif Eralp, das große Vorbild. Und ich kann nur sagen, welche ganz einfache Botschaft aus diesem Restaurantbesuch hervorgeht. Sie meinen es genau so, wie sie es sagen. Und das ist der gefährlichste Satz der deutschen Geschichte. Sie meinen es genau so, wie sie es sagen. Und das, was sie sagen und das, was sie ankündigen, sie werden es genau so umsetzen.
5: Ich kann nur sozusagen nochmal wiederholen, was ich bei meinem letzten Besuch hier ansprach. Wir haben all diese Sache, die wir jetzt gerade besprechen, als Blaupause schon erlebt im Iran vor 47, 48 Jahren, als die Marxisten sehr, sehr aktiv waren in der Diskreditierung des Schahs von Persien, der wesentlich besser war, als er sozusagen hier heute auch immer noch empfunden wird im Westen und in Deutschland und in Europa. Und sie haben einfach die Islamisten unterschätzt. Sie dachten einfach, ja, das ist eine Massen sozusagen Koalitions-Mobilisationsmöglichkeit mit den Islamisten, mit Ayatollah Khomeini. Die Marxisten sind geflohen. Wenn sie nicht geflohen sind, sind sie hingerichtet worden. Und das ist keine dramatisierende sozusagen Perspektive, die ich auf hier abbilde in einer unrealistischen sozusagen Idee, sondern das ist die Zukunft. Wie gesagt, blauhaarige, schlumpfartige sozusagen Physiognomien sind sicherlich nicht diejenigen, die die Islamisten, die irgendwann hier die Macht qua Reproduktionsüberzahl übernehmen werden, hier gutieren werden. Die werden fliehen oder es wird das, was du gesagt hast, am Kran aufgehangen. So wie es in Iran, im Iran heute an der Tagesordnung ist, seit fast 48 Jahren.
2: Die Schande von Berlin, darüber diskutieren wir. Ralf, wollte ich nicht unterbrechen, sondern abholen mit der Frage, wann müsste denn da jetzt die Bundespolitik einschreiten?
4: Eigentlich ist der Zeitpunkt schon überschritten. Ich wollte nur einen ganz kurzen Seitenblick noch werfen auf Mamdani in New York, was ja besonders tragisch ist, wenn man sich klar macht, welche segensreiche Funktion diese Stadt bei der jüdischen Migration gehabt hat, die dort angekommen sind, Liberty Island. Leonard Cohen hat dort gelebt und ich weiß eben auch bis heute, dass große Teile der demokratischen Unterstützer aus dem jüdischen Milieu diesen Bürgermeister gewählt haben, unter anderem auch aus Aversion gegen Trump und wir unterstützen alles, was gegen Trump steht. Und das ist natürlich bitter, wenn sich dann so jemand dahinsetzt und aber auch so eindeutige Statements. Man könnte es ja versuchen, irgendwie die Stadt zusammenzuführen. Diese Stadt, die im Prinzip ja steht für den Zusammenhalt, für das Zusammenleben. Und dann dort einen Islamisten an der Spitze zu haben, ist einfach völlig unerträglich. Du hast gefragt nach Berlin. Also man kann, glaube ich, politisch im Augenblick noch nicht einschreiten. Aber als Innenminister, und ich muss sagen, Dobrindt und auch die CSU hat auch damals, als Friedrich Merz die Waffenlieferungen an Israel gestoppt hat, einen ganz klaren Kompass behalten und war im Prinzip der verlässliche Partner an der Seite Israels. Sind auch sofort nach Israel geflogen, damals Dobrindt. Also ich gehe davon aus, dass man da sehr wachsam drauf gucken wird. Mhm. Politisch lässt sich, glaube ich, im Augenblick noch nicht viel machen. Wahrscheinlich wird man im Endeffekt sehr, sehr viel auf nachrichtendienstlicher Ebene und bei bundespolizeilichen Kompetenzen machen müssen.
9: Auch nochmal zu dieser Mamdani-Symbolik. Achtet auf die Symbolik und nehmt die Symbolik ernst. Die Wassermelone, die vielleicht sogar inzwischen eure Kinder aus der Schule mitbringen, weil sie auch entweder unter Druck oder radikalisiert sind aus ihren Schulklassen. Die Wassersymbole ist kein harmlos, heldenhaftes Symbol des Befreiungskampfes. Die Wassermelone bedeutet, tötet Juden. Das Palästinensertuch ist kein harmloses Kleidungsstück eines heroischen Widerstandes gegen eine Übermacht. Es ist die neue Hakenkreuzbinde. Es bedeutet, tötet Juden. Achtet auf diese Symbolik. Diese Symbolik hat eine klare Aussage. Es gibt keinen verhandelnden Islamismus. Die Juden in Israel haben jahrzehntelang mit den Palästinensern verhandelt. Sie sind abgezogen aus ihren Gebieten. Sie haben ihnen mal um mal den Staat angeboten, den sie haben wollten. Es ist immer mit Terrorismus und der Ermordung von Juden quittiert worden. Es gibt keinen verhandelnden Islamismus. Es gibt nur das Ganze. Deswegen ist auf diesen Landkarten, die sie verbreiten, die auch im Milieu der Linkspartei verbreitet werden, auch kein kleineres Israel eingezeichnet, sondern gar kein Israel mehr. Deswegen heißt es, from the river to the sea, das Ganze, gar kein Jude mehr. Das ist das, was sie wollen. Und all das drückt sich aus in dieser Symbolik. Und wo immer diese Symbolik oder diese Sprache auftaucht, Yalla Yalla Intifada heißt nicht Steine werfen. Es heißt, alle Juden ins Meer. Das ist das, was es heißt. Und das ist intrinsisch geworden in dieser Linkspartei. Und das Grüne und SPD, das mitmachen, ist die Aufkündigung eines 80 Jahre währenden Konsenses in diesem Land von historischem Ausmaß, dessen Konsequenzen wir heute noch gar nicht absehen werden. Wir alle werden in Deutschland einen hohen Preis dafür bezahlen, dass, dazu kommen wir auch gleich noch, unter anderem die CDU es zulässt, dass die deutsche Hauptstadt in die Hände dieser abstoßenden Judenhasser fällt.
2: Darüber haben wir diskutiert, die Schande von Berlin. So, wir schnaufen kurz durch. Hier ist News Live. Jetzt wollen wir über etwas in eigener Sache kurz sprechen. Denn News startet eine neue Kampagne. Und dabei geht es um die Frage, was unabhängiger Journalismus braucht und wer ihn möglich macht. Aus Liebe zum Journalismus. Unter diesem Motto lädt News seine Zuschauer künftig ein, unsere journalistische Arbeit freiwillig zu unterstützen. Unsere Inhalte bleiben frei zugänglich. 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Julian, hol uns kurz ab. Was steckt hinter der Kampagne? Was haben wir, was hast du dir dabei ausgedacht und wie kann der Zuschauer, der Zuhörer mitmachen und uns zu unterstützen?
9: Es geht hier um eine ganz einfache, anschauliche Zahl. Und diese Zahl lautet 10 Milliarden Euro. 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Und deswegen standen wir vor einer Entscheidung, die wir unserem Publikum erklären wollen, Paywall oder keine Paywall. Mhm. Und wir haben gesagt, wenn auf der anderen Seite 10 Milliarden Euro stehen, 10 Milliarden Euro mit Reschke, mit Restle, mit Hayali, mit Mioschka, mit all diesen Leuten, dann können wir die Reichweite von News nicht einschränken, denn immer mehr Menschen und nicht immer weniger Menschen sollen News sehen. Deswegen bleibt das alles frei verfügbar, weil Reichweite wichtig ist in dieser politisch-medialen Auseinandersetzung. Aber wir müssen Leben und Journalismus finanzieren. 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
2: Seien Sie dabei und werden Sie Teil der Community. Danke, Julian. Und damit ist es jetzt 8 Uhr. Hier sind die Nachrichten mit Tanja Römischer.
10: Nach den tödlichen Schüssen auf 2 Behördenmitarbeiter in Berngau in der Oberpfalz hat die Polizei den mutmaßlichen Täter festgenommen. Spezialkräfte drangen in der Nacht in das Wohnhaus ein, in dem sich der 60-Jährige stundenlang verschanzt hatte. Dabei wurde er durch Schüsse am Bein verletzt. Der Mann soll zuvor 2 Mitarbeiter des Landratsamts Neumarkt bei einer Waffenkontrolle erschossen haben. Die Kriminalpolizei Regensburg ermittelt. Zum möglichen Motiv gibt es bislang keine Angaben. Linke, SPD und Grüne in Berlin nehmen heute ihre Sondierungsgespräche zur Bildung einer Regierung auf. Nachdem sie sich bei den Themen Antisemitismus und organisierte Kriminalität in Vorgesprächen verständigt haben, steht heute der Landeshaushalt im Mittelpunkt. An einer möglichen Koalition aus Linken, SPD und Grünen in Berlin hatte es parteiübergreifend Kritik gegeben. SPD-Verteidigungsminister Pistorius sieht das Verhältnis der Linken zum Antisemitismus nicht geklärt. CSU-Generalsekretär Huber sprach von einem absoluten Skandal, Sondierungen aufzunehmen. Der Bundestag will die Regeln für vorgeburtliche Bluttests auf genetische Auffälligkeiten überprüfen lassen. Eine Expertenkommission soll weitere Daten sammeln und die bisherige Praxis untersuchen. Die Tests können Hinweise auf Trisomie 21 geben und werden seit 2022 unter bestimmten Voraussetzungen von den Krankenkassen bezahlt. Abgeordnete befürchten, dass die Untersuchungen häufiger als medizinisch notwendig eingesetzt werden. Zudem warnen sie vor falsch positiven Ergebnissen und einem wachsenden Druck auf Eltern, sich gegen ein Kind mit Down-Syndrom zu entscheiden. Die Lufthansa Group streicht ihre Flüge in die saudi-arabische Hauptstadt Riad bis einschließlich 16. Oktober. Als Grund nennt das Unternehmen die Entwicklungen im Nahen Osten. Die Houthi-Miliz hat erneut einen Raketenangriff auf den Flughafen für sich reklamiert. Es soll eine ballistische Rakete abgefeuert worden sein. Saudi-Arabien erklärte, mehrere Geschosse abgefangen zu haben. Berichten zufolge trafen Trümmer ein Terminalgebäude. Die vom Iran unterstützten Houthi warnten zudem davor, dass alle Ölanlagen in Saudi-Arabien Ziele ihrer Angriffe werden könnten. Sie riefen Fluggesellschaften erneut dazu auf, Flüge nach Saudi-Arabien einzustellen. Die Hinrichtung des Attentäters vom US-Militärstützpunkt Fort Hood soll öffentlich übertragen werden. US-Verteidigungsminister Hegseth sagt in einem Interview, die Todesstrafe solle durch ein Erschießungskommando vollstreckt werden. Ein Pentagon-Mitarbeiter bestätigte anschließend, dass eine Live-Übertragung geplant sei. Die Hinrichtung ist für Dezember angesetzt. Der ehemalige Armeepsychiater hatte 2009 auf dem Militärstützpunkt im US-Bundesstaat Texas 13 Menschen erschossen und 32 weitere verletzt. Ein Militärgericht verurteilte ihn 2013 zum Tode. US-Präsident Trump hat die Vollstreckung des Urteils vor wenigen Tagen genehmigt. Das Wetter für Deutschland. Im Süden und Südosten ist es lange heiter und trocken, sonst bleibt es stark bewölkt. Aus Nordwesten zieht im Tagesverlauf Regen auf, der bis zum Abend auch Donau und Oder erreicht. Im Nordwesten gibt es kräftige Schauer und vereinzelt Gewitter. Die Höchstwerte liegen zwischen 11 und 17 Grad.

0: 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Der Tag beginnt mit News und weiter geht's bei News Live und rein in die Stunde bis 9 Uhr mit unserem Gast Marzia Ramanzadeh, unserem Politikchef Ralf Schuler und unserem Chefredakteur Julian Reichelt. Ich bin Norbert Dobleit, es ist 8.03 Uhr und unser Thema: Judenhass regiert Berlin und Merz tut nichts. Darüber wollen wir jetzt diskutieren. Linke, SPD und Grüne steigen in Berlin also in die Sondierungen ein. Und Friedrich Merz, der schaut nur zu, während ein dunkelrotes Bündnis direkt vor seiner Haustür auf dem Weg zur Regierungsübernahme ist.
1: Rot-Rot-Grün in Berlin rückt näher. Während das dunkelrote Bündnis in der Hauptstadt langsam Form annimmt, macht Bundeskanzler Friedrich Merz nichts. Dabei hätte er die Möglichkeit, die Schande von Berlin noch zu stoppen. Denn im Koalitionsvertrag von CDU, CSU und SPD steht ausdrücklich: Eine Zusammenarbeit mit demokratiefeindlichen Parteien wird auf allen politischen Ebenen ausgeschlossen. Und Friedrich Merz hat SPD und Grüne sogar aufgefordert, eine Bürgermeisterin der Linken zu verhindern. Doch die scheint das nicht zu beeindrucken. Besonders auffällig: Beim Umgang mit der AfD findet Friedrich Merz deutlich schärfere Worte. Wenn es um die Linke in Berlin geht, bleibt es dagegen bei einem Appell an die SPD und Grüne. Ins Rote Rathaus könnte schon bald dunkelroter Judenhass einziehen. Und Friedrich Merz lässt es geschehen. Darüber sprechen wir gleich bei News Live.
0: Ja, und schauen wir noch einmal in den Koalitionsvertrag von CDU, CSU und SPD. Die Koalitionspartner schließen auf allen politischen Ebenen jede Zusammenarbeit mit verfassungsfeindlichen, demokratiefeindlichen und rechtsextremen Parteien aus. Das betrifft im Parlament unter anderem gemeinsame Anträge, Wahlabsprachen oder sonstige Formen der Zusammenarbeit. Die Vorgabe im Koalitionsvertrag ist also eindeutig und trotzdem nimmt die Berliner SPD gemeinsam mit den Grünen Sondierungsgespräche mit der Linken auf. Marzia, warum lässt die Bundes-SPD diese Gespräche zu, wo doch die Vorlage da ist, das verhindern zu müssen?
2: Die Granden der Bundes-SPD haben sich ja auch dagegen ausgesprochen. Sie haben ja auch gewarnt, also einige der bundespolitischen Großköpfe, nicht nur der SPD, auch der Grünen, ich glaube Joschka Fischer hat sich auch dazu geäußert, sind doch eher der Meinung, dass man hier diese Koalition nicht eingehen sollte. Also insofern, es ist eine autarke, föderale Entscheidung der Berliner SPD, diese Gespräche führen zu wollen, in die Regierung sich zu drängen, aus welchen Motiven auch immer. Zumindest lassen sie ihre Prinzipien und die Tradition dieser auch ehrwürdigen alten Partei dabei stoßen sie zur Seite. Das heißt, sie missachten das und letztendlich sind das vielleicht wirklich auch etwas, wie soll ich sagen, sehr menschliche oder auch sehr kleinliche Motivationen, die man ja immer unterstellen mag. Das wird immer Dienstwagen, Besoldungsgruppe und so weiter und so fort. Also es mag sein, und wenn ich mich recht entsinne auch, gar Herr Krach hat meine Sympathie gewonnen, als er vor einigen Wochen, kurz vor der Wahl, noch postete, dass mit Antisemiten keine Politik gemacht wird, keine Koalition geschlossen würde. Ich kannte ihn vorher gar nicht und alleine mit dieser sehr überzeugenden Aussage habe ich ihn dann gelobt. Er hat dieses Lob offenbar gesehen, folgte mir daraufhin auf Instagram, auf meinem Account. Und im Endeffekt macht er genau das Gleiche auf kommunaler Ebene beziehungsweise auf Berliner Ebene wie unser Bundeskanzler. Das heißt, er widerspricht dem, was er versprochen hat. Ich habe die SPD als Garant dafür gesehen, ich habe sie zwar nicht gewählt, dass diese Koalition nicht zustande kommen wird. Und er hat uns verraten und sein Wahlvolk verraten.
0: Ja, also wir diskutieren über Judenhass, regiert Berlin und Merz tut nichts. Zu Friedrich Merz kommen wir gleich noch. Aber Ralf, auch noch mal zu dem Koalitionsvertrag. Da steht doch eindeutig drin, dass man das verhindern müsste, was jetzt in Berlin droht anzustehen.
3: Wir haben das ja schon öfter mal referiert. Es gibt den ganz eigentümlichen Effekt in der deutschen Geschichte, vor allem nach dem Fall der Mauer, nach dem Ende des Kalten Krieges, dass der gesamte politische Komplex links eher positiv, eher progressiv, eher nachsichtig behandelt wird, während rechts mit der vollen Härte der Nachfolge des NS-Regimes konnotiert wird. Und dieses Ungleichgewicht schlägt regelmäßig zu. Niemand will den Nationalsozialismus verharmlosen oder irgendwie relativieren. Man kann allerdings auch den Linksradikalismus nicht relativieren. Und wir sehen das seit Jahren, dass beispielsweise darüber gerungen wird in Verfassungsschutzberichten, ob denn die größte Gefahr von rechts ausgehe oder vom Islamismus. Naja, dann gibt es einen Anschlag und dann schwenkt der Spot von auch in der Kriminalstatistik mal wieder ein bisschen auf den Islamismus. Aber eigentlich gibt es einen manifesten politischen Willen, die größte Bedrohung Deutschlands von rechts zu sehen. Und links ist eigentlich immer so eine Fußnote. Ja, gibt es auch, aber das sind so ein paar Spinner mit Baseballkappen und Kapuzen, aber die darf man nicht so ernst nehmen. Und dieses Ungleichgewicht schlägt einfach auch in dieser ganzen Geschichte durch, sodass die Union diesen Ball liegen lässt, verantwortungslos liegen lässt und die SPD sagt, ja gut, das interessiert uns jetzt auch nicht so richtig, stellen wir noch einen Ministerpräsidenten mehr oder sind an der Regierung beteiligt, alles prima. Im Prinzip sind wir ja per Geburt Antifaschisten, weil wir selbst links sind und dementsprechend kann auch Linksextremismus sich unter uns eigentlich nicht ereignen. Das ist eine ganz fatale politische Entwicklung, die wir da sehen und dass die aber von Seiten der Bürgerlichen, der Konservativen durchgehen lassen wird, das ist einfach die schwere Unterlassungssünde, die sich das bürgerliche Lager hier anheften
4: lassen muss. Das ist doch die entscheidende Geschichte hier. Das ist die Sünde, steht ja hier drüber. Judenhass regiert Berlin und Merz tut nichts. Es geht nicht darum, dass die SPD nichts tut, weil die tun ja genau das, was alle befürchtet haben. Sie gehen ja in diese Koalition. Es geht darum, dass der Bundeskanzler nichts tut. Es geht darum, dass der Mann, der qua Amt die Verantwortung für die deutsche Geschichte trägt, sehenden Auges zulässt, obwohl er eine vertragliche Handhabe hätte, dass sich in Berlin, in der deutschen Hauptstadt, dieses Judenhasser-Bündnis bilden kann. Noch einmal, wir haben es ja eben gehört, es gibt einen Koalitionsvertrag. Den hat Friedrich Merz unterschrieben und den hat Lars Klingbeil unterschrieben. Zwei Männer, zwei Unterschriften, eine Abmachung. Die Abmachung ist vollkommen klar. Auf keiner Ebene Kollaboration, Kooperation, Zusammenarbeit mit Extremisten. Die Wahrheit ist natürlich, das ist eine Klausel, auf die die SPD bestanden hat, nach der Abstimmung von CDU und AfD, gemeinsam Abstimmung im Januar 2025. Sie gilt aber global für alle Extremisten. Und Extremisten schicken sich an, in Berlin die Macht zu erobern mit den Stimmen der SPD. Friedrich Merz hätte die Handhabe zu sagen, lieber Lars, hier ist der Vertrag, hier ist deine Unterschrift. Darauf haben wir uns geeinigt. Wenn ihr mit denen in eine Koalition geht, dann endet die Koalition im Bund. Und jetzt wird es besonders absurd. Friedrich Merz beschwört jetzt gerade in einer SMS nach dem Koalitionsausschuss die historische Belastungsprobe, die historische Verantwortung, vor der man gemeinsam stünde, und bezieht das auf die Wahl in Sachsen-Anhalt. Und schafft es offenbar nicht mehr zu sehen, dass die historische Belastungsprobe direkt vor seinen Augen, nur wenige Kilometer von seinem Kanzleramt hier in der deutschen Hauptstadt Berlin stattfindet. Er bezieht es, genauso wie es linker Wille ist, alles auf rechts, alles auf rechte Bündnisse. Aber das, was vor seinen eigenen Augen geschieht, der Judenhass vor seinen Augen, den vermag Friedrich Merz entweder nicht mehr zu sehen oder er ist ihm gerade so unnützlich für seine eigene Macht. Friedrich Merz will an der Macht bleiben, dass er den Mund nicht aufkriegt. Das, was man doch hier diagnostizieren muss, ist ganz einfach. Friedrich Merz ist bereit, Stand heute, eine Judenhasskoalition in Berlin zu akzeptieren, weil jedes Widerwort seine eigene Macht gefährden würde. Das entwertet doch jeden Schwur, jedes Bekenntnis zur Verantwortung zur deutschen Geschichte. Ich brauche keine Schwüre und Bekenntnisse zur deutschen Geschichte in einfachen, unbequemen und ungefährdeten

0: der Macht zu verhindern. Und bisher ist seine Entscheidung, wegzugucken. Gab in der CDU-Fraktion vor einigen Tagen ein spannendes Ereignis. Da hat Friedrich Merz sich hingestellt und mal wieder einen seiner dröhnenden Vorträge darüber gehalten, dass das ja nun gar nicht gehe, dass er das nicht akzeptieren werde, dass das unmöglich wäre. Eine Judenhasser-Koalition in Berlin. Mhm. So. Und daraufhin hat sich ein Abgeordneter gemeldet, Klaus-Peter Wiltsch. Und Friedrich Merz zu seinem Vortrag gratuliert und gesagt, sehr guter Vortrag, Friedrich. Ich habe eine Frage, was folgt daraus? Daraufhin hat Thorsten Frey, der Fraktionsvorsitzende und letzte Vertraute von Friedrich Merz, sich brav bedankt bei Klaus-Peter Wiltsch. Danke für deine Frage, Klaus-Peter. Und dann wurde die Frage nicht beantwortet. Für Friedrich Merz folgt aus seiner historischen Verantwortung nichts. Für Friedrich Merz folgt aus allem nur Friedrich Merz. Das ist die bittere Realität.
1: Darf ich was dazu sagen?
2: Ja, natürlich.
1: Es gibt keine bürgerlich-konservative Partei mehr diesseits der Brandmauer. Das ist das Urproblem. Das ist seit Angela Merkel schon der Fall. Die gibt es leider nicht mehr. Das heißt, wenn Ralf sich darauf sozusagen beruft, die gibt es leider nicht mehr. Und das Problem ist, was man komplett verkennt, dass dieser Linksshift, der ja schon seit mindestens einem Jahrzehnt hier abzusehen ist oder gar mehr in Deutschland, nur noch die Vorstufe einer anderen Vorstufe gewesen sein wird. Diese erstmalig wahrscheinlich linke, dunkellinke, dunkelrote Regierung hier ist nur die Vorstufe einer per demoskopischer Entwicklung vorgezeichneten Regierung des Islamismus. Und das ist keine seltsame Negativ-Utopie oder Dystopie, sagt man besser, sondern das ist eine Matheaufgabe, die sehr einfach ist. In den nächsten 5 bis 10 Jahren werden wir es sehen. Ich verweise nur auf Uwe Becks Buch Unterwerfung. Es ist in Frankreich schon längst beschrieben worden.
0: Und, auf das
1: und wir sehen, was in Frankreich passiert.
2: Wobei das Dramatische daran ist ja, dass ich neige jetzt nicht zu pathetischen Wortschöpfungen, aber Friedrich Merz ist deshalb der Totengräber der Union, weil er halt jeden Druckpunkt liegen lässt, den er gegenüber der SPD hätte. Und er hat in der Unionsfraktion wieder mal vor eigenen Leuten, hat er richtig aufgetrumpft, haben mir mehrere Leute bestätigt, was hier in Berlin mit Rot-Rot-Grün passiert, ist ein handfester Skandal. Ich muss mich für jede Gemeinderatsabstimmung rechtfertigen. Das alles wird auch Einfluss auf die Bundesregierung haben. Das war die Passage, auf die sich dann Klaus-Peter Wiltsch bezog, hat nachgefragt, keine Antwort mehr bekommen und Friedrich Merz hat es dann öffentlich vergessen. Stattdessen drischt er auf seine eigenen Leute in Sachsen-Anhalt ein. Kann man machen, wenn man diese Brandmauer-Geschichte weiter pflegen will, nur den Druckpunkt gegen die SPD verstehen die eigenen Leute nicht, warum er den liegen lässt. Nicht nur aus idealistischen, aus politischen, moralischen Gründen, sondern einfach auch aus strategischen Gründen. Er hat bis jetzt jede Gelegenheit verstreichen lassen, der SPD irgendwie mal Grenzen aufzuzeigen. Und man muss sich eben auch klar machen, während Boris Pistorius auf den Bebelplatz zieht und gegen den eigenen Koalitionspartner kämpferische Brandreden hält, als Widerstandskämpfer gegen den Kanzler sozusagen, lässt der Kanzler jede Machtbalance innerhalb dieser Koalition liegen und liefert die Union auch in diesem Punkt wieder mal der SPD aus. Und die Leute verzweifeln. Die verzweifeln nicht nur in der Fraktion, sondern sie verzweifeln vor allen Dingen an der Unionsbasis. Und dass es in Sachsen-Anhalt so aussieht, wie es aussieht, hat ja damit zu tun. Das ist ja die Frucht dieser Selbstaufgabe der Union durch ihren Vorsitzenden Friedrich Merz. Friedrich Merz hat auch mal großspurig angekündigt, die Koalition im Bund werde jetzt ein Gesetz gegen Enteignungen erlassen. Ist nicht mehr die Rede davon. Das war ganz klar eine Ansage auf die Enteignungen in Berlin, die geplant, ist auch vom Tisch. Also Friedrich Merz hat sich voll unterworfen dem Diktum der letzten Chance. Also wenn ich nicht Kanzler bin, dann bricht das Vierte Reich raus. Und dafür tut er alles und liefert seine Partei, die schon aus einem Landtag geflogen ist, die in Sachsen-Anhalt bis zur Unkenntlichkeit geschrumpft ist, liefert einfach sozusagen seiner Kanzlerschaft und seinem Amtsinhaberschaft aus.
3: Judenhass regiert Berlin und Merz tut nichts, darüber diskutieren wir. Aber wir hören mal rein, bei der Jubiläumsveranstaltung von Handelsplatz und Wirtschaftswoche appelliert er zumindest an SPD und Grüne, eine Bürgermeisterin der Linken zu verhindern.
4: Lassen Sie mich in aller Eindeutigkeit auch hier sagen, gerade heute, am 7. Oktober, gedenken wir des fürchterlichen Terroranschlags gegen Israel. Wir bekämpfen

0: Wir bekennen uns zum Existenzrecht Israels, und das ist unerschütterlich. Wir stemmen uns gegen einen wachsenden Antisemitismus in Deutschland. Und an diesem Tag, gerade an diesem Tag, sollen diese unverhandelbaren Grundsätze unseres Gemeinwesens allen Ernstes verhandelt werden, sollen in Teilen zur Disposition gestellt werden für ein Regierungsbündnis mitten in unserer Hauptstadt. Meine Damen und Herren, dafür fehlen mir die Worte. Ich will jedenfalls die Gelegenheit nutzen, an alle Beteiligten der politischen Mitte, vor allem aber an die Grünen und die SPD zu appellieren, ihrer Verantwortung gerecht zu werden, mit der Mehrheit, die es gibt, eine regierende Bürgermeisterin der Linken in unserer Hauptstadt zu verhindern. Ich meine das sehr ernst. Ich kann es mir nicht vorstellen.
1: Ja, Frage in die Runde. Reicht dieser Appell?
2: Das große Problem von Friedrich Merz ist, dass er sich inzwischen immer dann, wenn es unangenehm wird, gewissermaßen als sozusagen appellierender, analysierender Politikprofessor, oberster Politikprofessor des Landes sieht, der das politische Geschehen analysiert und kommentiert und offenbar vergessen hat, dass er der mächtigste Mann in Deutschland ist. Mhm. Was heißt, ich kann mir das nicht vorstellen und mir fehlen die Worte. Er hat klare Handlungsmöglichkeiten. Und hier kommt das spannende Wort. Er sagt, das deutsche Bekenntnis zu jüdischem Leben, zum Staat Israel, sei unverhandelbar und ihm würden die Worte fehlen, dass darüber jetzt mitten in der Hauptstadt verhandelt wird. Was macht Friedrich Merz am selben Abend, ungefähr 90 Minuten nach dieser Rede, wo er sagt, das ist unverhandelbar und ich bin fassungslos, dass darüber verhandelt wird, über jüdisches Leben in der deutschen Hauptstadt? Er geht in den Koalitionsausschuss und verhandelt über jüdisches Leben in der deutschen Hauptstadt. Und er kommt für sich erkennbar zu dem Schluss, naja, ganz so unverhandelbar ist es doch nicht. Es ist eher doch verhandelbar. Denn sonst hätte er ja Lars Klingbeil an dem Abend gesagt, hier ist die rote Linie, hier ist der Vertrag, das ist nicht verhandelbar. Auf offener Bühne sagt Friedrich Merz, jüdisches Leben in Deutschland, der Schutz jüdischen Lebens sei nicht verhandelbar. Um dann 90 Minuten später hinter verschlossenen Türen jüdisches Leben für verhandelbar zu erklären, das Gegenteil von dem zu tun, was er da auf der Bühne getan hat. Denn genau das ist geschehen. Friedrich Merz sagt bisher, ich meine das sehr ernst, ich kann mir das nicht vorstellen, aber die klare rote Linie, die ja in seinem eigenen Vertrag steht, die hat er bisher nicht gezogen. Friedrich Merz ist so etwas wie der Anti-Anführer dieses Landes geworden. Er tut von allem, was er sagt, das Gegenteil. Deswegen folgt ihm niemand mehr im Land. Deswegen schadet er den Dingen, die er proklamiert, weil Menschen inzwischen fast so eine trotzige Intuition entwickelt haben, von allem, was Friedrich Merz das Gegenteil zu machen, zu denken und gut zu finden, weil sie ja jetzt inzwischen sozialisiert sind in der Erfahrung, Friedrich Merz meint eh das Gegenteil von dem, was er sagt. Es ist einfach eine ganz bittere, traurige, triste, dunkle, beschämende Zeit, dass der Bundeskanzler unseres Landes nicht formulieren kann, Koalitionen mit Judenhassern gehen nicht. Punkt. Dafür stehe ich und das werde ich durchsetzen. Und das Verrückte ist ja, man könnte jetzt sagen, naja, demokratisch hat er ja gar nicht die Möglichkeiten, das umzusetzen. Das ist ja Berlin, die können ihre eigenen Entscheidungen. Aber das Schicksal hat es ja so gewollt, ihm ein Instrument in die Hände zu legen. Dieses Instrument hätte es ja gar nicht gegeben, ohne dass die SPD es im Vertrag hätte haben wollen, nämlich das Verbot solcher Koalitionen. Ja, also das Schicksal hat ihn beschenkt, ihm in entscheidender Stunde den Verhinderungsmechanismus in die Hand zu legen. Und Friedrich Merz ist einfach im Angesicht der deutschen Geschichte zu feige, diesen Verhinderungsmechanismus zu ziehen und jüdisches Leben in Deutschland und in Berlin bedingungslos zu beschützen.
3: Ist ja ein Bundeskanzlerphänomen in Deutschland, ein bisschen amnestisch zu sein mit bestimmten Versprechungen, die man gemacht hat, also sie zu vergessen. Als Arzt kann ich sagen, es ist fast schizoid, was er sozusagen macht, mit Wahlversprechungen, die am Ende genau ins 180-gradige Gegenteil umgekehrt werden. Man hat andererseits auch hier den Eindruck, dass er sozusagen in einer Art leichten Links Virusgrippe sich befindet. Das heißt, alle Entscheidungen sind adaptiert in die richtige, in die falsche, möchte ich sagen, in die linke Richtung, anstatt dass er sich auf die konservativen, grundsätzlichen, konservativ-bürgerlichen Werte beruft und das auch unter Beweis stellt. Das Problem einfach nicht nur in Berlin ist gewesen, dass die Führungspersönlichkeiten offensichtlich schamlos sind. Das ist das Problem. Das heißt, unser, ich glaube, noch regierender Bürgermeister ist schamlos gewesen, schon von Anfang an. Alleine schon bei seiner Wahl, als er sich dann herausstellte, dass er sozusagen mit seiner Schulsenatorin jetzt zusammen ist und nicht mit seiner Dame auf den Wahlplakaten seiner Ehefrau und sie dann sozusagen beim ersten Presseball rückenfrei mit ihren Girlanden-Tattoos präsentiert auf ihrem Rücken. Also das ist schamlos. Das heißt, damals war mir schon klar, dass dieser regierende Bürgermeister menschlich ungeeignet ist für sein Amt. Und genauso ist es leider Gottes, wenn ich mir das anmaßen darf zu sagen, bei unserem Bundeskanzler. Weil bei so viel Widerspruch an Versprechungen hätte ich so viel Scham, dass ich dieses Amt nicht mehr weiter durchführen und ausüben könnte.
4: Es gibt natürlich hinter verschlossenen Türen bei so einem Koalitionsausschuss Mittel und Wege, ganz klar die Daumenschrauben anzuziehen, um mal diese Metapher zu verwenden, zu sagen, ich lasse mich nicht auf eine Debatte darüber ein, ob das Extremisten sind. Es sind Extremisten und entweder ihr macht hier einen Schlussstrich, lieber Lars, oder ich mache den Schlussstrich. Das wäre einfach möglich gewesen. Und dann wollen wir einfach mal sehen, ob der Lars gerne in die Neuwahlen gehen will mit seinen 14%. Das muss man dann einfach mal aushalten. Das ist Führung, das ist Richtlinienkompetenz.
1: Und Ralf, der Kanzler appelliert auf der einen Seite, auf der anderen Seite hat er in Sachen AfD eine ganz klare Haltung. Und auch da hören wir mal rein.
0: Da ist, um es mal im Bild zu sagen, sozusagen auf der anderen Straßenseite eine Partei, die in der Tradition des schlimmsten Unrechts unseres Landes steht, den es in der Geschichte jemals gegeben hat. Eine Partei, die nicht nur in die Zeit vor Helmut Kohl und vor Konrad Adenauer zurück will. Eine Partei, die alles in Frage stellt, was unser Land groß und erfolgreich gemacht hat. Wir müssen uns mit dieser Partei härter auseinandersetzen. Es ist ein Phänomen, das nicht über Nacht gekommen ist und über Tag wieder geht, sondern hier steht ganz grundsätzlich auf dem Prüfstand, wo sich denn die Bundesrepublik Deutschland in den nächsten Jahren und Jahrzehnten hinbewegen soll. Und es wird nicht jedem gefallen, wenn ich einen früheren prominenten Grünen zitiere. Aber es muss ja nicht alles falsch sein, nur weil es von einem Grünen kommt. Joschka Fischer hat vor einigen Tagen mal in einer Talkshow gesagt, diese AfD will Deutschland in die Zeit vor Adenauer zurückbringen. Meine Damen und Herren, die Zeit vor Adenauer war die Zeit des Nationalismus mit übelsten Auswüchsen dieses Nationalismus. Wir haben mit Konrad Adenauer den Nationalismus in Deutschland hinter uns gelassen und wir wollen nie wieder dahin zurück. Und deswegen überlassen wir unser Land nicht den Extremisten. Wenn das wahr würde, was Sie hier propagieren, nämlich Remigration, was ja nichts anderes ist als eine ethnische Säuberung nach Handwerk, nach Hautfarbe und Herkunft. Nichts anderes. Meine Damen und Herren, das Wort Remigration ist nichts anderes als ein Synonym für ethnische Säuberung nach Herkunft und Hautfarbe.
1: Ja, eine klare Kante in Richtung AfD würde man sich ja auch eine klare Kante in Richtung Linke in Berlin wünschen.
3: Ja, absolut. Ich halte diese Aussage für einen absolut verbalen Fehlgriff im Bundestag, den Begriff der ethnischen Säuberung. Da wäre ja auch ich von betroffen. Ich bin jetzt nicht unbedingt jemand, der sein Kreuz bisher bei der AfD gemacht hat. Jedoch sehe ich das Problem der AfD nicht darin, dass ich mich bedroht sehe. Ja, das heißt, die AfD bedroht nicht Menschen, die aus einem anderen Land nach Deutschland gekommen sind und hier ein bürgerliches, normales Leben führen. Wir fühlen uns nicht angesprochen. Das heißt, das ist ein Märchen, das muss man ganz deutlich sagen. Es ist ein Märchen, dass die AfD und wenn der Bundeskanzler das im Bundestag über die Lippen bringt, dann frage ich mich wirklich, ob man da als Arzt etwas detektieren muss, was noch nicht offiziell herausgefunden worden ist, mental.
2: Es ist doch ganz eindeutig hier. Friedrich Merz beschwört die deutsche Geschichte, wenn es ihm irgendwie politisch nützt, dann steigert er sich rein in seinen Wahn von ethnischen Säuberungen und Holocaust und Auschwitz. Und wenn die Judenhasser vor seiner Tür auf und ab marschieren und From the River to the Sea rufen, dann hat er beide Hände vor den Augen und fette Ohrstöpsel drin, weil es seiner eigenen Macht gefährlich wird. Das ist doch die bittere Realität Friedrich Merz im Moment. Er will den Judenhass vor seiner Tür nicht sehen, wenn er ihm politisch gefährlich wird. Er will Judenhass nur unterstellen, wenn es ihm politisch nutzt. Und es tut mir leid, Herr Bundeskanzler, so geht man mit der deutschen Geschichte nicht um.
4: Es ist auch nicht bürgerlich und es ist auch nicht konservativ, so mit Stichworten herumzuspielen. Bürgerlich und konservativ wäre es, klüger zu sein, die Geschichte einfach tiefer verstanden zu haben. Es war vor Adenauer nicht der Nationalismus, der das deutsche Unheil gebracht hat. Es war der Nationalsozialismus. Nationalismen gibt es überall auf der Welt. Alle möglichen Nationen übersteigern gerne ihr Nationalgefühl. Das hat nicht den Zivilisationsbruch gebracht. Und ethnische Säuberung haben wir vor unserer Haustür gehabt. Da waren übrigens wir Europäer völlig unfähig, darauf zu reagieren. Da haben die Amerikaner eingegriffen. Madeleine Albright hat eingegriffen. Und es waren leider auch noch europäische Soldaten, beispielsweise in Srebrenica dabei, als dort wirklich ethnisch gesäubert wurde. Das ist ein komplett anderes Kapitel als das, worüber hier diskutiert wird. Und dieses spielerische, dieses unseriöse, scharlatanhafte Spielen mit historischen Anmutungen, das ist einfach so großartig unseriös, dass einem wirklich der Atem stockt. Und damit verspielt man nicht nur die aktuelle Politik, man verspielt einfach wirklich auch den Ruf als Bundeskanzler. Das muss man ganz klar sagen.
1: Ja, und wir haben noch einen weiteren Ausschnitt zu Bundeskanzler Friedrich Merz, nämlich bei der Wiedereröffnung der Synagoge Reichenbachstraße erinnert er an den Holocaust und die systematische Vernichtung der Juden. Wir schauen kurz rein.
0: Wir wissen im Rückblick, dass die Novemberpogrome von 1938 nur der Auftakt waren für das Menschheitsverbrechen der Shoah, für den Versuch der systematischen, geradezu industrialisierten Auslöschung des jüdischen Volkes. Eine Tat, die so monströs ist, die so radikal böse ist, dass sie, um mit der großen deutsch-jüdischen Denkerin Hannah Arendt zu sprechen, einfach nicht hätte passieren dürfen unter uns Menschen. Liebe Frau Salamander, Sie sind aufgewachsen als Tochter von Überlebenden der Shoah in einem, Sie haben es gerade in Ihrer Rede schon gesagt, Displaced Persons Camp bei München. Und Sie haben in einem Ihrer Bücher geschrieben, dass Sie als Kind immer wieder diese eine Frage stellten, ob denn den Juden niemand geholfen habe. Ohne ein Festhalten an der Hoffnung auf eine positive Antwort, so schreiben Sie weiter, ohne ein Festhalten an der naiven Hilfserwartung des Kindes, wären wir doch als Menschen verloren.
2: Ergriffen von sich selbst weint der Bundeskanzler, wenn Synagogen in Deutschland eröffnet werden, aber vergießt Stand heute keine Träne, wenn Synagogen in Deutschland demnächst geschlossen werden. Das ist die Tragik dieses Mannes. Er liebt es in seiner selbstempfundenen Grandiosität, für die Vergangenheit, die unabänderliche Vergangenheit zu kämpfen. Aber im Hier und Jetzt, im Deutschen heute, im Alltag des Judenhasses in Berlin, wo er jeden Machtzugriff hätte, tatsächlich etwas zu unternehmen. Mit Tränen trägt er die Frage vor, hatte niemand etwas getan? Da, wo er selber etwas tun könnte, mit aller Macht und einem Federstrich, da versagt er, da tut er nichts. Das ist Friedrich Merz.
1: Sagt Julian Reichelt bei News Live, Judenhass regiert Berlin und Merz tut nichts. Darüber haben wir diskutiert. Jetzt ist es 8.32 Uhr. Hier ist der erste Kommentar des Tages. 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
5: Hier ist Kissler Kompakt. Der erste Kommentar des Tages. Heute lautet unser Thema: Der Absturz der Kirchen setzt sich fort. Die Kirchen verhalten sich wie Parteien. Sie sind Lautsprecher der sogenannten politischen Mitte geworden. Natürlich stehen Maß und Mäßigung jedem Christen gut zu Gesicht. Besonnenheit ist eine Kardinaltugend. Die Kirchen aber haben ihren Auftrag verengt und sind ihm so untreu geworden. Nicht Erlösung ist ihr Kerngeschäft, sondern religiöser Geleitschutz für etablierte politische Kräfte. Die katholische Kirchensteuerkirche ist da keine Ausnahme. Sie redet so langweilig und floskelhaft wie Lars Klingbeil. Sie treibt den Kampf gegen rechts voran, weil sie für den Kampf um das Seelenheil keine Sprache mehr hat. Die alten Volksparteien sind keine Volksparteien mehr und den Kirchen kommt ihr Glaubensvolk abhanden. Beide Entwicklungen verlaufen parallel. Die Austrittszahlen und der Kollaps der Sakramente sprechen eine deutliche Sprache. Immer weniger Eltern lassen ihr Kind taufen, auch dann, wenn sie einer Kirche angehören. Die Kirchensteuerkirchen verlieren rasend an Akzeptanz, genauso wie die bisherigen politischen Eliten, die Parteien der Bonner Republik. Und warum predigen die Kirchen oft vor leeren Reihen? Warum reden Politiker oft vor kleinem Publikum? Weil Thron und Altar nur noch moralisch plappern, auf die erwartbarste Weise. Die Kirchensteuerkirchen trotten scheiternden Parteien hinterher. Der Vorsitzende der katholischen Bischofskonferenz, Heiner Wilmer, warnt vor der rechten Opposition. Herr Wilmer nutzte die Herbstvollversammlung der Bischöfe zu einem Ausflug in die Tagespolitik. Er warf der AfD vor, die Grundwerte unseres Zusammenlebens in Frage zu stellen. Wie aber verhält sich die Kirche in Deutschland zu den katholischen Grundwerten? Das wüsste man gerne. Herr Wilmer schilt die AfD, wofür er mit größerem Recht die umbenannte SED schelten müsste, dass sie ein anderes Deutschland wolle.
6: Trotzdem ist es erschreckend, wenn 30% der Katholikinnen und Katholiken im Osten die AfD wählen. Eine Partei, die in wesentlichen Teilen der Programmatik, Rhetorik und politischen Ausrichtung eine Grundhaltung und Position vertritt, die dem christlichen Gottes- und Menschenbild diametral widerspricht. Eine Partei, die in Sachsen-Anhalt als gesichert rechtsextrem eingestuft ist. Eine Partei, wo Menschen nach Herkunft oder Zugehörigkeit bewertet werden. Die AfD stellt die Grundwerte unseres Zusammenlebens in Frage. Sie will ein anderes Deutschland.
5: Herr Wilmer, katholischer Bischof in Münster, betreibt das Geschäft von CDU, CSU, SPD und Grünen. Er nimmt die Einstufung des weisungsgebundenen Verfassungsschutzes von Sachsen-Anhalt als objektives Urteil. Er sieht nicht annähernd so scharf, wo wirklich ein anderes Deutschland droht, bei der Linkspartei und ihren antikapitalistischen, antidemokratischen, antisemitischen Unterstützern. Stattdessen adelt der Bischof das beliebteste linke Begriffspaar und warnt vor Hass und Hetze.
6: Wir werden uns auch weiterhin zu Wort melden, besonders wenn Hass und Hetze gegen einzelne und ganze Bevölkerungsgruppen immer alltäglicher werden. Wir werden uns melden, wenn das Narrativ einer defekten Demokratie zunehmend verbreitet wird. Wir werden uns melden, wenn demokratische Institutionen demontiert werden sollen.
5: Der katholische Bischof Wilmer will nicht, dass die Demokratie zu heftig kritisiert wird. Diese Forderung steht ihm nicht zu. Die Kirche muss Anwalt der Seelen sein, nicht Pressesprecher der Herrschenden. Gerade diese nämlich, die Herrschenden, sorgen dafür, dass die Volksherrschaft Risse bekommt. Was sonst, wenn nicht ein demokratischer Defekt, ist der Ausschluss von Kandidaten vor Wahlen oder die Einschränkung von Oppositionsrechten? Oder nehmen wir die Predigt des katholischen Bischofs von Osnabrück beim Gottesdienst am Tag der Deutschen Einheit. Nur Rudimente von Sinn enthalten die politischen Parolen des Hirten.
7: Begreifen wir, dass Einheit und Zusammenhalt nur da tragen, wo Menschen sie mit Haltung und Überzeugung leben und sich gegen Spaltung und Polarisierung stellen.
5: Bischof Dominikus von Osnabrück lädt zum Floskeltango. Menschen sollen sich mit Haltung gegen Spaltung stellen und sie sollen Polarisierung bekämpfen, denn dann tragen Einheit und Zusammenhang. Was für ein absurdes Wortgeklingel. Solche Kirchensteuerkirchen sind von allen guten Geistern verlassen. Das war Kissler Kompakt, der erste Kommentar des Tages, Ausgabe 375. 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
1: Nur selber denken macht schlau, das war der erste Kommentar des Tages mit Alexander Kissler. Wir sind zurück auf dem Sofa der Mehrheit mit unserem heutigen Gast, mit Marzia Ramanzade, mit unserem Politikchef Ralf Schuler und mit unserem Chefredakteur Julian Reichelt. Und wir nehmen Sie jetzt mit gemeinsam in die kommenden gut 20 Minuten News Live bis 9 Uhr. Das ist unser Thema, also 17 Ehrungen seit Ende der Amtszeit Ordensschwester Angela Merkel. Merkel erhält alle 3 Monate einen Ehrenpreis. Die 18. Medaille ist schon angekündigt. Gelobt wird immer dasselbe. Und darüber sprechen wir jetzt bei News Live.
8: Angela Merkel ist seit 5 Jahren nicht mehr Bundeskanzlerin. Wofür sie heute in den Schlagzeilen steht? Orden und Ehren. Für ihre Migrationspolitik, ihre Führung während Corona und ihre Rolle in Europa. Am 1. Oktober erhielt sie zuletzt den Hermann-Ehlers-Preis von der gleichnamigen CDU-nahen Stiftung in Kiel. Und schon am 1. November soll der nächste Orden an ihre Brust. Im Leipziger Gewandhaus soll Angela Merkel den internationalen Mendelssohn-Preis in der Kategorie Europa bekommen. Alles folgt einem Muster. Merkel wird für ihre Stärke, ihre Ausdauer und ihr Festhalten an Entscheidungen gelobt. Die Laudatio sprechen oft Ministerpräsidenten, Staatsoberhäupter und internationale Spitzenfunktionäre. Warum Merkel ständig geehrt wird und wie erstaunlich gleichtönig die Ehrungen klingen, darüber sprechen wir jetzt bei News Live.
1: Ja, also seit dem Ende ihrer Kanzlerschaft hat Angela Merkel inzwischen 17 Auszeichnungen erhalten. Andere sammeln im Ruhestand Bonusmeilen. Merkel sammelt offenbar Verdienstorden.
9: Den Orden vom Niederländischen Löwen. Das Großkreuz der Bundesrepublik Deutschland in besonderer Ausführung. Der Verdienstorden des Landes Mecklenburg-Vorpommern. Den Bayerischen Verdienstorden. Die Staufer-Medaille in Gold. Den Hermann-Ehlers-Preis. Den Nansen-Flüchtlingspreis, die Ehrendoktorwürde der Sciences Po-Universität in Frankreich, die Ehrendoktorwürde der Universidad de Católica Portuguesa, die Ehrendoktorwürde des Weizmann-Instituts, die Ehrendoktorwürde der Uni Cambridge, der Felix Houphouët-Boigny-Preis für Frieden der UNESCO, den Europäischen Verdienstorden, den Staatspreis Nordrhein-Westfalen, den Gold Award von Media Control sowie den Elisabeth-Preis der Caritas und die goldene Medaille der Stadt Amsterdam.
1: Und Nummer 18 wartet bereits, der internationale Mendelssohn-Preis am 1. November. Bei diesem Tempo, Ralf, du hast Frau Merkel ja lange begleitet, brauchst du keinen Terminkalender mehr, sondern so ein Medaillenspiegel oder einen ganzen Raum.
4: Medaillenspiegel ist ein ganz gutes Stichwort. Ich habe ja mit ihr auch viele afrikanische Länder besucht und da traten ihr in der Tat immer diese klassischen Herrscher in der Sahelzone entgegen, in Burkina Faso oder die so diesen Orden Klempnerladen, hatte man zu DDR-Zeiten immer gesagt, nach russischem Manier zur Schau getragen hat. Da zieht sie jetzt ganz schön gleich, das muss man schon sagen. Wenn sie die mal alle anlegt, das ist toll. Also ich bin beeindruckt, das mal alles so auf einem Haufen zu sehen. Bei den Ehrendoktorwürden war, glaube ich, bei Amtsende war sie bei 28 angelandet. Da sind wir irgendwie weit im 30er-Bereich inzwischen. Also da kommt einiges zusammen. Und ich freue mich natürlich ganz besonders bei unserer Montage hier über die Augenbrauen von Leonid Brezhnev.
1: Ordensschwester Angela Merkel, Julian. Es ist schon bemerkenswert, dass Sie nach Ihrer Amtszeit irgendwie von einer Verleihung zur nächsten reisen, ja, oder?
2: Ja, wir haben Angela Merkel in ihrer Fantasieuniform mit all den Nicht-Fantasieorden, sondern echten Orden an der Brust, ja, hier heute tatsächlich mal, das ist quasi unser Orden für Angela Merkel, mit den Augenbrauen von Leonid Brezhnev gesegnet, weil man tatsächlich sagen muss, dass Pflastern der politischen Pfade des Niedergangs mit Orden, Medaillen und Auszeichnungen, hier im Fall Angela Merkel, hat in Deutschland tatsächlich inzwischen sowjetische, sozialistische Ausmaße angenommen. Also so viele Orden an der Brust für so viel, vor allem wirtschaftliches Versagen, aber auch gesellschaftspolitisches Versagen, das gibt es sonst einfach nur in sozialistischen Regimen. Daran sieht man natürlich ein bisschen, dass es ein ganzes Milieu in Deutschland gibt, was immer noch tief im Merkelismus gefangen ist, was nicht loslassen kann, was sich nicht abfinden kann mit der ganz einfachen Erkenntnis, dass Angela Merkel, ja, wie Journalisten immer geschrieben haben, die Dinge vom Ende her gedacht hat. Leider war es das Ende Deutschlands. Es war das Ende unseres Staatsvolkes, wie wir es kannten. Es war das Ende unserer Grenzen und es war das Ende unserer stolzen, industriegetriebenen Volkswirtschaft. Und weil man davon einerseits nicht lassen kann und lassen will und, so meine Vermutung, weil man in diesem Milieu natürlich den Verdacht hegt, wenn Merkel auffliegt, fliegen wir alle auf, verleiht man ihr Orden um Orden, um im Nachhinein zu stabilisieren, was nicht mehr zu stabilisieren ist, nämlich eine vollends, ich wiederhole, vollends gescheiterte Politik dieser Frau. Es gibt nichts, was diese Frau politisch vollbracht hat, was nicht schwersten Schaden an unserem Land angerichtet hat. Der Atomausstieg, die Energiewende, die offenen Grenzen, ehrlicherweise auch die Isolation Deutschlands in Europa. Sie wird ja mal als große Europäerin geschildert. In ganz vielen Themen, interessanterweise beim Thema Nord Stream, hat sie Europa komplett gegen sich aufgebracht. Deutschland komplett isoliert in Europa. Also wenn man mit dem nüchternen Blick des Historikers auf Angela Merkel blickt, muss man leider sagen, es bleibt nicht mehr viel außer Blech an der Brust.
1: Marcel, du rutschst so, ja, so nervös. Ja, also
3: Ich bin im Gegensatz zu so vielen in den Jahren seit 2005 niemals auf Angela Merkel reingefallen. Ich war immer skeptisch, ich war immer schon vigilant bezüglich auch ihrer Historie, ihrer FDJ-Tätigkeit, die sie ja selbst abstreitet etwas. Da war sie wohl im Jahr 81 noch mit Mitte, Ende 20 Chefin für Agitation und Propaganda in der DDR bei der FDJ. Und letztendlich hat sie dann auch, man kann das ganz gut lesen, in verschiedenen Büchern und Biografien, die Martin nenne ich da, von Gertrud Höhler, ein schönes Buch, was mir die Gertrud Höhler selbst gewidmet hat, sozusagen mit einer Widmung mir überreicht hat, die ich öfter auch am Kudamm in Berlin getroffen habe, erfreulicherweise, ich habe sie dann angesprochen. Also da muss man mal andere Leute fragen bezüglich ihrer Meinung. Letztendlich hat sie die CDU zu dem gemacht, was sie jetzt ist, nämlich eine unter 20% nicht mehr Volkspartei, bedauerlicherweise. Sie hat die Wählerschaft, Wahlvolk hört sich nicht so schön an, habe ich jetzt öfter gesagt, die Wählerschaft auf sich konzentriert und hat damit die Ideale bzw. die Position, für die die CDU seit Jahrzehnten gestanden hat, im Erbe von großen Vorgängern, komplett verwässert. Man erkennt die CDU heute nicht mehr wieder. Die CDU ist eine Melange aus Grünen, SPD und ihrer selbst, wobei von ihr selbst am wenigsten momentan zu detektieren ist. Und ich vergleiche diese Preisverleihung sehr mit der völlig unnachvollziehbaren Preisverleihung des Nobelpreises für Barack Obama, den ich für den schlechtesten amerikanischen Präsidenten meiner Lebenszeit erachte. Katastrophale Entscheidung, sowohl inner, aber vor allem auch außenpolitisch, auch im Thema Iran, wo ich besonders sensibel bin. Ihr seht, dass ich das natürlich auch besonders aufmerksam beobachte. Ich habe mich ja nicht für heute vorbereitet. Es bebt in mir. Insofern, Angela Merkel ist, im Respekt vor dem Amt, im Respekt auch davor, dass ich weiß, dass dieses Amt ein schweres Amt ist. Es ist aber eine Mogelpackung in meiner Empfindung.
1: Ja, und Ralf, du wolltest auch noch mal einhaken.
4: Ja, ich meine, sie hat natürlich auch ihre eigene Partei zu Ende gedacht. Nachdem ihre Amtszeit zu Ende war, stürzte die Union dann auf 25% mit Armin Laschet. Da hat er sehr
2: sicher dazu beigetragen. Wäre man froh drüber heute.
4: Da wäre man heute drüber froh. Inzwischen geht es noch weiter bergab. Das Interessante finde ich allerdings jetzt, unabhängig davon, wie man ihre eigenen Sachentscheidungen bewertet, dass sich hier ein Milieu völlig verselbstständigt hat und sich gegenseitig Orden an die Brust heftet, obwohl das draußen im Land überhaupt gar keiner nachvollziehen kann. Das ist zu einem hohlen Ritual geworden. Und selbst damit mal Schluss zu machen, hat offensichtlich niemand die Kraft. Das wäre ja etwas, was jetzt politisch überhaupt nichts kosten würde, wenn man einfach mal sagt, Leute, wenn sich Ministerpräsidenten, nur weil sie 10 Jahre im Amt waren, gegenseitig Orden anstecken, das können wir einfach lassen. Also das braucht auch keiner, ist auch kein Geld mit verbunden. Es gibt auch keine Entsprechung im ehrenden Gedenken. Jetzt hat Angela Merkel einen großen Lauf mit ihren Erinnerungen und da gibt es noch viele Fans. Wir sehen aber auch an der Würdigung für Obama, der ja zu seinen Amtszeiten Leute immer zu Begeisterungsstürmen hingerissen hat. Ich war am Brandenburger Tor mit dabei. Da gab es einen Sturm der Begeisterung, als er sein Jackett auszog.
3: Also das war doch Siegessäule. Er durfte doch gar nicht ans Brandenburger Tor.
4: Er war erst Siegessäule und dann Brandenburger Tor. Aber wir sehen daran natürlich, dass Popularität von Politikern einen ganz großen Anteil nur eine Art von Sympathie ist, eine Art von Erscheinungsform, also eine Art von Schauspielerei. Was ich gar nicht herabwürdigen will, sie hatte eine beeindruckende Machttechnik. Das muss man ganz klar sagen. Sie hatte den Apparat und ihre Partei brutal im Griff. Das hat man nach außen nicht gesehen. Nach außen hat sie die allürenlose, völlig unspektakuläre Staatsfrau gegeben. Das hat funktioniert und sie hatte die großen Sympathiewerte, während ihre Partei langsam abschmierte und entkernt wurde. Nur, wir sollten einfach mal aufhören, wenn wir denn dabei sind, ein Staatsmodernisierungsministerium zu gründen, dann hören wir doch einfach mal auf, dass der Bundespräsident und dass alle Ministerpräsidenten, Henrik Wüst, Markus Söder, dass sie gegenseitig sich so ein Zeug anhängen. Das braucht keiner. Das ist einfach nur, das ist Krümel. Es ist im Prinzip eine Kennzeichnung von Politik-Kastenfilz.
3: Aber Bundespräsident ist das Schlagwort. Ich warte auf die Nominierung zur Bundespräsidentin. Das ist durchaus denkbar in dem Klüngel, den wir jetzt sozusagen in der Vergangenheit beobachtet haben, mit Amtshin- und Herschieberei. Wenn wir überlegen, in welcher Position Frau Baerbock sich auch heute reinentwickelt hat, aus eigener Kraft und Unterstützung von ihrem Surrounding.
2: Ja? Es braucht ja nicht nur keiner diese ständige Ordensverleiherei, Verleiheritis. Ein Sammelsurium von Orden an der Politikerbrust ist ein untrügliches Zeichen des Niedergangs. Es gibt kein Land auf der Welt, wo Politiker die Brust voller Orden tragen, in dem es prächtig läuft. Das existiert nicht. Wo Politiker sich die Brust vollhängen mit Orden, da geht es bergab. Ganz einfach.
1: Ja, und möglicherweise, also Masia hat es ja schon angesprochen, der große neue Orden des Amtes Bundespräsidenten, des Bundespräsidentin, könnte man vermuten.
4: Also so, was ich aus der Union höre, ist sie da nicht ernsthaft im Gespräch, auch wenn es...
1: Ja, weiß Leute ja nie. Gibt.
4: Ja, es kann jeder vorschlagen. Also es kann jedes Mitglied der
3: Strategie.
4: Jedes Mitglied der Bundesversammlung kann auch am Tag der Versammlung noch jemanden vorschlagen. Also sie könnte da kurzfristig noch um die Ecke kommen. Ich weiß aber nicht, ob sie Mitglied der Bundesversammlung sein wird. Nur, worum es ja hier eigentlich geht, ist die karikaturhafte Selbstbefriedigung nach Ehren und nach Würden einer Politikerkaste, die damit einfach zu verstehen gibt, dass man unter sich ist und dass man im Prinzip ja das, was wir als Demokratien eigentlich ablehnen, dieses Putschhafte, dieses Generalhafte, diese Fantasieuniform, dass man das eigentlich auch ganz schön findet. Und diesen Anschein sollte man einfach zumindest in einer Zeit ein bisschen zurückfahren, in der das Land wirklich andere Probleme hat, als sich mit solchen Ritualen zu beschäftigen.
3: Ich bin ja fast jedes Wochenende auch bei unseren Demonstrationen am Kudamm oder am Potsdamer Platz dabei in Sachen Iran und habe da am 3. Oktober die Assoziation bzw. die Erinnerung gehabt an ihren Wahlsieg, wo ihr jemand, der Grohe, ich glaube, wer das war, ihr die Deutschlandfahne in die Hand drückte und sie die wegschmiss. Das weiß ja jeder, das hat ja jeder also vor Augen.
4: Sie nahm ihm die Fahne aus der Hand.
3: Sie nahm ihm die Fahne,
4: hat
3: sie,
4: so war das, ja.
3: Okay, falsche Erinnerung. Aber letztendlich, das hat so einen ideologischen und kardiologischen Schaden verursacht in Deutschland, meines Erachtens, weil sie eine Identifikations- und eine Orientierungsfigur darstellt. Wenn diese Figur, die Deutschlandfahne, jemanden, wo sie auf dem Podium steht, neben ihr stehen, aus der Hand nimmt und wegwirft. Das ist so eine Symbolkraft.
1: Marcel, lass uns mal Laudatoren zu Wort kommen. Am 17. April 23 rückte Merkel in eine besondere kleine Reihe auf. Bundespräsident Frank-Walter Steinmeier verleiht ihr das Großkreuz in besonderer Ausführung. Vor ihr hatte nur Konrad Adenauer und Helmut Kohl diese Auszeichnung erhalten. Steinmeier nennt den Orden für Merkel einen Ausnahmeorden. Zuletzt war diese besondere Ausführung 25 Jahre zuvor, wie gesagt, an Helmut Kohl für seine Verdienste um die deutsche Einheit verliehen worden. Steinmeier würdigte Merkel für ihren politischen Lebensweg und ihren Einsatz für die Demokratie.
10: Auch weil Sie dabei einen Stil gepflegt haben, der der Sache immer den Vorzug vor der Selbstdarstellung gegeben hat. 16 lange Jahre haben Sie für Freiheit und Demokratie, für unser Land und für das Wohlergehen seiner Menschen gearbeitet, unermüdlich und manchmal bis an die Grenzen ihrer körperlichen Kraft.
1: Sagt der Bundespräsident. Steinmeier lobt auch Merkels Fähigkeit, Entscheidungen zu korrigieren, den erneuten Atomausstieg nach Fukushima und die Rücknahme der geplanten Osterruhe 2021. Na, hat Merkel hier Entscheidungen gut korrigiert, eure Meinung?
2: Nein, das zeigt ja nur die ganze Absurdität dieser Ordensverleihungsorgien, wie Angela Merkel vermutlich selber sagen würde. Also in der Begründung kommt dann vor, dass Angela Merkel in dieselbe Kategorie wie Adenauer und Kohl gehört wegen des Atomausstiegs und weil sie eine brutalste Grundrechtseinschränkung einmal zurückgenommen hat. In Klammern, oft genug hat sie sie nicht zurückgenommen. Das ist allen Ernstes die Ordensbegründung dafür. Und das Schöne an diesem Orden, an dem Großkreuz des Bundesverdienstkreuzes in besonderer Ausführung ist, dass es ja die direkte Vergleichbarkeit herstellt. Ist Angela Merkel als Kanzlerin so groß wie Konrad Adenauer und Helmut Kohl? Nahezu 100% der Menschen im Land, außer einige Verirrte, sagen nein. Einer sagt ja, unser Staatsoberhaupt. Und das zeigt, wir haben ja mit Entkoppelung und Ralf hat es gerade gesagt, Selbstbefriedigung angefangen, diese Sendung, und sind am Ende wieder bei Selbstbefriedigung gelandet. Da schließt sich ein gewisser der Kreis vom Pin-Up-Girl Boris Pistorius, der Selbstbefriedigung des politisch-medialen Nazi-Wahns dient, zu Angela Merkel, die eben die absolute Galionsfigur dieses selbstgleichgeschalteten Milieus ist. Ja, das ist doch das, was hier passiert. Ein Milieu, das sich selbst und gegenseitig Orden dafür verleiht, dass wir Atomkraftwerke in Deutschland in die Luft jagen. Das hat natürlich nichts mehr mit Verdiensten zu tun, sondern mit dem exakten Gegenteil.
4: Und es ist der Niedergang. Bundespräsident, der durch Sie ins Amt gekommen ist, das hat ja auch eine gewisse Klebrigkeit. Also wenn man sich gegenseitig die Orden ansteckt, wahrscheinlich wird Sie auch Ehrengast sein, wenn demnächst Frank-Walter Steinmeier einen Orden bekommt. Es ist alles ein bisschen absurd und es illustriert eigentlich nur, warum es Leute gibt, die sagen, bleibt mir mit diesem ganzen etablierten Politikbetrieb einfach vom Halse.
1: Ordensschwester Angela Merkel, feiert sich das politische Milieu hier selbst, Marcia?
3: Das ist ja schon lange gang und gäbe. Letztendlich, ich weiß auch nicht, Ursula von der Leyen hätte ja auch in der Bundespolitik eine Aufgabe übernehmen können, ist dann natürlich hochmanövriert worden in die EU-Richtung. Also letztendlich, man versteht auch nicht richtig, warum ein so parteipolitisch schon involvierter Mensch wie Frank-Walter Steinmeier beispielsweise in dieses Amt kommen konnte.
1: Ja. Ist Frau Merkel nicht nur die meistgeehrte Ex-Kanzlerin oder ist sie die meistgeehrte Ex-Kanzlerin? Ich weiß nicht, also hat einer sonst so viele Orden bekommen?
4: Aber Helmut Kohl hat auch eine Briefmarke bekommen und ist auch mit allen möglichen Ehren überschüttet worden, wobei man sagen muss, es ist einfach auch eine andere weltgeschichtliche Dimension, ob du die deutsche Einheit wirklich in einem in einer brutalen Konstellation das Gespür hattest, dass es ein Fenster der Möglichkeit gibt und diese Einheit ermöglicht hast. Das ist eine andere Leistung, als 16 Jahre einfach nur da gewesen zu sein. Ich will das nicht schmälern. Man ist 24/7 im Amt. Es ist nicht leicht, aber dafür wird man auch ein bisschen bezahlt. Man hat Staatsbankette, man hat Empfänge, man hat einen eigenen Flieger. Also es ist nicht so, dass man jetzt dringend noch ein Stück geprägte Bronze an der Brust braucht.
1: 17 Ehrungen am Ende der Amtszeit, Ordensschwester Angela Merkel. Darüber haben wir diskutiert bei News Live. Heute Abend geht es weiter mit dem Kollegen Andreas Dorfmann. Andreas, was hast du heute Abend im Programm? Achso, heute Abend der 18 Uhr News Live am Abend mit Andreas Dorfmann und seinen Gästen. Er ist nicht live hier. Ingo Langner ist da, der Chefredakteur des Magazins Cato, und News Reporter Chris Hein wird zu Gast sein. Also danke an Masia Ramanzadeh, an Ralf Schuler, an Julian Reichelt für 3 Stunden News Live am heutigen Morgen. Und Masia, ich habe, weil wir eine Community haben, die mitredet, mitschreibt, ich habe den Lolli aus gutem Grund mitgebracht, denn alle denken, du bist Kelly Savalas.
3: Ich nehme das mal als Orden an. Vielen Dank.
4: Die richtige Antwort wäre gewesen, entzückend.
3: Entzückend.
1: Und wir haben hier auch ein paar, Marcel, wir haben hier ein paar Ausschnitte von Telly Savalas. Und
2: vielleicht kann man den Vergleich einmal Marcian zeigen und Telly Savalas, weil dann sieht man es besser, als wenn man es mit mir oder Norbert vergleicht. Ja, das ist die richtige Einstellung.
1: Das ist die richtige Einstellung.
2: Schau her. Wenn das mal nicht Kojak ist. Der Kojak von News.
4: Und ich habe die gesamten Staffeln zu Hause auf DVD.
1: Hast du tatsächlich?
4: Absolut.
1: Aber wie gesagt, die Ähnlichkeit, die ist wirklich frappierend, auch wenn du hier mit Brille sitzt. Also, aber nochmal vielen, vielen Dank.
3: Das hat mir wahnsinnig Spaß gemacht.
1: Vielen Dank, dass ich hier sein durfte. Deine Ausführung war super, super spannend. Bitte beehrt uns bald wieder.
3: Ja, I'm blessed. Ich danke euch sehr.
1: Ihnen da
3: an das Team auch.
1: Ihnen da draußen danke fürs Zusehen und Zuhören. Montag begrüßt Sie dann der Kollege Alex Purocka als Moderator mit seinen Gästen, mit Pauline Voss, unserer stellvertretenden Chefredakteurin. Harald Martenstein wird zu Gast sein, Waldemar Hartmann und Julian, auch du wirst wieder dabei sein, unser Chefredakteur von News Live.
2: Jeden verdammten Montag, wie es in einem schönen NFL Football Film mit einer großartigen Ansprache von Al Pacino, wenn wir jetzt schon mal cineastisch hier werden. Halt.
1: Ihnen weiterhin einen guten Start in den Tag und schon jetzt von mir gewünscht ein schönes Wochenende und immer dran denken, der Tag beginnt mit News.

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1: Ich bin Tanja Römischer. Nach den tödlichen Schüssen auf zwei Behördenmitarbeiter in Berngau in der Oberpfalz hat die Polizei den mutmaßlichen Täter festgenommen. Spezialkräfte drangen in der Nacht in das Wohnhaus ein, in dem sich der 60-Jährige stundenlang verschanzt hatte. Dabei wurde er durch Schüsse am Bein verletzt. Der Mann soll zuvor zwei Mitarbeiter des Landratsamts Neumarkt bei einer Waffenkontrolle erschossen haben. Die Kriminalpolizei Regensburg ermittelt. Zum möglichen Motiv gibt es bislang keine Angaben. Linke, SPD und Grüne in Berlin nehmen heute ihre Sondierungsgespräche zur Bildung einer Regierung auf. Nachdem sie sich bei den Themen Antisemitismus und organisierte Kriminalität in Vorgesprächen verständigt haben, steht heute der Landeshaushalt im Mittelpunkt. An einer möglichen Koalition aus Linken, SPD und Grünen in Berlin hatte es parteiübergreifend Kritik gegeben. SPD-Verteidigungsminister Pistorius sieht das Verhältnis der Linken zum Antisemitismus nicht geklärt. CSU-Generalsekretär Huber sprach von einem absoluten Skandal, Sondierungen aufzunehmen. Der Bundestag will die Regeln für vorgeburtliche Bluttests auf genetische Auffälligkeiten überprüfen lassen. Eine Expertenkommission soll weitere Daten sammeln und die bisherige Praxis untersuchen. Die Tests können Hinweise auf Trisomie 21 geben und werden seit 2022 unter bestimmten Voraussetzungen von den Krankenkassen bezahlt. Abgeordnete befürchten, dass die Untersuchungen häufiger als medizinisch notwendig eingesetzt werden. Zudem warnen sie vor falsch positiven Ergebnissen und einem wachsenden Druck auf Eltern, sich gegen ein Kind mit Down-Syndrom zu entscheiden. Die Lufthansa Group streicht ihre Flüge in die saudi-arabische Hauptstadt Riad bis einschließlich 16. Oktober. Als Grund nennt das Unternehmen die Entwicklungen im Nahen Osten. Die Houthi-Miliz hat erneut einen Raketenangriff auf den Flughafen für sich reklamiert. Es soll eine ballistische Rakete abgefeuert worden sein. Saudi-Arabien erklärte, mehrere Geschosse abgefangen zu haben. Berichten zufolge trafen Trümmer ein Terminalgebäude. Die vom Iran unterstützten Houthi warnten zudem davor, dass alle Ölanlagen in Saudi-Arabien Ziele ihrer Angriffe werden könnten. Sie riefen Fluggesellschaften erneut dazu auf, Flüge nach Saudi-Arabien einzustellen. Die Hinrichtung des Attentäters vom US-Militärstützpunkt Fort Hood soll öffentlich übertragen werden. US-Verteidigungsminister Hegseth sagt in einem Interview, die Todesstrafe solle durch ein Erschießungskommando vollstreckt werden. Ein Pentagon-Mitarbeiter bestätigte anschließend, dass eine Live-Übertragung geplant sei. Die Hinrichtung ist für Dezember angesetzt. Der ehemalige Armeepsychiater hatte 2009 auf dem Militärstützpunkt im US-Bundesstaat Texas 13 Menschen erschossen und 32 weitere verletzt. Ein Militärgericht verurteilte ihn 2013 zum Tode. US-Präsident Trump hat die Vollstreckung des Urteils vor wenigen Tagen genehmigt.
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1: Das Wetter für Deutschland. Im Süden und Südosten ist es lange heiter und trocken, sonst bleibt es stark bewölkt. Aus Nordwesten zieht im Tagesverlauf Regen auf, der bis zum Abend auch Donau und Oder erreicht. Im Nordwesten gibt es kräftige Schauer und vereinzelt Gewitter. Die Höchstwerte liegen zwischen 11 und 17 Grad. Morgen bleibt es wechselnd bis stark bewölkt. Regen zieht von der Mitte weiter in den Süden und Südosten. Teils fällt er schauerartig. Im Nordwesten gibt es Schauer. An der Nordsee muss mit Gewittern gerechnet werden. Die Höchstwerte liegen zwischen 12 und 18 Grad.
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1: Die deutsche Hauptstadt Berlin, die sich aus dem Schutt und den Trümmern der totalen militärischen und moralischen Niederlage erhoben und dem sozialistischen Ansturm der Unfreiheit tapfer getrotzt hat, für deren Freiheit unzählige Menschen ihr Leben riskiert und zahlreiche Menschen ihr Leben verloren haben, zum Beispiel Piloten der Luftbrücke, dieses Berlin mit seiner Villa der Wannsee-Konferenz und seinem Gleis 17 am Bahnhof Grunewald, wo Juden sich für ihren Transport nach Auschwitz einzufinden hatten, diese Stadt fällt nun, 90 Jahre nach Hitlers Olympischen Spielen, hier in dieser Stadt, in die Hände der neuen Judenhasser, in die Hände der Linkspartei, die nichts anderes ist als die größte antisemitische Sammlungsbewegung in Deutschland seit der NSDAP. Dass zum zweiten Mal in unserer Geschichte eine Partei Berlin regiert, die Sozialismus und Judenhass in ihrer Programmatik vereint, das sollte uns vielleicht zu denken geben. Dass Sozialdemokraten und Grüne eine Koalition schmieden, in der es so etwas wie ein Judenreferat, eine bürokratische Schlichtungskommission für Streitfragen des Antisemitismus braucht, schien jahrzehntelang undenkbar in Deutschland. Dass die Berliner Zeitungen über die Regierung der Hauptstadt Einigung beim Thema Antisemitismus titeln, ist für unsere ganze Nation eine Schande, die Schock und Fassungslosigkeit im gesamten freien Westen auslösen wird. An diesem historischen 8. Oktober 2026 bescheinigte sich die erste deutsche Landesregierung der Nachkriegsgeschichte selbst, dass sie als finale Lösung ihres Antisemitismusproblems ein Judenreferat einrichten würde. Und darauf sind diese Leute auch noch stolz.
2: Bei Verstößen gegen diese Grundsätze entscheiden die Fraktionen nach ihren Regeln über Konsequenzen bis hin zum Ausschluss transparent und im Austausch mit den Partnern. Auf Wunsch ordnet ein Gremium aus drei Fachleuten der Berliner Stadtgesellschaft Vorfälle ein. Das ist vielleicht ein ungewöhnliches Verfahren. Wir etablieren es bewusst. Wir nehmen uns selbst miteinander denn nämlich sehr ernst, weil wir unsere Stadt und diese Frage in unserer Stadt so ernst nehmen.
3: Und darauf sind wir jetzt auch sehr stolz, das mit vorlegen zu können. Wir sehen auch diese Verantwortung, weil natürlich Berlin die Täterstadt ist. Am Wannsee wurde der Holocaust beschlossen. Wir haben uns auch darauf geeinigt, dass wir als Zusammenarbeit zwischen den drei Fraktionen wirklich etwas ganz Neues und sehr Weitgehendes machen. Nämlich, wir haben gesagt, wir werden sehr eng zusammenarbeiten und auch uns miteinander absprechen. Und wenn es zu antisemitischen Vorfällen oder zu Grenzüberschreitungen geht, werden wir uns erstens gegenseitig informieren. Natürlich müssen die Fraktionen selber Konsequenzen bis hin zum Ausschluss ziehen. Aber wir haben uns auch vereinbart, dass wir diese antisemitischen Vorfälle gemeinsam aufarbeiten. Und dass, wenn es eine Farbe will, wir ein Gremium von drei Expertinnen dazu ziehen, die diese Vorfälle und diesen Sachverhalt dann auch fachlich einschätzt. Und wir auf dieser Einschätzung dann zu Konsequenzen ziehen, die bis zum Ausschluss gehen können. Das ist für uns sehr wichtig. Und ich glaube, auch das ist wirklich etwas, was wir so noch nicht gesehen haben und auch so bisher nicht gab, wirklich diese Konsequenz auch bei diesen Schritten.

0: Wir versichern all denjenigen, die sich jetzt Sorgen machen. Und ich bin selber oder wir alle sind in den letzten Tagen und Wochen sehr häufig gerade auch auf der Straße von Jüdinnen und Juden angesprochen werden. Wir versichern Ihnen, dass wir alles tun werden, dass Sie in Zukunft sicherer sind. Und ich denke, das gilt für uns alle. Völlig klar ist, dass es keinen Antisemitismus im Senat geben darf. Aber mit diesem Mechanismus, den wir uns jetzt selber auflegen, haben wir auch eine größtmögliche Sicherheit, dass das auch für die Fraktion im Abgeordnetenhaus gilt. Und deswegen ist es richtig, dass wir diesen Mechanismus vereinbart haben, dass wir sagen, wenn es antisemitische Vorfälle gibt, dass dann erst die parlamentarischen Geschäftsführerinnen und Geschäftsführer zusammentreten und, um es dann auch unabhängig bewerten zu können, tatsächlich noch drei weitere Expertinnen und Experten hier aus Berlin. Und so ein Papier, was wir jetzt hier vorgelegt haben, gibt es, glaube ich, bisher in keiner anderen Koalition.
1: In der Erklärung von SPD, Grünen und Linkspartei steht dieser unfassbare Satz. Ich zitiere: Antisemitische Vorfälle in den Reihen der Koalitionsfraktionen bearbeiten wir gemeinsam. Zitat Ende. Die neue Regierung in der deutschen Hauptstadt geht also davon aus, dass es zu Judenhass in ihren eigenen Reihen kommen wird. Man stelle sich einmal vor, eine Koalition aus CDU und AfD würde über ihre Regierung diesen Satz schreiben oder eben zum Beispiel: Rassistische Vorfälle in den Reihen der Koalitionsfraktion bearbeiten wir gemeinsam. Man stelle sich nur einmal vor, die CDU würde sich darauf einlassen, in irgendeine Regierung einzutreten, in der es ein Referat für den sogenannten antimuslimischen Rassismus bräuchte, in dem man menschenfeindliche Entgleisungen gegen Muslime klären, bewerten und miteinander besprechen würde. Lars Klingbeil, Robert Habeck, Boris Pistorius, Ricarda Lang, Manuela Schwesig, Bärbel Baas, Franziska Brandner, Frank-Walter Steinmeier, Luisa Neubauer, all diese machtversessenen, opportunistischen, selbsternannten Antifaschisten würden das ganze Land mit ihrer Gesinnungsempörung überziehen. Doch hier in Berlin verhelfen sie vollkommen skrupellos dem Judenhass an die Macht. Wenn man sich anschaut, mit was für Judenhassern die SPD in Berlin koalieren will, dann hätte Boris Pistorius auf dem Bebelplatz passender und aufrichtigerweise vielleicht besser die erste und zweite Strophe der Nationalhymne singen sollen und nicht die dritte.
2: Das war ein Ausschnitt von Achtung Reichelt.
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2: Nach Überläufern zur AfD in Magdeburg droht der CDU die Kernspaltung. Seit Tobias Rausch von der AfD mit 48 Stimmen zum Landtagspräsidenten gewählt wurde, steht vor allem die CDU unter Druck. Gleichzeitig wird der Machtkampf innerhalb der ohnehin geschrumpften CDU-Fraktion immer heftiger. Mehrere Abgeordnete denken inzwischen offen darüber nach, die Fraktion zu verlassen. Aus dem Streit über 4 Stimmen könnte damit eine handfeste Spaltung werden. Zum Hintergrund. Mit 48 Stimmen wurde Tobias Rausch am Dienstag in einer geheimen Abstimmung zum Landtagspräsidenten von Sachsen-Anhalt gewählt. Doch die AfD und das BSW haben zusammen nur 44 Abgeordnete, also müssen auch 4 CDU-Parlamentarier für den AfD-Mann gestimmt haben. Julian, darüber wollen wir diskutieren, das wollen wir besprechen und wir wollen natürlich besprechen, welche Auswirkungen das hat für die CDU in Sachsen-Anhalt und für das, was da jetzt ansteht und passieren wird.
3: Ja, von Sachsen-Anhalt aus beginnt das, was wir hier bei News Live auch schon oft besprochen und oft prophezeit haben, die Spaltung und die Selbstzerstörung der CDU. Und zwar ganz einfach an einem Phänomen, am Phänomen Brandmauer. Die Brandmauer war und ist immer schon gewesen, auch das haben wir ja oft besprochen, ein linker Machtmechanismus. Kein antifaschistischer Schutzwall, wie man uns das einreden wollte, sondern ein linker Machtmechanismus, der dafür gesorgt hat, dass Linke regiert haben, wenn es rechte Mehrheiten gab. Brandaktuelles Beispiel dafür ist zum Beispiel Baden-Württemberg. Dort gibt es eine klare rechte Mehrheit. Vermutlich hatten sehr viele Menschen Angst davor, dass verrückte Linksgrüne ihre Automobilwirtschaft ruinieren. Deswegen hat eine Mehrheit ganz klar rechts der Mitte gewählt. Was haben sie bekommen? Wegen der Brandmauer grün-schwarz und die CDU hat mitgemacht. Ergebnis: Neckarsulm, habe ich gestern einen spannenden Bericht drüber gehört, wird jetzt darüber gesprochen, das Audi-Werk mit 15.000 Beschäftigten ungefähr 2030 komplett zu schließen. Der Audi A8 läuft aus, der Audi A5 und der A6 ebenso. Verbrennerverbot ist da. Deswegen soll dieses Werk geschlossen werden, obwohl auch in Neckarsulm, habe mir extra den Wahlkreis nochmal angeschaut, eine Mehrheit ganz klar gegen das Verbrennerverbot gewählt hat, ganz klar gegen die Grünen. Kriegen Sie die Grünen. Nur das ist das Ergebnis der Brandmauer.
4: Für Autofreunde ganz kurz angemerkt, eines der traditionsreichsten Werke überhaupt, NSU, Neckarsulmer Strickwarenunion. Also die Freunde von alten Motorrädern und Autos, die weinen, wenn man das hört.
3: Eine Fabrik, die es gegeben hat, bevor überhaupt das erste Auto erfunden worden ist. So, die steht jetzt vor der Schließung. Und in Sachsen-Anhalt bricht jetzt alles zusammen. Denn mindestens 4 CDU-Abgeordnete und ich möchte ganz klar sagen, weil sie derzeit viel zu erdulden, viele Spekulationen auszuhalten haben, viele Namen kursieren da. Warum kursieren die Namen? Um Druck auf mögliche Abweichler auszuüben. Deswegen möchte ich ausdrücklich sagen, mindestens vier tapfere CDUler machen das einfach nicht mehr mit, sondern sie haben erkannt, was ihre Aufgabe ist als Volksvertreter, nämlich das herzustellen und zu ermöglichen, was erkennbar in Sachsen-Anhalt Wille der Mehrheit ist. Und Wille der Mehrheit, mindestens einer relativen Mehrheit. Ich würde aber sagen, dass sich auch unter den CDU-Wählern, noch CDU-Wählern, 17% hat die CDU dann noch ein Trümmerergebnis, viele Menschen befinden, die eine blau-schwarze Koalition einer linken Blockparteikoalition deutlich vorziehen würden. Also 4 Abgeordnete in Sachsen-Anhalt haben für Tobias Rausch gestimmt, 4 Abgeordnete von der CDU, das ist auch vollkommen klar. Und daran zerbricht jetzt gewissermaßen all das, was man uns die letzten Jahre erzählt hat. Daran zerbricht vor allem die linke Hegemonie, die linke Hoheit über das politische Handeln. Denn diese Brandmauer war ja ein Abschreckungsmechanismus und diese Abschreckung scheint in Sachsen-Anhalt nun nicht mehr zu funktionieren. Auch ein Grund dafür ist das fatale Verhalten des Wahlverlierers Sven Schulze. Auch ein Grund dafür ist das fatale Verhalten des Bundeskanzlers Friedrich Merz, der sich nach der Wahl auf die Seite von Sven Schulze geschlagen hat, um sozusagen diese Brandmauer aufrechtzuerhalten. Man sieht, Wer zu spät kommt, den bestraft das Leben. Das ist das, was in Sachsen-Anhalt gerade passiert.
2: Und eine fatale Auswirkung auch auf den Mann, den wir hinter uns sehen, nämlich auf Sven Schulze. Inwieweit ist seine Autorität jetzt, ich will nicht sagen im Eimer, aber angekratzt? Weil offensichtlich 4 Abgeordnete haben für die AfD gestimmt. Man munkelt, es ist ja noch einer mehr. Wir sprechen auch über die Auswirkungen, ob man damit eine eigene Fraktion gründen kann. Aber inwieweit ist Sven Schulze angekratzt?
4: Von Autorität kann man bei Sven Schulze nicht mehr sprechen. Er hat die Fraktion in diese Lage gebracht, von 40 Abgeordneten auf 15. Er hat dann nach dem Fraktionsvorsitz gegriffen, mit seiner eigenen Stimme auch nur knapp die Mehrheit bekommen. Autorität gibt es dort einfach nicht mehr. Da gibt es auch keine Bindekräfte, kein Kraftzentrum. Sven Schulz ist im Prinzip ein Abgeordneter unter vielen, an dem viele ihr Mütchen kühlen. Ich will bloß noch mal darauf zurück, dass wir hier nicht irgendwelche monströsen Verschwörungstheorien fahren, wenn wir von Kernschmelze sprechen. Sachsen-Anhalt wird von manchen so betrachtet, als sei das irgendwie so ein verlottertes Land irgendwo im Osten. Da unten muss man auch nicht. Der Bundespräsident hat mal gesagt, naja, 1,5 Millionen Wähler ist auch nicht so doll. Das ist tatsächlich die Kernschmelze, weil von Sachsen-Anhalt natürlich das Signal ausgeht, dass mit dieser Brandmauer nichts mehr zu gewinnen ist. Und die Unionsleute in den Nachbarländern Thüringen und Sachsen beobachten sehr genau, was in Magdeburg passiert. Berlin hat gar keinen Einfluss mehr darauf. Es gibt dann immer Sozialdemokraten, die dann sagen, ja, der Kanzler und Vorsitzende hat die Partei nicht im Griff. Du hast in Magdeburg, in der Union, nichts mehr im Griff. Die Generalsekretärin ist seit einigen Wochen im Amt. Die hat dort keinen Einfluss. Die fährt auch nicht nach Magdeburg und versucht, so ähnlich wie Annegret Kamm-Karrenbauer, ehedem mal in Thüringen, die Älteren erinnern sich, hinzufahren und irgendwie die Fäden zusammenzuhalten. Das funktioniert überhaupt gar nicht. Also die Leute in Sachsen-Anhalt haben einen Wahlkampf hinter sich, in dem sie wirklich in den Boden gerammt worden sind. Die brauchen keinen Besuch von Frau Hoppermann. Und das Problem, was wir jetzt hier sehen, jeder, der sehen wollte, der konnte sehen, dass das Modell Brandmauer mittelfristig an seine Grenzen tritt. Es gibt ja gar keine Perspektiven für die Brandmauer. Also die einzige Perspektive für die Union ist, dass sie komplett runtergeht bis zum Verschwinden. Das haben wir jetzt hier gesehen. Und dann gibt es 5 Leute, die sagen, erstens, wir akzeptieren das Wahlergebnis. Zweitens, wir könnten, wenn wir den Ministerpräsidenten Ulrich Siegmund mitwählen, mitgestalten. Wir können also Teile der Unionspolitik in so eine Regierung einbringen. Das heißt noch nicht, dass man eine Koalition bildet. Es geht erstmal nur um die Wahl des Ministerpräsidenten. Dann bildet er möglicherweise eine Minderheitsregierung und dann muss er hin und wieder mal fragen. Und entweder man macht mit der Brandmauer weiter und sagt, mit dir machen wir nichts, dann kommt überhaupt nichts von Unionspolitik bei der AfD an und alles läuft zwischen BSW und AfD. Oder aber man kann sogar noch eigene Akzente reinsetzen und man kann irgendwie politisch überleben und spielt noch eine Rolle. Also das sehen die dort und davon könnte tatsächlich auf die Nachbarländer zunächst mal etwas übergreifen. Und andererseits wird diese Debatte natürlich Auswirkungen auf die Bundesregierung haben. Die SPD wird die Extremismusklausel aus dem Koalitionsvertrag ziehen. In ganz Deutschland wird die Union unter Druck geraten, wenn in Sachsen-Anhalt diese Kooperation passiert. Und genau das ist diese Kernschmelze. Die Brandmauer ist damit weg und die Union steht am Scheideweg, sich endlich irgendwie zu positionieren, ob sie eine Zukunft haben will oder nicht.
3: Und jetzt wird es sogar noch spannender, denn das war ja nur die Ouvertüre, diese Wahl zum Landtagspräsidenten. Es steht an, im Dezember, eine Wahl zum Ministerpräsidenten. Dort tritt an Ulrich Siegmund von der AfD, der Wahlgewinner. Wir haben es alle hier verfolgt. So. Und die Frage ist ja, wie holt sich Ulrich Siegmund mit 3 Sitzen, 3 Stimmen, die ihm fehlen, 39 hat er, 42 braucht er, wohl seine Mehrheit? Stand heute wird sich das BSW enthalten bei der Ministerpräsidentenwahl. Und das ist etwas, was man, glaube ich, im politischen Berlin, besonders im Konrad-Adenauer-Haus, noch versucht auszublenden. Ulrich Siegmund wird Stand heute von der CDU zum Ministerpräsidenten gewählt. Darauf gibt es noch ein zumindest sehr spannenden Hinweis, und zwar, wenn man sich das Wahlergebnis zum Vizepräsidenten des Landtags für Hans-Thomas Tillschneider anschaut. Herr Tillschneider ist ja tatsächlich so etwas wie der Vordenker der AfD in Sachsen-Anhalt, mitverantwortlich für die Programmatik dort, für das 160-seitige Wahlprogramm und auch für viele, viele Dinge, die ich persönlich zum Beispiel extrem kritisch sehe. Ganze Thema Bauhaus. Ja? Also wenn man ein bisschen aufteilen möchte in der AfD, wer ist da gesellschaftlich extrem Anschluss, mehrheitsfähig. Ja, dann hat man Ulrich Siegmund, hat man auch den jetzigen neuen Präsidenten des Landtags, Tobias Rausch. Und wer bewegt sich weit, weit am rechten Rand, dann ist man bei Hans-Thomas Tillschneider. So, welches Ergebnis hat Hans-Thomas Tillschneider denn bekommen? 44 Stimmen. 39 Stimmen kommen von der AfD. Ich bin mir absolut zu 100% sicher, dass vom BSW 0 Stimmen kamen. 0 Stimmen. Das heißt, da sind 5 Stimmen ausstehend für Herrn Tillschneider. Ich glaube nicht, dass es 4 Überläufer von der CDU gibt. Wie gesagt, das ist jetzt noch im Bereich der Spekulation, aber der mathematisch fundierten Spekulation. Wenn die AfD 39 Stimmen hat und das BSW nicht Herrn Tillschneider gewählt hat, dann haben 5 andere Abgeordnete Herrn Tillschneider gewählt. Waren es die Grünen? War es die SPD? War es die Linkspartei? Ich sage ganz klares Nein. Ich sage, 5 Abgeordnete von der Union in Sachsen-Anhalt haben Herrn Tillschneider zum Vizepräsidenten gewählt. Das zeigt in gewisser Weise die Entschlossenheit, die dort herrscht. Und es wird der CDU nichts bringen, jetzt die Augen zu verschließen vor dem, was da auf sie zurollt. Denn der Dezember kommt mit der absoluten Gewissheit des Kalenders. Wir haben Oktober, danach kommt der November und danach kommt der Dezember. Oder wie Friedrich Merz sagen würde, nach dem Herbst der Reformen kommt ein Winter, ein Frühling und irgendwann kommt auch ein neuer Herbst der Reformen. Es kommt der Dezember der Wahrheit. Und in diesem Dezember der Wahrheit wird die CDU in Sachsen-Anhalt oder werden CDU-Abgeordnete in Sachsen-Anhalt Ulrich Siegmund zum Ministerpräsidenten wählen. Das ist einfach Stand der Dinge heute.
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1: Ich bin Tanja Römischer. In Berlin haben Linke, SPD und Grüne ihre Sondierungen über die Aufnahme von Koalitionsverhandlungen begonnen. Zuvor hatten sich die Parteien auf den Umgang mit sogenannten antisemitischen Vorfällen verständigt. Die Kritik bleibt. Der Berliner Mediziner Dr. Masia Ramanzadeh sagte am Morgen bei News Live:
2: Es sagte aus, dass eine absolute No-Go, tabuisierte Thematik inzwischen Eingang in die Mitte der Gesellschaft gefunden hat. Wenn wir die SPD und die Grünen vielleicht noch als solche Parteien auch immer noch empfinden möchten, ist es so, dass das im Prinzip eine Kapitulationserklärung ist an den Umgang mit der Thematik des Antisemitismus in Deutschland.
1: Unverständnis gibt es vor allem, weil Union und SPD auf Bundesebene in ihrem Koalitionsvertrag festgehalten haben, dass es keine Zusammenarbeit mit Extremisten geben darf. Unionsfraktionschef Frei sieht trotz schlechter Wahlergebnisse und Umfragewerte keine Alternative zum Reformkurs der Bundesregierung. Die CDU und die SPD befänden sich in einer schwierigen Lage, sagte Frei in der ARD. Davon dürfe sich die Union aber nicht beirren lassen. Deutschland brauche stabiles Wirtschaftswachstum, damit der Staat seine Aufgaben erfüllen könne. Am Sonntag und Montag will das CDU-Präsidium über die jüngsten Wahlniederlagen beraten. Immer mehr junge Menschen verlassen die Schule ohne Abschluss. Im Schuljahr 2024/2025 waren es bundesweit knapp 65.000. Das geht aus Daten des Statistischen Bundesamts hervor. Im Vorjahr lag die Zahl noch bei rund 62.000, zwei Jahre zuvor bei 56.000. Die Abbrecherquote lag bei 8,4%. Das ist der höchste Wert seit 20 Jahren. Der Führerschein könnte durch die geplante Reform spürbar günstiger werden. Bundesverkehrsminister Bilger rechnet mit Einsparungen von mehreren hundert Euro, im besten Fall sogar bis zu 1.000 Euro. Das sagte er gegenüber der Welt. Um die Kosten zu senken, soll es ab dem kommenden Jahr mehr digitalen Theorieunterricht und weniger Bürokratie geben. Der Führerschein der Klasse B kostet derzeit im Schnitt rund 3.400 Euro. Die Reform muss noch Bundestag und Bundesrat passieren. Die neuen Regeln sollen möglichst Anfang kommenden Jahres gelten. Nach tödlichen Schüssen auf Behördenmitarbeiter in Berngau in der Oberpfalz hat die Polizei in der Nacht den mutmaßlichen Täter festgenommen. Zum Tathergang sagt der Polizeisprecher Zaschka gegenüber der dpa:
3: Losgegangen ist es mit gemeldeten Schüssen im Ortskern. Vorausgegangen war eine Kontrolle von den beiden Personen, die dem Landratsamt angehören. Es ging um eine Waffenkontrolle, eine routinemäßige, bei der eine männliche Person geschossen hat. Die beiden wurden verletzt und sind tot.
1: Über das Motiv des mutmaßlichen Täters ist nichts bekannt. Die Kriminalpolizei ermittelt.
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1: Das Wetter für Deutschland. Im Süden und Südosten ist es lange heiter und trocken, sonst bleibt es stark bewölkt. Aus Nordwesten zieht im Tagesverlauf Regen auf, der bis zum Abend auch Donau und Oder erreicht. Im Nordwesten gibt es kräftige Schauer und vereinzelt Gewitter. Die Höchstwerte liegen zwischen 11 und 17 Grad. Morgen bleibt es wechselnd bis stark bewölkt. Regen zieht von der Mitte weiter in den Süden und Südosten. Teils fällt er schauerartig. Im Nordwesten gibt es Schauer. An der Nordsee muss mit Gewittern gerechnet werden. Die Höchstwerte liegen zwischen 12 und 18 Grad.
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1: Heute lautet unser Thema: Der Absturz der Kirchen setzt sich fort. Die Kirchen verhalten sich wie Parteien. Sie sind Lautsprecher der sogenannten politischen Mitte geworden. Natürlich stehen Maß und Mäßigung jedem Christen gut zu Gesicht. Besonnenheit ist eine Kardinaltugend. Die Kirchen aber haben ihren Auftrag verengt und sind ihm so untreu geworden. Nicht Erlösung ist ihr Kerngeschäft, sondern religiöser Geleitschutz für etablierte politische Kräfte. Die katholische Kirchensteuerkirche ist da keine Ausnahme. Sie redet so langweilig und floskelhaft wie Lars Klingbeil. Sie treibt den Kampf gegen rechts voran, weil sie für den Kampf um das Seelenheil keine Sprache mehr hat. Die alten Volksparteien sind keine Volksparteien mehr und den Kirchen kommt ihr Glaubensvolk abhanden. Beide Entwicklungen verlaufen parallel. Die Austrittszahlen und der Kollaps der Sakramente sprechen eine deutliche Sprache. Immer weniger Eltern lassen ihr Kind taufen, auch dann, wenn sie einer Kirche angehören. Die Kirchensteuerkirchen verlieren rasend an Akzeptanz, genauso wie die bisherigen politischen Eliten, die Parteien der Bonner Republik. Und warum predigen die Kirchen oft vor leeren Reihen? Warum reden Politiker oft vor kleinem Publikum? Weil Thron und Altar nur noch moralisch plappern, auf die erwartbarste Weise. Die Kirchensteuerkirchen trotten scheiternden Parteien hinterher. Der Vorsitzende der katholischen Bischofskonferenz, Heiner Wilmer, warnt vor der rechten Opposition. Herr Wilmer nutzte die Herbstvollversammlung der Bischöfe zu einem Ausflug in die Tagespolitik. Er warf der AfD vor, die Grundwerte unseres Zusammenlebens in Frage zu stellen. Wie aber verhält sich die Kirche in Deutschland zu den katholischen Grundwerten? Das wüsste man gerne. Herr Wilmer schilt die AfD, wofür er mit größerem Recht die umbenannte SED schelten müsste, dass sie ein anderes Deutschland wolle.
2: Trotzdem ist es erschreckend, wenn 30% der Katholikinnen und Katholiken im Osten die AfD wählen. Eine Partei, die in wesentlichen Teilen der Programmatik, Rhetorik und politischen Ausrichtung eine Grundhaltung und Position vertritt, die dem christlichen Gottes- und Menschenbild diametral widerspricht. Eine Partei, die in Sachsen-Anhalt als gesichert rechtsextrem eingestuft ist. Eine Partei, wo Menschen nach Herkunft oder Zugehörigkeit bewertet werden. Die AfD stellt die Grundwerte unseres Zusammenlebens in Frage. Sie will ein anderes Deutschland.
1: Herr Wilmer, katholischer Bischof in Münster, betreibt das Geschäft von CDU, CSU, SPD und Grünen. Er nimmt die Einstufung des weisungsgebundenen Verfassungsschutzes von Sachsen-Anhalt als objektives Urteil. Er sieht nicht annähernd so scharf, wo wirklich ein anderes Deutschland droht, bei der Linkspartei und ihren antikapitalistischen, antidemokratischen, antisemitischen Unterstützern. Stattdessen adelt der Bischof das beliebteste linke Begriffspaar und warnt vor Hass und Hetze.
2: Wir werden uns auch weiterhin zu Wort melden, besonders wenn Hass und Hetze gegen einzelne und ganze Bevölkerungsgruppen immer alltäglicher werden. Wir werden uns melden, wenn das Narrativ einer defekten Demokratie zunehmend verbreitet wird. Wir werden uns melden, wenn demokratische Institutionen demontiert werden sollen.
1: Der katholische Bischof Wilmer will nicht, dass die Demokratie zu heftig kritisiert wird. Diese Forderung steht ihm nicht zu. Die Kirche muss Anwalt der Seelen sein, nicht Pressesprecher der Herrschenden. Gerade diese nämlich, die Herrschenden, sorgen dafür, dass die Volksherrschaft Risse bekommt. Was sonst, wenn nicht ein demokratischer Defekt, ist der Ausschluss von Kandidaten vor Wahlen oder die Einschränkung von Oppositionsrechten? Oder nehmen wir die Predigt des katholischen Bischofs.

0: Erzbischofs von Osnabrück beim Gottesdienst am Tag der Deutschen Einheit. Nur Rudimente von Sinn enthalten die politischen Parolen des Hirten.
1: Begreifen wir, dass Einheit und Zusammenhalt nur da tragen, wo Menschen sie mit Haltung und Überzeugung leben und sich gegen Spaltung und Polarisierung stellen.
0: Bischof Dominikus von Osnabrück lädt zum Floskeltango. Menschen sollen sich mit Haltung gegen Spaltung stellen und sie sollen Polarisierung bekämpfen, denn dann tragen Einheit und Zusammenhang. Was für ein absurdes Wortgeklingel. Solche Kirchensteuerkirchen sind von allen guten Geistern verlassen. Das war Kießler Kompakt, der erste Kommentar des Tages, Ausgabe 375. 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
2: Warum Boris Pistorius die Pamela Anderson der Hauptstadtjournalisten ist, darüber diskutieren wir jetzt. Früher hing Pamela Anderson als Poster über deutschen Jugendbetten. Heute hängt Boris Pistorius offenbar über den Schreibtischen deutscher Politredaktionen. Seit der Verteidigungsminister auf dem Berliner Bebelplatz auf eine Getränkekiste gestiegen ist, eine Brandrede gegen die Wahl des AfD-Politikers Tobias Rausch gehalten und anschließend die Nationalhymne angestimmt hat, kennt die Begeisterung kaum Grenzen.
3: Boris Pistorius ist der neue Star und die Hauptstadtjournalisten sind seine größten Fans. Seit er am 6. Oktober auf dem Berliner Bebelplatz auf eine Kiste stieg und die Nationalhymne sang, fliegen ihm die Herzen der Redakteure nur so zu. Deutschlandfunk, Zeit, Hamburger Abendblatt, Stern. Sie verfassen Texte über den SPD-Politiker, als wären sie von den Lüsten ergriffen, die pubertierende Jungs einst beim Anblick von Pamela Anderson in den Lenden spürten.
4: Große Politiker haben einen Sinn für den Moment.
3: Hintergrund war das Abstimmungsverhalten von CDU-Politikern in Sachsen-Anhalt. In geheimer Wahl stimmten 4 von ihnen für den AfD-Politiker Tobias Rausch und machten ihn damit zum Landtagspräsidenten. Erwartungsgemäß warnt das politische Berlin nun davor, dass in Deutschland ein neuer Faschismus ausbrechen könnte. Und Pistorius tut das singend auf einer Kiste.
5: Einigkeit und Recht und Freiheit.
3: Warum die Hauptstadtjournalisten den singenden Verteidigungsminister so begehren, darüber reden wir nun bei News Live.
2: Ja, das machen wir gerne. Bevor wir über seine neuen Verehrer sprechen, schauen wir noch einmal auf den Moment, der diese publizistische Romanze ausgelöst hat. Boris Pistorius auf dem Bebelplatz. Getränkekiste, Grundgesetz, Nationalhymne und eine Botschaft, die kaum größer hätte ausfallen können.
6: Nämlich, dass Demokratinnen und Demokraten, Rechtsextremisten und Faschisten als Steigbügelhalter gedient haben, liebe Freunde.
7: Jawohl, so ist es.
6: Auf diesen Tabubruch kann keiner zur Tagesordnung übergehen. Das ist die Stunde der Demokratinnen und Demokraten und zwar nicht voller Demut oder Enttäuschung oder Traurigkeit. Und das ist auch nicht der Tag für Betroffenheit. Es ist der Tag von Wut. Es ist der Tag von Enttäuschung darüber, dass Demokratinnen und Demokraten offenbar nichts gelernt haben aus der Geschichte und die Geschichte sich wiederholen lassen. Und ich sage es in aller Deutlichkeit, wer das zugelassen hat, hat sich an der Demokratie unseres großartigen Landes vergangen.
8: Richtig.
6: Wir wissen, was passieren kann. Und deswegen ist es an uns, an Demokratinnen und Demokraten, und ich sage es auch ganz deutlich, gerade an uns Sozialdemokratinnen und Sozialdemokraten in besonderer Weise aufzustehen und die Stimme zu erheben, und zwar jeden Tag voller demokratischer Empörung. Genauso wenig, wie wir uns von Ihnen die Hymne nehmen lassen. Und deswegen schließe ich mit dem Wunsch an uns alle, lasst uns unsere deutsche Nationalhymne jetzt hier auf diesem Platz singen. Vielen Dank.
5: Einigkeit und Recht und Freiheit für das deutsche Vaterland.
2: Also Pistorius singt und spricht sinngemäß von Menschen, die aus der Geschichte nichts gelernt hätten und sich an der Demokratie vergangen hätten. Ralf, ist das für dich eine echte politische Überzeugung oder ein politisches Theater?
9: Also es ist so erkennbar inszeniert. Es war, wenn ich es richtig verfolgt habe, auch vorher angemeldet. Also so ganz spontan scheint es mir nicht gewesen zu sein, zumal ja auch die Kollegen von den angeschlossenen Stationen der Fernsehsender und Rundfunkanstalten ihre Mikrofone rechtzeitig hingehalten haben. Aber es ist einfach schön, wenn wir auch mal eine kleine Erotik-Ecke mal hier präsentieren können. Ich möchte bloß darauf hinweisen, für alle Liebhaber von Boris Pistorius, es gibt bei der Bundeswehr den Spinderlass. Man darf sich heute keine Pin-Ups mehr reinhängen. Also so muss man dann ein bisschen Zurückhaltung üben. Heimlich kann man schon mal auf Boris Pistorius gucken. Aber Scherz beiseite, es ist natürlich eine ziemlich perfide Instrumentalisierung der NS-Geschichte. Und das ist etwas, also was mich dann wirklich anrührt, weil ich bin halt Berliner und ich kenne den Bebelplatz und da ist eingelassen eine Plexiglasscheibe, wo du in den Keller guckst, mit, also in eine Grube, weiß ausgeleuchtet mit leeren Regalen. Und wenn du die Bilder kennst von der Bücherverbrennung, dann finde ich, kannst du dich nicht, weil in Sachsen-Anhalt ein Parlamentspräsident gewählt worden ist, dahinstellen und den, gegen den neuen Faschismus wettern. Das geht einfach an dieser Stelle nicht. Es geht in diesem Ton nicht. Das ist, es ist einfach ein Herumtrampeln auf den Opfern des Nationalsozialismus. Das, du kannst nicht die Linden runtermarschieren und dich als Widerstand gerieren. Wenn es gibt keine Nazi-Aufmärsche, aber es gibt SPD-Aufmärsche. Das ist doch völlig irre.
8: Warum? Boris Pistorius sollte vielleicht auch einmal drüber nachdenken, dass irgendwas geschätzt, was 60-70% der Männer, über die er die Befehls- und Kommandogewalt hat, die AfD wählen. Also wenn er sich mal mit irgendwem beschäftigen müsste, dann kann er doch einfach mal mit seinen eigenen Soldaten sprechen, warum das denn so sein könnte. Denn ich schwöre euch, Wahlergebnisse von 60-70% für die AfD bei der Bundeswehr. Ich muss sagen, ich liebe diese Überschrift und ich liebe einfach, vielleicht können wir es noch einmal zeigen.
2: Warum Boris Pistorius die Pamela Anderson der Hauptstadtjournalistin?
8: Diese kleine Animation hier, denn natürlich war das einfach eine Karikatur linker Empörung, die Boris Pistorius da vorgeführt hat. Jedem Menschen im Land ist einfach ein Schauer der peinlichen Berührtheit über den Rücken laufen, als er Boris Pistorius auf der Getränkekiste gesehen hat. Jeder hat gesehen, es ist inszeniert. Jeder hat gesehen, Boris Pistorius weiß, was für ein hanebüchenen Unsinn er da erzählt. Boris Pistorius hat übrigens gesagt, erst brannten Bücher, dann brannten Menschen. Und wir kommen ja später noch zur Schande von Berlin, zu der Koalition hier von SPD, Linkspartei und Grün. Wenn man sagt, erst brannten Bücher, dann brannten Menschen, dann sollte man mit seiner Partei vielleicht nicht Stunden später mit einer Partei koalieren, die mit tatsächlich brennenden Menschen, am 7. Oktober ihre Wähler mobilisiert hat. Vielleicht hätte Boris Pistorius da drauf kommen können. Aber das, was nach diesem Getränkekisten-Gesangsauftritt von Boris Pistorius losgebrochen ist, zeigt doch einfach die unfassbare Entkoppelung zwischen deutscher Medienlandschaft und dem Rest des Landes. Das ganze Land erkennt, was für eine groteske, lächerliche Karikatur Boris Pistorius auf der Bierkiste ist oder was für eine Kiste auch immer es war. Nur eine Gruppe erkennt es nicht. Hauptstadtjournalisten. Mhm, mh. Und was dort losgebrochen ist, hat mich tatsächlich erinnert an, als Kind der 90er Jahre, die erotisch erregte Aufregung über Pin-Up-Fotos, die ersten Pin-Up-Fotos von Pamela Anderson. Also das war, ich sag das mal auf Englisch, weil da klingt es nicht ganz so drastisch, Wanking-Journalismus, ja. Was man da gehört hat. Das ganze Land sieht, wie lächerlich das ist, was die da aufführen, wie inszeniert das ist, wie sagenhaft peinlich und wie Ralf es sagt, wie geschichtsvergessen. Die einzigen, die lächzend, also wirklich geradezu lächzend und mit so Sabberfäden hat man fast das Gefühl, vor den Boris Pistorius, geil, Pistorius, davor sitzen, sind die deutschen Hauptstadtjournalisten. Es ist wirklich einfach nur noch
2: mein. Und Julian, warum Boris Pistorius die Pamela Anderson der Hauptstadtjournalisten ist, das wollen wir Ihnen jetzt zeigen oder Sie hören rein. Und jetzt beginnt damit der zweite Akt, die Kritiken oder eben Nicht-Kritiken. Die Presseschau des Deutschlandfunks zitiert gestern ausführlich aus der Zeit. Dort hat man in Boris Pistorius nicht einfach einen Politiker auf einer Getränkekiste gesehen. Man erkannte einen Mann, der, Zitat, einen historischen Moment erkennt.
4: Große Politiker haben einen Sinn für den Moment, notiert die Zeit. Sie können spontan sein, improvisieren. Sie können Menschen überraschen und gerade dadurch überzeugen. Ja, die Pistorius-Rede war reine Symbolik, aber was waren denn die Simson-Ausfahrten von Ulrich Siegmund? Politik ist eben nicht bloßes Problemlösen, wie es oft heißt, sondern eben auch symbolische Kommunikation. Keine sogenannte Partei der Mitte hat gerade ein überzeugendes Angebot und eine fesselnde programmatische Idee. Umso mehr kommt es auf Personen an, auf Politiker, die situatives Geschick haben, die einen historischen Moment erkennen und zur richtigen Zeit sagen, komm, wir gehen jetzt zum Bebelplatz, analysiert die Zeit.
2: Das muss man auch erstmal schaffen. Man steigt auf eine Getränkekiste und steigt als historische Persönlichkeit wieder herab.
8: Ja, also wie gesagt, das letzte Mal, dass ich erlebt habe, dass ein Mensch so etwas in Jungs die das verfasst haben, auslöst. Das war tatsächlich Pamela Anderson bei Baywatch. Man muss das Gespür haben, zu sagen, komm, wir gehen zum Bebelplatz. Das ist wirklich einfach Realsatire, was der deutsche Hauptstadtjournalismus da verfasst. Weil, wie gesagt, ja jeder Mensch sehen kann, welch groteske Inszenierung, welch hohle Inszenierung das auch war. Also jeder kritische Geist im Land erkennt doch, wenn du sagst, nie wieder, und deswegen stelle ich mich auf eine Getränkekiste, und am nächsten Tag, auch noch am Jahrestag des 7. Oktobers, koalierst du mit Leuten, die mit einem Pogrom an Juden Wahlkampf gemacht haben, dass da irgendetwas nicht stimmen kann. Das erkennt jeder Mensch im Land. Und es ist so ein faszinierendes Phänomen, diese lechzende Geilheit auf die Mächtigen. Das ist meine Diagnose des Hauptstadtjournalismus. Weite Teile des Hauptstadtjournalismus. Lechzende Geilheit auf die Mächtigen. Das ist das, was wir hier sehen. Und in dieser lechzenden Geilheit auf die Mächtigen vertrübt und vernebelt es ihn ein wiesem pubertierenden, Testosteron geladenen 16-Jährigen, der sich heimlich eine Pamela Anderson Playboy-Ausgabe besorgt hat. So gehen die ab auf diese absurden Inszenierungen, die jeder Mensch im Land doch als grotesk, falsch, hohl und geschichtsvergessen erkennt.
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Obrigada.

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1: Ich bin Tanja Rümmischer. In Berlin haben Linke, SPD und Grüne ihre Sondierungen über die Aufnahme von Koalitionsverhandlungen begonnen. Zuvor hatten sich die Parteien auf den Umgang mit sogenannten antisemitischen Vorfällen verständigt. Die Kritik bleibt. Der Berliner Mediziner Dr. Masia Ramanzadeh sagte am Morgen bei News Live:
2: Es sagte aus, dass eine absolute No-Go, tabuisierte Thematik inzwischen Eingang in die Mitte der Gesellschaft gefunden hat. Wenn wir die SPD und die Grünen vielleicht noch als solche Parteien auch immer noch empfinden möchten, ist es so, dass das im Prinzip eine Kapitulationserklärung ist an den Umgang mit der Thematik des Antisemitismus in Deutschland.
1: Unverständnis gibt es vor allem, weil Union und SPD auf Bundesebene in ihrem Koalitionsvertrag festgehalten haben, dass es keine Zusammenarbeit mit Extremisten geben darf. Unionsfraktionschef Frei sieht trotz schlechter Wahlergebnisse und Umfragewerte keine Alternative zum Reformkurs der Bundesregierung. Die CDU und die SPD befänden sich in einer schwierigen Lage, sagte Frei in der ARD. Davon dürfe sich die Union aber nicht beirren lassen. Deutschland brauche stabiles Wirtschaftswachstum, damit der Staat seine Aufgaben erfüllen könne. Am Sonntag und Montag will das CDU-Präsidium über die jüngsten Wahlniederlagen beraten. Immer mehr junge Menschen verlassen die Schule ohne Abschluss. Im Schuljahr 2024/2025 waren es bundesweit knapp 65.000. Das geht aus Daten des Statistischen Bundesamts hervor. Im Vorjahr lag die Zahl noch bei rund 62.000, zwei Jahre zuvor bei 56.000. Die Abbrecherquote lag bei 8,4%. Das ist der höchste Wert seit 20 Jahren. Der Führerschein könnte durch die geplante Reform spürbar günstiger werden. Bundesverkehrsminister Bilger rechnet mit Einsparungen von mehreren hundert Euro, im besten Fall sogar bis zu 1.000 Euro. Das sagte er gegenüber der Welt. Um die Kosten zu senken, soll es ab dem kommenden Jahr mehr digitalen Theorieunterricht und weniger Bürokratie geben. Der Führerschein der Klasse B kostet derzeit im Schnitt rund 3.400 Euro. Die Reform muss noch Bundestag und Bundesrat passieren. Die neuen Regeln sollen möglichst Anfang kommenden Jahres gelten. Nach tödlichen Schüssen auf Behördenmitarbeiter in Berngau in der Oberpfalz hat die Polizei in der Nacht den mutmaßlichen Täter festgenommen. Zum Tathergang sagt der Polizeisprecher Zaschka gegenüber der dpa:
3: Losgegangen ist es mit gemeldeten Schüssen im Ortskern. Vorausgegangen war eine Kontrolle von den beiden Personen, die im Landratsamt angehören. Es ging um eine Waffenkontrolle, eine routinemäßige, bei der eine männliche Person geschossen hat. Die beiden wurden verletzt und sind tot.
1: Über das Motiv des mutmaßlichen Täters ist nichts bekannt. Die Kriminalpolizei ermittelt.
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1: Das Wetter für Deutschland. Im Süden und Südosten ist es lange heiter und trocken, sonst bleibt es stark bewölkt. Aus Nordwesten zieht im Tagesverlauf Regen auf, der bis zum Abend auch Donau und Oder erreicht. Im Nordwesten gibt es kräftige Schauer und vereinzelt Gewitter. Die Höchstwerte liegen zwischen 11 und 17 Grad. Morgen bleibt es wechselnd bis stark bewölkt. Regen zieht von der Mitte weiter in den Süden und Südosten. Teils fällt er schauerartig. Im Nordwesten gibt es Schauer. An der Nordsee muss mit Gewittern gerechnet werden. Die Höchstwerte liegen zwischen 12 und 18 Grad.
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2: Politik geht auf und ab, regt sich auf. Wir bleiben bodenständig. Darum spreche ich heute bei Schuler, Fragen, was ist? Mit einem Landwirt, der auch im Internet präsent ist. Herzlich willkommen, Hannes Kuhnwald.
3: Hallo.
2: Sie produzieren Ihr Saatgut selbst, was viele ja nicht wissen. Auch dafür muss man Gebühren bezahlen an denjenigen, der die jeweilige Sorte sozusagen besitzt. Wir hatten vorhin schon kurz über Kapitalismus gesprochen. Also ist das eigentlich fair und zulässig, dass jemand Pflanzen besitzt, Lebewesen besitzt und damit Geld macht?
3: Das ist ja im Prinzip das Patentrecht an der Sorte. Also wir geben ja, ich muss sagen, grundsätzlich, ich finde das fair. Die Züchter geben eine Menge Geld aus, die verbrennen teilweise auch sehr viel Geld, damit wir neue Sorten anbauen können. Es ist ja unsere freie Entscheidung, das zu machen. Wir können jederzeit sagen, okay, wir nehmen jetzt, ich glaube 25 Jahre sind die geschützt, wir nehmen jetzt eine Sorte, die ist 26 Jahre alt und dann bauen wir die an. Ist ja unser freies Recht, können wir machen. Aber die neuen Sorten sind halt so viel effizienter, dass wir die halt anbauen können. Und es ist ja überschaubar, was der letztendlich kriegt. Das sind 10 Euro auf dem Hektar. Ja, also das ist wirklich kein Geld, sage ich mal. Und ich habe ja auch viel mit vielen Züchterhäusern zu tun und war auch viel diese Zuchtstationen besuchen. Wie gesagt, der Aufwand, der dahinter steckt, der muss ja irgendwie bezahlt werden.
2: Sie bauen zum Beispiel auch Hanf an, habe ich gesehen. Wir sitzen hier in Kreuzberg, da bekommen natürlich schon viele Leute in der Umgebung leuchtende Augen. Ist aber nichts zum Rauchen, was Sie da anbauen, oder?
3: Gar nichts zum Rauchen.
2: Das ist eine Körnerfrucht, aber Sie bauen noch nicht den Hanf an für einen Klempner.
3: Ja, in der Regel ist er nur züchterisch und unterscheidet er sich. Grundsätzlich, die Fasern wären auch da. Ja, Er ist aber über die Züchtung ein bisschen kleiner geworden. Und indem ich ihm mehr Standraum gebe, entwickelt er sich ein bisschen anders. Ein bisschen breiter, ein bisschen buschiger und hat mehr Samenansatz. Und den der Klempner bekommt, das ist im Prinzip ein bisschen andere Sorte, auch frühwüchsiger, ja, wird ein bisschen größer und der wird ganz eng gestellt, damit er mit eigenem Konkurrenzdruck sich selber nach oben zieht. Mhm. Weil wir wollen ja möglichst langen Halm haben, viele Fasern haben. Ich will wenig Faser haben, viele Körner haben.
2: Was macht man mit den Körnern?
3: Ist ein Superfood.
2: Ach so.
3: Genau, ganz viel. Also wir stellen zum Beispiel unser eigenes Öl daraus her, für Lebensmittel. Und dann ist eine ganz gute Proteinquelle, also Proteinersatzprodukte, vegane Ernährung, wird viel eingesetzt. Und dann meins geht in die Angelindustrie.
2: Ach.
3: Für die Angler.
2: Inwiefern?
3: Das gibt ja so zum Anfüttern diese Mehle.
2: Aha.
3: Und zum Beispiel Boilies zum Karpfangeln. Mhm. Da gibt es ein ganz, ganz großes Werk in Europa, den ich beliefer.
2: Ha, sieh mal an. Ich habe ja viele Hobbys, aber Angeln gehört nicht dazu. Gut, haben wir wieder was gelernt. Aber grundsätzlich können Sie den Leuten sagen, Hände weg von meinem Hanf, bringt nichts. Also wenn man denkt, jetzt man kann sich nicht irgendwas drehen. Welche Rolle spielt Diebstahl auf dem Feld überhaupt? Es gab eine Zeit lang mal das Thema Landmaschinendiebstahl. Dann kamen nachts irgendwelche Banden und luden Zeugs Maschinen auf. Aber auch bei Pflanzen gibt's ja Leute, die sich dann Maiskolben schneiden.
3: Also Maiskolben ist ein Riesenthema. Der viel schlimmer ist Sonnenblume. Also ich habe Sonnenblume im Anbau und gerade an der Bundesstraße Richtung Usedom, der erste Hektar fehlt. Also jeder nimmt sich seine 3 Pflanzen mit und am Ende ist es eine Riesenfläche, die fehlt. Ja. Und die halten einfach an der Bundesstraße an, Warnblink und dann wird es reingegangen und sich Pflanzen abgeschnitten. Diebstahl ist ein Thema.
2: Können Sie nichts gegen machen?
3: Da können wir nichts gegen machen. Ja, was denn auch, wenn ich da jetzt was gegen sage, bei dem Einzelnen, dann bin ich wieder der schlechte Landwirt und werde ja meinem Ruf gerecht. Also was soll man dagegen machen? Und unsere Flächen in Mecklenburg-Vorpommern sind auch so groß, da hilft kein Schild aufstellen.

0: aufstellen. Also die sind ja teilweise 2 Kilometer lang. Wie viele Schilder wollen wir denn da aufstellen und sagen, bitte nicht mitnehmen? GPS-Technik wird geklaut, also letztes Jahr auch bei uns auf dem Betrieb. 15.000 Euro Schaden, dann alles das, was viel Geld bringt. Also viel Geld kostet auch Saatgut. Ja? Also wir haben ja einzelne Raps-Säcke, zum Beispiel Raps-Saatgut, 500, 600 Euro ein Sack. Wir haben Pflanzenschutzmittel, wo 1 Kilo 1.000 Euro kostet. Ja, wenn wir da 10 Kilo mitnehmen, dann haben wir ja relativ schnell viel Geld im Kofferraum.
1: Das müssen also Leute sein, die wissen, worauf sie aus sind und was die Dinge kosten.
0: Ja, hundertprozentig. Also gerade im Bereich Landtechnik, da sind so Profis am Werk, die wissen sofort, wo jeder Handgriff sitzen muss, dass die in 3 Minuten solche Technik abgebaut kriegen und weg sind.
1: Wenn Sie die Gelegenheit hätten, dem Bundeslandwirtschaftsminister irgendeine Botschaft zu senden, was wäre das? Welche Rolle spielt Politik für Ihre Arbeit? Also es gibt ja so die lockeren Typen, die sagen, kommt, beschließt, was ihr wollt, wir kriegen das irgendwie hin, ist mir auch egal. Und dann gibt es die anderen, die ewig stöhnen über neue Auflagen. Aber vielleicht ist das ja auch in der Tierzucht beispielsweise anders als im Ackerbau.
0: Was würde ich sagen, macht vernünftige Politik? Ganz einfach.
1: Gut, das ist natürlich eine Regel, die kann man, glaube ich, grundsätzlich unterschreiben. Wie viel Zeit verbringen Sie denn im Büro und wie viel auf dem Acker?
0: 50-50. Mhm. Ja, und ja, kommt immer drauf an.
1: Und wie sinnhaft ist das?
0: Man muss sagen, viele Dinge sind inzwischen sehr smart geworden. Also Dokumentation für Pflanzenschutzmittel kriegen wir inzwischen just in time hin, weil das unsere Maschinen dokumentieren. Mhm. Das ist für uns ja eigentlich ein Segen, muss man ehrlich sein, weil wir hinterher nicht uns hinsetzen müssen, irgendwas dokumentieren müssen, irgendwas aufschreiben müssen. Wenn ich eine Kontrolle habe, hole ich die Aufzeichnung der Maschinen und sage, hier, da ist es. Und in der Regel sind die dann sehr zufrieden. Bei vielen Dingen bin ich ein bisschen vor der Zeit, also gerade die Düngeberechnung und Düngebedarfsermittlung, das tangiert mich gar nicht. Wenn man da, ich sag mal, seine Hausaufgaben gemacht hat, ich mache teilflächenspezifische Düngung, das heißt, ich sehe nicht einen Acker wie einen Acker, sondern innerhalb ganz viele verschiedenen Zonen und so passe ich die Düngung an, ja. Und wenn man, damit beschäftige ich mich seit 2009. Das heißt, das moderne Düngerecht tangiert mich überhaupt nicht. Ich mache da meine Arbeit, trage das hinterher ein und läuft durch.
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2: Linke, SPD und Grüne steigen in Berlin also in die Sondierungen ein. Und Friedrich Merz, der schaut nur zu, während ein dunkelrotes Bündnis direkt vor seiner Haustür auf dem Weg zur Regierungsübernahme ist.
3: Rot-Rot-Grün in Berlin rückt näher. Während das dunkelrote Bündnis in der Hauptstadt langsam Form annimmt, macht Bundeskanzler Friedrich Merz nichts. Dabei hätte er die Möglichkeit, die Schande von Berlin noch zu stoppen. Denn im Koalitionsvertrag von CDU, CSU und SPD steht ausdrücklich, eine Zusammenarbeit mit demokratiefeindlichen Parteien wird auf allen politischen Ebenen ausgeschlossen. Und Friedrich Merz hat SPD und Grüne sogar aufgefordert, eine Bürgermeisterin der Linken zu verhindern. Doch die scheint das nicht zu beeindrucken. Besonders auffällig: beim Umgang mit der AfD findet Friedrich Merz deutlich schärfere Worte. Wenn es um die Linke in Berlin geht, bleibt es dagegen bei einem Appell an die SPD und Grüne. Ins Rote Rathaus könnte schon bald dunkelroter Judenhass einziehen. Und Friedrich Merz lässt es geschehen. Darüber sprechen wir gleich bei News Live.
2: Ja, und schauen wir noch einmal in den Koalitionsvertrag von CDU, CSU und SPD. Die Koalitionspartner schließen auf allen politischen Ebenen jede Zusammenarbeit mit verfassungsfeindlichen, demokratiefeindlichen und rechtsextremen Parteien aus. Das betrifft im Parlament unter anderem gemeinsame Anträge, Wahlabsprachen oder sonstige Formen der Zusammenarbeit. Die Vorgabe im Koalitionsvertrag ist also eindeutig und trotzdem nimmt die Berliner SPD gemeinsam mit den Grünen Sondierungsgespräche mit der Linken auf. Marzia, warum lässt die Bundes-SPD diese Gespräche zu, wo doch die Vorlage da ist, das verhindern zu müssen?
4: Die Granden der Bundes-SPD haben sich ja auch dagegen ausgesprochen. Sie haben ja auch gewarnt, also einige der bundespolitischen Großköpfe, nicht nur der SPD, auch der Grünen, ich glaube Joschka Fischer hat sich auch dazu geäußert, sind doch eher der Meinung, dass man hier diese Koalition nicht eingehen sollte. Also insofern, es ist eine autarke, föderale Entscheidung der Berliner SPD, diese Gespräche führen zu wollen, in die Regierung sich zu drängen, aus welchen Motiven auch immer. Zumindest lassen sie ihre Prinzipien und die Tradition dieser auch ehrwürdigen alten Partei dabei stoßen sie zur Seite. Das heißt, sie missachten das und letztendlich sind das vielleicht wirklich auch etwas, wie soll ich sagen, sehr menschliche oder auch sehr kleinliche Motivationen, die man ja immer unterstellen mag. Das wird immer Dienstwagen, Besoldungsgruppe und so weiter und so fort. Also es mag sein, und wenn ich mich recht entsinne auch, gar Herr Krach hat meine Sympathie gewonnen, als er vor einigen Wochen kurz vor der Wahl noch postete, dass mit Antisemiten keine Politik gemacht wird, keine Koalition geschlossen würde. Ich kannte ihn vorher gar nicht und alleine mit dieser sehr überzeugenden Aussage habe ich ihn dann gelobt. Er hat dieses Lob offenbar gesehen, folgte mir daraufhin auf Instagram, auf meinem Account, und im Endeffekt macht er genau das Gleiche auf kommunaler Ebene beziehungsweise auf Berliner Ebene wie unser Bundeskanzler. Das heißt, er widerspricht dem, was er versprochen hat. Ich habe die SPD als Garant dafür gesehen, ich habe sie zwar nicht gewählt, dass diese Koalition nicht zustande kommen wird. Und er hat uns verraten und sein Wahlvolk verraten.
2: Ja, also wir diskutieren über Judenhass, regiert Berlin und Merz tut nichts. Zu Friedrich Merz kommen wir gleich noch. Aber Ralf, auch noch mal zu dem Koalitionsvertrag. Da steht doch eindeutig drin, dass man das verhindern müsste, was jetzt in Berlin droht anzustehen.
5: Wir haben das ja schon öfter mal referiert. Es gibt den ganz eigentümlichen Effekt in der deutschen Geschichte, vor allem nach dem Fall der Mauer, nach dem Ende des Kalten Krieges, dass der gesamte politische Komplex links eher positiv, eher progressiv, eher nachsichtig behandelt wird, während rechts mit der vollen Härte der Nachfolge des NS-Regimes konnotiert wird. Und dieses Ungleichgewicht schlägt regelmäßig zu. Niemand will den Nationalsozialismus verharmlosen oder irgendwie relativieren. Man kann allerdings auch den Linksradikalismus nicht relativieren. Und wir sehen das seit Jahren, dass beispielsweise darüber gerungen wird, in Verfassungsschutz uns berichten, ob denn die größte Gefahr von rechts ausgehe oder vom Islamismus. Naja, dann gibt es einen Anschlag und dann schwenkt der Spot vom auch in der Kriminalstatistik mal wieder ein bisschen auf den Islamismus. Aber eigentlich gibt es einen manifesten politischen Willen, die größte Bedrohung Deutschlands von rechts zu sehen. Und links ist eigentlich immer so eine Fußnote. Ja, gibt es auch, aber das sind so ein paar Spinner mit Baseballkappen und Kapuzen, aber die darf man nicht so ernst nehmen. Und dieses Ungleichgewicht schlägt einfach auch in dieser ganzen Geschichte durch, sodass die Union diesen Ball liegen lässt, verantwortungslos liegen lässt und die SPD sagt, ja gut, das interessiert uns jetzt auch nicht so richtig, stellen wir noch einen Ministerpräsidenten mehr oder sind an der Regierung beteiligt, alles prima. Im Prinzip sind wir ja per Geburt Antifaschisten, weil wir selbst links sind und dementsprechend kann auch Linksextremismus sich unter uns eigentlich nicht ereignen. Das ist eine ganz fatale politische Entwicklung, die wir da sehen und dass die aber von Seiten der Bürgerlichen, der Konservativen durchgehen lassen wird, das ist einfach die schwere Unterlassungssünde, die sich das bürgerliche Lager hier anheften
6: lassen muss. Das ist doch die entscheidende Geschichte hier. Das ist die Sünde. Steht ja hier drüber. Judenhass regiert Berlin und Merz tut nichts. Es geht nicht darum, dass die SPD nichts tut, weil die tun ja genau das, was alle befürchtet haben. Sie gehen ja in diese Koalition. Es geht darum, dass der Bundeskanzler nichts tut. Es geht darum, dass der Mann, der qua Amt die Verantwortung für die deutsche Geschichte trägt, sehenden Auges zulässt, obwohl er eine vertragliche Handhabe hätte, dass sich in Berlin, in der deutschen Hauptstadt, dieses Judenhasser-Bündnis bilden kann. Noch einmal, wir haben es ja eben gehört, es gibt einen Koalitionsvertrag. Den hat Friedrich Merz unterschrieben und den hat Lars Klingbeil unterschrieben. Zwei Männer, zwei Unterschriften, eine Abmachung. Die Abmachung ist vollkommen klar. Auf keiner Ebene Kollaboration, Kooperation, Zusammenarbeit mit Extremisten. Die Wahrheit ist natürlich, das ist eine Klausel, auf die die SPD bestanden hat, nach der Abstimmung von CDU und AfD, gemeinsam Abstimmung im Januar 2025. Sie gilt aber global für alle Extremisten. Und Extremisten schicken sich an, in Berlin die Macht zu erobern mit den Stimmen der SPD. Friedrich Merz hätte die Handhabe zu sagen, lieber Lars, hier ist der Vertrag, hier ist deine Unterschrift. Darauf haben wir uns geeinigt, wenn ihr mit denen in eine Koalition geht, dann endet die Koalition im Bund. Und jetzt wird es besonders absurd. Friedrich Merz beschwört jetzt gerade in einer SMS nach dem Koalitionsausschuss die historische Belastungsprobe, die historische Verantwortung, vor der man gemeinsam stünde und bezieht das auf die Wahl in Sachsen-Anhalt. Und schafft es offenbar nicht mehr zu sehen, dass die historische Belastungsprobe direkt vor seinen Augen, nur wenige Kilometer von seinem Kanzleramt hier in der deutschen Hauptstadt Berlin stattfindet. Er bezieht es, genauso wie es linker Wille ist, alles auf rechts, alles auf rechte Bündnisse. Aber das, was vor seinen eigenen Augen geschieht, der Judenhass vor seinen Augen, den vermag Friedrich Merz entweder nicht mehr zu sehen oder er ist ihm gerade so unnützlich für seine eigene Macht. Friedrich Merz will an der Macht bleiben, dass er den Mund nicht aufkriegt. Das, was man doch hier diagnostizieren muss, ist ganz einfach. Friedrich Merz ist bereit, Stand heute, eine Judenhasskoalition in Berlin zu akzeptieren, weil jedes Widerwort seine eigene Macht gefährden würde. Das entwertet doch jeden Schwur, jedes Bekenntnis zur Verantwortung zur deutschen Geschichte. Ich brauche keine Schwüre und Bekenntnisse zur deutschen Geschichte in einfachen, unbequemen und ungefährdeten Situationen. Ich brauche die Belastbarkeit dieser Schwüre, wenn der Wind von vorne kommt, wenn es ungemütlich wird. Und ungemütlich wird es gerade. Und ich brauche nur ein Bekenntnis zum Schutz von Juden, wenn ich selber bereit bin, dafür einen Preis zu bezahlen. Wenn ich nicht bereit bin, dafür einen Preis zu bezahlen, muss ich mich dazu auch nicht bekennen, weil es eh wertlos und nutzlos ist. Für Friedrich Merz ist die Stunde geschlagen, in der er selber einen Preis dafür zahlen müsste, Judenhass an der Macht zu verhindern. Und bisher ist seine Entscheidung wegzugucken. Gab in der CDU-Fraktion vor einigen Tagen ein spannendes Ereignis. Da hat Friedrich Merz sich hingestellt und mal wieder einen seiner dröhnenden Vorträge darüber gehalten, dass das ja nun gar nicht gehe, dass er das nicht akzeptieren werde, dass das unmöglich wäre. Eine Judenhasser-Koalition in Berlin. Mhm. So. Und daraufhin hat sich ein Abgeordneter gemeldet, Klaus-Peter Wiltsch, und Friedrich Merz zu seinem Vortrag gratuliert und gesagt, sehr guter Vortrag, Friedrich. Ich habe eine Frage, was folgt daraus? Daraufhin hat Thorsten Frey, der Fraktionsvorsitzende und letzte Vertraute von Friedrich Merz, sich brav bedankt bei Klaus-Peter Wiltsch. Danke für deine Frage, Klaus-Peter. Und dann wurde die Frage nicht beantwortet. Für Friedrich Merz folgt aus seiner historischen Verantwortung nichts. Für Friedrich Merz folgt aus allem nur Friedrich Merz. Das ist die bittere Realität.
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1: Ich bin Tanja Römischer. Die Landtagswahl in Sachsen-Anhalt wird heute Thema im Bundestag. Die Linke hat dazu eine Aktuelle Stunde beantragt und fordert keine Zusammenarbeit mit Rechtsextremen. Unterdessen bleibt auch die Wahl des Landtagspräsidenten Rausch in Sachsen-Anhalt großes Thema. Der AfD-Politiker war auch mit den Stimmen von CDU-Abgeordneten gewählt worden. Nun wächst offenbar ein innerparteilicher Konflikt, der auch zur Spaltung führen könnte. News-Politik-Chef Ralf Schuler gab am Morgen bei News Live Einblick in die mögliche Sichtweise. So könnten einige CDU-Abgeordnete die Meinung vertreten, dass sie nur durch eine Zusammenarbeit mit der AfD eigene Akzente setzen könnten. Weiter sagte Schuler.
2: Davon könnte tatsächlich auf die Nachbarländer zunächst mal etwas übergreifen. Und andererseits wird diese Debatte natürlich Auswirkungen auf die Bundesregierung haben. Die SPD wird die Extremismusklausel aus dem Koalitionsvertrag ziehen. In ganz Deutschland wird die Union unter Druck geraten, wenn in Sachsen-Anhalt diese Kooperation passiert. Und genau das ist diese Kernschmelze. Die Brandmauer ist damit weg.
1: Bei der Wahl des Landtagspräsidenten hatten offenbar mehrere CDU-Abgeordnete für Rausch gestimmt. Die Grünen in Berlin halten trotz Kritik an Gesprächen über eine gemeinsame Regierung mit SPD und Linken fest. Fraktionschefin Jarasch verteidigte die Verständigung im Deutschlandfunk. Die drei Parteien hätten klare Regeln für den Umgang mit antisemitischen Vorfällen vereinbart. Jarasch erwartet, dass auch umstrittene Äußerungen aus dem Wahlkampf Konsequenzen haben. CSU-Chef Söder bezeichnete eine rot-grün-rote Koalition in Berlin dagegen als Tabubruch. In Deutschland haben so viele Unternehmen Insolvenz angemeldet wie seit 13 Jahren nicht mehr in einem einzelnen Monat. Im Juli registrierten die Amtsgerichte fast 2400 Fälle. Das waren 8% mehr als ein Jahr zuvor, wie das Statistische Bundesamt mitteilte. Besonders häufig traf es Unternehmen aus Verkehr und Lagerei, dem Gastgewerbe und dem Bau. Die Zahl der Verbraucherinsolvenzen ging leicht zurück. Der Sportwagenbauer Porsche kämpft weiter mit Absatzproblemen. In den ersten 9 Monaten verkaufte die VW-Tochter weltweit 16% weniger Fahrzeuge als im Vorjahreszeitraum. Besonders stark fiel der Rückgang in China aus. Dort belastet unter anderem die Immobilienkrise die Kaufkraft wohlhabender Kunden. Auch in Nordamerika und Europa gingen die Auslieferungen zurück. Porsche will dennoch auf Rabatte verzichten und setzt nach eigenen Angaben auf langfristigen Markenwert statt auf kurzfristige Verkaufsziele. Nach den tödlichen Schüssen auf 2 Behördenmitarbeiter in der Oberpfalz sind neue Details bekannt geworden. Nach Angaben des Landratsamts war der Täter im Besitz von 10 legalen Schusswaffen. Es habe gegen ihn keinen konkreten Verdacht oder sonstige Hinweise gegeben, hieß es. Bei einer routinemäßigen Kontrolle hatte der 60-Jährige gestern 2 Mitarbeiter der Behörde erschossen. Der Mann wurde in der Nacht festgenommen. Dabei erlitt er Schussverletzungen am Bein. Warum die Kontrolle eskalierte, ist weiterhin unklar.
0: Soweit das Neueste. 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
1: Das Wetter für Deutschland. Im Süden und Südosten ist es lange heiter und trocken, sonst bleibt es stark bewölkt. Aus Nordwesten zieht im Tagesverlauf Regen auf, der bis zum Abend auch Donau und Oder erreicht. Im Nordwesten gibt es kräftige Schauer und vereinzelt Gewitter. Die Höchstwerte liegen zwischen 11 und 17 Grad. Morgen bleibt es wechselnd bis stark bewölkt. Regen zieht von der Mitte weiter in den Süden und Südosten. Teils fällt er schauerartig. Im Nordwesten gibt es Schauer. An der Nordsee muss mit Gewittern gerechnet werden. Die Höchstwerte liegen zwischen 12 und 18 Grad.
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2: Hier sind die unumstößlichen Wahrheiten vor der Geschichte. Die Linkspartei hat mit dem mörderischen Hass auf Juden Wahlkampf gemacht. Die Schlachtrufe des judenfeindlichen Terrorismus, der Auslöschung von Juden, gehörten zum Standardrepertoire.

0: Stadt mobilisiert hat. Einer ihrer wichtigsten arabischen Wahlkämpfer, der palästinensische Aktivist und Terrorsympathisant Ibrahim Ibrahim, verherrlichte den Drahtzieher des 7. Oktober, den Hamas-Führer Yahya Sinwar, als, Zitat, kämpfenden Märtyrerhelden. Nach dem Wahlsieg der Linkspartei feierte er mit seinen linken Genossen und dem prominentesten Linksparteimitglied Ferhat Kocak den großen Wahlsieg. Wenige Tage später brach dieser Wahlkämpfer Ibrahim Ibrahim in die Türkei auf, um an einer Konferenz mit Hamas-Terroristen teilzunehmen. Nein, die Nähe zum palästinensischen Terrorismus ist bei der Linkspartei kein Zufall, kein Einzelfall, sondern öffentlich und stolz demonstrierte Überzeugung. Blicken wir noch einmal auf den Genossen Boris Pistorius und was er bei seinem Protest gegen die AfD auf dem Bebelplatz sagt.
1: Wenn wir heute hier auf dem Platz der Bücherverbrennung stehen, 10. Mai 1933, keine 4 Monate nach der Machtergreifung der Nazis, dann ist das kein Zufall. Hier hat der Kultur- und Epochenburg seinerzeit seinen Fortgang genommen. Erst brannten Bücher, später brannten Menschen. Wir wissen genau, was Faschismus in diesem Land anrichten kann.
0: Boris Pistorius, der deutsche Verteidigungsminister aus den Reihen der SPD, mahnt also, dass erst Bücher, dann Menschen brannten, nur um mit seiner Partei wenige Stunden später gemeinsame Sache mit einer Partei zu machen, die mit den brennenden Menschen vom 7. Oktober ihre Wähler aufgepeitscht und mobilisiert hat. Schande. Schande auf Boris Pistorius, Schande auf diese SPD und Schande auf diese grüne Partei. Ein Jahrzehnt lang haben SPD und Grüne Partei den Holocaust, den deutschen Mord an 6 Millionen Juden, missbraucht, um sich selbst Macht und Ministerien, Posten und Privilegien, Dienstwagen und Deutungshoheit zu sichern, auch wenn sie schon längst keine demokratischen Mehrheiten und keine Argumente mehr für ihre gescheiterte Politik hatten. Nie wieder war ihr Schlachtruf, der eigentlich ein Machtruf war. Es ging ihnen, das darf nun als gesichert gelten, niemals um Gedenken und Verantwortung. Es ging ihnen schlicht um einen zynischen Mechanismus, Mehrheiten gegen sie zu verhindern, auch wenn sie parlamentarisch möglich gewesen wären. Zu regieren, wenn sie verloren hatten. Weiter zu herrschen, wenn sie abgewählt waren. Mit dem Judenmord haben SPD und Grüne Parteipolitik, ja, den Staat gemacht, die Medien und die Debatten dominiert, eingeschüchtert und unterdrückt. Auschwitz, Buchenwald, Treblinka waren für SPD und Grüne Partei bloß Mittel zum Machterhalt. Wer gegen sie war, den erklärten sie mal zum Rechtsextremisten, mal gleich zum Nazi. Gegen die legitimierten sie Gewalt mit der Beschwörung des Wortes Widerstand, mit dem jeder Gegner zum potenziell todbringenden Tyrannen erklärt wurde. Worte verwendeten sie wie Waffen zur Zerstörung politischer Widersacher. Aus dem Holocaustleugner wurde der Klimaleugner geboren, um alle, die an einen verrückten Wetterkult zweifeln, sprachlich in eine Reihe zu stellen mit den übelsten Antisemiten. Mit dem Kampfbegriff Volksverhetzung gingen sie erbarmungslos und unerbittlich gegen jede noch so harmlose abweichende Meinung vor, weil Volksverhetzung natürlich in seinem einzigartigen Klang an den rhetorischen Schrecken im Berliner Sportpalast erinnert. Als Lehrer aus der Diktatur der Vergangenheit wollen sie in der Gegenwart die Opposition verbieten. Die Aktivisten des rot-grünen politischen Vorfelds haben in den letzten Jahren die Kontrolle über zahlreiche KZ-Gedenkstätten erobert, um mit dem moralischen Gütesiegel dieser Schreckensorte Politik zu machen und Steuergeldströme in Richtung des NGO-Komplexes umzulenken. Seinen grotesken Höhepunkt findet diese Machtergreifung über die ermordeten Juden darin, dass mit der deutschen Schuld seit einem Jahrzehnt die Politik der offenen Grenzen, der illegalen Masseneinreise gerechtfertigt und politisch verteidigt wird, die unzähligen islamistischen Judenhassern den Weg in den deutschen Sozialstaat ermöglichte. SPD und Grüne sind mit Nie-Wieder-Plakaten in der Hand für die Vielfalt marschiert, was nichts anderes bedeutet, als den eliminatorischen Judenhass der arabischen Welt in allen deutschen Großstädten anzusiedeln und mit Sozialleistungen zu düngen. SPD und Grüne Partei haben aus Nie wieder die Einreiseparole des Islamismus gemacht. Es ist die größte, perverseste und gefährlichste Verdrehung der deutschen Nachkriegsgeschichte. Die ermordeten Juden mussten herhalten, um den lebenden Juden das Leben in Deutschland zur Hölle zu machen. Dass es alles blanker Machtzynismus war, dass es SPD und Grüner Partei niemals um Verantwortung für die Juden der Vergangenheit oder der Gegenwart ging, sondern nur um die sogenannte

0: Die Brandmauer als Machtmechanismus, das ist nun offiziell und damit auch der niederträchtigste Verrat in der Geschichte der Bundesrepublik.
1: Das war ein Ausschnitt von Achtung Reichelt.
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2: Wir sprechen über die Schande von Berlin. Darüber diskutieren wir jetzt intensiv. Eine Regierung aus Linken, SPD und Grünen im Roten Rathaus rückt immer näher. Nach langen Vorgesprächen haben sich die drei Parteien auf den, so heißt es, Umgang mit Antisemitismus verständigt. Und dafür haben sie sogar einen eigenen Mechanismus entwickelt.
3: Es ist die Schande von Berlin. Linke, Grüne und SPD starten in die Sondierungen. In den bisherigen Gesprächen ging es vor allem um eines, den Umgang mit Antisemitismus. Dass darüber überhaupt mehrere Tage gesprochen werden musste, ist bereits ein einmaliger Vorgang. Nun verpflichten sich alle drei Parteien, gegen Antisemitismus einzustehen. Doch wie glaubhaft ist dieser Pakt nach dem antisemitischen Wahlkampf der Linken? Ein gemeinsamer Mechanismus soll nun für künftige antisemitische Vorfälle greifen. Dass so etwas überhaupt nötig ist, auch das ist einmalig. Besonders bemerkenswert, auf diesen Mechanismus sind die drei Parteien offenbar sogar stolz.
4: Und darauf sind wir jetzt auch sehr stolz, das mit vorlegen zu können.
3: Die Schande von Berlin. Darüber sprechen wir jetzt bei News Live.
2: Und schauen wir uns zunächst an, was im gemeinsamen Papier von Linken, Grünen und SPD zum Start der Sondierung steht. Besonders auffällig ist dabei konkret dieser Satz. Unter Punkt 7, gemeinsame Verantwortung. Und zwar heißt es dort, ich zitiere, antisemitische Vorfälle in den Reihen der Koalitionsfraktionen bearbeiten wir gemeinsam. Marcia, was sagt das über diese drei Parteien aus, wenn man sowas schriftlich festlegen muss?
5: Ich bin der Meinung, dass das ein Novum ist in der deutschen Politgeschichte, wo man besonders hellhörig werden muss. Und es sagt aus, dass eine absolute No-Go, tabuisierte Thematik inzwischen Eingang in die Mitte der Gesellschaft gefunden hat. Wenn wir die SPD und die Grünen vielleicht noch als solche Parteien auch immer noch empfinden möchten, ist es so, dass das im Prinzip eine Kapitulationserklärung ist an den Umgang, an den natürlichen reflektorischen Umgang mit der Thematik des Antisemitismus in Deutschland. Gerade Deutschland ohne Moralkeule in Anführungsstrichen, sondern einfach aus einem Reflex des Anstandes heraus, muss in diesem Thema konsequent sein. Und mit der Möglichkeit einer Partei wie der Linken, die dieses Thema sicherlich nicht adäquat in ihren Reihen behandelt, und sozusagen hier eine Mittäterschaft sozusagen, wenn das Eingang in die Regierung hält, wenn das sozusagen eine Sache ist, die jetzt uns so vermittelt werden soll, als ob es ein Thema sei wie viele andere, die vielleicht kritisch sind, aber die man debattieren müsse. Das ist ein Thema, worüber man überhaupt nicht diskutieren können darf.
2: Und Julian, was sagt das aus deiner Sicht aus, besonders die Rolle der SPD und Grünen, dass man den Umgang mit Antisemitismus schriftlich festlegen muss?
6: Es ist tatsächlich ein historischer Tag gestern gewesen. Und es ist auch noch ein besonders ekelhafter historischer Tag gewesen, weil man die Verkündung dieser Judenkommission, die man dort in der neuen Regierung von Berlin zu gründen gedenkt, ja extra auf den 8. Oktober gelegt hat. Es war eigentlich am 7. Oktober schon fertig, damit man sich auch noch am Jahrestag des schrecklichsten Pogroms an Juden seit 1945 verkünden muss. Der Judenhass steht hier als Überschrift über der Regierungsbildung. Ich möchte noch einmal diesen Satz vorlesen. Antisemitische Vorfälle in den Reihen der Koalitionsfraktionen bearbeiten wir gemeinsam. Da steht ja nicht mal jetzt, ich sag's mal wie im Flugzeug, im unwahrscheinlichen Falle eines Druckabfalls, sondern man geht fest davon aus, man erwartet antisemitische Vorfälle in der Regierung von Berlin und hat sich dann darauf geeinigt, sie gemeinsam zu bearbeiten. Antisemitische Vorfälle, also der Judenhass, wird zur Regierungsnormalität in der deutschen Hauptstadt dadurch erklärt. Das ist die Überschrift. Das ist ein sehr langes Papier, was man da verfasst hat, auf das man auch noch stolz ist. Warum verfassen Politiker lange Papiere? Um den entscheidenden Satz zu verstecken. Sonst könnte man auch kurze Papiere verfassen, wenn man etwas klar sagen will. Lange Papiere verfasst man, um den entscheidenden Satz zu verstecken. Und der schändliche, zentrale Satz, der hier versteckt werden soll, lautet, Antisemitische Vorfälle in den Reihen der Koalitionsfraktion bearbeiten wir gemeinsam. Der Judenhass ist damit Regierungsdoktrin und Normalität in der deutschen Hauptstadt. Man weiß, er wird kommen, man weiß, er ist da, man will trotzdem unbedingt an die Macht. Das ist hier die Botschaft von SPD und Grünen, wo Boris Pistorius eben noch auf der Kiste gestanden hat und davor gewarnt hat, dass wieder Menschen brennen könnten. Ich will nur einmal daran erinnern, die Linkspartei hat mobilisiert, besonders in den muslimischen Wählerschichten in der Stadt mit dem 7. Oktober. Und da haben tatsächlich Menschen gebrannt. Da hat man Menschen in ihren Autos lebendig angezündet, da hat man Menschen in ihren Häusern lebendig angezündet, da hat man Kinder lebendig angezündet, da haben Menschen gebrannt, da sind Menschen im Feuer ermordet worden. Mhm. Davor hat Boris Pistorius gewarnt und Stunden später schmeißt sich seine SPD diesen Leuten an den Hals. Nur einmal kurz, um es zu verdeutlichen. Was würde denn in Deutschland passieren? Was wäre denn los, wenn CDU und AfD eine Koalition bilden würden und sie würden vorher das Thema Rassismus und Ausländerfeindlichkeit diskutieren, um das mal ein bisschen so aus dem Weg zu kriegen. Wie gehen wir mit Ausländerfeindlichkeit um? Ich muss dazu sagen, ich glaube nicht, dass es das Thema Ausländerfeindlichkeit in einer solchen Koalition überhaupt gäbe. Aber einfach nur mal als Gedankenspiel. Also CDU und AfD würden eine Koalitionsvereinbarung anstreben und einen Mechanismus dafür erstmal entwickeln müssen, um mit Ausländerfeindlichkeit, Rassismus oder antimuslimischem Rassismus umzugehen und würden da den Satz reinschreiben, ausländerfeindliche Vorfälle in den Reihen der Koalitionsfraktion bearbeiten wir gemeinsam. Dunja Ayali würde aus dem Senden nicht mehr herauskommen. Die Lichterketten wären schier endlos. Boris Pistorius würde sich festketten am Bebelplatz vor Empörung. Das ist das, was passieren würde. Aber wenn man in linken Kreisen mit Judenhassern koaliert, dann ist das offenbar Normalität geworden. Schande auf diese SPD, Schande auf diese Grünen, die das unterschreiben und sich auch noch dafür feiern.
2: Die Schande von Berlin, Ralf, darüber diskutieren wir. Möchte dich auch zum Eingang dieser Diskussion dazu abholen. Diese Klausel, ist das ein Schutzmechanismus der Parteien untereinander, weil sie wissen, es geht eh schief?
7: Genau das ist es. Und man muss einfach sich immer ins Gedächtnis rufen, hier oben stehen die Symbole von den Parteien, die hier ihre moralisch-politische Bankrotterklärung abgegeben haben. Das ist ja sowas wie die Präambel für diese künftige Regierung. Und da steht dann eben drin, dass man die Erinnerung wachhalten will, dass jüdisches Leben in der Gegenwart gestärkt werden soll, dass das Existenzrecht Israels nicht verhandelbar ist und dass man gegen Antisemitismus beispielsweise kämpfen möchte. Was jetzt nicht drin steht, Pogrome werden ausgeschlossen. Soll das jetzt bedeuten, dass das irgendwie an der Tagesordnung ist. Diese ganze Erklärung ist ja nichts anderes als ein Dokument. Wenn es nicht existieren würde, würde man dieser Regierung das zutrauen. Und genau dagegen will man sich wappnen. Das ist wie so eine Christophorus-Plakette, die man vor sich herträgt, um etwas auszuschließen, was eigentlich Normalität sein sollte. Also das Existenzrecht von Staaten ist nicht verhandelbar, weder von Israel noch von einem anderen. Da muss ich nicht extra eine Präambel machen. Und ich muss auch nicht mich extra zum jüdischen Leben bekennen oder antisemitische Vorfälle einen Bearbeitungsmodus festlegen. Das ist so irre, dass ich eigentlich nicht verstehe, wie hier in dieser Stadt und wie in den angeschlossenen Parteien, die es hier betrifft oder den Koalitionspartnern, diese Ruhe herrschen kann, dass man sich ein solches Dokument zur Schuldbefreiung, zur Exkulpierung voranstellt und danach können wir verhandeln. Also jetzt haben wir damals den Antisemitismus ausgeschlossen und jetzt machen wir mal weiter. Wenn wir das nicht hätten, gut, dann könnten die Dämme brechen. Aber so ist ja alles in Ordnung. Völlig irre, völlig irre. Also ich kenne das in der deutschen Nachkriegspolitik überhaupt nicht, dass man in dieser Art und Weise sich versucht, gegen eine Geisteshaltung zu imprägnieren, die ganz offensichtlich so virulent ist, dass man sie hier aufschreiben und ausschließen muss.
5: Ich darf dazu sagen, dass ich empfinde, dass das Thema Antisemitismus gar in der gesamten Wahlsituation bei der Wahl am 20. September das Hauptgewinnerthema der Linken gewesen ist.
6: Ja.
5: Das ist das Thema. Ja. Und das ist eigentlich die Katastrophe der ganzen Sache. Wir wissen, dass die Vorsitzende des Arbeitskreises Palästina-Solidarität, Hannah Bruns, die Aussage getätigt hat, dass Palästina erst dann befreit sei, wenn Tel Aviv gefallen sein wird. Und hier, glaube ich, läuft sogar ein Parteiausschussverfahren. Ich weiß jetzt gar nicht, wie weit das gediehen ist seitdem. Ich glaube, sie hat diese Aussage sogar vorgestern getätigt, also an diesem besonderen Tag, im Rahmen auch dieser, um die Feierlichkeiten am Bebelplatz herum, was besonders geschmacklos ist und taktlos ist. Und ich glaube, auch da liegt eigentlich das Problem. Also erstmal das Thema Palästina und Antisemitismus, Judenhass ist der gewinnende Punkt für die linke Partei, die Wahl gewonnen zu haben. Potenziell hätten sie wahrscheinlich gar nicht aus der muslimischen Gesellschaft so einen Zuspruch erhalten, so dass sie die sozusagen erste Partei nicht geworden wären, sondern wahrscheinlich eher die CDU. Ich möchte auch dazu sagen, dass die CDU meines Erachtens wahlkampftaktisch einen großen Fehler gemacht hat, indem sie nicht vermittelt hat, deutlich in den Aussagen, wir haben so viele Plakate gesehen, dass mit der Wahl Evers, mit der Wahl der stärksten Partei nach den Linken in den Prognosen, diese Situation uns erspart geblieben wäre und wir jetzt vor diesem Scherbenhaufen stehen. Das war wahltaktisch, Gruß an die Wahlkampforganisatoren der CDU, ein großer Fehler, das hätte man artikulieren müssen. Ich bin FDP-Wähler normalerweise, ich habe die CDU gewählt, um die Linke zu verhindern. Aber das musste ich erst vielen Leuten in meinem Umkreis erklären, die dann auch verstanden haben, ach ja.
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1: Ich bin Tanja Römischer. Die Landtagswahl in Sachsen-Anhalt wird heute Thema im Bundestag. Die Linke hat dazu eine Aktuelle Stunde beantragt und fordert keine Zusammenarbeit mit Rechtsextremen. Unterdessen bleibt auch die Wahl des Landtagspräsidenten Rausch in Sachsen-Anhalt großes Thema. Der AfD-Politiker war auch mit den Stimmen von CDU-Abgeordneten gewählt worden. Nun wächst offenbar ein innerparteilicher Konflikt, der auch zur Spaltung führen könnte. News-Politik-Chef Ralf Schuler gab am Morgen bei News Live Einblick in die mögliche Sichtweise. So könnten einige CDU-Abgeordnete die Meinung vertreten, dass sie nur durch eine Zusammenarbeit mit der AfD eigene Akzente setzen könnten. Weiter sagte Schuler.
2: Davon könnte tatsächlich auf die Nachbarländer zunächst mal etwas übergreifen. Und andererseits wird diese Debatte natürlich Auswirkungen auf die Bundesregierung haben. Die SPD wird die Extremismusklausel aus dem Koalitionsvertrag ziehen. In ganz Deutschland wird die Union unter Druck geraten, wenn in Sachsen-Anhalt diese Kooperation passiert. Und genau das ist diese Kernschmelze. Die Brandmauer ist damit weg.
1: Bei der Wahl des Landtagspräsidenten hatten offenbar mehrere CDU-Abgeordnete für Rausch gestimmt. Die Grünen in Berlin halten trotz Kritik an Gesprächen über eine gemeinsame Regierung mit SPD und Linken fest. Fraktionschefin Jarasch verteidigte die Verständigung im Deutschlandfunk. Die drei Parteien hätten klare Regeln für den Umgang mit antisemitischen Vorfällen vereinbart. Jarasch erwartet, dass auch umstrittene Äußerungen aus dem Wahlkampf Konsequenzen haben. CSU-Chef Söder bezeichnete eine rot-grün-rote Koalition in Berlin dagegen als Tabubruch. In Deutschland haben so viele Unternehmen Insolvenz angemeldet wie seit 13 Jahren nicht mehr in einem einzelnen Monat. Im Juli registrierten die Amtsgerichte fast 2400 Fälle. Das waren 8% mehr als ein Jahr zuvor, wie das Statistische Bundesamt mitteilte. Besonders häufig traf es Unternehmen aus Verkehr und Lagerei, dem Gastgewerbe und dem Bau. Die Zahl der Verbraucherinsolvenzen ging leicht zurück. Der Sportwagenbauer Porsche kämpft weiter mit Absatzproblemen. In den ersten 9 Monaten verkaufte die VW-Tochter weltweit 16% weniger Fahrzeuge als im Vorjahreszeitraum. Besonders stark fiel der Rückgang in China aus. Dort belastet unter anderem die Immobilienkrise die Kaufkraft wohlhabender Kunden. Auch in Nordamerika und Europa gingen die Auslieferungen zurück. Porsche will dennoch auf Rabatte verzichten und setzt nach eigenen Angaben auf langfristigen Markenwert statt auf kurzfristige Verkaufsziele. Nach den tödlichen Schüssen auf 2 Behördenmitarbeiter in der Oberpfalz sind neue Details bekannt geworden. Nach Angaben des Landratsamts war der Täter im Besitz von 10 legalen Schusswaffen. Es habe gegen ihn keinen konkreten Verdacht oder sonstige Hinweise gegeben, hieß es. Bei einer routinemäßigen Kontrolle hatte der 60-Jährige gestern 2 Mitarbeiter der Behörde erschossen. Der Mann wurde in der Nacht festgenommen. Dabei erlitt er Schussverletzungen am Bein. Warum die Kontrolle eskalierte, ist weiterhin unklar.
0: Soweit das Neueste. 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
1: Das Wetter für Deutschland. Im Süden und Südosten ist es lange heiter und trocken, sonst bleibt es stark bewölkt. Aus Nordwesten zieht im Tagesverlauf Regen auf, der bis zum Abend auch Donau und Oder erreicht. Im Nordwesten gibt es kräftige Schauer und vereinzelt Gewitter. Die Höchstwerte liegen zwischen 11 und 17 Grad. Morgen bleibt es wechselnd bis stark bewölkt. Regen zieht von der Mitte weiter in den Süden und Südosten. Teils fällt er schauerartig. Im Nordwesten gibt es Schauer. An der Nordsee muss mit Gewittern gerechnet werden. Die Höchstwerte liegen zwischen 12 und 18 Grad.
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1: Heute lautet unser Thema: Der Absturz der Kirchen setzt sich fort. Die Kirchen verhalten sich wie Parteien. Sie sind Lautsprecher der sogenannten politischen Mitte geworden. Natürlich stehen Maß und Mäßigung jedem Christen gut zu Gesicht. Besonnenheit ist eine Kardinaltugend. Die Kirchen aber haben ihren Auftrag verengt und sind ihm so untreu geworden. Nicht Erlösung ist ihr Kerngeschäft, sondern religiöser Geleitschutz für etablierte politische Kräfte. Die katholische Kirchensteuerkirche ist da keine Ausnahme. Sie redet so langweilig und floskelhaft wie Lars Klingbeil. Sie treibt den Kampf gegen rechts voran, weil sie für den Kampf um das Seelenheil keine Sprache mehr hat. Die alten Volksparteien sind keine Volksparteien mehr und den Kirchen kommt ihr Glaubensvolk abhanden. Beide Entwicklungen verlaufen parallel. Die Austrittszahlen und der Kollaps der Sakramente sprechen eine deutliche Sprache. Immer weniger Eltern lassen ihr Kind taufen, auch dann, wenn sie einer Kirche angehören. Die Kirchensteuerkirchen verlieren rasend an Akzeptanz, genauso wie die bisherigen politischen Eliten, die Parteien der Bonner Republik. Und warum predigen die Kirchen oft vor leeren Reihen? Warum reden Politiker oft vor kleinem Publikum? Weil Thron und Altar nur noch moralisch plappern, auf die erwartbarste Weise. Die Kirchensteuerkirchen trotten scheiternden Parteien hinterher. Der Vorsitzende der katholischen Bischofskonferenz, Heiner Wilmer, warnt vor der rechten Opposition. Herr Wilmer nutzte die Herbstvollversammlung der Bischöfe zu einem Ausflug in die Tagespolitik. Er warf der AfD vor, die Grundwerte unseres Zusammenlebens in Frage zu stellen. Wie aber verhält sich die Kirche in Deutschland zu den katholischen Grundwerten? Das wüsste man gerne. Herr Wilmer schilt die AfD, wofür er mit größerem Recht die umbenannte SED schelten müsste, dass sie ein anderes Deutschland wolle.
2: Trotzdem ist es erschreckend, wenn 30% der Katholikinnen und Katholiken im Osten die AfD wählen. Eine Partei, die in wesentlichen Teilen der Programmatik, Rhetorik und politischen Ausrichtung eine Grundhaltung und Position vertritt, die dem christlichen Gottes- und Menschenbild diametral widerspricht. Eine Partei, die in Sachsen-Anhalt als gesichert rechtsextrem eingestuft ist. Eine Partei, wo Menschen nach Herkunft oder Zugehörigkeit bewertet werden. Die AfD stellt die Grundwerte unseres Zusammenlebens in Frage. Sie will ein anderes Deutschland.
1: Herr Wilmer, katholischer Bischof in Münster, betreibt das Geschäft von CDU, CSU, SPD und Grünen. Er nimmt die Einstufung des weisungsgebundenen Verfassungsschutzes von Sachsen-Anhalt als objektives Urteil. Er sieht nicht annähernd so scharf, wo wirklich ein anderes Deutschland droht, bei der Linkspartei und ihren antikapitalistischen, antidemokratischen, antisemitischen Unterstützern. Stattdessen adelt der Bischof das beliebteste linke Begriffspaar und warnt vor Hass und Hetze.
2: Wir werden uns auch weiterhin zu Wort melden, besonders wenn Hass und Hetze gegen einzelne und ganze Bevölkerungsgruppen immer alltäglicher werden. Wir werden uns melden, wenn das Narrativ einer defekten Demokratie zunehmend verbreitet wird. Wir werden uns melden, wenn demokratische Institutionen demontiert werden sollen.

0: Der katholische Bischof Wilmer will nicht, dass die Demokratie zu heftig kritisiert wird. Diese Forderung steht ihm nicht zu. Die Kirche muss Anwalt der Seelen sein, nicht Pressesprecher der Herrschenden. Gerade diese nämlich, die Herrschenden, sorgen dafür, dass die Volksherrschaft Risse bekommt. Was sonst, wenn nicht ein demokratischer Defekt, ist der Ausschluss von Kandidaten vor Wahlen oder die Einschränkung von Oppositionsrechten? Oder nehmen wir die Predigt des katholischen Bischofs von Osnabrück beim Gottesdienst am Tag der Deutschen Einheit. Nur Rudimente von Sinn enthalten die politischen Parolen des Hirten.
1: Begreifen wir, dass Einheit und Zusammenhalt nur da tragen, wo Menschen sie mit Haltung und Überzeugung leben und sich gegen Spaltung und Polarisierung stellen.
0: Bischof Dominikus von Osnabrück lädt zum Floskeltango. Menschen sollen sich mit Haltung gegen Spaltung stellen und sie sollen Polarisierung bekämpfen, denn dann tragen Einheit und Zusammenhang. Was für ein absurdes Wortgeklingel. Solche Kirchensteuerkirchen sind von allen guten Geistern verlassen. Das war Kissler Kompakt, der erste Kommentar des Tages, Ausgabe 375. 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
2: Zum Berliner Wahlkampf. Da setzten die Linke klar auf Antisemitismus und Israel-Hass. Eine zentrale Rolle spielte dabei der Terrorunterstützer Ibrahim Ibrahim. Und wer ist Ibrahim Ibrahim überhaupt? Und zu ihm gibt es nun die nächste unglaubliche Meldung und darüber müssen wir sprechen.
3: Er machte Wahlkampf für die Linke. Er mobilisierte Wähler. Und am Wahlabend feierte er mit der Berliner Linken. Sein Name Ibrahim Ibrahim. Auf Facebook schrieb er, er sei stolz darauf, die Linke zu unterstützen. Seine Gruppe habe Wähler angesprochen und dazu aufgerufen, ihre Stimmen nicht zu zersplittern. Bei der Wahlparty der Berliner Linken in Neukölln ließ er sich schließlich gemeinsam mit dem linken Bundestagsabgeordneten Ferhat Kocak fotografieren. Doch wer ist dieser Mann eigentlich? Ibrahim Ibrahim tritt als Vertreter des Vereinigten Palästinensischen Nationalkomitees auf. Der Berliner Verfassungsschutz beschreibt das Bündnis als Dachorganisation, unter der Hamas und PFLP-Anhänger gemeinsam auftreten. Im Oktober 2025 stand Ibrahim bei einer United for Gaza-Demonstration in Berlin auf der Bühne. Dort bezeichnete er den getöteten Hamas-Führer Jaha Sinwar als standhaften Führer, als Symbol des Stolzes und der Würde und als kämpfenden Märtyrerhelden. Und genau dieser Ibrahim warb im Berliner Wahlkampf für die Linke.
2: Und die neueste Entwicklung, die diese Verbindung noch einmal in ein anderes Licht rückt. Nach seinem Auftritt bei der Wahlparty der Berliner Linken reiste Ibrahim Ibrahim nach Istanbul. Dort nahm er an einer Konferenz teil, bei der auch Hamas-Vertreter dabei waren. Das berichtet Bild unter Berufung auf Recherchen des Spiegel. Die Bild schreibt dazu.
4: Informationen des Spiegel besuchte Ibrahim das Emergency Palestinian National Forum in der Türkei. Unter den Gästen ein europaweit gesuchter Hamas-Mann, Majed Alsir. Das Bundesinnenministerium bezeichnete ihn 2023 in seiner Verbotsverfügung gegen die Hamas als deren Deutschland und Europa Verantwortlichen. Die USA gingen ein Jahr später noch weiter und nannten Alsir den ranghöchsten Hamas-Vertreter in Deutschland.
2: Ja, der Fall Ibrahim Ibrahim bekommt damit eine neue Dimension, denn ausgerechnet der Mann, der im Berliner Wahlkampf für die Linke mobilisierte, reiste unmittelbar nach dem Wahlerfolg der Linken nach Istanbul und tauchte da neben Majed Alsir, einem europaweit gesuchten Hamas-Mann, im Umfeld von Hamas-Vertretern auf. Masia, welche Frage wirft das für den Umgang der Linken mit Antisemitismus, mit der Hamas auf?
5: Also auf dem grünen Auge mit dem Halbmond blind. Ja, das heißt, wenn es um islamistischen Terrorismus, um Sympathie, um Unterstützung, um Nähe dazu geht, wird das komplett ignoriert. Das heißt, es wird der islamistische Terrorismus, der ja hier ganz klar im Fokus steht und der hier gemeint ist, weitaus als bedrohlicher erachtet als sozusagen eine wehrhafte israelische Politik.
6: Wir haben ja gerade über eine mögliche Verhaftung von Benjamin Netanyahu gesprochen, die offenbar Ziel und Doktrin dieser neuen Berliner Regierung ist. Man fragt sich jetzt natürlich schon, warum sie nicht über die mögliche Verhaftung oder zumindest strafrechtliche Untersuchung eines Mannes reden, der Wahlkampf für die Linkspartei gemacht hat, Ibrahim Ibrahim, und eindeutig eingebunden ist in mindestens einmal Kommunikationsstrukturen des internationalen Terrorismus. Also der hat sich dort in Istanbul auf ein Treffen mit Menschen begeben, die in Europa wegen Hamas-Mitgliedschaft und Terrorismus gesucht sind. Da geht es nicht mehr, ich sag jetzt mal, auf der Judenskala dieser Regierung würde man sagen, das ist jetzt nicht mehr ein bisschen Antisemitismus. Das ist die Hardcore-Ausprägung des eliminatorischen judenfeindlichen Terrorismus. Und dieser Ibrahim Ibrahim hat Wahlkampf gemacht, hat darüber einen herrlichen Post geschrieben, wo er offenbart hat, wie er mit seinen Gruppierungen die muslimischen Communities in Berlin angesprochen hat. Er hat den Drahtzieher des 7. Oktobers zu einem Helden erklärt, zu einem Märtyrer erklärt, auf den man stolz sein müsste, ein heldenhafter Kämpfer. Er trifft sich international mit Hamas-Operatoren, also ganz glasklar mit dem Terrorismus. Die Linkspartei, auch das muss man noch einmal sagen, hat in ihrer Arbeitsgemeinschaft Palästina den 7. Oktober zu einem Akt des Widerstandes erklärt. Nicht Terrorismus, sondern Widerstand. Die Linkspartei hat mit Terroristen und mit Terrorismus du hast es ja gerade richtig gesagt, die Wahl gewonnen. Das war das Gewinnerthema. Wenn die Leute glauben, ja, Enteignung, auch ein Thema. Das, was mobilisiert hat, das, wofür die Leute, wofür auch übrigens Leute, die sonst nicht wählen gehen oder bisher nie wählen gegangen sind, weil sie politisch von der deutschen Demokratie weitestgehend isoliert waren oder sich selbst isoliert haben. Das, was die muslimische Community in Berlin geradezu euphorisch mobilisiert hat, war das Gefühl, die Linken stehen im Kampf gegen Juden auf unserer Seite. Und sie feiern und verherrlichen den Terrorismus der Hamas genau wie wir. Wir haben da eine geeinte Weltsicht. Das muss man ja sagen. Die ganzen blauhaarigen, verunsicherten Geschöpfe in dieser linken Community haben ja ansonsten mit dem Machismo des Islamismus relativ wenig zu tun, um es klar zu sagen, das sind die Ersten, die an der Laterne landen und geköpft werden, wenn das Kalifat kommt. Ja, also denen muss man ja erstmal einreden, wieso, was haben wir denn gemeinsam? Weil sonst wählen sie die ja nicht. Was haben Islamismus und dieses linke Milieu gemeinsam? Ganz sicher nicht die Begeisterung für Queere, sondern den Hass auf Juden. Das ist das, was man ihnen erfolgreich erzählt hat. Und das ist das, womit man sie mobilisiert hat. Und jetzt stellt sich dann schon die Frage, warum will eine neue Berliner Regierung, wie gesagt, an die Linkspartei, da habe ich keine Zweifel, die größte antisemitische deutschpolitische Sammlungsbewegung seit der NSDAP. Ja, aber warum wollen Grüne und SPD auf einmal Netanyahu verhaften, statt jemanden, der offenkundig tief eingebunden ist in das Denken und das Vorgehen der Hamas? Das ist doch die Frage, die sich hier stellt. Das ist doch die Schande von Berlin.
7: Und innen- und sicherheitspolitisch ist das vor allen Dingen deshalb interessant, weil Deutschland bisher nach Ansicht der Dienste und auch der anderen Aufklärungsorganisationen als Rückzugsraum auch für islamistischen Terror galt. Man muss klar sagen, mit dieser Landesregierung in Berlin wird aus dem Rückzugsraum ein Brückenkopf. Und zwar ein aktivistischer Brückenkopf. Wenn ich Leute im Bundestag sitzen habe, wie Herrn Kotschak, der sich liebevoll umarmt mit solchen Hamas-Botengängern und möglicherweise noch aktivistischeren Leuten, dann ist einfach ein Maß erreicht, was eigentlich auch den Bundesinnenminister nicht mehr tatenlos sein lassen kann.
5: Man sieht ja auch, es kursieren ja etliche Videos, auch wenn man aufmerksam in allen Portalen nachschaut, von Predigten in den Moscheen, die zur Wahl der Linken aufgerufen haben. Also dezidiert, es gibt also Videoaufnahmen, das ist keine Erzählung, ich habe mal gehört, dass es so sein soll, sondern es sind einfach Aufnahmen, die getätigt worden sind, auch ganz offiziell, gar nicht heimlich oder so, wo ganz klar die Linke da als die Partei, die zu wählen ist und dann auch Wahlvolk, wenn ich so sagen darf, mobilisieren konnte von Menschen, die sich nie angesprochen gesehen haben, in Deutschland überhaupt zur Wahl zu gehen.
6: Die vielleicht auch erst sehr neue Deutsche sind, muss man leider ehrlicherweise auch sagen.
5: Das ist ja das Prinzip dieser unheiligen Allianz.
6: Also seit der letzten Wahl in Berlin wurden, glaube ich, 60.000 Menschen in dieser Stadt eingebürgert. Logischerweise davon nicht alle wahlberechtigt vom Alter her. Aber auch das gehört natürlich zu weit dazu. In Berlin sind auch diese Judenhasser mit an die Macht gewählt worden von Menschen, die bis vorgestern gar keine Deutschen waren, sondern Syrer, Afghanen, Iraker und so weiter. Und vor allem in ihrem Weltbild keine staatliche Macht akzeptieren, sondern die Scharia als höchstes Gesetz ansehen und niemals etwas anderes akzeptieren werden.
2: Ich muss noch mal und frage in die Runde zu der Istanbul-Reise kommen. Wird da aus einem Wahlkampfproblem nicht auch ein Sicherheitsproblem? Denn Ismail hat sich ja da mit der Hamas getroffen.
7: Absolut. Also das ist tatsächlich ein Brückenkopf, der nach Berlin verlagert ist. Und man muss sich ja da nichts vormachen. Er hat ja hier nichts zu befürchten. Also egal, was er dort tut, wen er getroffen hat, wäre er ja ein Fall für den Bundesnachrichtendienst. Der ist leider im Augenblick mit anderen Dingen beschäftigt und auch sonst nicht besonders durch Lebhaftigkeit aufgefallen. Also wir werden dann nicht nur zu einem Rückzugsraum, sondern man kann sich dann hier auch Organisationsstrukturen schaffen in der Hauptstadt, weil man weiß, man kann zumindest die nächsten 4 Jahre, wenn es diese Regierung gibt, darauf verlassen, dass mit großem Wohlwollen man hier in Ruhe gelassen wird. Wenn man so ein bisschen unter dem Radar arbeitet, dann tritt noch nicht mal der parlamentarische Geschäftsführer im Abgeordnetenhaus heran und beruft eine Kommission ein.
2: Und Julian, auf was müssen wir uns da jetzt einstellen, ganz ehrlich? Also Ibrahim sitzt in Istanbul gemeinsam mit der Hamas. Der wird ja irgendwann mal zurückkommen nach Berlin und der wird mit Sicherheit noch Einfluss haben hier in Berlin.
6: Berlin wird einfach, so wie es Ost-Berlin schon einmal war, die Drehscheibe des antijüdischen und islamistischen Terrorismus werden. Das ist das, was passieren wird. Die Spender- und Unterstützerstrukturen für den Islamismus und islamistischen Terrorismus in Berlin waren in den letzten Jahren ja schon enorm ausgeprägt. Nach dem 7. Oktober sind dann Strukturen hier verboten worden, die man Jahre und Jahrzehnte früher hätte verbinden müssen. Das ganze Thema muslimische Wohltätigkeit für die Region war immer ein Tarn- und Deckmantel für die Terrorismusfinanzierung. Wir haben das immer gewusst. Das endet ja leider bei der Bundesregierung. Die Bundesregierung hat sich bis heute weder die Ampel noch die Regierung von Friedrich Merz mit dem Thema UNRWA und den Millionen beschäftigt, Millionen deutschen Steuergeldes, die dort in die Terrorismusfinanzierung in den palästinensischen Gebieten fließt. Wenn ich oder du oder Ralf als Privatbürger das betreiben würde, was die Bundesregierung mit UNRWA, dieser sogenannten Palästinenser-Hilfswerk der UN, veranstalten würde. Wir würden alle 10 Jahre ins Gefängnis gehen, weil es offene Terrorismusfinanzierung ist. Nichts anderes. Es ist vollkommen klar, es ist bewiesen, es ist keine Ansicht, es ist keine Meinung, es sind die Fakten. Das Palästinenser-Hilfswerk, sogenannte der UN, ist Terrorismusfinanzierung. Genauso ist in viel zu großen Teilen die muslimische Mildtätigkeit in Berlin nichts anderes als Terrorismusfinanzierung.
5: Islamic Relief.
6: Ganz
5: Steinmeier.
6: Ganz genau. Frank-Walter Steinmeier war ein großer Fan. Ja.
5: So. 17 Millionen.
6: Und diese Terrorismusfinanzierung wird in Berlin ein neues Zuhause finden. Und auch Leute, die sich verstecken müssen, untertauchen müssen, reisen müssen, Papiere brauchen, Waffen brauchen, all das wird in Berlin stattfinden. Das ist das, was mit dieser Regierung passieren wird. Und noch einmal, über die Linkspartei habe ich mir da nie irgendwelche Illusionen gemacht. Aber die Leute, die uns jetzt 10 Jahre lang irgendwas von der Brandmauer und ihrer reinlichen Gesinnung und nie wieder und während den Anfängen und ihrer Verantwortung vor der deutschen Geschichte erzählt haben, diese Leute bringen die übelste und ekelhafteste Judenhasser-Regierung der deutschen Nachkriegsgeschichte an die Macht.
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1: Ich bin Thomas Bleskin. Der Friedensnobelpreis geht in diesem Jahr an die südafrikanische Juristin Navi Pillay. Das gab das norwegische Nobelkomitee in Oslo bekannt.
2: Die 85-jährige Pillay war Richterin in Südafrika, am Ruanda-Tribunal und am Internationalen Strafgerichtshof in Den Haag. Sie habe maßgeblich dazu beigetragen, dass Kriegsverbrechen, Verbrechen gegen die Menschlichkeit und Völkermord strafrechtlich verfolgt werden, erklärte das Nobelkomitee. Mit der Preisverleihung wolle man die Welt daran erinnern, dass die Rechtsstaatlichkeit auf nationaler wie internationaler Ebene das Fundament des Systems bilde, das geschaffen worden sei, um Frieden zu sichern und Konflikte gewaltfrei beizulegen. Sigrid Hams, Oslo.
1: Der mutmaßliche Schütze von Berngau war nach Angaben von Bayerns Innenminister Joachim Herrmann Jäger und Sportschütze. Er besaß demnach 10 Waffen legal.
3: Es bleibt vor allem die Frage, warum? Und sie kann auch Bayerns Innenminister Herrmann noch nicht beantworten.
4: Es gibt keine Einträge in den polizeilichen Dateien über ihn. Es gibt auch bei Staatsschutz und Verfassungsschutz nach gegenwärtigem Stand keine Erkenntnis über den Täter.
3: Heißt, es gibt auch keine Hinweise auf ein extremistisches Motiv. Klar ist, der 60-Jährige war Jäger und Sportschütze, hatte 10 Waffen legal. Er wurde bei seiner Festnahme schwer verletzt, liegt jetzt im Krankenhaus. Aus München, Helen Martin.
1: Bahn und Bund wollen in den kommenden 5 Jahren deutlich weniger stark befahrene Strecken umfassend sanieren als bisher geplant. Bis 2031 sollen nur noch 13 statt 21 Korridore erneuert werden, die übrigen folgen später. Verbessert werden sollen vor allem die Umleitungen und die Wiederaufnahme des Zugverkehrs nach den Bauarbeiten. Außerdem sollen die sanierten Strecken künftig vollständig für das digitale Zugleitsystem ETCS vorbereitet werden. Bundeskanzler Friedrich Merz hat zutiefst empört auf die Teilnahme von Ex-Kanzler Gerhard Schröder an einer Geburtstagsfeier von Kreml-Chef Wladimir Putin in Moskau reagiert. Putin allein sei für den Krieg in der Ukraine verantwortlich, sagte der stellvertretende Regierungssprecher Steffen Mayer in Berlin. Der Bundeskanzler empfinde es als geradezu unmoralisch, dass Schröder an einem solchen Tag mit Putin feiere. Nach Kreml-Angaben hatte der Altkanzler am Mittwoch mit Putin dessen 74. Geburtstag gefeiert.
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1: Zum Wetter. Die aktuelle Vorhersage des Deutschen Wetterdienstes. Heute im Süden und Südosten meist klarer Himmel. Dort bleibt es trocken. Sonst ziehen von Nordwesten her dichte Wolken und Regen durch. Die Temperaturen erreichen 10 bis 16 Grad, im Südosten bis 18 Grad. Morgen bleibt es im Süden zunächst noch nass. Im Nordwesten sind wieder Schauer möglich. Dazwischen gibt es aber auch längere sonnige Abschnitte. Die Höchstwerte liegen bei 14 bis 19 Grad.
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6: Es ist kurz nach 14 Uhr, einen schönen Freitag. Ich bin Andreas Dorfmann. Der Countdown läuft. Nachher wieder News live am Abend. Und darüber spricht Deutschland heute. In Deutschland laufen 148.000 Verbrecher trotz Haftbefehl frei herum. Nur 11% davon sind Deutsche. Die Hintergründe dazu ab 18 Uhr hier bei News, das Radio. Bleiben Sie weiter dran. Jetzt haben wir für Sie I Wanna Dance with Somebody von Whitney Houston.
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2: Nun sind große Teile der Berliner Bundestagsfraktion ja Teil des Parlamentskreises Mittelstand. Der zurückgetretene Fraktionschef Jens Spahn war es auch. Und Mittelstand sind oftmals das, was man in der Fachsprache ehrliche Kaufleute bezeichnet. Hätten Sie sich eigentlich auch mehr Ehrlichkeit von Jens Spahn erwartet?
3: Also zu Jens Spahn bin ich sicher jetzt falsche Ansprechpartner als Wirtschaftsmensch. Aber diese Doppelmoral ist ja das, was wir den Grünen immer vorwerfen, ne? Dass man also keine Flugreisen mehr machen soll. Aber Grüne dürfen natürlich um die Welt reisen, um die Welt zu retten oder keine Ahnung. Gibt's auch schöne Beispiele hier aus Erlangen, wo zu Fridays for Futures Demos aufgerufen wurden und die aufrufende Fridays for Future Aktivistin saß gerade in Costa Rica im Urlaub. Hat natürlich die Qualitätsmedien wie immer nicht interessiert. Diese Doppelmoral ist eigentlich das, was wir mit den Grünen

0: wir schon in Berlin regieren. Das ist ja seit 2005 fast ununterbrochen die CDU mit 3 Jahren Ampelpause und die SPD seit 1998 mit 4 Jahren schwarz-gelber Pause. Also es wird dann schon schwer zu sagen, warum man was in den Jahren nicht geschafft hat. Und also meine These von vorhin, ich wiederhole sie gern, wir waren früher halt einfach besser.
1: Wer muss sich da ändern? Muss sich die Spitze ändern oder kommt von der Basis zu wenig Druck?
0: Ja, also von der Basis, glaube ich, kommt gut Druck. Das ist jetzt nicht so, dass das die Beliebtheit steigert. Aber es hilft ja nichts. Also jetzt auch die jüngste Mitgliederbefragung wird sicherlich nicht nur auf Freudentaumel in Berlin oder München stoßen. Aber es hilft ja nichts. Na, wir müssen ja wissen, was an der Basis los ist. Also quasi, das ist der Vorteil, wo ich vorhin sagte, wir sind in der Politik drin in den Gremien, anders als irgendwie jetzt im Bundesverband, Mittelstand oder dergleichen. Aber da muss es ja auch umgekehrt funktionieren, also dass der Kanal auch nach unten funktioniert, dass man also auf gut Deutsch zuhört. Da arbeiten wir dran.
1: Die Umfrage, die Sie da gemacht haben, unter 400 Mitgliedern ungefähr, da sind sich eigentlich alle einig, es braucht einen Politikwechsel, es braucht mehr Wirtschaftskompetenz. Interessanterweise ist das bei der Mittelstandsvereinigung beispielsweise in Baden-Württemberg ein ganz ähnlicher Trend. Und ich habe mit dem Chef Herrn Atzker gesprochen und wir können da mal kurz reingucken.
2: Wie enttäuscht sind Sie vom Kanzler?
3: Ich bin sehr enttäuscht. Ich bin sehr enttäuscht. Ich meine, Enttäuschung, der Begriff kommt ja von... dass man getäuscht wurde. Und ich fühle mich getäuscht, weil ich eine Agenda mitgetragen habe, einen Wahlkampf mitgetragen habe, wo es um Leistung, um Innovation, um Stärke auch wieder ging. Und natürlich auch gegen einen gewissen linken Zeitgeist, der gegen diese Dinge steht. Und jetzt haben wir dann ja gesehen, gleich am nächsten Tag wurden entsprechend andere Allianzen getroffen. Die Versprechen, die uns gemacht wurden, wurden nicht eingehalten. Und natürlich ist man da persönlich auch sehr, sehr enttäuscht.
1: Ich weiß nicht, wie weit Sie sich austauschen, aber sind Sie auch enttäuscht?
0: Also einen Austausch gibt es leider fast nicht. Das ist ja die MIT von der CDU in Baden-Württemberg. Und wir sind ja in Bayern, da heißt es Mittelstandsunion. Und wir wissen ja, in Bayern heißt alles ein bisschen anders. Deutsches Rotes Kreuz in Deutschland, Bayerisches Rotes Kreuz in Bayern. So ist es halt auch mit der Mittelstandsunion. Ich wollte die Zahlen gerade rücken. 400 Mitglieder stimmt natürlich nicht. Es haben 400 teilgenommen. Wir haben etwa die Hälfte der bayerischen Mitglieder befragt. Das sind 4.000. Befragt haben wir 1.500, also in den Bezirken Franken, also Ober- und Mittelfranken und in Niederbayern, Oberpfalz. Und davon haben 400 geantwortet.
1: Das muss der Korrektheit halber erwähnt werden. Die Enttäuschung in Baden-Württemberg ist relativ klar, wenn wir das hier gehört haben. Ist das die Stimmung, wie Sie in Mittelfranken und dem befreundeten MU, heißt das bei Ihnen, zu spüren ist?
0: Ja, also ich meine, ich gehe mal davon aus, dass die Freunde in Baden-Württemberg noch mehr frustriert sind, weil die jetzt ja noch zig Jahre grüne Staatsregierung hatten. Da ist ja bei uns in Bayern noch vieles wirklich gut, muss man ja schon sagen. Aber die Enttäuschung, die jetzt auf der Bundesebene ist, also die ist bei uns definitiv auch so. Also wir hatten das Gleiche gemacht wie jetzt, auch schon vor gut einem Jahr zur Bundestagswahl, wo ja quasi direkt einen Tag nach der Bundestagswahl die ersten Wahlversprechen gebrochen wurden, Stichwort Schuldenbremse. Und dann kam ja diese Sondervermögen, die ja keine Vermögen sind, sondern Sonderkredite ins Spiel. Und da haben wir das gemacht, was wir jetzt auch gemacht haben. Wir haben die Mitglieder befragt und da kam als Quintessenz damals eben raus, im Winter 2025, dass die Politik sich weniger um sich selber kreisen soll, sonst ruiniert sie das Land. Und dann haben wir gesagt, okay, das wäre jetzt so eine Sache, die sollte man vielleicht mal wahrnehmen, also da oben. Und wir haben dann aber gesagt, wir sind ja auch alles Unternehmer. Wenn du einen neuen Abteilungsleiter einstellst, wirst du dir auch erstmal 100 Tage zum Einarbeiten geben. Das haben wir dann auch gemacht nach dieser Mitgliederbefragung und haben dann im Sommer, das war dann der 13. August, da waren diese 100 Tage nach der Amtseinführung im Mai rum, einen Sommerempfang gemacht, eben mit 100 Tage Bundesregierung. Und da hat sich schon angedeutet, ja, ein Herbst der Reform, naja, ob der kommt, keine Ahnung. Und nach dem Herbst der Reform, der ja ausgeblieben ist, kam dann ein Frühjahr des Streits und jetzt nach 14 Monaten kam dann das, was wir jetzt als großes Reformpaket vorgestellt bekommen haben. Und ja, da verstehe ich, dass die Enttäuschung bei den Kollegen groß ist.
1: Das Reformpaket, was jetzt sozusagen geliefert wurde, beinhaltet mehr Belastung beim Thema Krankenversicherung und es beinhaltet Steuererhöhungen, gerade für Personengesellschaften, die ja dann diese 47% bezahlen werden müssen. Wie kommt das an bei Ihren Mitgliedern?
0: Ja, also das kommt natürlich.

0: ist ja schlecht an. Also wir haben das ja in verschiedenen Punkten auch abgefragt. Vielleicht können wir die einzelnen Punkte mal kurz durchgehen. Also der Punkt Rentenversicherungspflicht für Unternehmer lehnen wir ganz klar ab. Wir haben jetzt 7 Jahre Stagnation und jetzt einen weiteren Bremsklotz dem Unternehmer dran zu hängen, der ja gerade, wenn man sagt, okay, es gibt Bestandsschutz, aber Neugründungen würden halt massiv behindert, wenn du jedem Unternehmensgründer erstmal 1.000 Euro im Monat aus der Tasche ziehst. Und ich habe gehört, 736 Euro. Ist halt einfach nehmen wir mal eine einfache Friseurin, die sich selbstständig macht, wo soll die das Geld hernehmen? Die will ja erstmal starten, die will wachsen, ne, die will eine stabile Auftragslage haben und da wäre das natürlich ein absoluter Bremsklotz. Dann haben wir uns das mit diesen Karenztagen angeschaut. Da glauben wir nicht, dass das hilft, den Krankenstand runterzubringen. Witzigerweise ist ja der
1: Öffentliche... Krankschreibung ab dem ersten Tag.
0: Ja, genau, das lehnen wir ab, halten wir für total praxisuntauglich. Also abgesehen davon, dass wir weniger Krankenstände haben als der öffentlich-rechtliche Arbeitgeber, wo komischerweise am meisten Krankheitstage sind. Da hätten wir eher den Vorschlag gehabt, dass man Karenztage einführt, dass man vielleicht am ersten, zweiten, der dritten Tag, wie in Frankreich oder Italien, eben keinen Lohn kriegt. Halten wir für sinnvoller zumindest, als direkt Mitarbeiter zum Arzt zu schicken. Also wir in unserer Firma werden das nicht befolgen, auch wenn es kommt. Weil wenn ich jetzt einen Mitarbeiter am Montag zum Arzt schicke, dann ist der nicht Montag krank, was er vielleicht sonst krank wäre, sondern der Arzt schreibt ihn gleich die ganze Woche krank, weil der will ihn ja nicht Dienstag schon wieder in der Praxis sehen. Also ich halte es für nicht zielführend.
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2: 17 Ehrungen seit Ende der Amtszeit Ordensschwester Angela Merkel. Merkel erhält alle 3 Monate einen Ehrenpreis. Die 18. Medaille ist schon angekündigt. Gelobt wird immer dasselbe. Und darüber sprechen wir jetzt bei News Live.
3: Angela Merkel ist seit 5 Jahren nicht mehr Bundeskanzlerin. Wofür sie heute in den Schlagzeilen steht? Orden und Ehren. Für ihre Migrationspolitik, ihre Führung während Corona und ihre Rolle in Europa. Am 1. Oktober erhielt sie zuletzt den Hermann-Ehlers-Preis von der gleichnamigen CDU-nahen Stiftung in Kiel. Und schon am 1. November soll der nächste Orden an ihre Brust. Im Leipziger Gewandhaus soll Angela Merkel den internationalen Mendelssohn-Preis in der Kategorie Europa bekommen. Alles folgt einem Muster. Merkel wird für ihre Stärke, ihre Ausdauer und ihr Festhalten an Entscheidungen gelobt. Die Laudatio sprechen oft Ministerpräsidenten, Staatsoberhäupter und internationale Spitzenfunktionäre. Warum Merkel ständig geehrt wird und wie erstaunlich gleichtönig die Ehrungen klingen, darüber sprechen wir jetzt bei News Live.
2: Ja, also seit dem Ende ihrer Kanzlerschaft hat Angela Merkel inzwischen 17 Auszeichnungen erhalten. Andere sammeln im Ruhestand Bonusmeilen. Merkel sammelt offenbar Verdienstorden.
4: Den Orden vom Niederländischen Löwen. Das Großkreuz der Bundesrepublik Deutschland in besonderer Ausführung. Der Verdienstorden des Landes Mecklenburg-Vorpommern. Den Bayerischen Verdienstorden. Die Staufer-Medaille in Gold. Den Hermann-Ehlers-Preis. Den Nansen-Flüchtlingspreis. Die Ehrendoktorwürde der Sciences Po-Universität in Frankreich. Die Ehrendoktorwürde der Universidad de Católica Portuguesa. Die Ehrendoktorwürde des Weizmann-Instituts. Die Ehrendoktorwürde der Uni Cambridge. Der Félix-Houphouët-Boigny-Preis für Frieden der UNESCO. Den Europäischen Verdienstorden. Den Staatspreis Nordrhein-Westfalen. Den Gold Award von Media Control. Sowie den Elisabeth-Preis der Caritas und die goldene Medaille der Stadt Amsterdam.
2: Und Nummer 18 wartet bereits, der internationale Mendelssohn-Preis am 1. November. Bei diesem Tempo, Ralf, du hast Frau Merkel ja lange begleitet, brauchst du keinen Terminkalender mehr, sondern so ein Medaillenspiegel oder einen ganzen Raum.
5: Medaillenspiegel ist ein ganz gutes Stichwort. Ich habe ja mit ihr auch viele afrikanische Länder besucht und da traten ihr in der Tat immer diese klassischen Herrscher in der Sahelzone entgegen, in Burkina Faso oder die so diesen Orden klemmten. Laden, hatte man zu DDR-Zeiten immer gesagt, nach russischem Manier zur Schau getragen hat, da zieht sie jetzt ganz schön gleich. Das muss man schon sagen. Wenn sie die mal alle anlegt, das ist toll. Also ich bin beeindruckt, das mal alles so auf einem Haufen zu sehen. Bei den Ehrendoktorwürden war, glaube ich, bei Amtsende war sie bei 28 angelandet. Da sind wir irgendwie weit im 30er-Bereich inzwischen. Also da kommt einiges zusammen. Und ich freue mich natürlich ganz besonders bei unserer Montage hier über die Augenbrauen von Leonie Brezhnev.
2: Ordensschwester Angela Merkel, Julian. Es ist schon bemerkenswert, dass sie nach ihrer Amtszeit irgendwie von einer Verleihung zur nächsten reist,
6: ja,
2: oder?
6: Ja, wir haben Angela Merkel in ihrer Fantasieuniform mit all den Nicht-Fantasie-Orden, sondern echten Orden an der Brust, ja hier heute tatsächlich mal, das ist quasi unser Orden für Angela Merkel, mit den Augenbrauen von Leonid Brezhnev gesegnet, weil man tatsächlich sagen muss, dass Pflastern der politischen Pfade des Niedergangs mit Orden, Medaillen und Auszeichnungen, hier im Fall Angela Merkel, hat in Deutschland tatsächlich inzwischen sowjetische, sozialistische Ausmaße angenommen. Also so viele Orden an der Brust für so viel, vor allem wirtschaftliches Versagen, aber auch gesellschaftspolitisches Versagen, das gibt es sonst einfach nur in sozialistischen Regimen. Daran sieht man natürlich ein bisschen, dass es ein ganzes Milieu in Deutschland gibt, was immer noch tief im Merkelismus gefangen ist, was nicht loslassen kann, was sich nicht abfinden kann mit der ganz einfachen Erkenntnis, dass Angela Merkel, ja, wie Journalisten immer geschrieben haben, die Dinge vom Ende her gedacht hat. Leider war es das Ende Deutschlands. Es war das Ende unseres Staatsvolkes, wie wir es kannten. Es war das Ende unserer Grenzen. Und es war das Ende unserer stolzen, industriegetriebenen Volkswirtschaft. Und weil man davon einerseits nicht lassen kann und lassen will, und so meine Vermutung, weil man in diesem Milieu natürlich den Verdacht hegt, wenn Merkel auffliegt, fliegen wir alle auf, verleiht man ihr Orden um Orden, um im Nachhinein zu stabilisieren, was nicht mehr zu stabilisieren ist, nämlich eine vollends, ich wiederhole, vollends gescheiterte Politik dieser Frau. Es gibt nichts, was diese Frau politisch vollbracht hat, was nicht schwersten Schaden an unserem Land angerichtet hat. Der Atomausstieg, die Energiewende, die offenen Grenzen, ehrlicherweise auch die Isolation Deutschlands in Europa. Sie wird ja mal als große Europäerin geschildert. In ganz vielen Themen, interessanterweise beim Thema Nord Stream, hat sie Europa komplett gegen sich aufgebracht. Deutschland komplett isoliert in Europa. Also wenn man mit dem nüchternen Blick des Historikers auf Angela Merkel blickt, muss man leider sagen, es bleibt nicht mehr viel außer Blech an der Brust.
2: Marcel, du rutschst so nervös. Ja, also
7: Ich bin im Gegensatz zu so vielen in den Jahren seit 2005 niemals auf Angela Merkel reingefallen. Ich war immer skeptisch, ich war immer schon vigilant bezüglich auch ihrer Historie, ihrer FDJ-Tätigkeit, die sie ja selbst abstreitet etwas. Da war sie wohl im Jahr 81 noch mit Mitte, Ende 20 Chefin für Agitation und Propaganda in der DDR bei der FDJ. Und letztendlich hat sie dann auch, man kann das ganz gut lesen, in verschiedenen Büchern und Biografien, die Martin nenne ich da, von Gertrud Höhler, ein schönes Buch, was mir die Gertrud Höhler selbst gewidmet hat, sozusagen mit einer Widmung mir überreicht hat, die ich öfter auch am Kudamm in Berlin getroffen habe, erfreulicherweise, ich habe sie dann angesprochen. Also da muss man mal andere Leute fragen bezüglich ihrer Meinung. Letztendlich hat sie die CDU zu dem gemacht, was sie jetzt ist, nämlich eine unter 20% nicht mehr Volkspartei, bedauerlicherweise. Sie hat die Wählerschaft, Wahlvolk hört sich nicht so schön an, habe ich jetzt öfter gesagt, die Wählerschaft auf sich konzentriert und hat damit die Ideale bzw. die Position, für die die CDU seit Jahrzehnten gestanden hat, im Erbe von großen Vorgängern, komplett verwässert. Man erkennt die CDU heute nicht mehr wieder. Die CDU ist eine Melange aus Grünen, SPD und ihrer selbst, wobei von ihr selbst am wenigsten momentan zu detektieren ist. Und ich vergleiche diese Preisverleihung sehr mit der völlig unnachvollziehbaren Preisverleihung des Nobelpreises für Barack Obama, den ich für den schlechtesten amerikanischen Präsidenten meiner Lebenszeit erachte. Katastrophale Entscheidung, sowohl inner, aber vor allem auch außenpolitisch, auch im Thema Iran, wo ich besonders sensibel bin. Ihr seht, dass ich das natürlich auch besonders aufmerksam beobachte. Ich habe mich ja nicht für heute vorbereitet. Es bebt in mir. Insofern, Angela Merkel ist, in Respekt vor dem Amt, im Respekt auch davor, dass ich weiß, dass dieses Amt ein schweres Amt ist. Es ist aber eine Mogelpackung in meiner Empfindung.
2: Ja, und Ralf, du wolltest auch noch mal einhaken.
5: Ja, ich meine, sie hat natürlich auch ihre eigene Partei zu Ende gedacht. Nachdem ihre Amtszeit zu Ende war, stürzte die Union dann auf 25% mit Armin Laschet. Da hat er sehr
6: dazu beigetragen. Froh drüber heute.
5: Da wäre man heute drüber froh. Inzwischen geht's noch weiter bergab. Das Interessante finde ich allerdings jetzt unabhängig davon, wie man ihre eigenen Sachentscheidungen bewertet, dass sich hier ein Milieu völlig verselbstständigt hat und sich gegenseitig Orden an die Brust heftet, obwohl das draußen im Land überhaupt gar keiner nachvollziehen kann. Das ist zu einem hohlen Ritual geworden. Und selbst damit mal Schluss zu machen, hat offensichtlich niemand die Kraft. Das wäre ja etwas, was jetzt politisch überhaupt nichts kosten würde, wenn man einfach mal sagt, Leute, wenn sich Ministerpräsidenten, nur weil sie 10 Jahre im Amt waren, gegenseitig Orden anstecken, das können wir einfach lassen. Also das braucht auch keiner, ist auch kein Geld mit verbunden. Es gibt auch keine Entsprechung im ehrenden Gedenken. Jetzt hat Angela Merkel einen großen Lauf mit ihren Erinnerungen und da gibt es noch viele Fans. Wir sehen aber auch an der Würdigung für Obama, der ja zu seinen Amtszeiten Leute immer zu Begeisterungsstürmen hingerissen hat. Ich war vor einem Brandenburger Tor mit dabei. Da gab es einen Sturm der Begeisterung, als er sein Jackett auszog.
7: Also war doch Siegessäule. Er durfte doch gar nicht ans Brandenburger
2: Tor. Er war erst Siegessäule und dann Brandenburger Tor.
5: Aber wir sehen daran natürlich, dass Popularität von Politikern einen ganz großen Anteil nur eine Art von Sympathie ist, eine Art von Erscheinungsform, also eine Art von Schauspielerei. Was ich gar nicht herabwürdigen will, sie hatte eine beeindruckende Machttechnik. Das muss man ganz klar sagen. Sie hatte den Apparat und ihre Partei brutal im Griff. Das hat man nach außen nicht gesehen. sehen. Nach außen hat sie die allürenlose, völlig unspektakuläre Staatsfrau gegeben. Das hat funktioniert und sie hatte die großen Sympathiewerte, während ihre Partei langsam abschmierte und entkernt wurde. Nur, wir sollten einfach mal aufhören, wenn wir denn dabei sind, ein Staatsmodernisierungsministerium zu gründen, dann hören wir doch einfach mal auf, dass der Bundespräsident und dass alle Ministerpräsidenten, Henrik Wüst, Markus Söder, dass sie gegenseitig sich so ein Zeug anhängen. Das braucht keiner. Das ist einfach nur, das ist Krümel. Es ist im Prinzip eine Kennzeichnung von Politik-Kastenfilz.
7: Aber Bundespräsident ist das Schlagwort. Ich warte auf die Nominierung zur Bundespräsidentin. Das ist durchaus denkbar in dem Klüngel, den wir jetzt sozusagen in der Vergangenheit beobachtet haben, mit Amtshin- und Herschieberei. Wenn wir überlegen, in welcher Position Frau Baerbock sich auch heute rein entwickelt hat, aus eigener Kraft und Unterstützung von ihrem Surrounding.
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1: Ich bin Thomas Bleskin. Der Friedensnobelpreis geht in diesem Jahr an die südafrikanische Juristin Navi Pillay. Das Nobelkomitee in Oslo würdigte ihre Verdienste um Frieden und Völkerrecht. Pillay habe entscheidend dazu beigetragen, dass Kriegsverbrechen, Verbrechen gegen die Menschlichkeit und Völkermord strafrechtlich verfolgt würden. Die frühere UN-Hochkommissarin für Menschenrechte war unter anderem als Richterin am Internationalen Strafgerichtshof und am Ruanda-Tribunal tätig. Bahn und Bund wollen in den kommenden 5 Jahren deutlich weniger große Strecken sanieren als bisher geplant. Bis 2031 sollen nur noch 13 statt 21 Korridore erneuert werden. Die übrigen folgen später.
2: Dass die Bahn so oft zu spät kommt, liegt vor allem am maroden und überlasteten Netz. Darum will der Konzern in den kommenden Jahren besonders viel befahrene Strecken grundlegend modernisieren. Dazu zählen Schienen, Weichen, Bahnhöfe, Oberleitungen und Signale. Die Sanierungen werden jetzt gestreckt, weil 4 große Baustellen pro Jahr das Netz zu stark belasten würden. Laut Bahnchefin Palla wolle man die Sanierungen effizienter umsetzen. Für Fahrgäste heißt das, die besonders störanfälligen Strecken bleiben länger im schlechten Zustand. Thomas Bremser, Nachrichtenredaktion.
1: Der Traum vom Eigenheim wird für viele Familien in Deutschland immer unerreichbarer. Die Kosten sind für die meisten schlichtweg nicht zu stemmen. Im August legten die Preise für Neubauten laut Statistischem Bundesamt erneut um 5,5% gegenüber dem Vorjahr zu.
3: Manche verzichten auf den Keller oder die Garage, um zu sparen, denn die Preise sind rasend schnell gestiegen. Und das fängt schon oben an bei den Dacharbeiten. Da gab es den größten Preissprung nach oben. Aber auch Elektroanlagen und Heizungen sind teurer geworden. Die gute Nachricht, der Bund hat den Fördertopf für Neubauten von energieeffizienten Häusern aufgestockt. Es können also noch Anträge gestellt werden, spätestens bis Jahresende. Claudia Wächter, Nachrichtenredaktion.
1: Sachsen-Anhalts Landtagspräsident Tobias Rausch hat BMW scharf kritisiert, weil der Autobauer ein Leasingangebot für seinen Dienstwagen zurückgezogen hat. Nach Angaben des AfD-Politikers geschah das wenige Stunden nach seiner Wahl zum Landtagspräsidenten. Sollte seine Parteizugehörigkeit der Grund sein, halte er das für fragwürdig. BMW erklärte lediglich, sich grundsätzlich nicht zu einzelnen Kundenbeziehungen zu äußern.
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1: Zum Wetter, die aktuelle Vorhersage des Deutschen Wetterdienstes. Heute im Süden und Südosten meist klarer Himmel, dort bleibt es trocken. Sonst ziehen von Nordwesten her dichte Wolken und Regen durch. Die Temperaturen erreichen 10 bis 16 Grad, im Südosten bis 18 Grad. Morgen bleibt es im Süden zunächst noch nass, im Nordwesten sind wieder Schauer möglich. Dazwischen gibt es aber auch längere sonnige Abschnitte. Die Höchstwerte liegen bei 14 bis 19 Grad.
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4: Es ist kurz nach 15 Uhr, einen schönen Freitag. Ich bin Andreas Dorfmann. Der Countdown läuft. Nachher wieder News live am Abend. Und darüber spricht Deutschland heute. In Deutschland laufen 148.000 Verbrecher trotz Haftbefehl frei herum. Nur 11% davon sind Deutsche. Die Hintergründe dazu ab 18 Uhr hier bei News, das Radio. Bleiben Sie weiter dran. Jetzt haben wir für Sie Let's Get Loud von Jennifer Lopez.
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1: Ein Jahrzehnt lang haben SPD und Grüne Partei den Holocaust, den deutschen Mord an 6 Millionen Juden, missbraucht, um sich selbst Macht und Ministerien, Posten und Privilegien, Dienstwagen und Deutungshoheit zu sichern, auch wenn sie schon längst keine demokratischen Mehrheiten und keine Argumente mehr für ihre gescheiterte Politik hatten. Nie wieder war ihr Schlachtruf, der eigentlich ein Machtruf war. Es ging ihnen, das darf nun als gesichert gelten, niemals um Gedenken und Verantwortung. Es ging ihnen schlicht um einen zynischen Mechanismus, Mehrheiten gegen sie zu verhindern, auch wenn sie parlamentarisch möglich gewesen wären. Zu regieren, wenn sie verloren hatten. Weiter zu herrschen, wenn sie abgewählt waren. Mit dem Judenmord haben SPD und Grüne Parteipolitik, ja, den Staat gemacht, die Medien und die Debatten dominiert, eingeschüchtert und unterdrückt. Auschwitz, Buchenwald, Treblinka waren für SPD und Grüne Partei bloß Mittel zum Machterhalt. Wer gegen sie war, den erklärten sie mal zum Rechtsextremisten, mal gleich zum Nazi. Gegen die legitimierten sie Gewalt mit der Beschwörung des Wortes Widerstand, mit dem jeder Gegner zum potenziell todbringenden Tyrannen erklärt wurde. Worte verwendeten sie wie Waffen zur Zerstörung politischer Widersacher. Aus dem Holocaustleugner wurde der Klimaleugner geboren, um alle, die an einen verrückten Wetterkult zweifeln, sprachlich in eine Reihe zu stellen mit den übelsten Antisemiten. Mit dem Kampfbegriff Volksverhetzung gingen sie erbarmungslos und unerbittlich gegen jede noch so harmlose abweichende Meinung vor, weil Volksverhetzung natürlich in seinem einzigartigen Klang an den rhetorischen Schrecken im Berliner Sportpalast erinnert.

0: darin, dass mit der deutschen Schuld seit einem Jahrzehnt die Politik der offenen Grenzen, der illegalen Masseneinreise gerechtfertigt und politisch verteidigt wird, die unzähligen islamistischen Judenhassern den Weg in den deutschen Sozialstaat ermöglichte. SPD und Grüne sind mit Nie-Wieder-Plakaten in der Hand für die Vielfalt marschiert, was nichts anderes bedeutet, als den eliminatorischen Judenhass der arabischen Welt in allen deutschen Großstädten anzusiedeln und mit Sozialleistungen zu düngen. SPD und Grüne Partei haben aus Nie wieder die Einreiseparole des Islamismus gemacht. Es ist die größte, perverseste und gefährlichste Verdrehung der deutschen Nachkriegsgeschichte. Die ermordeten Juden mussten herhalten, um den lebenden Juden das Leben in Deutschland zur Hölle zu machen. Dass es alles blanker Machtzynismus war, dass es SPD und Grüner Partei nie, niemals um Verantwortung für die Juden der Vergangenheit oder der Gegenwart ging, sondern nur um die sogenannte Brandmauer als Machtmechanismus, das ist nun offiziell und damit auch der niederträchtigste Verrat in der Geschichte der Bundesrepublik. Am 7. Oktober, dem dritten Jahrestag des Hamas-Massakers an 1200 Menschen, die meisten von ihnen Juden, einigten sich SPD und Grüne Partei mit der Linkspartei darauf, gemeinsam die deutsche Hauptstadt Berlin regieren zu wollen. Wie es in Deutschland üblich ist, einigte man sich darauf, die eigene Gesinnung durch Bürokratismen notdürftig zu verschleiern. Eine Verkündung der Judenhasserregierung wurde vom symbolträchtigen 7. auf den 8. Oktober verschoben. Für mich persönlich ist es die bitterste und dunkelste Erkenntnis, dass aus dem tausendfachen Judenmord vom 7. Oktober 2023 hier in Deutschland die Palästinenser als politische und moralische Sieger hervorgegangen sind, die an jenem Tag des Schreckens von Neukölln bis Gaza auf den Straßen tanzten und Süßigkeiten verteilten, um die Ermordung von Juden zu feiern. Von deutschen Schulklassen bis ins Schloss Bellevue grassiert ein bösartiger Relativismus, der jederzeit bereit ist, jüdische Opfer und palästinensische Täter zu verkehren, Angreifer und Verteidiger gleichzusetzen. Unser grauenvoller Bundespräsident Frank-Walter Steinmeier sagte dieses Jahr zum Gedenken an den 7. Oktober folgende Worte. Wir gedenken am heutigen Jahrestag des Leids vieler Menschen, der Opfer und Geiseln der Hamas und auch der vielen, zu vielen Toten des Krieges im Gazastreifen, wo die Menschen bis heute unter widrigsten humanitären Bedingungen leben. Viel zu viele Tote. Das bezieht Frank-Walter Steinmeier hier sprachlich ausnahmslos und unmissverständlich auf das Angreifervolk der Palästinenser, nicht etwa auf die abgeschlachteten Juden. Man stelle sich nur einmal vor, was in Steinmeiers Partei, dieser kaputten, untergehenden, moralisch abgewirtschafteten SPD los wäre, wenn ein Politiker am Tag der Auschwitz-Befreiung an das Leid der SS-Männer erinnern würde, die Deutschland bis zum letzten Atemzug verteidigten. Genau darum geht es hier bei Frank-Walter Steinmeier nämlich. Die Toten von Gaza waren zum überwältigenden Anteil judenhassende Fanatiker, unzählige von ihnen Terroristen der Hamas, die sich hinter Frauen und Kindern verschanzten. Frank-Walter Steinmeiers Worte sind die deutsche Rache an den Juden dafür, dass sie sich dieses Mal verteidigt haben. Das Undenkbare ist unwidersprochener Alltag geworden, an der Spitze unseres Staates und somit überall. Schande auf diesen Bundespräsidenten. SPD, Grüne und Linkspartei mögen ihre erbärmliche Pressekonferenz am 8. Oktober abgehalten haben, aber lassen wir uns nicht täuschen. Es war der 7. Oktober, dieser Jahrestag des Horrors, an dem sie ihr Bündnis besiegelt haben und alles andere sind nur PR-Tricks. Am 7. Oktober mit Judenhass an die Macht. Das ist die Schande von Berlin.
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2: Nach Überläufern zur AfD in Magdeburg droht der CDU die Kernspaltung. Seit Tobias Rausch von der AfD mit 48 Stimmen zum Landtagspräsidenten gewählt wurde, steht vor allem die CDU unter Druck. Gleichzeitig wird der Machtkampf innerhalb der ohnehin geschrumpften CDU-Fraktion immer heftiger. Mehrere Abgeordnete denken inzwischen offen darüber nach, die Fraktion zu verlassen. Aus dem Streit über 4 Stimmen könnte damit eine handfeste Spaltung werden. Zum Hintergrund. Mit 48 Stimmen wurde Tobias Rausch am Dienstag in einer geheimen Abstimmung zum Landtagspräsidenten von Sachsen-Anhalt gewählt. Doch die AfD und das BSW haben zusammen nur 44 Abgeordnete, also müssen auch 4 CDU-Parlamentarier für den AfD-Mann gestimmt haben. Julian, darüber wollen wir diskutieren, das wollen wir besprechen und wir wollen natürlich besprechen, welche Auswirkungen das hat für die CDU in Sachsen-Anhalt und für das, was da jetzt ansteht und passieren wird.
3: Ja, von Sachsen-Anhalt aus beginnt das, was wir hier bei News Live auch schon oft besprochen und oft prophezeit haben, die Spaltung und die Selbstzerstörung der CDU. Und zwar ganz einfach an einem Phänomen, am Phänomen Brandmauer. Die Brandmauer war und ist immer schon gewesen, auch das haben wir ja oft besprochen, ein linker Machtmechanismus. Kein antifaschistischer Schutzwall, wie man uns das einreden wollte, sondern ein linker Machtmechanismus, der dafür gesorgt hat, dass Linke regiert haben, wenn es rechte Mehrheiten gab. Brandaktuelles Beispiel dafür ist zum Beispiel Baden-Württemberg. Dort gibt es eine klare rechte Mehrheit. Vermutlich hatten sehr viele Menschen Angst davor, dass verrückte Linksgrüne ihre Automobilwirtschaft ruinieren. Deswegen hat eine Mehrheit ganz klar rechts der Mitte gewählt. Was haben sie bekommen? Wegen der Brandmauer grün-schwarz und die CDU hat mitgemacht. Ergebnis: Neckarsulm, habe ich gestern einen spannenden Bericht drüber gehört, wird jetzt darüber gesprochen, das Audi-Werk mit 15.000 Beschäftigten ungefähr 2030 komplett zu schließen. Der Audi A8 läuft aus, der Audi A5 und der A6 ebenso. Verbrennerverbot ist da. Deswegen soll dieses Werk geschlossen werden, obwohl auch in Neckarsulm, habe mir extra den Wahlkreis nochmal angeschaut, eine Mehrheit ganz klar gegen das Verbrennerverbot gewählt hat, ganz klar gegen die Grünen. Kriegen Sie die Grünen. Nur das ist das Ergebnis der Brandmauer.
4: Für Autofreunde ganz kurz angemerkt, eines der traditionsreichsten Werke überhaupt, NSU, Neckarsulmer Strickwarenunion, also die Freunde von alten Motorrädern und Autos, die weinen, wenn man das hört.
3: Eine Fabrik, die es gegeben hat, bevor überhaupt das erste Auto erfunden worden ist. So, die steht jetzt vor der Schließung. Und in Sachsen-Anhalt bricht jetzt alles zusammen. Denn mindestens 4 CDU-Abgeordnete und ich möchte ganz klar sagen, weil sie derzeit viel zu erdulden, viele Spekulationen auszuhalten haben, viele Namen kursieren da. Warum kursieren die Namen? Um Druck auf mögliche Abweichler auszuüben. Deswegen möchte ich ausdrücklich sagen, mindestens vier tapfere CDUler machen das einfach nicht mehr mit, sondern sie haben erkannt, was ihre Aufgabe ist als Volksvertreter, nämlich das herzustellen und zu ermöglichen, was erkennbar in Sachsen-Anhalt Wille der Mehrheit ist. Und Wille der Mehrheit, mindestens einer relativen Mehrheit. Ich würde aber sagen, dass sich auch unter den CDU-Wählern, noch CDU-Wählern, 17% hat die CDU dann noch erholt, Trümmerergebnis, viele Menschen befinden, die eine blau-schwarze Koalition einer linken Blockpartei-Koalition deutlich vorziehen würden. Also 4 Abgeordnete in Sachsen-Anhalt haben für Tobias Rausch gestimmt, 4 Abgeordnete von der CDU, das ist auch vollkommen klar. Und daran zerbricht jetzt gewissermaßen all das, was man uns die letzten Jahre erzählt hat. Daran zerbricht vor allem die linke Hegemonie, die linke Hoheit über das politische Handeln. Denn diese Brandmauer war ja ein Abschreckungsmechanismus und diese Abschreckung scheint in Sachsen-Anhalt nun nicht mehr zu funktionieren. Auch ein Grund dafür ist das fatale Verhalten des Wahlverlierers Sven Schulze. Auch ein Grund dafür ist das fatale Verhalten des Bundeskanzlers Friedrich Merz, der sich nach der Wahl auf die Seite von Sven Schulze geschlagen hat, um sozusagen diese Brandmauer aufrechtzuerhalten. Man sieht, Wer zu spät kommt, den bestraft das Leben. Das ist das, was in Sachsen-Anhalt gerade passiert.
2: Und eine fatale Auswirkung auch auf den Mann, den wir hinter uns sehen, nämlich auf Sven Schulze. Inwieweit ist seine Autorität jetzt, ich will nicht sagen im Eimer, aber angekratzt? Weil offensichtlich 4 Abgeordnete haben für die AfD gestimmt. Man munkelt, es ist ja noch einer mehr. Wir sprechen auch über die Auswirkungen, ob man damit eine eigene Fraktion gründen kann. Aber inwieweit ist Sven Schulze angekratzt?
4: Von Autorität kann man bei Sven Schulze nicht mehr sprechen. Er hat die Fraktion in diese Lage gebracht, von 40 Abgeordneten auf 15. Er hat dann nach dem Fraktionsvorsitz gegriffen, mit seiner eigenen Stimme auch nur knapp die Mehrheit bekommen. Autorität gibt es dort einfach nicht mehr. Da gibt es auch keine Bindekräfte, kein Kraftzentrum. Sven Schulz ist im Prinzip ein Abgeordneter unter vielen, an dem viele ihr Mütchen kühlen. Ich will bloß noch mal darauf zurück, dass wir hier nicht irgendwelche monströsen Verschwörungstheorien fahren, wenn wir von Kernschmelze sprechen. Sachsen-Anhalt wird von manchen so betrachtet, als sei das irgendwie so ein verlottertes Land irgendwo im Osten. Da unten muss man auch nicht. Der Bundespräsident hat mal gesagt, 1,5 Millionen Wähler ist auch nicht so doll. Das ist tatsächlich die Kernschmelze, weil von Sachsen-Anhalt natürlich das Signal ausgeht, dass mit dieser Brandmauer nichts mehr zu gewinnen ist. Und die Unionsleute in den Nachbarländern Thüringen und Sachsen beobachten sehr genau, was in Magdeburg passiert. Berlin hat gar keinen Einfluss mehr darauf. Es gibt dann immer Sozialdemokraten, die dann sagen, ja, der Kanzler und Vorsitzende hat die Partei nicht im Griff. Du hast in Magdeburg, in der Union, nichts mehr im Griff. Die Generalsekretärin ist seit einigen Wochen im Amt. Die hat dort keinen Einfluss. Die fährt auch nicht nach Magdeburg und versucht, so ähnlich wie Annegret Kamm-Karrenbauer, ehedem mal in Thüringen, die Älteren erinnern sich, hinzufahren und irgendwie die Fäden zusammenzuhalten. Das funktioniert überhaupt gar nicht. Also die Leute in Sachsen-Anhalt haben einen Wahlkampf hinter sich, in dem sie wirklich in den Boden gerammt worden sind. Die brauchen keinen Besuch von Frau Hoppermann. Und das Problem, was wir jetzt hier sehen, jeder, der sehen wollte, der konnte sehen, dass das Modell Brandmauer mittelfristig an seine Grenzen tritt. Es gibt ja gar keine Perspektiven für die Brandmauer. Also die einzige Perspektive für die Union ist, dass sie komplett runtergeht bis zum Verschwinden. Das haben wir jetzt hier gesehen. Und dann gibt es 5 Leute, die sagen, erstens, wir akzeptieren das Wahlergebnis. Zweitens, wir könnten, wenn wir den Ministerpräsidenten Ulrich Siegmund mitwählen, mitgestalten. Wir können also Teile der Unionspolitik in so eine Regierung einbringen. Das heißt noch nicht, dass man eine Koalition bildet. Es geht erstmal nur um die Wahl des Ministerpräsidenten. Dann bildet er möglicherweise eine Minderheitsregierung und dann muss er hin und wieder mal fragen. Und entweder man macht mit der Brandmauer weiter und sagt, mit dir machen wir nichts, dann kommt überhaupt nichts von Unionspolitik bei der AfD an und alles läuft zwischen BSW und AfD. Oder aber man kann sogar noch eigene Akzente reinsetzen und man kann irgendwie politisch überleben und spielt noch eine Rolle. Also das sehen die dort und davon könnte tatsächlich auf die Nachbarländer zunächst mal etwas übergreifen. Und andererseits wird diese Debatte natürlich Auswirkungen auf die Bundesregierung haben. Die SPD wird die Extremismusklausel aus dem Koalitionsvertrag ziehen. In ganz Deutschland wird die Union unter Druck geraten, wenn in Sachsen-Anhalt diese Kooperation passiert. Und genau das ist diese Kernschmelze. Die Brandmauer ist damit weg und die Union steht am Scheideweg, sich endlich irgendwie zu positionieren, ob sie eine Zukunft haben will oder nicht.
3: Und jetzt wird es sogar noch spannender, denn das war ja nur die Ouvertüre, diese Wahl zum Landtagspräsidenten. Es steht an, im Dezember, eine Wahl zum Ministerpräsidenten. Dort tritt an Ulrich Siegmund von der AfD, der Wahlgewinner. Wir haben es alle hier verfolgt. So. Und die Frage ist ja, wie holt sich Ulrich Siegmund mit 3 Sitzen, 3 Stimmen, die ihm fehlen, 39 hat er, 42 braucht er, wohl seine Mehrheit? Stand heute wird sich das BSW enthalten bei der Ministerpräsidentenwahl. Und das ist etwas, was man, glaube ich, im politischen Berlin, besonders im Konrad-Adenauer-Haus, noch versucht auszublenden. Ulrich Siegmund wird Stand heute von der CDU zum Ministerpräsidenten gewählt. Darauf gibt es noch ein zumindest sehr spannenden Hinweis, und zwar, wenn man sich das Wahlergebnis zum Vizepräsidenten des Landtags für Hans-Thomas Tillschneider anschaut. Herr Tillschneider ist ja tatsächlich so etwas wie der Vordenker der AfD in Sachsen-Anhalt, mitverantwortlich für die Programmatik dort, für das 160-seitige Wahlprogramm und auch für viele, viele Dinge, die ich persönlich zum Beispiel extrem kritisch sehe. Ganze Thema Bauhaus. Ja, also wenn man ein bisschen aufteilen möchte in der AfD, wer ist da gesellschaftlich extrem anschlussfähig? Ja, dann hat man Ulrich Siegmund, hat man auch den jetzigen neuen Präsidenten des Landtags, Tobias Rausch. Und wer bewegt sich weit, weit am rechten Rand? Dann ist man bei Hans-Thomas Tillschneider. So, welches Ergebnis hat Hans-Thomas Tillschneider denn bekommen? 44 Stimmen. 39 Stimmen kommen von der AfD. Ich bin mir absolut zu 100% sicher, dass vom BSW 0 Stimmen kamen. 0 Stimmen. Das heißt, da sind 5 Stimmen ausstehend für Herrn Tillschneider. Ich glaube nicht, dass es 4 Überläufer von der CDU gibt. Wie gesagt, das ist jetzt noch im Bereich der Spekulation, aber der mathematisch fundierten Spekulation. Wenn die AfD 39 Stimmen hat und das BSW nicht Herrn Tillschneider gewählt hat, dann haben 5 andere Abgeordnete Herrn Tillschneider gewählt. Waren es die Grünen? War es die SPD? War es die Linkspartei? Ich sage ganz klares Nein. Ich sage, 5 Abgeordnete von der Union in Sachsen-Anhalt haben Herrn Tillschneider zum Vizepräsidenten gewählt. Das zeigt in gewisser Weise die Entschlossenheit, die dort herrscht. Und es wird der CDU nichts bringen, jetzt die Augen zu verschließen vor dem, was da auf sie zurollt. Denn der Dezember kommt mit der absoluten Gewissheit des Kalenders. Wir haben Oktober, danach kommt der November und danach kommt der Dezember. Oder wie Friedrich Merz sagen würde, nach dem Herbst der Reformen kommt ein Winter, ein Frühling und irgendwann kommt auch ein neuer Herbst der Reformen. Es kommt der Dezember der Wahrheit. Und in diesem Dezember der Wahrheit wird die CDU in Sachsen-Anhalt oder werden CDU-Abgeordnete in Sachsen-Anhalt Ulrich Siegmund zum Ministerpräsidenten wählen. Das ist einfach Stand der Dinge heute.
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1: Ich bin Thomas Bleskin. Der Friedensnobelpreis geht in diesem Jahr an die südafrikanische Juristin Navi Pillay. Das gab das norwegische Nobelkomitee in Oslo bekannt.
2: Die 85-jährige Pillay war Richterin in Südafrika, am Ruanda-Tribunal und am Internationalen Strafgerichtshof in Den Haag. Sie habe maßgeblich dazu beigetragen, dass Kriegsverbrechen, Verbrechen gegen die Menschlichkeit und Völkermord strafrechtlich verfolgt werden, erklärte das Nobelkomitee. Mit der Preisverleihung wolle man die Welt daran erinnern, dass die Rechtsstaatlichkeit auf nationaler wie internationaler Ebene das Fundament des Systems bilde, das geschaffen worden sei, um Frieden zu sichern und Konflikte gewaltfrei beizulegen. Sigrid Hams, Oslo.
1: Der mutmaßliche Schütze von Berngau war nach Angaben von Bayerns Innenminister Joachim Herrmann Jäger und Sportschütze. Er besaß demnach 10 Waffen legal.
3: Es bleibt vor allem die Frage, warum? Und sie kann auch Bayerns Innenminister Herrmann noch nicht beantworten.
4: Es gibt keine Einträge in den polizeilichen Dateien über ihn. Es gibt auch bei Staatsschutz und Verfassungsschutz nach gegenwärtigem Stand keine Erkenntnis über den Täter.
3: Heißt, es gibt auch keine Hinweise auf ein extremistisches Motiv. Klar ist, der 60-Jährige war Jäger und Sportschütze, hatte 10 Waffen legal. Er wurde bei seiner Festnahme schwer verletzt, liegt jetzt im Krankenhaus. Aus München, Helen Martin.
1: Bahn und Bund wollen in den kommenden 5 Jahren deutlich weniger stark befahrene Strecken umfassend sanieren als bisher geplant. Bis 2031 sollen nur noch 13 statt 21 Korridore erneuert werden, die übrigen folgen später. Verbessert werden sollen vor allem die Umleitungen und die Wiederaufnahme des Zugverkehrs nach den Bauarbeiten. Außerdem sollen die sanierten Strecken künftig vollständig für das digitale Zugleitsystem ETCS vorbereitet werden. Bundeskanzler Friedrich Merz hat zutiefst empört auf die Teilnahme von Ex-Kanzler Gerhard Schröder an einer Geburtstagsfeier von Kreml-Chef Wladimir Putin in Moskau reagiert. Putin allein sei für den Krieg in der Ukraine verantwortlich, sagte der stellvertretende Regierungssprecher Steffen Mayer in Berlin. Der Bundeskanzler empfinde es als geradezu unmoralisch, dass Schröder an einem solchen Tag mit Putin feiere. Nach Kreml-Angaben hatte der Altkanzler am Mittwoch mit Putin dessen 74. Geburtstag gefeiert.
0: Soweit das Neueste. 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
1: Zum Wetter. Die aktuelle Vorhersage des Deutschen Wetterdienstes: heute im Süden und Südosten meist klarer Himmel. Dort bleibt es trocken. Sonst ziehen von Nordwesten her dichte Wolken und Regen durch. Die Temperaturen erreichen 10 bis 16 Grad, im Südosten bis 18 Grad. Morgen bleibt es im Süden zunächst noch nass. Im Nordwesten sind wieder Schauer möglich. Dazwischen gibt es aber auch längere sonnige Abschnitte. Die Höchstwerte liegen bei 14 bis 19 Grad.
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6: Es ist kurz nach 16 Uhr. Einen schönen Freitag. Ich bin Andreas Dorfmann. Der Countdown läuft. Nachher wieder News live am Abend. Und darüber spricht Deutschland heute. In Deutschland laufen 148.000 Verbrecher trotz Haftbefehl frei herum. Nur 11% davon sind Deutsche. Die Hintergründe dazu ab 18 Uhr hier bei News, das Radio. Bleiben Sie weiter dran. Jetzt haben wir für Sie We Build This City von Starship.
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1: Boris Pistorius, führender Mann der SPD.
2: Und ein wichtiger Minister.
1: Verteidigungsminister, ich bin fast geneigt zu sagen, fast schon Kriegsminister, so wie er sich in den letzten Wochen und Monaten äußert, hat die Führung der Fraktion quasi übernommen. Man hat gesagt, das sei spontan gewesen, was ein völliger Quatsch ist.
2: Am Dienstagabend?
1: Am Dienstagabend, genau, weil am Bebelplatz die Kameras der ARD schon gewartet haben und die Plakate.
2: Also die ARD war auch so spontan.
1: Ja, genau, also so spontan.
2: Die SPD-Fraktion ist spontan aus dem Reichstag herausgestürmt.
1: Mit spontan gemalten Plakaten.
2: Mit spontanen Plakaten. Vorneweg der Bundesverteidigungsminister. Durchs Brandenburger Tor, das ist ja auch schon mal symbolträchtig. Wir marschieren durchs Tor. Zum Bebelplatz ist nicht so weit. Dann war spontan die ARD dort. Und jetzt haben wir spontane Bilder bekommen.
1: Ja.
2: Und
1: die müssen wir uns anschauen. Komm, Pistorius quasi wie im Hyde Park, auf einem Biertrager würden wir in Bayern
2: sagen. Ja, der war spontane Bierkiste.
1: Ja, singt etwas, was ich nun von einem Sozi als allerletztes erwartet habe.
2: Genau, das habe ich auch noch in den Ohren. Haben wir es nochmal?
1: Ja.
2: Moment.
1: Ah,

0: ist und glücklicherweise die beim Militär noch häufiger gesungen wird. Ja. Ich glaube, deswegen ist sie ihm besser bekannt als möglicherweise Bärbel Bas. Und er nimmt sich, das haben wir gesehen, er nimmt sich das Mikrofon extra nochmal, damit man ihn auch hört. Mhm. Ja, also er möchte schon, dass die spontan erschienenen Journalisten hören, wie er singt.
1: Und der Anlass war nicht möglicherweise eine Übernahme der Linken in Berlin, sondern der Anlass war, dass ein Landtagspräsident in einem sehr kleinen Bundesland
0: Sachsen-Anhalt
1: mit nicht nur den Stimmen seiner Partei AfD gewählt worden ist, sondern mit denen der BSW, die haben das vorher angekündigt, und? Plus vier Stimmen, von denen man vermutet,
0: dass sie nicht von den Grünen sind.
1: Ja, der Bundeskanzler hat schon mal die False Flag
0: These aufgestellt,
1: können ja auch andere gewesen sein, um Unruhe in die CDU zu bringen. Aber nachdem bei uns bei News dieser gewählte Landtagspräsident Tobias Rausch gesagt hat, ja, die CDU hat mich gewählt, diese vier Stimmen, gehen wir mal davon aus.
0: Das hat. Die war aber geheim, die Wahl. Also das weiß der Rausch weiß das nicht.
1: So. Ja. Und? Ja, offenbar wird die auch von niemandem anerkannt, außer von AfDlern.
0: Das heißt also, der Landtag hat getan, was er nach Geschäftsordnung und altem Brauch tut. Er hat denjenigen aus der größten Fraktion, der sich beworben hat, zum Präsidenten gewählt. Also das ist eigentlich ganz normal, wird immer so gemacht. Aber jetzt war es eben zum ersten Mal in der bundesdeutschen Geschichte einer von der AfD. Die ist ja auch noch nicht so alt, die Partei. So, und jetzt zieht also der Pistorius, der Minister, an der Spitze der Fraktion durchs Brandenburger Tor im Kampf um die Demokratie. Dabei ist ja die Demokratie durch diese Wahl nicht gefährdet. Er unterstellt aber, dass es der erste Schritt ist zu einer Art Machtergreifung. Sie ziehen ja auch gern die Analogie heran zu 1933, meiner Meinung nach eine unerträgliche Verharmlosung der NSDAP, aber sei es drum. Und jetzt sagt er, und ich kämpfe hier. Das ist natürlich auch irgendwie auch ein bisschen billig, nicht? Also ich meine, was kostet ihn denn das, sich als Widerstandskämpfer aufzunehmen? Ich meine, gar nichts.
1: Ja, also, ja, er hat ja vorher schon, vor zwei Wochen, glaube ich, war das, im Verbund mit Cem Özdemir, jetzt Ministerpräsident in Baden-Württemberg, ein Verbotsverfahren der AfD gefordert.
0: Ja. Als Minister, als Teil der Regierung.
1: Teil der Regierung mit einem Ministerpräsidenten einer anderen Partei. Ja. Also da habe ich mir schon gedacht, was steckt denn da dahinter? Ja. Die kommen nicht aus heiterem Himmel plötzlich so drauf.
0: Ich sag dir, was dahinter steckt.
1: Ja.
0: Dahinter steckt, dass die SPD stark orientierungslos vor sich hin politisiert. Und auch intern kein Band mehr hat, was sie zusammenhält, weil sie gar nicht mehr genau wissen, wofür sie eigentlich gewählt werden und wen sie vertreten. Weil ihre große, große Gruppe der Arbeiter und Angestellten haben sie ja verloren.
1: Ja.
0: Die wählen jetzt alle AfD
1: und
0: so. Und jetzt haben sie ein Mittel gefunden, was alle zusammenhält. Das sind ganz ähnlich wie das mit dieser arabischen und türkischen Community und Israel. Eins hält die jetzt zusammen und das ist der Kampf gegen rechts. So. Mhm. Indem du also einen Feind beschwörst, der politische Gegner wird ja neuerdings diabolisiert. Es ist ja nicht mehr so, dass die AfD ein Mitbewerber ist. Also nein, die ist das Reich des Bösen, mit denen darfst du nicht sprechen. Die musst du ausgrenzen, vor denen musst du warnen, gegen die musst du kämpfen. Also zum Beispiel mit der Nationalhymne. Das hält sie zusammen. Und dann haben sie das Erfolgsmodell in Mecklenburg-Vorpommern praktiziert. Das war die Frau gegen Blau, oder? Mhm. Also die Frau Schwesig hatte doch einfach nur einen Programmpunkt. Ich bin die Frau gegen Blau und hat damit tolle Erfolge erzielt. Kann jetzt auch schön weiter regieren mit den Grünen und wem noch immer da. Und das ist es wahrscheinlich, sage ich jetzt mal, weil du gesagt hast, was steckt denn dahinter? Wahrscheinlich denken die, okay, falls die Bundesregierung kracht, probieren wir das auch nochmal.
1: Aber das ist doch das Modell, was sie seit Jahren versuchen und die AfD verdoppelt hat.
0: Ja.
1: Also das Modell aller anderen.
0: Ja.
1: Sowohl CDU wie SPD, wie Grüne, wie Linke, alle haben in ihren Wahlkämpfen nicht zuerst ihr Programm in den Vordergrund gestellt und gesagt, wir sind so gut, wir machen das, wählt uns. Sie haben alle immer vor der AfD gewarnt.
0: Ja.
1: Und die hat sich in der Zeit verdoppelt. Sind die denn so bescheuert und merken das nicht und fahren genau die Nummer weiter?
2: Das war ein Ausschnitt.

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2: Warum Boris Pistorius die Pamela Anderson der Hauptstadtjournalisten ist, darüber diskutieren wir jetzt. Früher hing Pamela Anderson als Poster über deutschen Jugendbetten. Heute hängt Boris Pistorius offenbar über den Schreibtischen deutscher Politredaktionen. Seit der Verteidigungsminister auf dem Berliner Bebelplatz auf eine Getränkekiste gestiegen ist, eine Brandrede gegen die Wahl des AfD-Politikers Tobias Rausch gehalten und anschließend die Nationalhymne angestimmt hat, kennt die Begeisterung kaum Grenzen.
3: Boris Pistorius ist der neue Star und die Hauptstadtjournalisten sind seine größten Fans. Seit er am 6. Oktober auf dem Berliner Bebelplatz auf eine Kiste stieg und die Nationalhymne sang, fliegen ihm die Herzen der Redakteure nur so zu. Deutschlandfunk, Zeit, Hamburger Abendblatt, Stern. Sie verfassen Texte über den SPD-Politiker, als wären sie von den Lüsten ergriffen, die pubertierende Jungs einst beim Anblick von Pamela Anderson in den Lenden spürten.
4: Große Politiker haben einen Sinn für den Moment.
3: Hintergrund war das Abstimmungsverhalten von CDU-Politikern in Sachsen-Anhalt. In geheimer Wahl stimmten 4 von ihnen für den AfD-Politiker Tobias Rausch und machten ihn damit zum Landtagspräsidenten. Erwartungsgemäß warnt das politische Berlin nun davor, dass in Deutschland ein neuer Faschismus ausbrechen könnte. Und Pistorius tut das singend auf einer Kiste.
5: Einigkeit und Recht und Freiheit.
3: Warum die Hauptstadtjournalisten den singenden Verteidigungsminister so begehren, darüber reden wir nun bei News Live.
2: Ja, das machen wir gerne. Bevor wir über seine neuen Verehrer sprechen, schauen wir noch einmal auf den Moment, der diese publizistische Romanze ausgelöst hat. Boris Pistorius auf dem Bebelplatz. Getränkekiste, Grundgesetz, Nationalhymne und eine Botschaft, die kaum größer hätte ausfallen können.
6: Nämlich, dass Demokratinnen und Demokraten, Rechtsextremisten und Faschisten als Steigbügelhalter gedient haben, liebe Freunde.
7: Jawohl, so ist es.
6: Auf diesen Tabubruch kann keiner zur Tagesordnung übergehen. Das ist die Stunde der Demokratinnen und Demokraten und zwar nicht voller Demut oder Enttäuschung oder Traurigkeit. Und das ist auch nicht der Tag für Betroffenheit. Es ist der Tag von Wut. Es ist der Tag von Enttäuschung darüber, dass Demokratinnen und Demokraten offenbar nichts gelernt haben aus der Geschichte und die Geschichte sich wieder wiederholen lassen. Und ich sage es in aller Deutlichkeit, wer das zugelassen hat, hat sich an der Demokratie unseres großartigen Landes vergangen. Wir wissen, was passieren kann. Und deswegen ist es oder an uns, an Demokratinnen und Demokraten, und ich sage es auch ganz deutlich, gerade an uns Sozialdemokratinnen und Sozialdemokraten in besonderer Weise aufzustehen und die Stimme zu erheben, und zwar jeden Tag voller demokratischer Empörung. Genauso wenig, wie wir uns von Ihnen die Hymne nehmen lassen. Und deswegen schließe ich mit dem Wunsch an uns alle, lasst uns unsere deutsche Nationalhymne jetzt hier auf diesem Platz singen. Vielen Dank.
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2: Also Pistorius singt und spricht sinngemäß von Menschen, die aus der Geschichte nichts gelernt hätten und sich an der Demokratie vergangen hätten. Ralf, ist das für dich eine echte politische Überzeugung oder ein politisches Theater?
8: Also es ist so erkennbar inszeniert. Es war, wenn ich es richtig verfolgt habe, auch vorher angemeldet. Also so ganz spontan scheint es mir nicht gewesen zu sein, zumal ja auch die Kollegen von den angeschlossenen Stationen der Fernsehsender und Rundfunkanstalten ihre Mikrofone rechtzeitig hingehalten haben. Aber es ist einfach schön, wenn wir auch mal eine kleine Erotikecke mal hier präsentieren können. Ich möchte bloß darauf hinweisen, für alle Liebhaber von Boris Pistorius, es gibt bei der Bundeswehr den Spinderlass. Man darf sich heute keine Pin Ups mehr reinhängen. Also so muss man dann ein bisschen Zurückhaltung üben. Heimlich kann man schon mal auf Boris Pistorius gucken. Aber Scherz beiseite, es ist natürlich eine ziemlich perfide Instrumentalisierung der NS-Geschichte. Und das ist etwas, also was mich dann wirklich anrührt, weil ich bin halt Berliner und ich kenne den Bebelplatz und da ist eingelassen eine Plexiglasscheibe, wo du in den Keller guckst, mit, also in eine Grube, weiß ausgeleuchtet mit leeren Regalen. Und wenn du die Bilder kennst von der Bücherverbrennung, dann finde ich, kannst du dich nicht, weil in Sachsen-Anhalt ein Parlamentspräsident gewählt worden ist, dahinstellen und gegen den neuen Faschismus wettern. Das geht einfach an dieser Stelle nicht. Es geht in diesem Ton nicht. Das ist, es ist einfach ein Herumtrampeln auf den Opfern des Nationalsozialismus. Du kannst nicht die Linden runtermarschieren und dich als Widerstand gerieren. Es gibt keine Nazi-Aufmärsche, aber es gibt SPD-Aufmärsche. Das ist doch völlig irre.
9: Warum? Boris Pistorius sollte vielleicht auch einmal drüber nachdenken, dass irgendwas geschätzt, was 60-70% der Männer, über die er die Befehls- und Kommandogewalt hat, die AfD wählen. Also wenn er sich mal mit irgendwem beschäftigen müsste, dann kann er doch einfach mal mit seinen eigenen Soldaten sprechen, warum das denn so sein könnte. Denn ich schwöre euch, Wahlergebnisse von 60-70% für die AfD bei der Bundeswehr. Ich muss sagen, ich liebe diese Überschrift und ich liebe einfach, vielleicht können wir es noch einmal zeigen.
2: Warum Boris Pistorius die Pamela Anderson der Hauptstadtjournalistin
9: ist. Diese kleine Animation hier, denn natürlich war das einfach eine Karikatur linker Empörung, die Boris Pistorius davor geführt hat. Jedem Menschen im Land ist einfach ein Schauer der peinlichen Berührtheit über den Rücken laufen, als er Boris Pistorius auf der Getränkekiste gesehen hat. Jeder hat gesehen, es ist inszeniert. Jeder hat gesehen, Boris Pistorius weiß, was für ein hanebüchenen Unsinn er da erzählt. Boris Pistorius hat übrigens gesagt, erst brannten Bücher, dann brannten Menschen. Und wir kommen ja später noch zur Schande von Berlin, zu der Koalition hier von SPD, Linkspartei und Grün. Wenn man sagt, erst brannten Bücher, dann brannten Menschen, dann sollte man mit seiner Partei vielleicht nicht Stunden später mit einer Partei koalieren, die mit tatsächlich brennenden Menschen, am 7. Oktober ihre Wähler mobilisiert hat. Vielleicht hätte Boris Pistorius da drauf kommen können. Aber das, was nach diesem Getränkekisten-Gesangsauftritt von Boris Pistorius losgebrochen ist, zeigt doch einfach die unfassbare Entkoppelung zwischen deutscher Medienlandschaft und dem Rest des Landes. Das ganze Land erkennt, was für eine groteske, lächerliche Karikatur Boris Pistorius auf der Bierkiste ist oder was für eine Kiste auch immer es war. Nur eine Gruppe erkennt es nicht. Hauptstadtjournalisten. Mhm, und was dort losgebrochen ist, hat mich tatsächlich erinnert an, als Kind der 90er Jahre, die erotisch erregte Aufregung über Pin-Up-Fotos, die ersten Pin-Up-Fotos von Pamela Anderson. Also das war, ich sag das mal auf Englisch, weil da klingt es nicht ganz so drastisch, Wanking-Journalismus. Ja. Was man da gehört hat. Das ganze Land sieht, wie lächerlich das ist, was die da aufführen. Wie inszeniert das ist, wie sagenhaft peinlich und wie Ralf es sagt, wie geschichtsvergessen. Die einzigen, die lächzend, also wirklich gerade zu lächzen und mit so Sabberfäden hat man fast das Gefühl, vor den Boris Pistorius, oh, geil, Pistorius, davor sitzen, sind die deutschen Hauptstadtjournalisten. Es ist wirklich einfach nur noch
2: mein. Und Julian, warum Boris Pistorius die Pamela Anderson der Hauptstadtjournalisten ist, das wollen wir Ihnen jetzt zeigen oder Sie hören rein. Und jetzt beginnt damit der zweite Akt, die Kritiken oder eben Nicht-Kritiken. Die Presseschau des Deutschlandfunks zitiert gestern ausführlich aus der Zeit. Dort hat man in Boris Pistorius nicht einfach einen Politiker auf einer Getränkekiste gesehen. Man erkannte einen Mann, der, Zitat, einen historischen Moment erkennt.
4: Große Politiker haben einen Sinn für den Moment, notiert die Zeit. Sie können spontan sein, improvisieren. Sie können Menschen überraschen und gerade dadurch überzeugen. Ja, die Pistorius-Rede war reine Symbolik. Aber was waren denn die Simson-Ausfahrten von Ulrich Siegmund? Politik ist eben nicht bloßes Problemlösen, wie es oft heißt, sondern eben auch symbolische Kommunikation. Keine sogenannte Partei der Mitte hat gerade ein überzeugendes Angebot und eine fesselnde programmatische Idee. Umso mehr kommt es auf Personen an, auf Politiker, die situatives Geschick haben, die einen historischen Moment erkennen und zur richtigen Zeit sagen, komm, wir gehen jetzt zum Bebelplatz, analysiert die Zeit.
2: Das muss man auch erstmal schaffen. Man steigt auf eine Getränkekiste und steigt als historische Persönlichkeit wieder herab.
9: Ja, also wie gesagt, das letzte Mal, dass ich erlebt habe, dass ein Mensch so etwas in Jungs, die das verfasst haben, außer das war tatsächlich Pamela Anderson bei Baywatch. Man muss das Gespür haben zu sagen, komm, wir gehen zum Bebelplatz. Das ist wirklich einfach Realsatire, was der deutsche Hauptstadtjournalismus da verfasst, weil, wie gesagt, ja jeder Mensch sehen kann, welch groteske Inszenierung, welch hohle Inszenierung das auch war. Also jeder kritische Geist im Land erkennt doch, wenn du sagst, nie wieder, und deswegen stelle ich mich auf eine Getränkekiste, und am nächsten Tag, auch noch am Jahrestag des 7. Oktober, koalierst du mit Leuten, die mit einem Pogrom an Juden Wahlkampf gemacht haben, dass da irgendetwas nicht stimmen kann. Das erkennt jeder Mensch im Land. Und es ist so ein faszinierendes Phänomen, diese lechzende Geilheit auf die Mächtigen. Das ist meine Diagnose des Hauptstadtjournalismus. Weite Teile des Hauptstadtjournalismus. Lechzende Geilheit auf die Mächtigen. Das ist das, was wir hier sehen. Und in dieser lechzenden Geilheit auf die Mächtigen vertrübt und vernebelt es ihn, einen wiesen pubertierenden, testosterongeladenen 16-Jährigen, der sich heimlich eine Pamela Anderson Playboy-Ausgabe besorgt hat. So gehen die ab auf diese absurden Inszenierungen, die jeder Mensch im Land doch als grotesk, falsch, hohl und geschichtsvergessen erkennt.
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1: Ich bin Thomas Bleskin. Der Friedensnobelpreis geht in diesem Jahr an die südafrikanische Juristin Navi Pillay. Das Nobelkomitee in Oslo würdigte ihre Verdienste um Frieden und Völkerrecht. Pillay habe entscheidend dazu beigetragen, dass Kriegsverbrechen, Verbrechen gegen die Menschlichkeit und Völkermord strafrechtlich verfolgt würden. Die frühere UN-Hochkommissarin für Menschenrechte war unter anderem als Richterin am Internationalen Strafgerichtshof und am Ruanda-Tribunal tätig. Bahn und Bund wollen in den kommenden 5 Jahren deutlich weniger große Strecken sanieren als bisher geplant. Bis 2031 sollen nur noch 13 statt 21 Korridore erneuert werden. Die übrigen folgen später.
2: Dass die Bahn so oft zu spät kommt, liegt vor allem am maroden und überlasteten Netz. Darum will der Konzern in den kommenden Jahren besonders viel befahrene Strecken grundlegend modernisieren. Dazu zählen Schienen, Weichen, Bahnhöfe, Oberleitungen und Signale. Die Sanierungen werden jetzt gestreckt, weil 4 große Baustellen pro Jahr das Netz zu stark belasten würden. Laut Bahnchefin Paller wolle man die Sanierungen effizienter umsetzen. Für Fahrgäste heißt das, die besonders störanfälligen Strecken bleiben länger im schlechten Zustand. Thomas Bremser, Nachrichtenredaktion.
1: Der Traum vom Eigenheim wird für viele Familien in Deutschland immer unerreichbarer. Die Kosten sind für die meisten schlichtweg nicht zu stemmen. Im August legten die Preise für Neubauten laut Statistischem Bundesamt erneut um 5,5% gegenüber dem Vorjahr zu.
3: Manche verzichten auf den Keller oder die Garage, um zu sparen, denn die Preise sind rasend schnell gestiegen. Und das fängt schon oben an bei den Dacharbeiten. Da gab es den größten Preissprung nach oben. Aber auch Elektroanlagen und Heizungen sind teurer geworden. Die gute Nachricht, der Bund hat den Fördertopf für Neubauten von energieeffizienten Häusern aufgestockt. Es können also noch Anträge gestellt werden, spätestens bis Jahresende. Claudia Wächter, Nachrichtenredaktion.
1: Sachsen-Anhalts Landtagspräsident Tobias Rausch hat BMW scharf kritisiert, weil der Autobauer ein Leasingangebot für seinen Dienstwagen zurückgezogen hat. Nach Angaben des AfD-Politikers geschah das wenige Stunden nach seiner Wahl zum Landtagspräsidenten. Sollte seine Parteizugehörigkeit der Grund sein, halte er das für fragwürdig. BMW erklärte lediglich, sich grundsätzlich nicht zu einzelnen Kundenbeziehungen zu äußern.
0: Soweit das Neueste. 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
1: Zum Wetter, die aktuelle Vorhersage des Deutschen Wetterdienstes. Heute im Süden und Südosten meist klarer Himmel, dort bleibt es trocken. Sonst ziehen von Nordwesten her dichte Wolken und Regen durch. Die Temperaturen erreichen 10 bis 16 Grad, im Südosten bis 18 Grad. Morgen bleibt es im Süden zunächst noch nass, im Nordwesten sind wieder Schauer möglich. Dazwischen gibt es aber auch längere sonnige Abschnitte. Die Höchstwerte liegen bei 14 bis 19 Grad.
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4: Es ist kurz nach 17 Uhr, einen schönen Freitag. Ich bin Andreas Dorfmann. Der Countdown läuft. Nachher wieder News live am Abend und darüber spricht Deutschland heute. In Deutschland laufen 148.000 Verbrecher trotz Haftbefehl frei herum. Nur 11% davon sind Deutsche. Die Hintergründe dazu ab 18 Uhr hier bei News, das Radio. Bleiben Sie weiter dran. Jetzt haben wir für Sie Freed from Desire von Gala.
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2: Draußen die Weite Mecklenburg-Vorpommerns und hier drinnen eine ganze Lebensspanne in Tagebüchern. Ich bin sehr froh, heute bei Schuler Fragen, was ist, eine Schriftstellerin zu Gast zu haben, die ihre Tagebücher gerade veröffentlicht. Monika Maron, herzlich willkommen. In Munin spielt ja Migration eine Rolle und es zieht sich dann bei Ihnen auch bei den Essays immer wieder durch das Thema Islam, also Einwanderung des Islam in Deutschland. Sie haben in der Neuen Zürcher 2017 einen Text geschrieben, überschrieben, links bin ich schon lange nicht mehr, knüpft interessanterweise an das Buch an, war vielleicht auch der Auslöser für das Buch. Darin geht es darum, dass ja Kritiker immer argumentieren bis heute, der Islam werde von den Islamisten nur missbraucht. Und das ist ja eigentlich eine Logik, die wir vom Sozialismus her kennen. Also der wahre Sozialismus, den gab es eigentlich noch nicht. Und Sie schreiben in dem Neuen Zürcher Essay, während für meine Kritiker der Missbrauch des Nationalen aber nur den Schluss zulässt, dass man den Nationalstaat abschaffen müsse, bleibt der missbrauchte Islam ganz ungeschoren. Also der Nationalstaat ist von übel. Der Islam, den kann man nicht in Anspruch dafür nehmen, dass in seinem Namen gemordet wird. Ist das eines der Kernprobleme, was Sie ja damit haben? Oder gibt es insgesamt in dem islamischen Kosmos, der da einwandert, für Sie Unverträglichkeiten?
3: Das Problem ist, glaube ich, größer. Also es wurde ja im Namen von Religion viel gemordet, auch im Namen der Christlichen. Aber der Islam hat ja ein völlig anderes Gesellschaftsverständnis. Also er ist ja nicht nur Religion, sondern er ist ein Gesellschaftsmodell und herrscht über alles in der Gesellschaft. Darum ist eigentlich diese Trennung zwischen Islam und Islamismus, die hat man nun gemacht, um vielleicht die friedlichen Muslime nicht zu kränken. Aber der Islam grundsätzlich ist eine Religion vor der Aufklärung. Also der hat seinen Anspruch aufs Gesamtgesellschaftliche ja niemals aufgegeben. Und wer den Islam als Muslim ernst nimmt, für den gilt auch das deutsche Grundgesetz nicht, weil der Islam höher steht. Und das eigentlich ist das größte Problem damit. Also, und das ist, glaube ich, auch das Problem für uns, sich damit auseinanderzusetzen, dass man wissen muss, alles, was wir als Islamismus bezeichnen, ist aber im Islam vorgegeben. Also dieser Islam müsste sich aufklären lassen oder sich selbst aufklären, um zu akzeptieren, dass es eine Gesellschaft gibt, in die er nicht reinzureden hat, sondern dass Religion eben Privatsache ist.
2: Also quasi säkularisieren.
3: Ja.
2: Glauben Sie, dass das funktionieren kann?
3: Es hat noch nie funktioniert.
2: Also zumindest sieht man bei uns,
3: ist ja nicht nur unser Problem. Also eigentlich hat dieses Problem jedes Land, in dem der Islam irgendwie eine Kraft geworden ist. Und selbst wenn wir sagen, wir haben diese Fehler gemacht oder jene, andere haben irgendeinen anderen Fehler gemacht. Also es hat noch nie irgendwo wirklich funktioniert, dass der Islam sich einer anderen Ordnung untergeordnet hätte.
2: Es gibt in dem Interview, in dem anderen Buch, eine grandiose Szene, die Sie da im Interview beschreiben, wie die Grünen-Abgeordnete Lamia Kador auf Sebastian Kurz in einer Talkshow einredet und er sehr zugewandt ihr aufmerksam zuhört und sich dann einfach wortlos abdreht, wegdreht und sie ablaufen lässt. Also ohne etwas zu sagen. Das fand ich sehr, sehr bemerkenswert.
3: Ja, also ich fand, dass es eine stilvollere Verachtung nicht gibt. Ja, wollte mir das merken.
2: Eine gute Methode. Frau Kador hat allerdings gerade dieser Tage wieder dafür geworben, dass einfach die Islamisierung der Gesellschaft noch nicht vollständig genug ist, dass es an Gebetsräumen mangelt, dass also im öffentlichen Dienst das Kopftuch noch nicht akzeptiert wäre und das sei sozusagen Schritte,

0: wie ihr, mit einer verwässerten Religion, die man dann abschaltet, wenn es gerade staatlich nicht ins... Also der sagte das ganz explizit, dass Säkularisierung eben kein islamisches Konzept sei.
1: Naja, selbst Bassam Tibi, der ja das Wort vom Euro-Islam eigentlich erfunden hatte, ist zutiefst deprimiert und sieht, dass es eben nicht funktioniert.
0: Wenn wir einen kurzen Abstecher in die aktuelle Politik wagen wollen, können wir einen kleinen Ausblick mal auf den Kanzler werfen.
2: Zu sagen, wir leben in einem tollen Land, wir haben große Chancen, wir haben ein paar Probleme, die Probleme lösen wir jetzt. Wissen Sie, und das, was mich antreibt.
0: So, ist alles nicht so schlimm. Die Tonlage erinnert mich wieder, darum schließen sich ständig Kreise an die DDR, weil der Sozialismus ist nun mal die lichte Höhe und der historische Endpunkt der Entwicklung. Und auch Friedrich Merz klingt so, als wären wir nur nicht genügend dankbar.
1: Ach naja, also...
0: Verstehen Sie ihn, dass die Leute immer nur meckern?
1: Nein, das verstehe ich nicht. Ich verstehe aber, dass er sagt, es ist ein wunderbares Land. Also als die deutsche Einheit begann, ja, oder als ich 1,5 Jahre vorher in den Westen kam, war es ein wunderbares Land. Also der Zug fuhr pünktlich. Ich konnte schreiben, was ich wollte. Es gab, sagen wir mal, die Grünen natürlich, die gab es damals auch in Hamburg, war ich ja, wo die ganze Presse saß. Aber es gab eben noch Helmut Schmidt, es gab Bucerius, es gab Augstein. Also die waren da, aber sie herrschten noch nicht. Inzwischen herrschen sie. Und das ist der Unterschied. Und man sieht ihm zu, wie dieses Land, was wirklich wunderbar war, also natürlich nicht... Also wenn ich jetzt sage, es war wunderbar, dann heißt das nicht, dass für jeden Menschen alles wunderbar war. Aber und man sieht zu, wie das den Bach runtergeht, also wo man denkt, die können sich jeden Berater holen, ja? Also die können sich Hans-Werner Sinn bestellen, so oft sie wollen. Wahrscheinlich wäre er froh, wenn er denen raten könnte, was zu machen ist. Und sie beschließen Dinge, wo man denkt, also warum alle, also man muss gar kein Fachmann sein auf irgendeinem Gebiet, um zu sehen, dass das nicht funktionieren kann, wenn man halbwegs sich beliest in der Sache. Und bei dem Kanzler, ich halte den ja gar nicht für so unwissend, wie er sich zuweilen gibt, sondern ich halte ihn vorwiegend für nicht mutig, um nicht zu sagen feige.
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2: Linke, SPD und Grüne steigen in Berlin also in die Sondierungen ein. Und Friedrich Merz, der schaut nur zu, während ein dunkelrotes Bündnis direkt vor seiner Haustür auf dem Weg zur Regierungsübernahme ist.
3: Rot-Rot-Grün in Berlin rückt näher. Während das dunkelrote Bündnis in der Hauptstadt langsam Form annimmt, macht Bundeskanzler Friedrich Merz nichts. Dabei hätte er die Möglichkeit, die Schande von Berlin noch zu stoppen. Denn im Koalitionsvertrag von CDU, CSU und SPD steht ausdrücklich, eine Zusammenarbeit mit demokratiefeindlichen Parteien wird auf allen politischen Ebenen ausgeschlossen. Und Friedrich Merz hat SPD und Grüne sogar aufgefordert, eine Bürgermeisterin der Linken zu verhindern. Doch die scheint das nicht zu beeindrucken. Besonders auffällig: beim Umgang mit der AfD findet Friedrich Merz deutlich schärfere Worte. Wenn es um die Linke in Berlin geht, bleibt es dagegen bei einem Appell an die SPD und Grüne. Ins Rote Rathaus könnte schon bald dunkelroter Judenhass einziehen. Und Friedrich Merz lässt es geschehen. Darüber sprechen wir gleich bei News Live.
2: Ja, und schauen wir noch einmal in den Koalitionsvertrag von CDU, CSU und SPD. Die Koalitionspartner schließen auf allen politischen Ebenen jede Zusammenarbeit mit verfassungsfeindlichen, demokratiefeindlichen und rechtsextremen Parteien aus. Das betrifft im Parlament unter anderem gemeinsame Anträge, Wahlabsprachen oder sonstige Formen der Zusammenarbeit. Die Vorgabe im Koalitionsvertrag ist also eindeutig und trotzdem nimmt die Berliner SPD gemeinsam mit den Grünen Sondierungsgespräche mit der Linken auf. Marzia, warum lässt die Bundes-SPD diese Gespräche zu, wo doch die Vorlage da ist, das verhindern zu müssen?
4: Die Granden der Bundes-SPD haben sich ja auch dagegen ausgesprochen. Sie haben ja auch gewarnt, also einige der bundespolitischen Großköpfe, nicht nur der SPD, auch der Grünen, ich glaube Joschka Fischer hat sich auch dazu geäußert, sind doch eher der Meinung, dass man hier diese Koalition nicht eingehen sollte. Also insofern, es ist eine autarke, föderale Entscheidung der Berliner SPD, diese Gespräche führen zu wollen, in die Regierung sich zu drängen, aus welchen Motiven auch immer. Zumindest lassen sie ihre Prinzipien und die Tradition dieser auch ehrwürdigen alten Partei dabei stoßen sie zur Seite. Das heißt, sie missachten das und letztendlich sind das vielleicht wirklich auch etwas, wie soll ich sagen, sehr menschliche oder auch sehr kleinliche Motivationen, die man ja immer unterstellen mag. Das wird immer Dienstwagen, Besoldungsgruppe und so weiter und so fort. Also es mag sein, und wenn ich mich recht entsinne auch, gar Herr Krach hat meine Sympathie gewonnen, als er vor einigen Wochen, kurz vor der Wahl, noch postete, dass mit Antisemiten keine Politik gemacht wird, keine Koalition geschlossen würde. Ich kannte ihn vorher gar nicht und alleine mit dieser sehr überzeugenden Aussage habe ich ihn dann gelobt. Er hat dieses Lob offenbar gesehen, folgte mir daraufhin auf Instagram, auf meinem Account, und im Endeffekt macht er genau das Gleiche auf kommunaler Ebene beziehungsweise auf Berliner Ebene wie unser Bundeskanzler. Das heißt, er widerspricht dem, was er versprochen hat. Ich habe die SPD als Garant dafür gesehen, ich habe sie zwar nicht gewählt, dass diese Koalition nicht zustande kommen wird. Und er hat uns verraten und sein Wahlvolk verraten.
2: Ja, also wir diskutieren über Judenhass, regiert Berlin und Merz tut nichts. Zu Friedrich Merz kommen wir gleich noch. Aber Ralf, auch noch mal zu dem Koalitionsvertrag. Da steht doch eindeutig drin, dass man das verhindern müsste, was jetzt in Berlin droht anzustehen.
5: Wir haben das ja schon öfter mal referiert. Es gibt den ganz eigentümlichen Effekt in der deutschen Geschichte, vor allem nach dem Fall der Mauer, nach dem Ende des Kalten Krieges, dass der gesamte politische Komplex links eher positiv, eher progressiv, eher nachsichtig behandelt wird, während rechts mit der vollen Härte der Nachfolge des NS-Regimes konnotiert wird. Und dieses Ungleichgewicht schlägt regelmäßig zu. Niemand will den Nationalsozialismus verharmlosen oder irgendwie relativieren. Man kann allerdings auch den Linksradikalismus nicht relativieren. Und wir sehen das seit Jahren, dass beispielsweise darüber gerungen wird, in Verfassungsschutz kurz berichten, ob denn die größte Gefahr von rechts ausgehe oder vom Islamismus. Naja, dann gibt's einen Anschlag und dann schwenkt der Spot vom auch in der Kriminalstatistik mal wieder ein bisschen auf den Islamismus. Aber eigentlich gibt es einen manifesten politischen Willen, die größte Bedrohung Deutschlands von rechts zu sehen, und links ist eigentlich immer so eine Fußnote. Ja, gibt's auch, aber das sind so ein paar Spinner mit Baseballkappen und Kapuzen, aber die darf man nicht so ernst nehmen. Und dieses Ungleichgewicht schlägt einfach auch in dieser ganzen Geschichte durch, sodass die Union diesen Ball liegen lässt, verantwortungslos liegen lässt, und die SPD sagt, ja gut, das interessiert uns jetzt auch nicht so richtig, stellen wir noch einen Ministerpräsidenten mehr oder sind an der Regierung beteiligt, alles prima. Im Prinzip sind wir ja per Geburt Antifaschisten, weil wir selbst links sind, und dementsprechend kann auch Linksextremismus sich unter uns eigentlich nicht ereignen. Das ist eine ganz fatale politische Entwicklung, die wir da sehen, und dass die aber von Seiten der Bürgerlichen, der Konservativen durchgehen lassen wird, das ist einfach die schwere Unterlassungssünde, die sich das bürgerliche Lager hier anheften
6: lassen. Das ist doch die entscheidende Geschichte hier. Das ist die Sünde. Steht ja hier drüber. Judenhass regiert Berlin und Merz tut nichts. Es geht nicht darum, dass die SPD nichts tut, weil die tun ja genau das, was alle befürchtet haben. Sie gehen ja in diese Koalition. Es geht darum, dass der Bundeskanzler nichts tut. Es geht darum, dass der Mann, der qua Amt die Verantwortung für die deutsche Geschichte trägt, sehenden Auges zulässt, obwohl er eine vertragliche Handhabe hätte, dass sich in Berlin, in der deutschen Hauptstadt, dieses Judenhasser-Bündnis bilden kann. Noch einmal, wir haben es ja eben gehört. Es gibt einen Koalitionsvertrag. Den hat Friedrich Merz unterschrieben und den hat Lars Klingbeil unterschrieben. Zwei Männer, zwei Unterschriften, eine Abmachung. Die Abmachung ist vollkommen klar. Auf keiner Ebene Kollaboration, Kooperation, Zusammenarbeit mit Extremisten. Die Wahrheit ist natürlich, das ist eine Klausel, auf die die SPD bestanden hat, nach der Abstimmung von CDU und AfD, gemeinsame Abstimmung im Januar 2025. Sie gilt aber global für alle Extremisten. Und Extremisten schicken sich an, in Berlin die Macht zu erobern mit den Stimmen der SPD. Friedrich Merz hätte die Handhabe zu sagen, lieber Lars, hier ist der Vertrag, hier ist deine Unterschrift. Darauf haben wir uns geeinigt, wenn ihr mit denen in eine Koalition geht, dann endet die Koalition im Bund. Und jetzt wird es besonders absurd. Friedrich Merz beschwört jetzt gerade in einer SMS nach dem Koalitionsausschuss die historische Belastungsprobe, die historische Verantwortung, vor der man gemeinsam stünde, und bezieht das auf die Wahl in Sachsen-Anhalt. Und schafft es offenbar nicht mehr zu sehen, dass die historische Belastungsprobe direkt vor seinen Augen, nur wenige Kilometer von seinem Kanzleramt hier in der deutschen Hauptstadt Berlin stattfindet. Er bezieht es, genauso wie es linker Wille ist, alles auf rechts, alles auf rechte Bündnisse. Aber das, was vor seinen eigenen Augen geschieht, der Judenhass vor seinen Augen, den vermag Friedrich Merz entweder nicht mehr zu sehen, oder er ist ihm gerade so unnützlich für seine eigene Macht. Friedrich Merz will an der Macht bleiben, dass er den Mund nicht aufkriegt. Das, was man doch hier diagnostizieren muss, ist ganz einfach. Friedrich Merz ist bereit, Stand heute, eine Judenhasskoalition in Berlin zu akzeptieren, weil jedes Widerwort seine eigene Macht gefährden würde. Das entwertet doch jeden Schwur, jedes Bekenntnis zur Verantwortung zur deutschen Geschichte. Ich brauche keine Schwüre und Bekenntnisse zur deutschen Geschichte in einfachen, unbequemen und ungefährdeten Situationen. Ich brauche die Belastbarkeit dieser Schwüre, wenn der Wind von vorne kommt, wenn es ungemütlich wird. Und ungemütlich wird es gerade. Und ich brauche nur ein Bekenntnis zum Schutz von Juden, wenn ich selber bereit bin, dafür einen Preis zu bezahlen. Wenn ich nicht bereit bin, dafür einen Preis zu bezahlen, muss ich mich dazu auch nicht bekennen, weil es eh wertlos und nutzlos ist. Für Friedrich Merz ist die Stunde geschlagen, in der er selber einen Preis dafür zahlen müsste, Judenhass an der Macht zu verhindern. Und bisher ist seine Entscheidung, wegzugucken. Gab in der CDU-Fraktion vor einigen Tagen ein spannendes Ereignis. Da hat Friedrich Merz sich hingestellt und mal wieder einen seiner dröhnenden Vorträge darüber gehalten, dass das ja nun gar nicht gehe, dass er das nicht akzeptieren werde, dass das unmöglich wäre. Eine Judenhasser-Koalition in Berlin. Mhm. So. Und daraufhin hat sich ein Abgeordneter gemeldet, Klaus-Peter Wiltsch, und Friedrich Merz zu seinem Vortrag gratuliert und gesagt, sehr guter Vortrag, Friedrich, ich habe eine Frage, was folgt daraus? Daraufhin hat Thorsten Frey, der Fraktionsvorsitzende und letzte Vertraute von Friedrich Merz, sich brav bedankt bei Klaus-Peter Wiltsch. Danke für deine Frage, Klaus-Peter. Und dann wurde die Frage nicht beantwortet. Für Friedrich Merz folgt aus seiner historischen Verantwortung nichts. Für Friedrich Merz folgt aus allem nur Friedrich Merz. Das ist die bittere Realität.
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Maniac von Michael Ciambello bei News Radio. Es ist kurz vor 18 Uhr, einen schönen Freitag. Ich bin Andreas Dorfmann. Gleich wieder News live am Abend, denn der Countdown läuft. Und darüber spricht Deutschland heute. In Deutschland laufen 148.000 Verbrecher trotz Haftbefehl frei herum. Nur 11% davon sind Deutsche. Die Hintergründe dazu ab 18 Uhr hier bei News, das Radio. Bleiben Sie weiter dran. Jetzt haben wir für Sie Via Con Me von Paolo Conte. 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
1: Es ist 18 Uhr. Guten Abend, meine Damen und Herren. Hier ist News live am Abend am Freitag und darüber spricht Deutschland heute Abend. Brisante Worte des Kanzlers Friedrich Merz droht den SPD-Ministern mit Rauswurf und spricht von Minderheitsregierung. Das hat News exklusiv erfahren. 148.000 Verbrecher werden aktuell per Haftbefehl gesucht. Nur 11% davon sind Deutsche. Wir sprechen darüber live mit Sebastian Münzenmeier von der AfD. Krach innerhalb der SED-Linken. Jetzt nehmen die Hardliner der Partei das Antisemitismuspapier auseinander und schießen Elif Eralp tief ins Abseits. Meine Gäste sind heute Ingo Langner, Chefredakteur vom Cato-Magazin. Herzlich willkommen.
2: Vielen Dank für die Einladung und das neue Cato habe ich mitgebracht. Ja, Wissen ist Macht, Francis Bacon und die Eule der Minerva. Also ab morgen am Kiosk. Besser kann man es nicht treffen, oder?
1: Ja, besser kann man es nicht treffen. Also, fangen wir also an mit den großen Weisheiten und den Eulen.
2: Ne? Ja, genau. Die Eule muss es machen.
1: Die Eule muss es einfach erledigen. Bildungsbürger-Eule, könnte man auch sagen. Chris Hein ist auch noch da, News-Reporter. Herzlich willkommen, Chris.
3: Schönen guten Abend.
1: Ich bin Andreas Dorfmann. Bei uns gibt es immer das Wichtigste vom Tag, über das ganz Deutschland spricht. Wir steigen ein mit einer Breaking News. Brisante Worte des Bundeskanzlers in vertrauter Runde. Bei einem Treffen der sogenannten 25er-Gruppe soll Friedrich Merz nach News-Informationen erstmals offen mit dem Rauswurf der SPD aus der Koalition gedroht haben. Und darüber sprechen wir jetzt bei News Live am Abend. Die 25er-Gruppe, das sind die Unionsabgeordneten, die in dieser Legislaturperiode, also seit 2025, erstmals dem Bundestag angehören. Mit ihnen sprach Merz über die stockende Reformagenda, die von der SPD blockiert und hintertrieben wird. Dabei sprach Merz erstmals auch über Minderheitsregierung. Der Kanzler hat ja schon Abkommen verkündet, die noch gar nicht beschlossen waren. Aber das klingt jetzt doch ernst, oder, Herr Langner?
2: Ja, das klingt wahnsinnig ernst. Also der Trend wäre ja hier in dieser Sendung zu sagen, das macht er doch nicht. Aber ich arbeite jetzt mal gegen den Trend. Ja. Ich sag mal, ja, also er hat diese 25 da. Das wusste ich nicht, dass das die sind, die jetzt ganz neu sind. Und ich meine, das sind ja auch die, die ihn wahrscheinlich ihm geglaubt haben, mit links ist vorbei. Und da musste er das jetzt mal sagen und raushauen, dass das schon eine Möglichkeit ist. Und man kann sich vorstellen, dass er das in der gleichen Attitüde sagt, wie er das mit dem links ist vorbei sagt und mit dem Dienstschlüssel und so weiter und so weiter. Ja, aber die, wie sagt man, die Halbwertszeit von Friedrich Merz ist gering und ich denke mal, er wird es nicht machen. Wenn es eine Minderheitenregierung irgendwann mal geben sollte, dann wird das nicht der Kanzler Merz sein, der das tut.
1: Na, ich schaue mal auf das, was in unsere Community gerade hier gepostet wird. Also Halbwertszeit, unsere User sind skeptisch und schreiben bei Merz immer erst den nächsten Tag abwarten. Na, manchmal geht das auch schon in Stunden.
2: Ja, ne? Im Stundentakt.
1: Also mehr zu berichten es Teilnehmer übereinstimmend übrigens, habe zunächst betont, dass er eine Minderheitsregierung eigentlich nicht wolle und schon gar nicht anstrebe. Doch dann wurde der Kanzler angriffslustig. Niemand solle sich täuschen. Er würde sich scheuen, SPD-Minister zu entlassen, wenn sich die Sozialdemokraten weiter nicht an Absprachen halten, also markige Worte. Hat Merz die Zeichen der Zeit erkannt oder erkennt er seine eigene letzte Chance, Chris?
3: Also erstmal spektakuläre Nachrichten, die wir hier bekommen haben, kurz vor Start der Sendung von unseren Kollegen Ralf Schuler, dort vor allem ja auch. Bei Merz, Sie haben es ja gerade eben schon gesagt, man sollte abwarten, was passiert. Ich denke, diese Woche, Merz hat ja die Möglichkeit zweimal gehabt, diese Woche diese Koalition zu beenden. Das erste Mal nach der Marsch der SPD-Fraktion auf den August-Bebel-Platz, ein unwürdiges, komplett geschichtsvergessenes Ereignis, was dort stattgefunden ist, am Platz der Bücherverbrennung hier mitten in Berlin. Ja. Der hätte Merz am gleichen Abend sagen müssen, es ist vorbei. Ich kann mit diesen Leuten zusammen keine Regierung mehr machen. Ja. Und da würde es wahrscheinlich noch den einen oder anderen in der CDU geben, der sagen würde, kann ich sogar nachvollziehen. Also was der Boris Pistorius halt einfach vom Stapel gelassen hat, Das ist halt einfach unglaublich an Geschichtsvergessenheit, an Vergleichen und Demokratie und wie man sich daran versündigt hat und Tag der Schande und Tag der Wut und so weiter und so weiter. Hätte Merz am nächsten Tag sagen müssen, wisst ihr was? Es ist vorbei. Ja, aber man trifft sich am nächsten Tag, keine, weiß nicht, wie viel waren das, 12 Stunden später, zur Kabinettssitzung. Wie soll das denn ablaufen? Am Vorabend beschimpfst du die alle als Rechtsextremisten und Faschisten, am nächsten Tag sitzt du zusammen in der Kabinettssitzung und abends im Koalitionsausschuss. Dann tut man wieder so, als wäre da gar nichts passiert. Und dann wäre die nächste Möglichkeit gestern gewesen. SPD und Grüne gehen die Koalitions- oder die Sondierungsgespräche mit der Berliner Linken entgegen dem Koalitionsvertrag auf Bundesebene. Auch da hätte Merz sagen können. SPD, wenn ihr eure Berliner Genossen hier nicht einfängt, ist es vorbei. Wir haben ja ganz klar im Koalitionsvertrag eine Vereinbarung hier getroffen. Die wird ja ganz eindeutig gebrochen. So, zweimal hatte Merz die Möglichkeit, diese Woche gehabt zu sagen, diese Regierung ist vorbei. Und sogar noch mit einer guten Begründung. So, von daher würde ich erstmal sagen, abwarten mit Merz. Und ich glaube tatsächlich, das ist eher so eine nach innen gerichtete Versuch der Motivation, so an die wenigen Unterstützer, die er vielleicht dort noch haben mag in der eigenen Fraktion. Ich glaube nicht, dass tatsächlich da etwas rauskommt.
1: Also das Szenario einer Minderheitsregierung wird unter Merz-Vertrauten derzeit intensiv diskutiert, weil niemand mehr glaubt, dass die SPD noch Reformen vorlegen wird. Ein mächtiger CDU-Mann sagte zu News, Zitat, niemals wird Manuela Schwesig es zulassen, dass wir die Rente mit 63 abschaffen, für die SPD 10 Jahre lang gekämpft hat. Zitat Ende. Ähnlich hatte sich auch schon SPD-Fraktionschef Mirsch geäußert. Kann man also von Gewissheit ausgehen? Schluss mit lustig mit der SPD. Merz schmeißt jetzt eventuell wirklich Minister der SPD oder die Minister der SPD raus, Herr Langner?
2: Schwesig war das Stichwort.
1: Ja,
2: Schwesig. Ich hab heute bei den Kollegen von der Jungen Freiheit online gelesen, dass da ein Gespräch gegeben haben soll, wo Merz sich bitter beklagt hat über den Wahlkampf, den Frau Schwesig in ihrem Heimatland Mecklenburg-Vorpommern gemacht hat, wo die CDU, wie wir wissen, rausgeflogen ist. So. Und da hat sie ihn stehen gelassen. Sie sagt, Sie können ja, wenn Sie mit mir weiterreden wollen, dann können Sie einen Termin machen bei mir im Büro, dann treffen wir uns. Ich bin Ministerpräsidentin und ich lasse mir von Ihnen solche Sachen nicht sagen. Das ist eine Art und Weise. Ich kann mir das gut vorstellen, dass das so war, weil die Schwesig lässt sich die Butter nicht vom Brot nehmen. Die hat das da ja ganz gut geschafft. Und es heißt ja auch, dass die eigentliche Herrin der SPD jetzt ist. Ja? Also Klingbeil und die Baas, da wissen wir, die bringen es nicht. Die haben auch keinen Rückhalt in ihrer Basis. Aber sie hat die Wahl zwar verloren, eigentlich hat sie die Wahl verloren, aber sie schafft es halt mit Links und Grünen nochmal eine Koalition auf die Beine zu stellen gegen die größte Fraktion der AfD dort und so gesehen. Aber der Punkt ist, glaube ich, der. Also die SPD will den Lagerwahlkampf. Ja, davon bin ich fest überzeugt. Sie will den Lagerwahlkampf. Die Frage ist nur am Ende, wer als erster zuckt, der hat den schwarzen Peter. Also wenn Merz die rausschmeißt, dann werden die alle sagen, ja, die haben uns da rausgeschmissen und so weiter. Also ich glaube, die beäugen sich jetzt so, wer verliert als erster die Nerven und geht. Ja, so, wenn all in oder so, sagt er, nee, ich passe, ich gehe jetzt. Ja, so, das ist, glaube ich, im Moment die Situation, weil keiner von beiden hat noch Lust, miteinander da irgendwas weiter zu regieren. Weil sie regieren ja nicht, sie schaffen ja nichts.
1: Das sagt Ingo Langner, er ist der Chefredakteur des Cato-Magazins und das sagt er hier bei News live am Abend um 18.09 Uhr. Jetzt bleiben wir mal bei Herrn Merz und gucken in einen anderen Hintergrund rein. Nämlich vor dem Hintergrund bekommt nämlich die aktuelle Steuerdebatte eine neue Dynamik. Der Union droht ja der erneute Wortbruch. Sie kämpft daher jetzt für ihr Nettoversprechen. Im Koalitionsvertrag hatten Union und SPD vor einem Jahr vereinbart, keine Steuererhöhung. Das klingt heute wie, niemand hat die Absicht, eine Mauer zu errichten. Ja, niemand. Ich weiß nur, dass... Naja, gut. Okay, also das weiß man in der Koalition. Aber im aktuellen Plan für den nächsten Haushalt fehlen rund 3 Milliarden. Das heißt, entweder die SPD stimmt Kürzungen zu oder die CDU stimmt höheren Steuern zu. Genau das will sie aber jetzt nicht mehr. Also letzte rote Linie der CDU, die kalte Progression. So nennt man ja die Lage, wenn Lohnerhöhungen, die nur die Inflation ausgleichen, zu einer höheren Steuerbelastung führen und die reale Kaufkraft dadurch gleich bleibt oder sogar sinkt. Das darf nach dem Willen der Union also nicht passieren. Dafür muss es Entlastungen in der Einkommensteuer geben. Wird die Union diese letzte Linie halten, notfalls bis zum Bruch der Koalition, Herr Langner? Was machen
2: Sie muss die halten. Also wenn sie das auch nicht, nun habe ich vorhin noch Bildschlagzeile, war Zuckersteuer kommt. Ja. Also das ist so, ja, wir reden hier über die kalte Progression, die Zuckersteuer. Also der Klingbeil sitzt es aus, Das ist, der zieht es durch. Du siehst es auch so, das ist dem alles völlig egal. Aber Merz kann dem nicht mehr zustimmen. Ich glaube, das ist ihm auch völlig klar. Also das geht nicht.
1: Jetzt haben wir hier noch ein schönes Zitat. Noch gestern hat nämlich der finanzpolitische Sprecher der Union, Fritz Günzler, der war ja schon fast Minister oder wenn überhaupt ein paar Stündchen, ja, direkt genau, vom Campingplatz, im Bundestag gesagt, Zitat: Wir sollten vielleicht noch mal gucken, ob es nicht doch eine Möglichkeit gibt, die kalte Progression, diesen Kaufkraftverlust auszugleichen. Das sind Milliardensummen, aber bezogen auf den Gesamthaushalt ist das überschaubar. Zitat Ende. Das klingt machbar. Einfach eine geschmeidige Paketlösung mit anderen Steuern. Wie groß ist das Problem, Chris?
3: Vielleicht ganz kurz noch mal zu den roten Linien, weil ich das so ein bisschen anders sehe. Es gab da eine bemerkenswerten Satz oder zwei Sätze waren es im Endeffekt. Am 7. Oktober, da war Friedrich Merz vormittags war er bei der Jubiläumsveranstaltung von Wirtschaftswoche und Handelsblatt. Und da wurde er gefragt, wie sieht das denn aus mit den Reformen? Und da meinte, naja, ich gehe davon aus, was wir beschlossen haben, ist immer noch Arbeitsgrundlage für die Koalition so. Aber mal schauen, was mir geantwortet wird. Und auf Nachfrage, da gibt es rote Linien, hat er gesagt, nein, ich gehe nicht mit rote Linien heute Abend in den Koalitionsausschuss. Rote Linien gibt es bei mir nicht. Und das ist halt auch einfach so, es gibt keine roten Linien bei Merz. Jede rote Linie, die er irgendwann mal in den Sand gezeichnet hat, ist ja die SPD rübergesprungen und Merz hat gesagt, ups, na gut, so ist es halt. Zu deiner eigentlichen Frage zurückzukommen, man muss sich mal vorstellen, worum es da eigentlich geht. Es geht um 3 Milliarden Euro, das hört sich erstmal viel an. Du hast es ja gerade schon gesagt, es ist in Relation zu diesem gigantischen Bundeshaushalt, ist es halt einfach gar nichts. Und es ist halt gut 10 Jahren gängige Praxis, dass man diese kalte Progression einfach ausgleicht und jetzt bekommt man nicht mal mehr das hin. Also das, was unter Merkel mit die meiste Amtszeit halt komplett normal war, die kalte Progression auszugleichen, auch unter Olaf Scholz war es genauso, da war es glaube ich so gar ein bisschen mehr als nur die kalte Progression. Das kriegt man halt nicht mehr hin und dann soll man halt die 3 Milliarden aus der Entwicklungshilfe nehmen. Also das Geld ist schon da, es ist halt nur, man muss halt fairerweise ganz ehrlich sagen, wenn man jetzt nur die kalte Progression durchsetzt in ihrer vollen Höhe und gleichzeitig eine Zuckersteuer einführt und noch eine Plastiksteuer, dann ist das ja im Endeffekt ja auch eigentlich nur Täuschung, mir fallen noch andere Worte ein, aber sagen wir mal Täuschung gegenüber den Leuten dort draußen. Ja, dann sagt man, oh, jetzt haben wir die kalte Progression vollständig ausgeglichen und wir nehmen es euch aber links und rechts wieder weg an anderer Stelle. Also es ist ja auch einfach nicht ehrlich, was man da am Ende des Tages betreibt.
1: Ja, Chris Hein, unser News-Reporter, sagt, es ist eine Täuschung und damit hat er sich sehr freundlich ausgedrückt. Ich weiß genau, was du eigentlich denkst. So, also, wo ist die Sollbruchstelle? Wo ist der entzündlichste Punkt im Koalitionspoker, Herr Langner?
2: Oh, das ist eine gute Frage. Wo ist die Sollbruchstelle? Also diese Sollbruchstellen, massenweise hat es die gegeben, nicht? Seit März regiert, als diese Koalition regiert, gab es eigentlich immer, der Kollege hat es gerade gesagt, also rote Linien gab es eigentlich immer so, also irgendwie schon und so. Das geht nicht. Ach, die Sollbruchstelle könnte vielleicht eigentlich gar nicht so sehr diese Fragen mit der Steuer sein, sondern das sind diese Sachen, wo steht Merz am Ende noch in den Umfragen? Ja, ich glaube, das ist der entscheidende Punkt. Also, wobei dann eben die CDU, wir hatten, dass ich das letzte Mal hier war, haben wir über dieses Ministerpräsidentenpapier gesprochen. Ich denke mal, da liegt im Moment die eigentliche Macht, ne? Also bei den CDU-Ministerpräsidenten liegt die eigentliche Macht. Die gucken sich das an, weil die Frage ist ja nicht so sehr, wie lange diese Regierung noch hält, sondern ob die CDU untergeht oder nicht untergeht. Will sie untergehen oder will sie nicht untergehen? Ich kann mir nicht vorstellen, dass diese Leute eigentlich das jetzt sich so weiter noch mit angucken wollen. Also wir hatten jetzt hier, es gibt ja immer unterschiedliche Zahlen, wir hatten diese letzten Zahlen, da war die CDU, glaube ich, so die Union, nicht nur die CDU, die Union bei 17,5 und ja, die AfD bei 31. Das, ihr habt ja immer diesen, was habt ihr immer, Kipppunkt oder was?
1: Ja, der Kipppunkt, das war der 20, 30 der, und der ist unterschritten worden. beziehungsweise überschritten
2: Julian
1: worden.
2: Julian Reichelt, ja. Kipppunkt bei ja. News, ja genau. Ja, ist faszinierend. Habt ihr immer vorausgesagt und das ist jetzt auch eingetroffen. Das ist schon richtig. Und das ist der Punkt, also wann sie, und dann können wir jetzt erinnern, hat die Weidel, die in einer der letzten großen Reden, die sie gehalten hat, gesagt zu den CDU-Leuten, also schauen Sie nach links, schauen Sie nach rechts in Ihrer Bank, einer von Ihnen wird ja. im nächsten Bundestag nicht da sein. Kurze Kunstpause, wenn Merz mit Ihnen fertig ist. Das war eigentlich der tolle Satz. Und es geht um Posten. Bin ich im nächsten Bundestag noch dabei? Bin ich nicht dabei? Was ist überhaupt los? Und darum geht's. Und wir reden ja immer davon, dass diese Partei eigentlich ursprünglich sozusagen die Kanzlerpartei ist, die Macherpartei und so weiter. Es geht immer darum, an der Macht zu bleiben. Das erzählt Ihr Kollege Schuler ja auch immer ununterbrochen. Der kennt die CDU ja wie kaum ein Zweiter, glaube ich, der nicht in der CDU ist. Vielleicht ist er ja doch in der CDU.
1: Nein, er ist nicht in der CDU. Das haben wir hier letztens geklärt.
2: Gut. Auf jeden Fall ist das, glaube ich, die Frage war nach der Sollbruchstelle. Ja. Die Sollbruchstelle ist, glaube ich, also wenn das weiter rauscht. Und die Grünen sind, glaube ich, nur noch 2% hinter der Union, oder? Die sind nur noch 2% da drunter.
1: Mal drunter und bald werden sie mich, davor sein. Ne?
3: Glaub mich ja, zu erinnern, ja. Ich glaube, SPD und Grüne waren in der Umfrage bei jeweils 14,5%.
1: CDU bei 17,5.
2: Ja, ist ja nicht so weit ja. weg. Ne? Nein,
1: das ist schon ziemlich nah dran.
2: So weit weg. Also Merz spricht ja. erstmals davon, SPD-Minister rauszuwerfen und alleine weiterzumachen. Und die Union bringt sich in Stellung zum Kampf um den Haushaltsplan 2027. Mhm. 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
1: Es ist 18.17 Uhr. Schön, dass Sie bei uns sind. Bei mir im Studio Chris Hein und Ingo Langner, meine Gäste. Und wir schauen nach Deutschland. In Deutschland werden zurzeit 148.000 Verbrecher per Haftbefehl gesucht. 148.000 Verbrecher. Die werden alle gesucht per Haftbefehl. Und die Polizei hat nicht genügend Kräfte, das alles abzuarbeiten. Darüber sprechen wir jetzt bei News Live am Abend. Und die vielleicht noch wichtigere Nachricht, nur 11,2% der gesuchten Verbrecher sind Deutsche. Herausgekommen ist das durch eine Anfrage im Bundestag, und zwar durch den AfD-Abgeordneten Sebastian Münzenmeier. Und der ist mir jetzt am Telefon zugeschaltet. Schönen guten Abend, Herr Münzenmeier.
4: Einen wunderschönen guten Abend.
1: Was muss uns mehr erschrecken, dass die Polizei das Personal nicht hat, also es fehlt das Personal, oder dass 90% der gesuchten Ausländer sind, oder dass die Politik nicht handelt?
4: Naja, Sie sagen das völlig richtig. Das ist alles extrem erschreckend. Und ich könnte ja noch einen draufsetzen und sagen, dazu kommt, dass Teile der mit offenem Haftbefehl gesuchten von Ministerin Baas jetzt auch noch Sozialleistungen überwiesen bekommen, weil ja ein Abgleich zwischen Innenministerium und Sozialministerium nicht stattfinden kann. Also es ist eine erschreckende Bilanz für unsere Republik. Und ich glaube, wir brauchen dringend einen politischen Wechsel, um endlich mal wieder rigoros durchzugreifen.
1: Na, vielleicht sollten wir dann nochmal hier einen ganz wichtigen Punkt klären. Woher kommt es denn, dass der Ausländeranteil an per Haftbefehl gesuchten so hoch in Deutschland ist, Herr Münzenmeier?
4: Naja, ich glaube, die Politik der offenen Grenzen, die uns ja jetzt schon seit etlichen Jahren begleitet, die ist natürlich das Grundübel. Und ich glaube, gerade die Migrationspolitik, hier werden dringend Veränderungen angebracht. Also normalerweise müsste doch sofort bei doppelter Staatsbürgerschaft, sind ja auch etliche doppelte Staatsbürger unter den Gesuchten, müsste man doch sofort, da wo es möglich ist, den deutschen Pass entziehen. Wir müssen echte Grenzkontrollen haben, lückenlos und dauerhaft. Wir brauchen eine Aufenthaltsbeendigung für straffällige Ausländer. Also ich glaube, die Maßnahmen liegen auf dem Tisch. Es ist bekannt, was helfen könnte, aber der politische Wille fehlt.

0: Einmal, das ist gerade die CDU, die opfert die Sicherheit der deutschen Bürger letztendlich dem Koalitionsfrieden. Weil die CDU hat im Wahlkampf ganz andere Dinge angekündigt, die Probleme sind denen bekannt und trotzdem opfert man aus Sorge um den Koalitionsfrieden wieder mal ein weiteres Stück Sicherheit unserer eigenen Bürger. Und ich halte das nicht nur für fahrlässig, sondern das ist ja mittlerweile schon Vorsatz.
1: Herr Münzenmaier, also wenn ich so an die Menschen, an den, sagen wir, normalen Menschen auf der Straße denke, ist den Menschen auf der Straße eigentlich das Risiko bewusst, in dem wir alle mittlerweile leben, oder stumpft man einfach ab angesichts der täglichen Meldungen von Schießereien, Messerstechereien, Überfällen, Herr Münzenmaier?
0: Ja, ich befürchte schon, dass Menschen grundsätzlich abstumpfen und dass man das immer mehr wie eine Randnotiz zur, ja, irgendwie zur Kenntnis nimmt. Aber auf der anderen Seite ist es so, es steckt ja auch hinter jedem Fall auch eine Geschichte. Das sind persönlich Betroffene, Familienangehörige und so weiter. Und ich glaube, deswegen ist es dringend notwendig, ist die Aufgabe von Politik, die eigenen Leute zu schützen, für die eigenen Leute zu handeln. Und ich glaube, der Druck wird hoffentlich von Tag zu Tag größer auf Friedrich Merz und seine CDU, dass man endlich mal im Bereich der Migrationspolitik zu echten Maßnahmen kommt.
1: Sie haben ja diese Zahlen ans Licht gebracht, Herr Münzenmaier. Was hat Sie an der Antwort des Innenministeriums am meisten überrascht?
0: Naja, am schlimmsten finde ich tatsächlich, dass wir ja Teilen dieser per offenem Haftbefehl gesuchten Personen auch wirklich noch Sozialleistungen überweisen. Das muss man sich mal vorstellen. Da gibt es also Verbrecher auf freiem Fuß, die gesucht werden und die kriegen zum Teil noch Sozialleistungen vom deutschen Steuerzahler finanziert. Das ist für mich die größte Unverschämtheit überhaupt. Und ich glaube, es ist wirklich Zeit, dass man das abstellt.
1: Vielleicht kann man auch das nochmal erklären. Die zweitgrößte Gruppe der Täter sind oder per Haftbefehl gesuchten sind Rumänen, Polen und Türken. Woran liegt das?
0: Naja, ich gehe sehr stark davon aus, dass viele Menschen hier in Deutschland einfach mal rüberfahren und dass Grenzkontrollen eben nicht wirklich stattfinden. Also die Politik der offenen Grenzen sorgt dafür, dass es natürlich auch einfach ist, wenn ich hier gesucht werde, fahre ich mal rüber, fahre wieder ins Herkunftsland oder wie auch immer und komme mal wieder zurück. Also man muss doch die Menschen kontrollieren, man muss doch dafür sorgen, dass so ein grenzüberschreitender Verkehr von diesen Personen gar nicht mehr möglich ist.
1: Ich habe noch eine Frage. Und zwar habe ich ja vorhin gesagt, dass die Zahl der Deutschen relativ gering ist. Aber wie viele Deutsche sind da drin, die Migrationshintergrund haben bei diesen 11,2%?
0: Also es ist nur aufgeschlüsselt, 11,2% sind deutsche Staatsbürger. Und wir haben zusätzlich nochmal 1,5% Doppelstaatler, über die wir vorhin ja auch schon mal kurz geredet haben.
1: Ja.
0: Aber selbstverständlich sind in den 11,2% deutschen Staatsbürger auch Menschen mit Migrationshintergrund, klar.
1: Dann sage ich Dankeschön. Sie haben das alles ans Tageslicht gebracht durch Ihre Anfrage. Das war Sebastian Münzenmaier von der AfD live hier bei News Live am Abend. Ihnen noch einen schönen Abend.
0: Vielen herzlichen Dank, Ihnen natürlich auch. Alles Gute.
1: Dankeschön. Also 11,2% der Gesuchten sind Deutsche. Linke würden jetzt vermutlich aufschreien und Folgendes aufschreiben. Hilfe! Deutsche sind gefährlichste Gruppe. Würden die das so machen, Herr Langner?
2: Ja, wir sind ja cool in sowas. Das können die ja gut. Also ja, die alte Linke da. Ja, das Framing, ich meine dieses linke Framing, ja, das ist ja... Das funktioniert in diesem Land ja perfekt. Ne? Also was immer auch passiert, wir kommen ja vielleicht gleich noch auf die Linke und wie sie jetzt reagiert hat, ja, was immer auch passiert, die Linken schaffen es immer, diese ganzen Parolen durchzubringen, ja, und meine, der Aufstieg der Grünen, Leichenpflaster seinen Weg, war der berühmte Film, Lügenpflaster ihren Weg, ja, also ist Waldsterben und Kernenergie und immer das Gleiche und sie stehen da und erzählen uns immer wieder die gleichen Geschichten, jetzt heute im Deutschen Bundestag, da wurde darüber diskutiert, dass das die Nachfolgepartei der NSDAP in ihren Augen, die AfD, ja, da jetzt also einen Landtagspräsidenten hat und sie kriegt sich gar nicht wieder ein in ihrem ganzen Gerede und so weiter. Das ist klar. Und ich meine, es ist nicht nur die Linke, sondern es ist eben auch Teil in großen Teilen in dieser Sozialdemokratischen Partei Deutschlands, also zum Beispiel der Herr Stegner, der ja die Linke für einen demokratischen Mitbewerber hält, hat er unlängst in irgendeiner Talkshow gesagt. Und die AfD ist natürlich Nazi. Das ist für die irgendwie völlig klar. Aber dahinter steht, ich glaube das ja manchmal gar nicht, dass sie davon wirklich überzeugt sind. Sondern der Punkt ist der hier ja auch ununterbrochen, glaube ich, jeden Morgen irgendwie das Thema ist, ist natürlich, die Brandmauer schützt die Linke. Also das ist einfach

0: Völlig klar, das ist die beste Idee, die Sie seit langem gehabt haben. Also sonst haben Sie ja keine gute Ideen, aber das ist mal wirklich eine gute Idee und die CDU fällt und fällt und fällt darauf herein.
1: Die Linken dürfen es nicht vergessen haben. Die Mauern brechen irgendwann zusammen. Die fallen irgendwann mal. Ja, der Vorsitzende der Deutschen Polizeigewerkschaft, Heiko Teggerz, bezeichnet die Lage als besorgniserregend. Für größere Fahndungsaktionen bleibe im Polizeialltag kaum Zeit. Die Linke will in Berlin die Polizei weiter, da haben wir es schon, abbauen. Was heißt das denn? Also, dass beides zusammen betrachtet, Chris.
2: Das bedeutet, dass hier in der deutschen Hauptstadt Berlin die Straßen perspektivisch noch unsicherer werden. Und die sind ja teilweise manchen Ecken nun nicht besonders sicher. Und das wird natürlich nicht besser, wenn man halt die Polizei, wo es mit Sicherheit eh schon an Mitteln fehlt, gerade auch hier in Berlin, einfach noch weiter beschneidet, noch weiter zurückbaut, dafür Sozialhilfe-Helfer dann einsetzt, wie die Linke es ja will, weniger Polizisten, weniger Uniformierte, mehr Streetworker oder was auch immer so. Das wird mit Sicherheit dann auch die ganzen Clans so richtig ins Grübeln bringen, wenn ja, der Streetworker kommt.
1: Die werden Angst bekommen, ja.
2: Die werden da richtig Angst bekommen an der Stelle. Nein, aber man muss halt einfach sagen, es ist halt einfach natürlich dramatisch, weil eine Kernaufgabe des Staates ist nun mal einfach dafür zu sorgen, für innere Sicherheit. Dafür bezahlen wir hier auch alle nicht wenig an Steuern. Und wenn der Staat einfach einer seiner Kernaufgaben gar nicht mehr nachkommt oder teilweise auch gar nicht mehr nachkommen möchte oder will oder kann, dann führt das ja auch nicht unbedingt dazu, dass die Leute mehr Vertrauen in den Staat haben, sondern einfach noch weniger Vertrauen in den Staat. Weil ich noch einen ganz kurzen Gedanken noch einmal einbringen kann, weil wir gerade über kalte Progression gesprochen haben. Wir haben ja, was waren das, 148.000?
1: Ja, 148.000 Menschen.
2: Genau, die per Haftbefehl gesucht werden, davon 87% Ausländer. Entschuldigung, wenn ich lachen muss, aber das ist einfach so eine komplett absurde Zahl. Wir diskutieren jetzt hier wieder über 3 Milliarden, ob man denen das den Steuerzahler quasi, ja, man kann auch nicht mal von zurückgeben sprechen, sondern einfach das, was eigentlich Standard ist, macht. So. Unser Interviewgast hat es ja auch gerade gesagt, keine so besonders steile These, da wird ja auch der ein oder andere Bürgergeldempfänger einfach dabei sein. So. Also wir diskutieren hier wegen 3 Milliarden und gleichzeitig laufen einfach Zehntausende Menschen, die per Haftbefehl gesucht werden, hier in Deutschland herum, denen wir gleichzeitig noch ihr Leben finanzieren mit deutschen Steuergeldern. Und das ist halt einfach genau dieses Ungerechtigkeitsgefühl, was halt immer mehr Leute in dem Land hier merken. Und da muss man sich auch über gewisse Umfragewerten dann auch einfach nicht mehr wundern.
1: 148.000 Menschen werden in Deutschland mit offenen Haftbefehlen gesucht. Nur gut 11% von ihnen haben einen deutschen Pass, aber der Polizei fehlt das Personal, konsequent nach diesen Verbrechern zu fahnden. 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
1: 18:28 jetzt. Wir kommen zu den Kurznachrichten, die heute Aufsehen erregen. Die USA wollen erstmals seit mehr als 60 Jahren eine Militärhinrichtung durchführen. Sie soll öffentlich sein und per Livestream übertragen werden. Das hat US-Kriegsminister Pete Hegseth angekündigt. Erstmals seit dem Zweiten Weltkrieg wird es eine Erschießung geben am 3. Dezember auf dem Militärstützpunkt Fort Hood im Bundesstaat Texas. Hingerichtet werden soll ein islamistischer Attentäter, Nidal Hasan. Er hat als Militärpsychiater gearbeitet und 2009 im Militärstützpunkt Fort Hood das Feuer auf Soldaten eröffnet und 13 Menschen getötet, 32 weitere wurden verletzt. Genau dort soll nun er erschossen werden. Das hat Kriegsminister Pete Hegseth angekündigt.
5: Execution by firing squad.
6: Erschießung durch ein Exekutionskommando. Ein Major der Armee verrät sein Land. Ein radikaler Islamist, der tötet eine Reihe von Amerikanern in Fort Hood. Natürlich werden wir das in Fort Hood tun. Wir werden es an einem Donnerstag tun. Wir werden es um 13 Uhr tun, genau zu der Zeit, zu der er es getan hat. Und es werden Soldaten mit Gewehren sein, die das Exekutionskommando bilden. Das gab es seit dem Zweiten Weltkrieg nicht mehr. Seitdem haben wir das nicht mehr getan. Nun, mir gefällt die Mentalität, die wir im Zweiten Weltkrieg hatten. Das war eine Gewinnermentalität. Wenn der Feind angreift, bleibt man standhaft. Es war ein Terroranschlag eines radikalen Islamisten. Islamisten. Erinnert euch daran, wie Obama es genannt hat. Gewalt am Arbeitsplatz. Ich meine, es war ein radikaler islamischer Angriff in Uniform aus den eigenen Reihen. Und deshalb wird er vor ein Exekutionskommando aus Soldaten gestellt, so wie es sein sollte. Und wir werden dafür sorgen, dass die Menschen das mitverfolgen können, dass es öffentlich ist. Denn die Menschen müssen verstehen, dass es ernsthafte Konsequenzen für solche Taten gibt.
1: Soweit der US-Kriegsminister. Hassan soll am selben Ort und zur selben Uhrzeit seiner Tat auf dieselbe Weise, nämlich durch Erschießen, hingerichtet werden. Man muss standhaft bleiben gegen einen Feind, wie im Zweiten Weltkrieg, das sagt Pete Hegseth. Ja, wir sind viel zu oft eingeknickt gegenüber islamistischen Feinden. So wird es formuliert. Ist das so, Chris?
2: Ja, natürlich. Und Peter hat es ja gerade auch nochmal gesagt. Obama hat das damals als Gewalt am Arbeitsplatz bezeichnet. Und mit Obama ist halt so viel von dieser verrückten linken Ideologie halt in den Mainstream gelangt. Ja, er hat das ja aber sehr rhetorisch geschickt ja auch einfach verpackt. Aber die Obama-Jahre waren mit, was das dazu geführt hat, in Amerika, aber natürlich dann halt auch später bei uns, dass wir jetzt an dem Punkt sind, wo wir einfach sind. Dass einfach der Westen nicht mehr wehrhaft ist. Dass der Westen nicht mehr verstehen will oder teilweise vielleicht auch nicht verstehen kann. Dass wir uns einfach in einem fortwährenden Krieg mit den islamistischen Terroristen befinden. Das sind einfach Menschen, die uns hassen aufgrund unserer Lebensweise. Mit denen lässt sich halt auch einfach nicht verhandeln. Und dementsprechend sollte man einfach dann auch mit ihnen verfahren. Und für mich hat das einfach eine sehr poetische, ja, Gerechtigkeit, wenn man dann einfach ihn dort genauso hinrichtet, wie er einfach 13 Menschen das Leben genommen hat, auf sehr, ja, sehr heimtückische Art und Weise.
1: Öffentlich soll die Hinrichtung sein, weil die USA deutlich machen wollen, dass Verbrechen auch Konsequenzen haben. Genau diese Erkenntnis, die Strafe folgt auf dem Fuße, ist uns verloren gegangen, oder, Herr Langner?
0: Ja, unbedingt. Unbedingt. Und ich meine, ich kann dem nur zustimmen. Also der Islam war immer schon unser Feind. Seit es ihn gibt, hat er sich mit Feuer und Schwert ausgebreitet, hatte über lange Zeit viele hundert Jahre Spanien besetzt, hat aus Europa Sklaven genommen, in riesigen Zahlen und so weiter. Das ist klar, das wird ja auch von den Linken, wird das ja immer, also toll, alles in Spanien, als die Muslime da regiert haben und so weiter. Das ist klar. Also es gab den Kampf der Spanier, ihr Land zurückzubekommen. Wir hatten am 7. Oktober, interessantes Koinzidenz der Daten, ist der Lepanto-Tag, 1571, eine christliche Flotte hat im Mittelmeer die osmanische Flotte geschlagen. Zum ersten Mal war damit das Mittelmeer wieder frei. Das ist interessant, dass dieses Attentat, die Abschlachtung der Juden in Israel, der Israelis, durch die Hamas am selben Tag stattfand. Und daran hat sich übrigens, darf ich vielleicht an der Stelle mal sagen, die katholische Kirche immer erinnert. Wir haben am 7. Oktober, also ich bin katholisch, falls man das noch nicht wissen sollte, haben wir den Maria vom Rosenkranz, weil die Flotte hat am Morgen vor der Schlacht, die gesamte Flotte hat den Rosenkranz gebetet. Ja, so. Also mit Hilfe von der Gottesmutter Maria haben sie diesen Kampf auch gewonnen und auf sich genommen. Es ist konsequent. Man wird natürlich hier darüber streiten und viele werden wieder mal entsetzt sein, dass das jetzt auch noch öffentlich ist und so weiter. Das ist klar, aber ich kann diese Position der Amerikaner verstehen. Sie wollen den Kampf aufnehmen. Wir haben am 7. Oktober auch von Rubio die großartige Rede in Athen gesehen und so weiter, der auch genau das, was Sie jetzt auch gerade gesagt haben, also wir machen uns schlecht, ja, wir reden darüber, dass Europa, alle Errungenschaften dieser Welt kommen aus Europa, ja, ja, die Vernunft kommt von Athen, das Christentum und das Judentum kommt von Jerusalem, ja, und Rom, das ist die katholische Kirche. Das sind die Pfeiler, auf denen Europa und der Westen steht, daran hat Rubio wieder erinnert und ich sehe da auch einen Zusammenhang mit dem, was Hegseth da sagt. Also sie wollen sich das ist die Idee dieser Trump-Administration, sie wollen sich das nicht mehr gefallen lassen und klar kann man jetzt über Feinde reden, ich meine nur, wir reden hier gerade auch über die Linken. Für die Linken ist es alles, was nicht links ist, der Feind. Es ist der Feind, so sehen sie das doch, ja, anders sehen sie das gar nicht. Aber wenn sie selber mal sozusagen im Visier sind, dann sind sie am Jammern. Ja, so. Und das kann kann einfach nicht weiter so funktionieren.
1: Das kann einfach nicht so weiter funktionieren. Das sagt Ingo Langner, Chefredakteur vom Cato-Magazin. Und Chris Hein, unser Newsreporter, möchte nochmal ergänzen.
2: Genau, ich würde gerne nochmal ganz kurz nur ergänzen, weil ich diese Rede von Rubio auch einfach so bewegend und so wichtig fand. Man muss sich einfach vorstellen, da kommt halt ein Amerikaner, auch noch mit Migrationshintergrund, nach Europa, quasi dort, wo die europäische Zivilisation mehr oder weniger halt entstanden ist, in Athen. Ja. Jedenfalls ein großer Schwerpunkt dessen Ganzen war. Und muss uns Europäern natürlich erstmal erklären, wie wichtig und wie richtig es ist, dass wir für unsere Zivilisation kämpfen und sie bewahren. Weil da merkt man doch einfach, wie viel einfach hier im europäischen Selbstverständnis einfach in den letzten 10, 15 Jahren verloren gegangen ist, dass man sich jetzt quasi irgendwie fast schon schämen muss dafür und einfach nicht mehr ja sagt, nein, unsere Zivilisation, das ist erhaltenswert. Dafür wollen wir halt einstehen und dafür wollen wir kämpfen. Da muss man halt in so extremen Fällen, wie wir jetzt sehen in den USA, halt auch einfach mal vielleicht wirklich zu extremen Mitteln greifen.
1: Das waren sie, unsere Postings des Tages. Heute ein Post, der war aber so groß von der Thematik her, dass wir ihn ein bisschen länger besprochen haben, hier bei News Live am Abend, 18.35 Uhr. Bevor wir zu einer linken Revolution bei den Linken kommen, hinter den Beiträgen, die Sie hier sehen und hören, stecken Recherche, Zeit und Menschen, die dranbleiben. 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Unsere Inhalte bleiben weiterhin frei zugänglich aus Liebe zum Journalismus und nun zur linken Revolution der Linken. Jetzt knallt es nämlich richtig bei der Berliner Linken. Nach der Einigung zum Antisemitismus werfen linken Politiker der eigenen Parteiführung in einem offenen Brief vor, Narrative einer medialen Hetzkampagne zu übernehmen. Unterschrieben haben den Brief 120 Linke, darunter auch 17 Bundestagsabgeordnete und 3 Berliner Abgeordnete. Darüber müssen wir sprechen, jetzt bei News Live am Abend. Die Linkenführung tobt, man sei erschüttert, dass wir uns so unterworfen haben, heißt es wörtlich. Man habe, Zitat, richtig Mist gebaut, heißt es in den aktuellen Meldungen von gerade eben. Und auf X explodiert gerade übrigens der Chat. Der Reihe nach. SPD und Grüne hatten sich der SED-Linken gestern auf ein, oder hatten sich mit der SED-Linken gestern auf ein Papier zum Umgang mit dem Antisemitismus bei der Linken geeinigt. Das Papier war eine Nullnummer eigentlich, weil keine klaren Tatbestände oder Sanktionen genannt wurden. Es diente nur dem Zweck, den Antisemitismus der Linken zu verharmlosen. Das haben wir ja gestern hier auch ganz lange und ganz deutlich eingeordnet. Und genau das passt den Hardlinern in der Linken einfach nicht. Sie wollen ihre Positionen zu Palästina und Krieg zu Israel und Hamas klar vertreten wissen und nennen das Papier heute einen schweren Fehler. Wie kann das sein? Hat Kerstin Wolter, die Landesvorsitzende der Berliner Linken, alleine mit Steffen Krach von der SPD und Werner Graf von den Grünen geflirtet? Wie kann eine Landesführung so von der Bundesspitze entfernt liegen? Oder hat die Hamas ja der Dame die Leviten gelesen? Also das kann man ja alles gar nicht verstehen. Hast du eine Erklärung dafür, Chris?
2: Ich versuch's mal. Ich denke, natürlich bedarf es diesen Aufschrei nun der Linken, weil man natürlich auch zum einen dahinter steht, hinter seinem eigenen Antisemitismus und natürlich das nach hinten auch ganz klar kommunizieren will, nach außen zu seiner ja Wählerschaft, die nun ja einfach sehr stark muslimisch geprägt ist. Nein, also Antisemitismus gibt es bei uns weiterhin. So, das ist die eine Ebene. Die andere Ebene ist natürlich die realpolitische, weil der Frau Wolter ist natürlich klar, um ihre ganzen verrückten Sachen hier durchzusetzen. In Berlin braucht sie jetzt erstmal eine Regierung. Diese Regierung wird sie nur mit SPD und Grünen bekommen. Also muss man jetzt einfach natürlich den Antisemitismus und alles andere Schreckliche, was mit dieser Partei da drin ist, erstmal so ein bisschen ja, zur Seite schieben. Dann hat man dieses dreiseitige Stück Papier, was einfach komplett wertlos ist, wo man dann antisemitische Fälle zusammen aufarbeiten will mit, ich zitiere, ExpertInnen, das steht da so drin, ich habe jetzt nicht gegendert, aus dem Städtegemeinde. Es ist halt einfach alles, Es ist einfach alles nur verrückt. Es ist leider tatsächlich, es ist einfach schockierend und ich bin auch noch 24 Stunden später genau noch so schockiert, wie ich es gestern war.
1: Gut, dass du das gesagt hast mit dem Gendern, dass das da so drinsteht und wir zitiert haben, weil manche kriegen da sofort Zuckungen und
0: den schreiben. Gender-Schock.
1: Ich muss ausmachen, ja, den Gender-Schock. Ja, zeigt dieser offene Brief, diese Empörung der linken Führung, wie weit die Berliner Parteiführung bereit war, für eine Einigung zu gehen, um nur an die Macht zu kommen, Herr Langner?
0: Ja, es ist der Kampf zwei Linien. Das ist der Klassiker in einer kommunistischen Partei. Das ist ja eine kommunistische Partei.
1: Ja.
0: Der Kampf zwei Linien. So, dann gibt es die eine Linie, die jetzt, also wie heißt die immer, heißt die EILAB oder ELAB oder wie heißt die da regierende
1: ERALB.
0: Bürger?
1: Wie? Frau ERALB.
0: ERALB, ich habe da immer einen Dreher.
1: ERALB,
0: ja. Frau ERALB. Frau ERALB, die will unbedingt regierende Bürgermeisterin werden, ja. Nun machen sie dieses Papier mit diesen beiden anderen Parteien, Rot und Grün. Und wir sagen, also aus unserer Perspektive, das ist eine Nullnummer, dieses Papier, aber das ist keine Nullnummer aus deren Perspektive, sondern es ist sozusagen das Papier, dass die Tür öffnen soll ins Rote Rathaus. Nun sagt aber die andere Fraktion, die sich da jetzt zu Wort gemeldet hat, Moment mal, wenn wir das so machen, dann hat die SPD und die Grünen haben ständig Zugriff auf unsere Linie. Ja, so formulieren sie das auch in diesem Papier. Und das können wir nicht zulassen. Und da haben sie auch völlig recht. Das kann man nicht zulassen. Das kann keine Partei zulassen, dass eine andere Partei sozusagen immer den sagt, oh Moment, jetzt müssen wir aber über eure Partei diskutieren. Also wir hatten ja auch davor schon den Brief von 150 Kulturschaffenden, da muss ich ja auch immer lachen, das ist ja auch ein Begriff, übrigens die Nationalsozialisten haben das auch schon so genannt, bei den Nationalsozialisten hieß es auch Kulturschaffende, das haben sie nur vergessen, dass die das auch schon so genannt haben.
1: Die Linke, das sind ja nicht nur Kommunisten, sondern auch Sozialisten.
0: Nationalsozialisten, ja. Dieses im Fall sind das hier ja auch wieder Nationalsozialisten und die wollen ihre, wie sie das nennen, ihre Palästinenser-Solidarität nicht aufgeben, weil das können die auch nicht aufgeben, weil alle diese Leute, Remo und der Clan und der Ibrahim und so weiter, die haben dafür gesorgt, dass diese Partei diese 25%+ eingefahren hat. Die haben in Neukölln und in Kreuzberg und weiß ich wo noch, im Wedding vielleicht, die sind von Haus zu Haus, diese Leute, die Hamas und Migranten, die Antisemiten da, die Israel-Hasser, die sind von Haus zu Haus gegangen und gesagt, du wählst die jetzt. Und die Remus haben ja auch viel Geld. Da wird auch Geld geflossen sein. Du kriegst hier einen Hunderter, wenn du die wählst. Aber die wollen natürlich jetzt auch die Ernte einfahren. Ja? Du kannst dich nicht mit Kriminellen einlassen. Das ist ja eine Mafia. Du kannst dich nicht mit denen einlassen und sagen, am Ende, ich mach das nicht oder so. Die können nicht abrücken von ihrer Israel- und Palästinenser-Position. Das geht einfach gar nicht. Und jetzt haben wir diese Leute, die unbedingt, oh, ich will ins Rote Rathaus, und die also, aber nicht zu diesem Preis. Das ist der Kampf, der da geführt wird. Und mein Gedanke dabei ist der, dass das nicht funktionieren wird. Die Linke wird das nicht schaffen, weil die anderen können da am Ende nicht mehr mit. Ich glaube, die SPD und die Grünen werden das am Ende nicht durchhalten, was da passiert. Und den anderen ist es egal. Wir müssen klar bleiben, Stalins Position, eigentlich ist es eine trotzkistische Position. Erst müssen wir die Weltrevolution machen und dann können wir den Sozialismus aufbauen. Das ist ungefähr so die Position, die da haben.
1: Ingo Langner hier bei News Live am Abend um 18.43 Uhr. Der offene Brief trägt die Überschrift Niemals alleine, immer gemeinsam. Gegen die Spaltungsversuche von Springer und Co.
0: Ganz genau.
1: Ihr seid Co.
0: Aber wir übrigens auch hier. Kato ist auch Co.
1: Alles klar. Ja, Kato, Co. Ja, okay. Ja, genau. Man wehrt sich also damit gegen die, wie es heißt, Einteilung in Gute und böse Linke.
0: Genau.
1: Gut und böse Linke, okay. Ja. Also nochmal.
0: Das kann man sich nicht gefallen lassen, das ist völlig klar.
1: Das geht gar nicht. Anderen Worten, Herr Langner. Man will sich nicht distanzieren auf der einen Seite von zum Beispiel Ferhat Kocak. Also den ganzen Verbindungen zur organisierten Kriminalität ja nachgewiesen werden konnte oder ganz einfach kann und irgendwie steht er ja auch so ein bisschen dazu.
0: Ne?
1: Manchmal ändert er sich nicht mehr so dran, aber trotzdem weiß er es dann doch wieder. Und auch nicht von, Vanessa Emde, also die hat ja eine ganz besondere Beziehung zur Hamas. Also das wird ja zumindest vorgeworfen. Weiter schreiben die Verfasser, SPD und Grüne trügen Disziplinierungs- und Spaltungsmechanismen von außen in die Partei Die Linke hinein. Also mit anderen Worten, man entscheidet selbst, was Antisemitismus ist und was nicht und lässt sich auch nicht im Umgang mit Neuköllner Hamas-Unterstützern weder reinreden noch zur Rechenschaft ziehen. Oder habe ich das jetzt falsch verstanden, Herr Langner?
0: Ja, das haben Sie genau richtig verstanden. Das ist genau der Punkt. Und Sie wollen ja auch keine Antisemiten sein. Sie definieren das natürlich so, weil Sie wissen schon, also Antisemitismus, das ist in Deutschland irgendwie doch nicht drin. Und deswegen sagen Sie, wir sind Antizionisten. Das ist ja das neue Wort dafür, ne? Also, und dann kommt, und ich meine, das geht ja bis in die Mitte der Gesellschaft. Das ist so schöner Begriff. Geht bis in die Mitte der Gesellschaft. Ja, ich kann natürlich Israel kritisieren. Wieso ist es denn antisemitisch, wenn ich Israel kritisiere? Wieso ist es denn antisemitisch, wenn ich Bibi Netanyahu kritisiere? Das muss ich doch wohl nochmal sagen dürfen und so weiter. Das sind ja diese ganzen Dinge, die man immer wieder hört. Ja, und dass Israel die Freiheit des Westens verteidigt dort, wo Israel ist, ja, das ist eine Position, die teilen in diesem Land nicht so wahnsinnig viele, glaube ich. Also wir haben im Cato einen Artikel, der ist genau da. Wir verteidigen die Freiheit des Westens. Das ist so. Ich sehe das so. Ich stehe da ganz auf diesem Punkt. Und das wird ja immer, ja, relativiert. Nein, und jetzt, und die Wahlen, und jetzt müssen wir gucken und so weiter. Ja, die Linken haben in Israel keinen Stich mehr. Die sind noch 3% in diesem Parlament, ja. Aber was sagen darf in diesem Land, sind lauter linke Israelis, die immer noch glauben, also wenn sie mit den Palästinensern kuscheln, dann kommt das, Merz kam doch auch schon wieder mit der Zwei-Staaten-Lösung über den Jordan jetzt, ja, um das mal so zu sagen, ja. Das ist Mumpitz. Das wird niemals eine Zwei-Staaten-Lösung geben. Und alles, was wir eben über den Islam gesagt haben, trifft ja auf diese Gegend massiv zu.
1: Also die einzige Demokratie da unten im Nahen Osten, das ist Israel, und so kann ich das auch nur unterschreiben, so sehe ich das auch. Die Unterzeichner des Briefes gehen die eigene Parteiführung, muss man schon sagen, hart an.
0: Ja.
1: Dass man sich unter Druck von SPD und Grünen gebeugt habe, Zitat, halten wir für einen schweren politischen Fehler, der schnellstens korrigiert werden muss. Damit ist die Idee einer Koalition von SPD und Grünen mit den SED-Linken tot, oder Chris?
2: Ich würde es mir natürlich wünschen. Ich denke, das wünschen wir uns hier alle und ganz viele Menschen auch da draußen, die uns gerade zuschauen oder zusehen. Aber nein, so weit würde ich noch nicht gehen. Es ist noch nichts vorbei, bis es vorbei ist. Wir haben es ja gerade schon beschrieben, das ist momentan anscheinend so ein bisschen der Flügelkampf zwischen den Realsozialisten und den Fundamentalsozialisten. Da muss man gucken, wer sich jetzt da durchsetzen will oder durchsetzen wird. Aber so weit würde ich auf gar keinen Umständen noch gehen, dass man sagt, diese Koalition ist jetzt schon tot. Es wäre wünschenswert, aber da habe ich meine Zweifel.
1: SPD und Grüne haben Koalitionsgespräche mit der SED-Linken aufgenommen und die Führung der Linken ist empört und schreit auf. Die SED-Linke hat jetzt erstmal einen Krieg in den eigenen Reihen. Mehr dazu in unserer News-App.
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1: 18.48 Uhr in wenigen Sekunden. Nach der Wahl von Tobias Rausch zum Landtagspräsidenten wächst der Druck auf die CDU, die AfD in Sachsen-Anhalt keinesfalls zu unterstützen. Darüber sprechen wir jetzt bei News Live am Abend. In einer Aktuellen Stunde des Bundestages appellierte die SPD heute an Bundeskanzler Friedrich Merz, er solle verhindern, dass die Union in Sachsen-Anhalt für Ulrich Siegmund als Ministerpräsident stimmt. Es war eine von Emotionen und Zwischenrufen geprägte Debatte, in der Martin Reichert für die AfD Position bezog und den Vorwürfen und Unterstellungen Paroli bot. Die CDU nahm er in seiner scharfen Gegenrede ausdrücklich aus, denn, so Reichert wörtlich, bei der CDU in Sachsen-Anhalt sehe er Zeichen der Hoffnung.
7: Und nun, meine Damen und Herren von der CDU, ich habe Sie in meiner Kritik bewusst ausgelassen, denn ich habe in Sachsen-Anhalt Hoffnung erlebt. Denn bei uns in Sachsen-Anhalt gibt es erkennbar mutige Mitglieder Ihrer Partei, die konservative Wende in Deutschland wieder möglich machen wollen. Diesen Christdemokraten gilt meine ausdrückliche Anerkennung. Mit diesen Christdemokraten wird es vielleicht einmal möglich sein, das von Ihnen angekündigte Links ist vorbei wirklich umzusetzen. Alles ist möglich, auch das Ende der undemokratischen Brandmauer. Unsere Hand bleibt ausgestreckt. Vielen Dank.
1: Ja, Ihre Redezeit ist zu Ende. Unsere Hand bleibt ausgestreckt, sagte noch der Martin Reichert von der AfD. Die AfD im Bund demonstriert Zurückhaltung, reicht die Hand und macht Magdeburg zum guten Beispiel. Wie lange kann die CDU das ignorieren, Herr Langner? Oh, ganz schwere Frage jetzt.
0: Ja, naja, also da in Sachsen-Anhalt gehen die Uhren anders. Das ist schon mal ganz klar. Und das hängt natürlich mit der schweren Niederlage von 40 Abgeordneten auf 15. Das muss man sich mal klar machen. Das ist bitter. Da hängen ja auch noch andere dran, die ganzen Bürochefs und Presseleute und. Also es ist ein ziemlicher Haufen, der da wegfällt. Und dann hat der Schulze, auch noch den fatalen Fehler gemacht, dass er da sagt, ich mache mich jetzt auch noch zum Fraktionsvorsitzenden, obwohl ich ja eigentlich gerade der geschäftsführende Ministerpräsident auch noch bin und so weiter. Und damit hat er diese Fraktion komplett gegen sich aufgebracht, weil er eben auch noch mit seiner eigenen Stimme 8-7 das Ding da durchgezogen hat. Dann wollte er noch einen seiner Kumpels, einer muss sich vorgeschlagen haben, den wollte er dann auch noch zum stellvertretenden Vize-Landtagspräsidenten machen. Das haben sie dann irgendwie abgewickelt. Und da läuft jetzt auch der Kampf zweier Linien, also das muss man jetzt auch so sagen. Und es ist, glaube ich, ziemlich klar, ich glaube, der neue Landtagspräsident der AfD ist ja bei Ihnen gleich am nächsten Morgen zu Gast gewesen und hat gesagt, ja, das sind die Stimmen von der CDU gewesen. Ob das jetzt so schlau war, das hier so rauszupusten bei euch, das weiß ich nicht. Aber er hat es nun mal gesagt und das muss ja auch nicht stimmen. Ja? Das muss ja auch nicht stimmen. Aber die CDU zieht sich diesen Schuh an und alle anderen auch. Ich denke auch, wer soll das sonst gewesen sein? Und also die brauchten, und es ist, also wir hören ja in letzter Zeit sowas wie von so Dingen, dass in den Ländern, in den Bundesländern kann man so Laborsituationen machen und so weiter. Ja, und da passiert das jetzt. Es passiert in Sachsen-Anhalt und es wird auch so kommen, das war der Testlauf dafür, ihr werdet auch den Sigmund mitwählen zum Ministerpräsidenten, der will sich nur im ersten Wahlgang stellen. Ja, so, und wenn wir euch vertrauen, dann müsst ihr das jetzt da durchziehen. So ist das da gelaufen, so haben sie das da gemacht. Und so wird es auch wann wird er das machen? 15. Dezember? Irgendwann im Dezember. Ja, ne? Dezember will er sich zur Wahl stellen, so wird es auch passieren. Und ich gehe mal davon aus, dass Sigmund im ersten Wahlgang zum Ministerpräsidenten von Sachsen-Anhalt gewählt wird. Und dann, lieber Herr Dorfmann, ist das Tor zur Hölle wieder ganz weit auf. Dann werden wir hier wieder den großen NGO-Sturm sehen, weil das wird dann wieder so sein. Und das ist ja etwas, wovor die CDU eigentlich am meisten Angst hat. Dass wieder ihre Büros besetzt werden und sie beschimpft werden als Steigbügelhalter des Faschismus. Und das alles wird ablaufen in diesem Land.
1: Ja, hier geht's schon los, also so ein bisschen zumindest. Also von Heidi Reichenegg von der Linken bis Ralf Stegner von der SPD wurden die alten Parolen von Göring bis Nazi-Deutschland heute wiederholt. Mhm. Merken diese Politiker nicht, dass sie weit mehr als ein Drittel der Deutschen damit einfach plump beleidigen, Chris?
2: Natürlich merken sie es und im Fall der SPD wollen sie es doch auch. Wir haben doch jetzt schon über Manuela Schwesig gesprochen, das ist doch auch ganz interessant. Mhm. Warum hat denn Boris Pistorius sich da so in den Mittelpunkt gestellt bei seiner in Anführungsstrichen historischen Rede auf dem August-Bebel-Platz? Natürlich, weil der interne Machtkampf in der SPD losgegangen ist. Manuela Schwesig war natürlich jetzt Favoritin den Posten als Kanzlerkandidaten der SPD und nun sagt Boris Pistorius, Moment mal, ich wäre aber auch gerne Kanzlerkandidat. So, und die SPD im Speziellen hat ja auch überhaupt gar nichts anzubieten. Also mit welchen Argumenten würde man denn jemand, der jetzt AfD wählt, denn zur SPD zurückholen? Da gibt es ja auch einfach gar nichts mehr. Da ist halt die SPD ist die Partei der Bürgergeldempfänger und der Umverteilung geworden. Und mehr ist jetzt gar nicht. Also kann man jetzt aus SPD-Sicht doch nur noch versuchen, möglichst hart, wie es Schwesig vorgemacht hat, gegen Blau draufzuhauen, um möglichst viele Anti-AfD-Stimmen auf sich zu vereinen. Das ist das Einzige, was die SPD noch hat, ist, wählt uns, sonst kommt das Vierte Reich. Und deswegen nimmt man das halt wohlwollend in Kauf und mit Bedacht.
1: Im Bundestag heute plumpe Angriffe gegen die AfD und in München eine fragwürdige Entscheidung gegen die AfD. Die Münchner BMW-Zentrale hat ihr Leasingangebot an den Landtag Sachsen-Anhalt zurückgezogen und dem neuen Landtagschef Tobias Rausch damit quasi das Auto weggenommen. BMW baut 8000 Stellen ab, kämpft mit fallenden Absatzzahlen und verschlankt seine Modellpalette, weil immer weniger Käufer einen BMW wollen. Will der Konzern den Absturz beschleunigen, Chris?
2: Schaut so aus, natürlich. Also diese Botschaft ist doch zum einen, also ich könnte mir jetzt vorstellen, am Fließband, wo BMW noch diese tollen Verbrennerautos aktuell noch baut, wird es ja den einen oder anderen geben, der AfD wählt. Ich glaube, diese These ist jetzt nicht allzu steil. Mhm. Und es wird natürlich auch den einen oder anderen BMW-Kunden geben. Und denen sagt man doch eigentlich jetzt quasi sehr unverhohlen, passt auf, wir wollen nicht, dass ihr unsere Auto fahrt und weiß nicht, vielleicht auch nicht, dass ihr unsere Autos baut. So, ich weiß es nicht. Also das ist doch irgendwo die Botschaft. Man sollte es auch nicht zu hoch hängen, zum nächsten größten Skandal hochschätzen. Aber es ist halt einfach dieser, wahrscheinlich hatte BMW Angst, oh, wenn der Rausch aus dem BMW steigt, dann kriegen wir es ab. Deswegen geben wir ihm jetzt gar kein Auto, weil sonst haben wir den Shitstorm der Linken wieder auf uns und
1: Also selbst in der Situation zeigt die AfD in Sachsen-Anhalt Souveränität. Tobias Rausch appelliert an die BMW-Händler in Sachsen-Anhalt und Ulrich Siegmund hat auf X gepostet mit der Schwalbe zur Staatskanzlei. Da BMW mit Demokratie offenbar wenig am Hut hat, werde ich im Dezember mit derjenigen zur Staatskanzlei fahren, die mich auch treu durch den Wahlkampf begleitet hat. Also Zweitakt statt Bevormundung. Hat Siegmund recht? Sollte man das einfach mit Humor nehmen, Herr Langner?
0: Ja, das machen die gut da. Also der Siegmund, das machen die gut. Ich meine, das BMW, das ist ja einfach, ich meine, wie viele Diktatoren auf der Welt haben da ein BMW? Das ist eine Frage, die irgendwo auf X heute gestellt worden ist. Ja. Und die Kommentarspalten bei den Kollegen von der Welt waren auch alle, ich will kein BMW mehr und so weiter. Und was ich gelesen habe, was ja ganz wichtig ist hier, das könnte man doch vielleicht erwähnen, dass Frau von Storch, von mir immer fröhlich die Störchen genannt, die hat doch gleich Elon Musk angeschrieben und gesagt, können wir nicht vielleicht von dir einen Tesla bekommen? Und ich glaube, das wird so laufen. Die kriegen dann eine Tesla Flotte hingestellt. Ja, ist doch wunderbar. Ja, also 7er BMW ist auch überschätzt, oder?
1: BMW will dem Landtagspräsidenten von Sachsen-Anhalt keinen Dienstwagen verkaufen. Die AfD nimmt's mit Humor. Siegmund kündigt an. Zum Einzug kommen wir mit der Schwalbe. Mehr dazu in unserer News-App und jetzt in meinem Kommentar.
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1: Ich sage es deutlich, die AfD bekommt mal wieder kostenlose Wahlkampfhilfe. BMW will politisch korrekt agieren und bietet dem Landtag Sachsen-Anhalt ab sofort keine Leasingangebote mehr für Dienstfahrzeuge an. Genau gesagt geht es darum, also der AfD keine Angebote mehr zu machen. Der erste, den es betrifft, ja, das ist der Parlamentspräsident Tobias Rausch. Warum eigentlich? BMW müsste doch Autos und Motorräder verkaufen wollen, gerade zu Zeiten dramatischer Gewinneinbrüche. Stelle ich mir natürlich die Frage, ob das von der Konzernleitung in München wirklich eine kluge Entscheidung ist. Tobias Rausch hat nun einen offenen Brief an BMW geschrieben. Eine raffinierte Idee. Damit kocht er das Thema richtig hoch. Und das bringt seiner Partei Punkte. Denn jede neue Brandmauer, diesmal aufgebaut von BMW, bringt der AfD weitere Stimmen. Ich sage es deutlich. Wann begreifen eigentlich die Verantwortlichen in Politik, Medien und Wirtschaft, dass sie mit solchen Aktionen die beste und zudem kostenlose Werbung für die AfD machen?
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1: Und eine letzte Meldung haben wir auch noch um 18.58 Uhr eben kam nämlich die Eilmeldung aus Israel. Untersuchungen haben jetzt ergeben, der Co-Pilot der Fly-Dubai-Maschine in seine Gewalt bringen wollte, plante einen Selbstmord. Er wollte die Maschine mit 180 Menschen an Bord auf den Ben-Gurion-Flughafen in Tel Aviv stürzen. Das melden die Behörden in Tel Aviv gerade und Sie haben es gehört bei News Live. Am Abend vermutet hatten wir ja ohnehin so etwas. Jetzt kommt noch mal die Bestätigung. Das wird natürlich heute Abend dann noch mal hochkochen und ein großes Thema sein, nicht Chris?
2: Ja, ich denke auf jeden Fall. Das wird uns, denke ich, auf jeden Fall noch weiter beschäftigen.
0: Ja, morgen früh habt ihr ja keine Sendung, Sonntag auch nicht, aber Montag habt ihr, dann könnt ihr wieder stundenlang über dieses Thema diskutieren.
1: Aber wenn die Geschichte mit Merz tatsächlich, also jetzt vielleicht noch etwas losrennt, sagen wir es mal ganz vorsichtig, dass er die SPD-Minister rausschmeißen könnte, sage ich mal noch. Vielleicht macht das ja, dann kann es durchaus sein, dass wir auch am Wochenende eine Sondersendung machen.
0: Ihr fahrt ja gerne Sondersendung.
1: Ich bin da besonders gut drin mit Julian Reichelt gemeinsam immer hier. So, das war's mit News Live am Abend. Ingo Langner, Chefredakteur vom Kato Magazin.
0: Kato, und Chris Hein, zack, zack.
1: Unser News-Reporter. Ja, die Eule waren hier.
2: Ganz ohne Eule, aber trotzdem
1: genau, auch nicht schlecht. Ich bin Andreas Dorfmann. Montag Alex Purka mit News Live ab 6 Uhr mit den Gästen. Da haben wir ihn wieder, unseren News-Chefredakteur Julian Reichelt. Pauline Voss, die Stellvertreterin, ist auch mit dabei. Baldi Hartmann und Harald Martenstein kommt vorbei. Ich bin ab 18 Uhr wieder da mit News Live am Abend. Und mein Gast ist dann der Kultmoderator und Bestsellerautor Peter Hane. Da geht's hier wieder ab. So, denken Sie daran. Kurz vor 19 Uhr, noch ein paar Sekunden. Piep, piep, piep. Wir haben uns alle lieb. 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
8: Ich bin Thomas Bleskin. Der Autoführerschein könnte künftig spürbar billiger werden. Verkehrsminister Steffen Bilger rechnet durch die geplante Reform mit Einsparungen von mehreren hundert Euro, im besten Fall sogar bis zu 1.000 Euro. Derzeit kostet der Führerschein der Klasse B im Schnitt rund 3.400 Euro. Günstiger werden soll er vor allem durch mehr digitalen Theorieunterricht und weniger Bürokratie. Die neuen Regeln sollen möglichst Anfang 2027 in Kraft treten. In Deutschland verlassen wieder mehr Jugendliche die Schule ohne mindestens einen Hauptschulabschluss. Nach Angaben des Statistischen Bundesamts lag ihr Anteil im Schuljahr 2024/25 bei 8,4%, so hoch wie seit 20 Jahren nicht mehr.
9: Die aktuelle Misere zieht sich durch die ganze Bildungskette. Das zeigen Tests immer wieder. Grundschüler haben immer mehr Probleme mit Lesen und Mathe und Jugendliche schneiden bei der PISA-Studie schlechter ab. Als Grund werden unter anderem Sprachprobleme durch Zuwanderung genannt. Die Politik will deshalb jetzt bundesweit schon vor der Grundschule gegensteuern mit Sprachtests für Vierjährige in der Kita. Jörg Ratsch, Nachrichtenredaktion.
8: Die südafrikanische Juristin Navi Pillay ist mit dem Friedensnobelpreis ausgezeichnet worden, und zwar für ihren Einsatz zur Förderung von Frieden und Völkerrecht. Laut dem Nobelkomitee in Oslo trug Pillay maßgeblich dazu bei, dass Kriegsverbrechen und Völkermord strafrechtlich verfolgt werden.
10: Das UN-Menschenrechtsbüro nennt Pillay einen Gewinn für Menschenrechte und Gerechtigkeit. Amnesty International spricht vom richtigen Signal zur richtigen Zeit. Pillay habe Verbrechen klar benannt, unabhängig davon, wer sie begeht. Die 85-Jährige war lange Richterin am Strafgerichtshof in Den Haag. Zuletzt leitete sie eine UN-Untersuchungskommission, die Israel Völkermord im Gazastreifen vorwarf. Entsprechend scharf ist die Reaktion aus Israel. Die Regierung wirft Pillay vor, die Dämonisierung Israels voranzutreiben. Der Preis würde israelischen Hass legitimieren. Thomas Bremser, Nachrichtenredaktion.
8: Die US-Regierung hat Sanktionen gegen den Internationalen Strafgerichtshof in Den Haag verhängt. Vermögenswerte des Gerichts in den USA sollen gesperrt und US-Bürgern Geschäfte mit dem Gericht verboten werden. Die Maßnahmen sollen nach 180 Tagen in Kraft treten. Die EU-Kommission zeigte sich besorgt und kündigte weitere Unterstützung für das Gericht an. Auch Bundesjustizministerin Stefanie Hubig bekräftigte Deutschlands Rückhalt für den Internationalen Strafgerichtshof.
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8: Zum Wetter. Die aktuelle Vorhersage des Deutschen Wetterdienstes: heute im Süden und Südosten meist klarer Himmel. Dort bleibt es trocken. Sonst ziehen von Nordwesten her dichte Wolken und Regen durch. Die Temperaturen erreichen 10 bis 16 Grad, im Südosten bis 18 Grad. Morgen bleibt es im Süden zunächst noch nass. Im Nordwesten sind wieder Schauer möglich. Dazwischen gibt es aber auch längere sonnige Abschnitte. Die Höchstwerte liegen bei 14 bis 19 Grad.
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1: Heute lautet unser Thema: Der Absturz der Kirchen setzt sich fort. Die Kirchen verhalten sich wie Parteien. Sie sind Lautsprecher der sogenannten politischen Mitte geworden. Natürlich stehen Maß und Mäßigung jedem Christen gut zu Gesicht. Besonnenheit ist eine Kardinaltugend. Die Kirchen aber haben ihren Auftrag verengt und sind ihm so untreu geworden. Nicht Erlösung ist ihr Kerngeschäft, sondern religiöser Geleitschutz für etablierte politische Kräfte. Die katholische Kirchensteuerkirche ist da keine Ausnahme. Sie redet so langweilig und floskelhaft wie Lars Klingbeil. Sie treibt den Kampf gegen rechts voran, weil sie für den Kampf um das Seelenheil keine Sprache mehr hat. Die alten Volksparteien sind keine Volksparteien mehr und den Kirchen kommt ihr Glaubensvolk abhanden. Beide Entwicklungen verlaufen parallel. Die Austrittszahlen und der Kollaps der Sakramente sprechen eine deutliche Sprache. Immer weniger Eltern lassen ihr Kind taufen, auch dann, wenn sie einer Kirche angehören. Die Kirchensteuerkirchen verlieren rasend an Akzeptanz, genauso wie die bisherigen politischen Eliten, die Parteien der Bonner Republik. Und warum predigen die Kirchen oft vor leeren Reihen? Warum reden Politiker oft vor kleinem Publikum? Weil Thron und Altar nur noch moralisch plappern, auf die erwartbarste Weise. Die Kirchensteuerkirchen trotten scheiternden Parteien hinterher. Der Vorsitzende der katholischen Bischofskonferenz, Heiner Wilmer, warnt vor der rechten Opposition. Herr Wilmer nutzte die Herbstvollversammlung der Bischöfe zu einem Ausflug in die Tagespolitik. Er warf der AfD vor, die Grundwerte unseres Zusammenlebens in Frage zu stellen. Wie aber verhält sich die Kirche in Deutschland zu den katholischen Grundwerten? Das wüsste man gerne. Herr Wilmer schilt die AfD, wofür er mit größerem Recht die umbenannte SED schelten müsste, dass sie ein anderes Deutschland wolle.
2: Trotzdem ist es erschreckend, wenn 30% der Katholikinnen und Katholiken im Osten die AfD wählen. Eine Partei, die in wesentlichen Teilen der Programmatik, Rhetorik und politischen Ausrichtung eine Grundhaltung und Position vertritt, die dem christlichen Gottes- und Menschenbild diametral widerspricht. Eine Partei, die in Sachsen-Anhalt als gesichert rechtsextrem eingestuft ist. Eine Partei, wo Menschen nach Herkunft oder Zugehörigkeit bewertet werden. Die AfD stellt die Grundwerte unseres Zusammenlebens in Frage. Sie will ein anderes Deutschland.
1: Herr Wilmer, katholischer Bischof in Münster, betreibt das Geschäft von CDU, CSU, SPD und Grünen. Er nimmt die Einstufung des weisungsgebundenen Verfassungsschutzes von Sachsen-Anhalt als

0: Bevölkerungsgruppen immer alltäglicher werden. Wir werden uns melden, wenn das Narrativ einer defekten Demokratie zunehmend verbreitet wird. Wir werden uns melden, wenn demokratische Institutionen demontiert werden sollen.
1: Der katholische Bischof Wilmer will nicht, dass die Demokratie zu heftig kritisiert wird. Diese Forderung steht ihm nicht zu. Die Kirche muss Anwalt der Seelen sein, nicht Pressesprecher der Herrschenden. Gerade diese nämlich, die Herrschenden, sorgen dafür, dass die Volksherrschaft Risse bekommt. Was sonst, wenn nicht ein demokratischer Defekt, ist der Ausschluss von Kandidaten vor Wahlen oder die Einschränkung von Oppositionsrechten? Oder nehmen wir die Predigt des katholischen Bischofs von Osnabrück beim Gottesdienst am Tag der Deutschen Einheit. Nur Rudimente von Sinn enthalten die politischen Parolen des Hirten.
2: Begreifen wir, dass Einheit und Zusammenhalt nur da tragen, wo Menschen sie mit Haltung und Überzeugung leben und sich gegen Spaltung und Polarisierung stellen.
1: Bischof Dominikus von Osnabrück lädt zum Floskeltango. Menschen sollen sich mit Haltung gegen Spaltung stellen und sie sollen Polarisierung bekämpfen, denn dann tragen Einheit und Zusammenhang. Was für ein absurdes Wortgeklingel. Solche Kirchensteuerkirchen sind von allen guten Geistern verlassen. Das war Kießler Kompakt, der erste Kommentar des Tages, Ausgabe 375. 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
2: Wir sprechen über die Schande von Berlin. Darüber diskutieren wir jetzt intensiv. Eine Regierung aus Linken, SPD und Grünen im Roten Rathaus rückt immer näher. Nach langen Vorgesprächen haben sich die drei Parteien auf den, so heißt es, Umgang mit Antisemitismus verständigt. Und dafür haben sie sogar einen eigenen Mechanismus entwickelt.
3: Es ist die Schande von Berlin. Linke, Grüne und SPD starten in die Sondierungen. In den bisherigen Gesprächen ging es vor allem um eines, den Umgang mit Antisemitismus. Dass darüber überhaupt mehrere Tage gesprochen werden musste, ist bereits ein einmaliger Vorgang. Nun verpflichten sich alle drei Parteien, gegen Antisemitismus einzustehen. Doch wie glaubhaft ist dieser Pakt nach dem antisemitischen Wahlkampf der Linken? Ein gemeinsamer Mechanismus soll nun für künftige antisemitische Vorfälle greifen. Dass so etwas überhaupt nötig ist, auch das ist einmalig. Besonders bemerkenswert, auf diesen Mechanismus sind die drei Parteien offenbar sogar stolz.
4: Und darauf sind wir jetzt auch sehr stolz, das mit vorlegen zu können.
3: Die Schande von Berlin. Darüber sprechen wir jetzt bei News Live.
2: Und schauen wir uns zunächst an, was im gemeinsamen Papier von Linken, Grünen und SPD zum Start der Sondierung steht. Besonders auffällig ist dabei konkret dieser Satz. Unter Punkt 7, gemeinsame Verantwortung. Und zwar heißt es dort, ich zitiere, antisemitische Vorfälle in den Reihen der Koalitionsfraktionen bearbeiten wir gemeinsam. Marcia, was sagt das über diese drei Parteien aus, wenn man sowas schriftlich festlegen muss?
5: Ich bin der Meinung, dass das ein Novum ist in der deutschen Politgeschichte, wo man besonders hellhörig werden muss. Und es sagte aus, dass eine absolute No-Go, tabuisierte Thematik inzwischen Eingang in die Mitte der Gesellschaft gefunden hat. Wenn wir die SPD und die Grünen vielleicht noch als solche Parteien auch immer noch empfinden möchten, ist es so, dass das im Prinzip eine Kapitulationserklärung ist an den Umgang, an den natürlichen reflektorischen Umgang mit der Thematik des Antisemitismus in Deutschland. Gerade Deutschland ohne Moralkeule in Anführungsstrichen, sondern einfach aus einem Reflex des Anstandes heraus, muss in diesem Thema konsequent sein und mit der Möglichkeit einer Partei wie der Linken, die dieses Thema sicherlich nicht adäquat in ihren Reihen behandelt und sozusagen hier eine da sehe ich eine Mittäterschaft sozusagen, wenn das Eingang in die Regierung hält, wenn das sozusagen eine Sache ist, die jetzt uns so vermittelt werden soll, als ob es ein Thema sei, wie viele andere, die vielleicht kritisch sind, aber die man debattieren müsse. Das ist ein Thema, worüber man überhaupt nicht diskutieren können darf.
2: Und Julian, was sagt das aus deiner Sicht aus, besonders die Rolle der SPD und Grünen, dass man den Umgang mit Antisemitismus schriftlich festlegen muss?
6: Es ist tatsächlich ein historischer Tag gestern gewesen. Und es ist auch noch ein besonders ekelhafter historischer Tag gewesen, weil man die Verkündung dieser Judenkommission, die man dort in der neuen Regierung von Berlin zu gründen gedenkt, ja extra auf den 8. Oktober gelegt hat. Es war eigentlich am 7. Oktober schon fertig, damit man sich auch noch am Jahrestag des schrecklichsten Pogroms an Juden seit 1945 verkünden muss. Der Judenhass steht hier als Überschrift über der Regierungsbildung. Ich möchte noch einmal diesen Satz vorlesen. Antisemitische Vorfälle in den Reihen der Koalitionsfraktionen bearbeiten wir gemeinsam. Da steht ja nicht mal jetzt, ich sag's mal wie im Flugzeug, im unwahrscheinlichen Falle eines Druckabfalls, sondern man geht fest davon aus, man erwartet antisemitische Vorfälle in der Regierung von Berlin und hat sich dann darauf geeinigt, sie gemeinsam zu bearbeiten. Antisemitische Vorfälle, also der Judenhass, wird zur Regierungsnormalität in der deutschen Hauptstadt dadurch erklärt. Das ist die Überschrift. Das ist ein sehr langes Papier, was man da verfasst hat, auf das man auch noch stolz ist. Warum verfassen Politiker lange Papiere? Um den entscheidenden Satz zu verstecken. Sonst könnte man auch kurze Papiere verfassen, wenn man etwas klar sagen will. Lange Papiere verfasst man, um den entscheidenden Satz zu verstecken. Und der schändliche, zentrale Satz, der hier versteckt werden soll, lautet: Antisemitische Vorfälle in den Reihen der Koalitionsfraktion bearbeiten wir gemeinsam. Der Judenhass ist damit Regierungsdoktrin und Normalität in der deutschen Hauptstadt. Man weiß, er wird kommen, man weiß, er ist da, man will trotzdem unbedingt an die Macht. Das ist hier die Botschaft von SPD und Grünen, wo Boris Pistorius eben noch auf der Kiste gestanden hat und davor gewarnt hat, dass wieder Menschen brennen könnten. Ich will nur einmal daran erinnern, die Linkspartei hat mobilisiert, besonders in den muslimischen Wählerschichten in der Stadt mit dem 7. Oktober. Und da haben tatsächlich Menschen gebrannt. Da hat man Menschen in ihren Autos lebendig angezündet. Da hat man Menschen in ihren Häusern lebendig angezündet. Da hat man Kinder lebendig angezündet. Da haben Menschen gebrannt. Da sind Menschen im Feuer ermordet worden. Mhm. Davor hat Boris Pistorius gewarnt. Und Stunden später schmeißt sich seine SPD diesen Leuten an den Hals. Nur einmal kurz, um es zu verdeutlichen. Was würde denn in Deutschland passieren? Was wäre denn los, wenn CDU und AfD eine Koalition bilden würden und sie würden vorher das Thema Rassismus und Ausländerfeindlichkeit diskutieren, um das mal ein bisschen so aus dem Weg zu kriegen. Wie gehen wir mit Ausländerfeindlichkeit um? Ich muss dazu sagen, ich glaube nicht, dass es das Thema Ausländerfeindlichkeit in einer solchen Koalition überhaupt gäbe. Aber einfach nur mal als Gedankenspiel. Also CDU und AfD würden eine Koalitionsvereinbarung anstreben und einen Mechanismus dafür erstmal entwickeln müssen, um mit Ausländerfeindlichkeit, Rassismus oder antimuslimischem Rassismus umzugehen und würden da den Satz reinschreiben, ausländerfeindliche Vorfälle in den Reihen der Koalitionsfraktion bearbeiten wir gemeinsam. Dunja Ayali würde aus dem Senden nicht mehr herauskommen. Die Lichterketten wären schier endlos. Boris Pistorius würde sich festketten am Bebelplatz vor Empörung. Das ist das, was passieren würde. Aber wenn man in linken Kreisen mit Judenhassern koaliert, dann ist das offenbar Normalität geworden. Schande auf diese SPD, Schande auf diese Grünen, die das unterschreiben und sich auch noch dafür feiern.
2: Die Schande von Berlin, Ralf, darüber diskutieren wir. Möchte dich auch zum Eingang dieser Diskussion dazu abholen. Diese Klausel, ist das ein Schutzmechanismus der Parteien untereinander, weil sie wissen, es geht eh schief?
7: Genau das ist es. Und man muss einfach sich immer ins Gedächtnis rufen, hier oben stehen die Symbole von den Parteien, die hier ihre moralisch-politische Bankrotterklärung abgegeben haben. Das ist ja sowas wie die Präambel für diese künftige Regierung. Und da steht dann eben drin, dass man die Erinnerung wachhalten will, dass jüdisches Leben in der Gegenwart gestärkt werden soll, dass das Existenzrecht Israels nicht verhandelbar ist und dass man gegen Antisemitismus beispielsweise kämpfen möchte. Was jetzt nicht drin steht, Pogrome werden ausgeschlossen. Soll das jetzt bedeuten, dass das irgendwie an der Tagesordnung ist. Diese ganze Erklärung ist ja nichts anderes als ein Dokument. Wenn es nicht existieren würde, würde man dieser Regierung das zutrauen. Und genau dagegen will man sich wappnen. Das ist wie so eine Christophorus-Plakette, die man vor sich herträgt, um etwas auszuschließen, was eigentlich Normalität sein sollte. Also das Existenzrecht von Staaten ist nicht verhandelbar, weder von Israel noch von einem anderen. Da muss ich nicht extra eine Präambel machen. Und ich muss auch nicht mich extra zum jüdischen Leben bekennen oder antisemitische Vorfälle einen Bearbeitungsmodus festlegen. Das ist so irre, dass ich eigentlich nicht verstehe, wie hier in dieser Stadt und wie in den angeschlossenen Parteien, die es hier betrifft oder den Koalitionspartnern, diese Ruhe herrschen kann, dass man sich ein solches Dokument zur Schuldbefreiung, zur Exkulpierung voranstellt und danach können wir verhandeln. Also jetzt haben wir damals den Antisemitismus ausgeschlossen und jetzt machen wir mal weiter. Wenn wir das nicht hätten, gut, dann könnten die Dämme brechen. Aber so ist ja alles in Ordnung. Völlig irre, völlig irre. Also ich kenne das in der deutschen Nachkriegspolitik überhaupt nicht, dass man in dieser Art und Weise sich versucht, gegen eine Geisteshaltung zu imprägnieren, die ganz offensichtlich so virulent ist, dass man sie hier aufschreiben und ausschließen muss.
5: Ich darf dazu sagen, dass ich empfinde, dass das Thema Antisemitismus gar in der gesamten Wahlsituation bei der Wahl am 20. September das Hauptgewinnerthema der Linken gewesen ist.
6: Ja.
5: Das ist das Thema.
6: Ja.
5: Und das ist eigentlich die Katastrophe der ganzen Sache. Wir wissen, dass die Vorsitzende des Arbeitskreises Palästina-Solidarität, Hanna Bruns, die Aussage getätigt hat, dass Palästina erst dann befreit sei, wenn Tel Aviv gefallen sein wird. Hier, glaube ich, läuft sogar ein Parteiausschussverfahren. Ich weiß jetzt gar nicht, wie weit das gediehen ist seitdem. Ich glaube, sie hat diese Aussage sogar vorgestern getätigt, also an diesem besonderen Tag, im Rahmen auch dieser, um die Feierlichkeiten am Bebelplatz herum, was besonders geschmacklos ist und taktlos ist. Und ich glaube, auch da liegt eigentlich das Problem. Also erstmal das Thema Palästina und Antisemitismus, Judenhass ist der gewinnende Punkt für die linke Partei, die Wahl gewonnen zu haben. Potenziell hätten sie wahrscheinlich gar nicht aus der muslimischen Gesellschaft so einen Zuspruch erhalten, sodass sie die sozusagen erste Partei nicht geworden wären, sondern wahrscheinlich eher die CDU. Ich möchte auch dazu sagen, dass die CDU meines Erachtens wahlkampftaktisch einen großen Fehler gemacht hat, indem sie nicht vermittelt hat, deutlich in den Aussagen, wir haben so viele Plakate gesehen, dass mit der Wahl Evers, mit der Wahl der stärksten Partei nach den Linken in den Prognosen, diese Situation uns erspart geblieben wäre und wir jetzt vor diesem Scherbenhaufen stehen. Das war wahltaktisch, Gruß an die Wahlkampforganisatoren der CDU, ein großer Fehler, das hätte man artikulieren müssen. Ich bin FDP-Wähler normalerweise, ich habe die CDU gewählt, um die Linke zu verhindern. Aber das musste ich erst vielen Leuten in meinem Umkreis erklären, die dann auch verstanden haben, ach ja.
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1: Ich bin Thomas Bleskin. Der Autoführerschein könnte künftig mehrere hundert Euro weniger kosten. Nach Angaben von Verkehrsminister Steffen Bilger sind durch die geplante Reform im besten Fall sogar Einsparungen von bis zu 1.000 Euro möglich.
2: Bis zu 1.000 Euro weniger, das wäre eine große Entlastung, denn ein Führerschein kostet im Schnitt rund 3.400 Euro. Die Reform soll vor allem durch digitalen Theorieunterricht und weniger Bürokratie Geld sparen. Geplant sind außerdem Änderungen bei Prüfungen und Pflichtfahrten. Fahrlehrerverbände warnen jedoch, weniger Unterricht und Übung könnten die Sicherheit gefährden. Sie wollen, dass ein Teil der Theorie weiter im Klassenzimmer stattfindet. Noch ist die Reform nicht beschlossen, Bundestag und Bundesrat müssen zustimmen. Starten könnte sie Anfang nächsten Jahres. Thomas Bremser, Nachrichtenredaktion.
1: In Deutschland verlassen wieder mehr Jugendliche die Schule ohne mindestens einen Hauptschulabschluss. Nach Angaben des Statistischen Bundesamts lag ihr Anteil im Schuljahr 2024/25 bei 8,4%, so hoch wie seit 20 Jahren nicht mehr. Insgesamt waren rund 65.000 Jugendliche betroffen. Das Bundesbildungsministerium zeigte sich besorgt und verwies unter anderem auf zusätzliche Förderung an Schulen sowie geplante Sprachtests in Kitas. Der Friedensnobelpreis geht in diesem Jahr an die südafrikanische Juristin Navi Pillay. Das Nobelkomitee in Oslo würdigte ihre Verdienste um Frieden und Völkerrecht.
3: Navi Pillay ist bei uns vielleicht weniger bekannt, aber unter Juristen gilt sie als großes Vorbild. Sie wurde während der Apartheid in Südafrika geboren und war die erste schwarze Richterin am obersten Gerichtshof. Später war sie dann Richterin am UN-Tribunal für Ruanda, am Internationalen Strafgerichtshof in Den Haag und UN-Hochkommissarin für Menschenrechte. Der Leiter des Nobelkomitees sagte, sie hat maßgeblich dazu beigetragen, dass Kriegsverbrechen, Verbrechen gegen die Menschlichkeit und Völkermord strafrechtlich verfolgt werden. Sigrid Hams, Oslo.
1: Die Firma Wurzeler Nahrungsmittel ruft weiße Bohnen zurück, weil bei Kontrollen vereinzelt Schimmelspuren festgestellt wurden. Betroffen sind Packungen mit 500 Gramm und 10 Kilo. Verkauft wurden die Bohnen unter anderem bei Edeka, Globus, Kaufland und Rewe in mehreren Bundesländern. Kunden können die Ware bis zum 15. Oktober auch ohne Kassenbon zurückgeben und bekommen ihr Geld erstattet.
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1: Zum Wetter, die aktuelle Vorhersage des Deutschen Wetterdienstes. Heute im Süden und Südosten meist klarer Himmel, dort bleibt es trocken. Sonst ziehen von Nordwesten her dichte Wolken und Regen durch. Die Temperaturen erreichen 10 bis 16 Grad, im Südosten bis 18 Grad. Morgen bleibt es im Süden zunächst noch nass, im Nordwesten sind wieder Schauer möglich. Dazwischen gibt es aber auch längere sonnige Abschnitte. Die Höchstwerte liegen bei 14 bis 19 Grad.
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2: Mein Gast ist heute Rainer Holznagel, der Präsident des Bundes der Steuerzahler und der Steuerspürhund Amber, der ganz friedlich neben dem Stuhl liegt. Herzlich willkommen. Vielen Dank für die Einladung. Jetzt haben wir interessanterweise einen Effekt schon mehrmals erlebt, dass die Haushälter im Bundestag Beschaffungsmaßnahmen im Bereich Verteidigung gestoppt haben, weil sie gesagt haben, Leute, ihr könnt nicht einfach, nur weil das Geld in Massen fließt, über 1% darf ja sozusagen die Schuldenbremse ausgesetzt werden, ihr könnt nicht einfach zu Preisen kaufen, die völlig utopisch sind. Läuft da gerade bei der Verteidigung was aus dem Ruder?
3: Beide Probleme will ich benannt haben, sowohl Verkehrsinfrastruktur als auch Verteidigung. Wir hätten, bevor wir Geld beschließen sollen, erstmal über die Strukturen sprechen müssen. Nicht nur in Deutschland, sondern auch auf europäischer Ebene und bei der NATO. Die Amerikaner kommen mit ungefähr 30 Waffensysteme aus. Wir haben über 150. Teilweise nicht kompatibel. Wir haben Probleme bei der Munitionsbeschaffung, bei der Wartung und so weiter und so fort. Das heißt, bevor ich investiere, muss ich erstmal wissen, was investiere ich, worin, wo ist meine Stärke, was brauche ich vielleicht nicht. Das ist leider ausgeblieben. Und deswegen schießen wir derzeit mit Kanonen auf Spatzen. Wir geben sehr viel Gelder frei, um Rüstung zu kaufen, um Rüstung zu ertüchtigen. Und oftmals machen wir Dinge, die sind wirklich gaga. Wir bauen digitale Funkgeräte ein in veraltete und nicht mehr funktionsfähige Autos. Das muss wieder downgegradet werden. Wir haben jetzt einen Stopp bei der Fregattenbeschaffung. Auch das war ein großes Problem, weil einfach die Technik nicht funktioniert. Wir wollen Schlauchboote bestellen, die gar nicht herstellbar sind in der Anforderung. Das heißt, hier türmen sich Projekte, die einfach nicht Sinn machen, die aber wahnsinnig teuer sind und die darüber hinaus noch den Eindruck entwecken, jetzt geht's voran, jetzt geht's in die Verteidigung. Deswegen hätte man einen anderen Weg gehen müssen. Erstmal priorisieren, kategorisieren und dann Ausgaben beschließen.
2: Bei den Fregatten sind aber schon 2 Milliarden erstmal weg.
3: Ja, das Verteidigungsministerium weiß ja nicht, wie viel jetzt verschwendet worden ist, wie viel weg ist. Das prüft man jetzt, war ja eine ganz interessante Pressekonferenz. Steht aber sinnbildlich dafür, wie wir teilweise mit Rüstungsprojekten umgehen. Das ist kompliziert. Da gibt es auch teilweise keinen freien Markt, wo man Preise vergleichen kann. Umso wichtiger wäre es gewesen, hier Strukturen zu schaffen, die unterstützend sind. Ich mache ein ganz konkretes Beispiel. Wir haben das Instrument der Preisprüfer. Das sind unabhängige Personen, die sich sowohl in der öffentlichen Beschaffung als auch auf dem freien Markt auskennen. Die gehen in solche Projekte rein und sagen, dieser Preis ist unrealistisch, da müsst ihr nachverhandeln beziehungsweise das so nicht akzeptieren. Wir haben aber das Regime der Preisprüfer runtergefahren. Wir haben es zu Corona fast gar nicht in Anspruch genommen. Und deswegen muss der Staat, wenn er einerseits klotzen will bei der Investition, auch wenn Verteidigung was richtig ist, muss er auf der anderen Seite eine Hierarchie, ein Szenario aufbauen, dass wir als Steuerzahler vor überhöhten Preisen geschützt werden.
2: Hätte man eigentlich für selbstverständlich gehalten, beim Bundesamt für Beschaffung in Koblenz sitzen, glaube ich, 12.000 Beamte.
3: Ja.
2: Da sollte der eine oder andere Prüfer dabei sein. Mal ganz allgemein gesprochen, wie gerecht ist eigentlich unser Steuersystem?
3: Das ist immer eine individuelle Frage der Gerechtigkeit. Ich möchte mich auf gerecht und ungerecht immer in der Steuerpolitik nicht festlegen. Wir haben aber ein Steuersystem, was offensichtlich dazu beiträgt, dass Leistung bestraft wird. Wir haben eine Einkommensbesteuerung, die dazu beiträgt, dass mehr Einkommen überproportional besteuert wird. Und die Menschen in Deutschland sind nicht doof, sie können rechnen und deswegen haben wir Ausweichmöglichkeiten oder Ausweichreaktionen. Die Überstunde lohnt sich nicht, die Mehrarbeit lohnt sich nicht, wir gehen mehr in Teilzeit, wir haben Lohnersatzmaßnahmen.

0: Frage auch deshalb, weil ja immer wieder von den starken Schultern die Rede ist und jeder denkt ja immer, gut, also das sind erstens die anderen und zweitens ist das ja dann auch gerecht, weil wir starke Schultern mehr tragen. Ich weiß jetzt nicht, ob Sie auch für Abgaben zuständig sind oder nur für Steuern, aber diejenigen, die jetzt gewärtigen müssen im Spitzensteuersatz oder im sogenannten reichen Steuersatz mehr belastet zu werden, sind natürlich auch diejenigen, die im Zweifelsfalle die erhöhte Beitragsbemessungsgrenze in der Krankenkasse bezahlen, also dann doppelt belastet werden. Wie stark muss denn eine Schulter sein, um all das verkraften zu können?
1: Zunächst erstmal ist es für den ganz normalen Arbeitnehmer fast schon egal, ob es jetzt sich um Steuern oder um Abgaben handelt. Da versucht die Politik immer so einen Eindruck zu entwickeln, ja, Steuern ist das eine, aber Abgaben, das kriegst du ja 100% wieder. Das ist falsch. Das Geld ist erstmal weg. Das haben andere. Und deswegen ist die Belastung eines ganz normalen Arbeitnehmers in Deutschland extrem hoch. Über 50%. Wir werden demnächst unseren Steuerzahler-Gedenktag wieder ausrufen müssen, der deutlich macht, dass kumulativ Steuern, Abgaben und Zwangsbeiträge eben die Belastung in Deutschland extrem hoch ist. Und deswegen muss man sich auch dieses Thema anschauen. Wir haben zwar ein Abgabensystem, Krankenversicherung, Rentenversicherung, die aber mittlerweile schon wie Steuern wirken. Auch hier ist große Umverteilung. Wir haben versicherungsfremde Leistungen. Wir haben eine Ausweitung der Beitragsbemessungsgrenzen. Was heißt das? Die Beitragsbemessungsgrenze stellt sicher, dass ich nur bis dem Betrag belastet wird, wo ich auch ein Äquivalent als Versicherungsleistung habe. Wenn ich sie weiter nach oben verschiebe, also mehr Beiträge zahle, ohne mehr Leistung zu bekommen, dann ist das im Äquivalenzprinzip schädlich. Das heißt, es ist dann keine Versicherung mehr, es wirkt wie eine Steuer. Und deswegen sind wir in der Facharbeiterschaft, im Freiberuflerwesen, bei kleinen und mittleren Handwerksbetrieben, Unternehmen schon eben in der Spitzenbelastung dabei. Steuern und Abgaben. Und wenn selbst der Arbeiter am Automobilwerk in Wolfsburg oder in Sindelfingen das den Eindruck hat, dass er wahnsinnig hoch belastet ist, dass er keine Lust mehr auf Mehrarbeit hat, aufgrund der hohen Belastung, dann haben wir ein Problem. Deswegen müssen wir an dieser Stelle justieren. Und Sie haben ein Stichwort gegeben, das auch mir immer wieder auffällt. Wir haben eine neue Didaktik in der Besteuerungspolitik. Reich sind immer die anderen. Aber das funktioniert nicht. Und wir dürfen Fach- und Sachkompetenz nicht mit Gerechtigkeitsfragen ersetzen. Fairness und Gerechtigkeit spielen eine Rolle, aber es ist immer im Auge des Betrachters. Und deswegen muss die Politik zu objektiven, zu nachvollziehbaren Entscheidungen kommen. Und mich befriedigt es nicht, wenn ein Minister oder ein Bundestagsabgeordneter sage, das ist aber gerecht.
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1: Ganz schön viel los gewesen in der Woche.
2: Ja, muss ich dir sagen.
1: Die politische Bühne war gut besetzt.
2: Und wir fangen an und du hast das Glück oder das Leid, ja, wie wir es so sehen, wieder mit einem Heimspiel Berlin. Gestern haben sich die drei geeinigt, SPD, die Linke und die Grünen, in Sondierungsgespräche einzutreten. Was heißt das, Gunnar?
1: Ich bin schon fast geneigt, eine persönliche Erklärung abzugeben, weil ich in Berlin geboren bin, im Westteil, und aufgewachsen bin in einer eingeschlossenen Stadt unter der Drohung, dass die Rote Armee einmarschiert, mit einer SED auf der anderen Seite, die die Menschen erschießen ließ, wenn sie das Land verlassen wollten. Die Linke, die jetzt zur Disposition steht, unsere Hauptstadt zu regieren, war schon einmal in der Berliner Regierung als PDS. Also erst hieß sie ja SED, dann hat Gysi die Partei gerettet, dann hieß sie PDS und jetzt Linke. Als PDS waren sie aber ganz anders. Man könnte sagen, sie haben sich verstellt oder sie waren geläutert oder irgendwie. Also sie haben sozusagen zwar links, aber pragmatisch mitregiert. Dann haben sie sich neu erfunden vor ein paar Jahren. Vor ein paar Jahren sind auch einige Koryphäen aus dieser Partei rausgegangen, weil sie gesagt haben, ihr habt so viel Kontakte zur Front der radikalen Palästinenser. Euer neuer Konsens ist der Hass auf Israel. Wir gehen raus. Einer wie Klaus Lederer, der war mal Kultursenator.
2: Der war Senator. Ne?
1: Senator.
2: Ja.
1: Und sehr, sehr, sozusagen sehr der Hoffnungsträger dieser Partei. Der ist übrigens auch noch gar nicht alt, der ist um die 50. Die sind alle rausgegangen und zurückgeblieben ist eine Schicht von Funktionären, die gesagt hat, jetzt erst recht, wir bauen unsere Macht auf der Einwandererszene. Also die Araber und Türken, die jetzt einen deutschen Pass haben, die mobilisieren wir. Denen sagen wir, ihr seid wahrscheinlich benachteiligt, wählt uns mal, dann geht's euch besser. Diese Partei wird jetzt von SPD und Grünen an die Macht gebracht. Und das ist beunruhigend, dass sie mit dieser Agitation an die Macht kommen will und wird und die anderen das mitmachen und ein Auge zudrücken.
2: Mein ganz großes Problem ist die SPD in diesem Fall. Von den Grünen erwarte ich gar nichts mehr.
1: Warum?
2: Ich glaube, weil die Grünen sich gewandelt haben. Die Grünen hatten so lange Überzeugungen, mit denen sind sie auch irgendwann an die Regierung gekommen. Sie waren die Umweltpartei, sind dann nie ausgeschert, sondern klar dabei geblieben. Und irgendwann haben sie die Leute überzeugt, aus welchen Gründen auch immer. Sie hatten auch Menschen, die vorne was hergegeben haben, die überzeugen konnten, mit denen ich nichts anfangen konnte, aber offenbar doch fast 20% der Bevölkerung. Dann sind die Grünen weg. Du merkst ja, wie schwimmt Habeck durch irgendwelche Podien und Theater, wo er Lesungen macht. Und Frau Baerbock hat sich zum Glamour Girl selbst ernannt und ist in Amerika. Und die jetzigen haben nicht die Strahlkraft. Ich glaube, die wollen wieder an die Tröge und deswegen machen sie alles mit. Mein Problem ist die SPD. Und mein Problem ist das allererste, dass es einen Koalitionsvertrag gibt. Und dass Klingbeil und Baas diesen Landesverband jetzt an die Kandare nehmen müssen. Und sie verweisen nur darauf hin, das ist Ländersache. Und das ist A, Feigheit, große Feigheit. Und B, dass die SPD sich hinsetzt mit einem Kandidat Steffen Krach, der sieht so aus wie Herr Kaiser von der Hamburg-Wannheimer.
1: Ja.
2: Völlig ungefährlich.
1: Aber anständig.
2: Ja, hat auch Dreck am Stecken, wie sich jetzt rausstellt, weil in Niedersachsen jetzt nochmal ermittelt wird gegen den Fraktionsvorsitzenden.
1: Kurzum. Im Zweifel für den Angeklagten.
2: Ja, okay, aber trotzdem heißt Dreck am Stecken ja noch nicht verurteilt. Und der verhandelt, das musst du dir ja vorstellen, die verhandeln darüber, wie viel Antisemitismus erlaubt sein wird.
1: Oder was als Antisemitismus gilt.
2: Doktor.
1: Und dann in diesem Papier, du sprichst, glaube ich, dieses Papier an, was sie verabschiedet haben.
2: Genau.
1: Wir haben es ja gelesen.
2: Ja.
1: Da steht ja auch drin, dass sich die Linke dann selbst kontrollieren soll.
2: Ja.
1: Also, also das heißt, die Linke stellt fest, in ihren Reihen ist es zu einer antisemitischen Parole gekommen.
2: Ja.
1: Oder einer Agitation gegen Israel und die Juden. Dann sollen sie das melden in der Koalition. Und dann sollen sie aber selber dafür sorgen, dass derjenige, der also gegen die neuen Regeln verstoßen hat, von ihnen selber sanktioniert wird.
2: Und da gibt's ja noch, pass auf, da gibt's ja jetzt noch einen Trick. da steht ja drin Fraktionsmitglieder.
1: Ja.
2: Und die würden dann quasi ausgelagert.
1: Ausgeschlossen.
2: Also Frau Emde, das ist eine, die Neukölln direkt gewonnen hat von den Linken, die bekennende Antisemitin ist, die Israel hasst und das öffentlich. Und da sagt man jetzt, ja, also die ist dann nicht Fraktionsmitglied in dem Sinne, also würde die unter die Sanktionen gar nicht fallen. Das ist so, erinnerst du dich, wie bei, als wir die große Krise, die Finanzkrise hatten, da wurde plötzlich alles ausgelagert in eine Bad Bank.
1: Ja.
2: Also die ganze Scheiße, die aufgelaufen war, die nicht mehr finanzierbar war, die Schulden war, wurden in eine Bad Bank ausgelagert.
1: Also die,
2: das ist das Modell, was die Linken hier vorhaben.
1: Das heißt, die schließen dann Mitglieder aus der Fraktion aus, die bleiben da aber sitzen und pöbeln weiter und stellen auch und stimmen auch mit ab. Aber man muss sagen, in diesen Benimmregeln, nenne ich sie mal, die die Grünen und die SPD aufgestellt haben, für die Linke und die jetzt, wo sie alle zusammen zugestimmt haben, die sind ja völlig in Ordnung. Da steht ja einfach drin, dass man sich bitte gegenüber Israel und vor allem den Juden auch hier zivilisiert verhält und nicht immer irgendwas in Frage stellt. Existenzrecht hier oder so, des Israels. Das ist ja alles völlig okay. Nur ich finde, dass es überhaupt solcher Benimmregeln bedarf, heißt ja, zeigt ja, was bei den Linken los ist. Und das wiederum ist auch kein Zufall und es sind auch keine Einzelfälle. Du hast jetzt eine Abgeordnete genannt, die also wahrscheinlich ausgeschlossen wird, jetzt schon. Aber sie sind ja so verbandelt mit dieser Szene, mit dieser Anti-Israel-Szene, es ist unglaublich, dass es sowas überhaupt gibt, dass ja daher auch ihr ganzer Erfolg kommt. Das heißt, sie werden sich von diesen Leuten nie trennen in Berlin, in Neukölln. Das waren
2: Wahlhelfer in Neukölln, auch bekennende Wahlhelfer, der Ibrahim Ibrahim, der ja einer Terrororganisation angehört, der palästinensischen Befreiungsfront, hat offen danach erklärt, ja, wir sind durch Neukölln und wir haben Wähler geworben für die Linke. Ja. Ich weiß nicht, mit welchen Worten oder mit freundlichen Hinweisen oder vielleicht auch Hinweis, mit Messer und Revolver, ich weiß es nicht, auf jeden Fall waren sie Wahlhelfer.
1: Ja, nee, gar nicht mit Messer und Revolver, das hat ja die linken Vorsitzende, Spitzenkandidatin, die regierende Bürgermeisterin werden will, Elif Erhalb gesagt. Sie hat gesagt, wir machen euch folgendes Angebot, ihr seid eingebürgerte Araber oder Türken, ihr seid diskriminiert, ihr habt nicht die vollen Rechte, was meiner Meinung nach nicht stimmt, wählt uns, dann setzen wir uns für euch ein. Und im Übrigen sind wir der Meinung, dass es gemeinsam gegen Israel gehen muss. So, das ist, also man macht ihnen das Angebot, wir vertreten euch hier auf kommunaler Ebene, eure Rechte besser als die anderen. Warum haben die anderen haben es ja eigentlich auch getan? Und dann sagt man, unser gemeinsames Band ist die Kritik, wie sie sagen, an Israel, die ausartet in blanken Hass.
2: Ja, aber das reicht mir nicht, das ist ja alles. Du siehst ja, Frau Erhalb hat ja Kreide gefressen ohne Ende.
1: Man muss es annehmen. Ja,
2: ja, die hat letztes Jahr war sie aktiv für die Rote Hilfe.
1: 20 Jahre lang, glaube ich, war sie sogar drin.
2: Ja, und die Rote Hilfe hilft Straftätern finanziell und mit Anwälten, wenn sie zu ihrer Sache stehen. Ich bin einfach, verstehst du, ich bin fast ohnmächtig und sprachlos, passiert bei mir im Leben nicht so oft.
1: Ja.
2: Dass die Linke das versucht, das ist ihr Programm, wir wollen das, dass 25% der Berliner, nicht der Berliner, sondern der Wähler, die gewählt haben, sie wählen, ist die eine Sache, das sind wir Demokraten. Dass die SPD und die Grünen das mitmachen, sie zur Macht zu heben, das ist mein Problem. Ja,
1: also aus der Sicht der Linken sagst du völlig legitim, dass sie nach der Macht greifen, die haben die größte Partei. Ja, genau, sollen sie. Die anderen aber haben ja auch die Freiheit zu sagen, wir machen diese Koalition. Also was wirfst du ihnen eigentlich vor?
2: Ja, dass sie die Möglichkeit haben, aber dass sie nicht sehen, wem sie da zur Macht helfen. Also das widerspricht doch allen sozialdemokratischen Grundregeln. Wir gehen ja so und konzentrieren uns auf den Antisemitismus oder die Palästinenserfreundlichkeit. Was da sonst noch im Programm steht, lässt ja die Haare zu Berge stehen.
1: Noch das noch.
2: Da kommt ja jetzt fünf Jahre, musst du hier sein, muss gar kein kein Staatsbürger sein und kannst wählen und gewählt werden, nur wenn du 5 Jahre da warst, ich füge hinzu, und nicht erwischt worden bist, dann bist du wahnsinnig. Es gibt keine Abschiebungen mehr. Nein, Berlin sagt freundlich, kommet herein, ihr Kinder aus Palästina, aus Irak, aus Afghanistan. Sie bekommen noch Hilfe für die Einreise. Die Polizei soll vermindert werden, obwohl sie gestern genau das Gegenteil erklärt haben davon. Das ist doch der Niedergang dieser Hauptstadt.
1: In diesen Benimmregeln fiel mir auch auf, und das fand ich, ich musste darüber nachdenken, da steht drin, wir wollen Juden in Berlin schützen. Also, wieso muss man das reinschreiben? Also, ja. Erstens, schützt eine Regierung alle Menschen in der Stadt? Zweitens auch die Juden? Also, ich muss das doch gar nicht aufschreiben, oder? Also, wenn ich aufschreibe, wir wollen die Juden schützen, also, es ist ganz merkwürdig, dass man das aufschreiben muss. Ja, also, heißt es, dass das nicht selbstverständlich ist? Ich weiß nicht.
2: Also, von den Grünen gibt es jetzt, weil sie offenbar den Aufschrei so gar nicht erwartet haben. Frau Brandner hat jetzt gesagt, das reicht noch nicht, was da im Papier steht.
1: Aus dem Bundestag raus hat sie das gerufen.
2: Ja, als Vorsitzende, ja. Der Grünen, Co-Vorsitzende der Grünen, darf sie das, muss sie sogar aus meiner Sicht. Und die SPD zieht sich immer noch zurück auf die feigste aller Linien. Das soll der Landesverband lösen.
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1: Ich bin Thomas Bleskin. Der Autoführerschein könnte künftig spürbar billiger werden. Verkehrsminister Steffen Bilger rechnet durch die geplante Reform mit Einsparungen von mehreren hundert Euro, im besten Fall sogar bis zu 1.000 Euro. Derzeit kostet der Führerschein der Klasse B im Schnitt rund 3.400 Euro. Günstiger werden soll er vor allem durch mehr digitalen Theorieunterricht und weniger Bürokratie. Die neuen Regeln sollen möglichst Anfang 2027 in Kraft treten. In Deutschland verlassen wieder mehr Jugendliche die Schule ohne mindestens einen Hauptschulabschluss. Nach Angaben des Statistischen Bundesamts lag ihr Anteil im Schuljahr 2024/25 bei 8,4%, so hoch wie seit 20 Jahren nicht mehr.
2: Die aktuelle Misere zieht sich durch die ganze Bildungskette, das zeigen Tests immer wieder. Grundschüler haben immer mehr Probleme mit Lesen und Mathe und Jugendliche schneiden bei der PISA-Studie schlechter ab. Als Grund werden unter anderem Sprachprobleme durch Zuwanderung genannt. Die Politik will deshalb jetzt bundesweit schon vor der Grundschule gegensteuern mit Sprachtests für Vierjährige in der Kita. Jörg Ratsch, Nachrichtenredaktion.
1: Die südafrikanische Juristin Navi Pillay ist mit dem Friedensnobelpreis ausgezeichnet worden, und zwar für ihren Einsatz zur Förderung von Frieden und Völkerrecht. Laut dem Nobelkomitee in Oslo trug Pillay maßgeblich dazu bei, dass Kriegsverbrechen und Völkermord strafrechtlich verfolgt werden.
3: Das UN-Menschenrechtsbüro nennt Pillay einen Gewinn für Menschenrechte und Gerechtigkeit. Amnesty International spricht vom richtigen Signal zur richtigen Zeit. Pillay habe Verbrechen klar benannt, unabhängig davon, wer sie begeht. Die 85-Jährige war lange Richterin am Strafgerichtshof in Den Haag. Zuletzt leitete sie eine UN-Untersuchungskommission, die Israel Völkermord im Gazastreifen vorwarf. Entsprechend scharf ist die Reaktion aus Israel. Die Regierung wirft Pillay vor, die Dämonisierung Israels voranzutreiben. Der Preis würde anti-israelischen Hass legitimieren. Thomas Bremser, Nachrichtenredaktion.
1: Die US-Regierung hat Sanktionen gegen den Internationalen Strafgerichtshof in Den Haag verhängt. Vermögenswerte des Gerichts in den USA sollen gesperrt und US-Bürgern Geschäfte mit dem Gericht verboten werden. Die Maßnahmen sollen nach 180 Tagen in Kraft treten. Die EU-Kommission zeigte sich besorgt und kündigte weitere Unterstützung für das Gericht an. Auch Bundesjustizministerin Stefanie Hubig bekräftigte Deutschlands Rückhalt für den Internationalen Strafgerichtshof.
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1: Zum Wetter. Die aktuelle Vorhersage des Deutschen Wetterdienstes. Heute im Süden und Südosten meist klarer Himmel. Dort bleibt es trocken. Sonst ziehen von Nordwesten her dichte Wolken und Regen durch. Die Temperaturen erreichen 10 bis 16 Grad, im Südosten bis 18 Grad. Morgen bleibt es im Süden zunächst noch nass. Im Nordwesten sind wieder Schauer möglich. Dazwischen gibt es aber auch längere sonnige Abschnitte. Die Höchstwerte liegen bei 14 bis 19 Grad.
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1: Ich bin Dirk Zeitler. Die Bahn tritt bei der Sanierung ihres stark belasteten Netzes auf die Bremse. Bis 2031 sollen nur noch 13 statt 21 vielbefahrene Strecken umfassend erneuert werden. Die übrigen Projekte kommen später dran. Wann alle rund 40 geplanten Generalsanierungen abgeschlossen sein werden, ist damit offen. Zuletzt war 2036 als Ziel genannt worden.
2: Der Knackpunkt ist, die Bahn will weniger Großbaustellen gleichzeitig stemmen und dafür die Abläufe verbessern. Umleitungsstrecken sollen besser vorbereitet und der Verkehr nach einer Sanierung schrittweise wieder hochgefahren werden. Denn zuletzt gab es nach Bauarbeiten immer wieder Probleme mit Verspätungen und Zugausfällen. Gestrichen werde aber keine Sanierung, betonen Bahn und Bund. Dringend notwendige Arbeiten sollen auch auf den später eingeplanten Strecken stattfinden. Thomas Bleskin, Nachrichtenredaktion.
1: Der Autoführerschein könnte künftig mehrere hundert Euro weniger kosten. Nach Angaben von Verkehrsminister Bilger sind durch die geplante Reform im besten Fall sogar Einsparungen von bis zu 1.000 Euro möglich. Der Führerschein der Klasse B kostet derzeit im Schnitt rund 3.400 Euro. Günstiger werden soll er unter anderem durch mehr digitalen Theorieunterricht und weniger Bürokratie. Die US-Regierung hat Sanktionen gegen den Internationalen Strafgerichtshof verhängt. Man werde Transaktionen mit dem Gericht untersagen, seine Ressourcen abschneiden und seine Handlungsfähigkeit einschränken, teilte das US-Außenministerium mit. Die Ankündigung kam nur Stunden, nachdem die frühere Richterin am Weltstrafgericht Pillay den Friedensnobelpreis erhalten hatte.
3: Die USA machen ernst. Sie wollen das Gericht Stein für Stein abbrechen. So hatten sie gedroht. Und diese Strafmaßnahmen treffen tatsächlich das gesamte Gericht. Es kann abgekoppelt werden von allen finanziellen Transaktionen, der digitalen Kommunikation. Das Gericht wäre also total gelähmt. Aus Amsterdam, Bettina Visser.
1: Zum Sport. Holstein Kiel gerät in der zweiten Fußball-Bundesliga immer stärker unter Druck. Der ehemalige Erstligist verlor auch das Krisenduell bei Eintracht Braunschweig mit 0:1. Der 1. FC Heidenheim und der 1. FC Kaiserslautern trennten sich 0:0 unentschieden.
0: Soweit das Neueste. 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
1: Zum Wetter, die aktuelle Vorhersage des Deutschen Wetterdienstes. Nachts vor allem im Süden zunehmend nass, auch sonst fällt zunächst noch verbreitet Regen, der später vielerorts nachlässt. An der Nordsee sind dagegen Schauer und einzelne Gewitter möglich. Die Temperaturen sinken auf 11 bis 6 Grad. Tagsüber bleibt es im Süden zunächst regnerisch. Bis zum Nachmittag zieht sich der Regen an die Alpen zurück. Im Nordwesten gibt es Schauer, vereinzelt auch Gewitter. Sonst wechseln sich Wolken und Sonne ab. Dazu 13 bis 19 Grad.
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1: Ich bin Dirk Zeitler. Mit der neuen Führerscheinreform soll es für Fahrschüler ab dem kommenden Jahr im günstigsten Fall bis zu 1.000 Euro günstiger werden. Das sagte Bundesverkehrsminister Bilger der Welt. Fahrlehrerverbände bleiben skeptisch.
2: Bis zu 1.000 Euro weniger, das wäre eine große Entlastung, denn ein Führerschein kostet im Schnitt rund 3.400 Euro. Die Reform soll vor allem durch digitalen Theorieunterricht und weniger Bürokratie Geld sparen. Geplant sind außerdem Änderungen bei Prüfungen und Pflichtfahrten. Fahrlehrerverbände warnen jedoch, weniger Unterricht und Übung könnten die Sicherheit gefährden. Sie wollen, dass ein Teil der Theorie weiter im Klassenzimmer stattfindet. Noch ist die Reform nicht beschlossen, Bundestag und Bundesrat müssen zustimmen. Starten könnte sie Anfang nächsten Jahres. Thomas Bremser, Nachrichtenredaktion.
1: Die US-Regierung hat Sanktionen gegen den Internationalen Strafgerichtshof verhängt. Die Ankündigung kam nur Stunden, nachdem die frühere Richterin am Weltstrafgericht Pillay den Friedensnobelpreis erhalten hatte.
3: Die USA machen ernst. Sie wollen das Gericht Stein für Stein abbrechen. So hatten sie gedroht. Und diese Strafmaßnahmen treffen tatsächlich das gesamte Gericht. Es kann abgekoppelt werden von allen finanziellen Transaktionen, der digitalen Kommunikation. Das Gericht wäre also total gelähmt. Und warum? Für die USA ist das Weltstrafgericht politisch ausgerichtet. Es richte sich gegen die USA und seine Verbündeten, so sagen sie. Aus Amsterdam, Bettina Visser.
1: Die Bahn saniert weniger Strecken als geplant. Bis 2031 sollen nur noch 13 statt 21 vielbefahrene Strecken umfassend erneuert werden. Das teilten die Deutsche Bahn und das Verkehrsministerium mit. Die übrigen Sanierungen folgen demnach später. Wann alle rund 40 geplanten Strecken fertiggestellt sein werden, ist offen. Der ursprüngliche Zeitplan bis 2036 gilt nicht mehr. Zum Sport. Heidenheim und Kaiserslautern haben sich im Topspiel der zweiten Bundesliga 0:0 getrennt. Zwingende Chancen gab es auf beiden Seiten kaum. Holstein Kiel gerät in der zweiten Liga immer stärker unter Druck. Der ehemalige Erstligist verlor bei Eintracht Braunschweig mit 0:1.
0: Soweit das Neueste. 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
1: Zum Wetter, die aktuelle Vorhersage des Deutschen Wetterdienstes. Nachts wird es vor allem im Süden zunehmend nass, auch sonst fällt zunächst noch verbreitet Regen, der später vielerorts nachlässt. An der Nordsee sind dagegen Schauer und einzelne Gewitter möglich. Die Temperaturen sinken auf 11 bis 6 Grad. Tagsüber bleibt es im Süden zunächst regnerisch, bis zum Nachmittag zieht sich der Regen an die Alpen zurück. Im Nordwesten gibt es Schauer, vereinzelt auch Gewitter, sonst wechseln sich Wolken und Sonne ab, dazu 13 bis 19 Grad.
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1: Ich bin Dirk Zeitler. Die US-Regierung hat Sanktionen gegen den Internationalen Strafgerichtshof verhängt. Die Ankündigung kam nur Stunden, nachdem die frühere Richterin am Weltstrafgericht Pillay den Friedensnobelpreis erhalten hatte.
2: Die USA machen ernst. Sie wollen das Gericht Stein für Stein abbrechen. So hatten sie gedroht. Und diese Strafmaßnahmen treffen tatsächlich das gesamte Gericht. Es kann abgekoppelt werden von allen finanziellen Transaktionen, der digitalen Kommunikation. Das Gericht wäre also total gelähmt. Und warum? Für die USA ist das Weltstrafgericht politisch ausgerichtet. Es richte sich gegen die USA und seine Verbündeten, so sagen sie. Aus Amsterdam, Bettina Visser.
1: Die Bahn saniert weniger Strecken als geplant. Bis 2031 sollen nur noch 13 statt 21 vielbefahrene Strecken umfassend erneuert werden. Das teilten die Deutsche Bahn und das Verkehrsministerium mit. Die übrigen Sanierungen folgen später. Wann genau ist offen? Der ursprüngliche Zeitplan, bis 2036 alle rund 40 geplanten Strecken fertigzustellen, gilt nicht mehr. Mit der neuen Führerscheinreform soll es für Fahrschüler ab dem kommenden Jahr im günstigsten Fall bis zu 1.000 Euro günstiger werden. Das sagte Bundesverkehrsminister Bilger der Welt. Fahrlehrerverbände bleiben skeptisch.
3: Bis zu 1.000 Euro weniger, das wäre eine große Entlastung, denn ein Führerschein kostet im Schnitt rund 3.400 Euro. Die Reform soll vor allem durch digitalen Theorieunterricht und weniger Bürokratie Geld sparen. Geplant sind außerdem Änderungen bei Prüfungen und Pflichtfahrten. Fahrlehrerverbände warnen jedoch, weniger Unterricht und Übung könnten die Sicherheit gefährden. Sie wollen, dass ein Teil der Theorie weiter im Klassenzimmer stattfindet. Noch ist die Reform nicht beschlossen, Bundestag und Bundesrat müssen zustimmen. Starten könnte sie Anfang nächsten Jahres. Thomas Bremser, Nachrichtenredaktion.
1: Zum Sport. Ausgerechnet Niklas Füllkrug hat Borussia Dortmund nach der langen Länderspielpause den ersten Fußball-Bundesliga-Rückschlag beschert. Der Ex-Dortmunder erzielte in der Nachspielzeit den 2:2-Ausgleich für Werder Bremen. Es war Dortmunds erster Punktverlust nach 4 Siegen in den ersten 4 Spielen.
0: Soweit das Neueste. 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
1: Zum Wetter, die aktuelle Vorhersage des Deutschen Wetterdienstes. Nachts wird es vor allem im Süden zunehmend nass, auch sonst fällt zunächst noch verbreitet Regen, der später vielerorts nachlässt. An der Nordsee sind dagegen Schauer und einzelne Gewitter möglich. Die Temperaturen sinken auf 11 bis 6 Grad. Tagsüber bleibt es im Süden zunächst regnerisch, bis zum Nachmittag zieht sich der Regen an die Alpen zurück. Im Nordwesten gibt es Schauer, vereinzelt auch Gewitter. Sonst wechseln sich Wolken und Sonne ab, dazu 13 bis 19 Grad.
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1: Ich bin Dirk Zeitler. Die Bahn tritt bei der Sanierung ihres stark belasteten Netzes auf die Bremse. Bis 2031 sollen nur noch 13 statt 21 vielbefahrene Strecken umfassend erneuert werden. Die übrigen Projekte kommen später dran.
2: Der Knackpunkt ist, die Bahn will weniger Großbaustellen gleichzeitig stemmen und dafür die Abläufe verbessern. Umleitungsstrecken sollen besser vorbereitet und der Verkehr nach einer Sanierung schrittweise wieder hochgefahren werden. Denn zuletzt gab es nach Bauarbeiten immer wieder Probleme mit Verspätungen und Zugausfällen. Gestrichen werde aber keine Sanierung, betonen Bahn und Bund. Dringend notwendige Arbeiten sollen auch auf den später eingeplanten Strecken stattfinden. Thomas Bleskin, Nachrichtenredaktion.
1: Der Anteil der Jugendlichen, die ihre Schulzeit ohne Abschluss beenden, hat den höchsten Wert seit mehr als 20 Jahren erreicht. Das zeigen Daten des Statistischen Bundesamts. Im Schuljahr 2024/2025, neuere Zahlen liegen noch nicht vor, haben demnach 65.000 Jugendliche die Schule ohne Abschluss verlassen.
3: Das ist ein Anteil von 8,4% an allen Schulabgängern in diesem Schuljahr. Einen so hohen Wert gab es zuletzt kurz nach der Jahrtausendwende. Die aktuelle Misere zieht sich durch die ganze Bildungskette. Das zeigen Tests immer wieder. Grundschüler haben immer mehr Probleme mit Lesen und Mathe und Jugendliche schneiden bei der PISA-Studie schlechter ab. Als Grund werden unter anderem Sprachprobleme durch Zuwanderung genannt. Die Politik will deshalb jetzt bundesweit schon vor der Grundschule gegensteuern mit Sprachtests für Vierjährige in der Kita. Gratsch, Nachrichtenredaktion.
1: In Mecklenburg-Vorpommern nimmt ein neues Regierungsbündnis Form an. Nach der SPD hat auch die Linke für Koalitionsverhandlungen gestimmt. Jetzt sind noch die Grünen dran. Die entscheiden heute bei einem kleinen Parteitag in Rostock. Stimmen sie zu, starten die Verhandlungen am Montag. Entwarnung nach dem Erdbeben in Panama. Ein Beben der Stärke 7,7 hat den Pazifikanrainern kurz Sorgen gemacht. Das Pazifik-Tsunami-Warnzentrum hatte vor möglichen Wellen an Küsten von 9 Ländern gewarnt. Jetzt ist die Gefahr vorbei, teilte das Zentrum mit. In Panama selbst gibt es Gebäudeschäden.
0: Soweit das Neueste. 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
1: Zum Wetter, die aktuelle Vorhersage des Deutschen Wetterdienstes. Nachts wird es vor allem im Süden zunehmend nass, auch sonst fällt zunächst noch verbreitet Regen, der später vielerorts nachlässt. An der Nordsee sind dagegen Schauer und einzelne Gewitter möglich. Die Temperaturen sinken auf 11 bis 6 Grad. Tagsüber bleibt es im Süden zunächst regnerisch, bis zum Nachmittag zieht sich der Regen an die Alpen zurück. Im Nordwesten gibt es Schauer, vereinzelt auch Gewitter, sonst wechseln sich Wolken und Sonne ab, dazu 13 bis 19 Grad.
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1: Ich bin Dirk Zeitler. Die Bahn saniert weniger Strecken als geplant. Bis 2031 sollen nur noch 13 statt 21 vielbefahrene Strecken umfassend erneuert werden. Das teilten die Deutsche Bahn und das Verkehrsministerium mit. Die übrigen Sanierungen folgen später. Wann genau ist offen? Der ursprüngliche Zeitplan, bis 2036 alle rund 40 geplanten Strecken fertigzustellen, gilt nicht mehr. Die US-Regierung hat Sanktionen gegen den Internationalen Strafgerichtshof verhängt. Die Ankündigung kam nur Stunden, nachdem die frühere Richterin am Weltstrafgericht Pillay den Friedensnobelpreis erhalten hatte.
2: Die USA machen ernst. Sie wollen das Gericht Stein für Stein abbrechen. So hatten sie gedroht. Und diese Strafmaßnahmen treffen tatsächlich das gesamte Gericht. Es kann abgekoppelt werden von allen finanziellen Transaktionen, der digitalen Kommunikation. Das Gericht wäre also total gelähmt. Und warum? Für die USA ist das Weltstrafgericht politisch ausgerichtet. Es richte sich gegen die USA und seine Verbündeten, so sagen sie. Aus Amsterdam, Bettina Visser.
1: Mit der neuen Führerscheinreform soll es für Fahrschüler ab dem kommenden Jahr im günstigsten Fall bis zu 1.000 Euro günstiger werden. Das sagte Bundesverkehrsminister Bilger der Welt. Fahrlehrerverbände bleiben skeptisch.
3: Bis zu 1.000 Euro weniger, das wäre eine große Entlastung, denn ein Führerschein kostet im Schnitt rund 3.400 Euro. Die Reform soll vor allem durch digitalen Theorieunterricht und weniger Bürokratie Geld sparen. Geplant sind außerdem Änderungen bei Prüfungen und Pflichtfahrten. Fahrlehrerverbände warnen jedoch, weniger Unterricht und Übung könnten die Sicherheit gefährden. Sie wollen, dass ein Teil der Theorie weiter im Klassenzimmer stattfindet. Noch ist die Reform nicht beschlossen, Bundestag und Bundesrat müssen zustimmen. Starten könnte sie Anfang nächsten Jahres. Thomas Bremser, Nachrichtenredaktion.
1: Zum Sport. Ausgerechnet Niklas Füllkrug hat Borussia Dortmund nach der langen Länderspielpause den ersten Fußball-Bundesliga-Rückschlag beschert. Der Ex-Dortmunder erzielte in der Nachspielzeit den 2:2-Ausgleich für Werder Bremen. Es war Dortmunds erster Punktverlust nach 4 Siegen in den ersten 4 Spielen.
0: Soweit das Neueste. 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
1: Zum Wetter, die aktuelle Vorhersage des Deutschen Wetterdienstes. Heute bleibt es im Süden zunächst regnerisch, bis zum Nachmittag zieht sich der Regen an die Alpen zurück. Im Nordwesten gibt es Schauer, vereinzelt auch Gewitter, sonst wechseln sich Wolken und Sonne ab. Dazu 13 bis 19 Grad. Auch am Sonntag ein Wechsel aus Sonne und Quellwolken mit Schauern, im Norden mehr als im Süden. Vor allem an Nord- und Ostsee wiederholt Schauer und kurze Gewitter, Höchstwerte 12 bis 18 Grad.
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